0: für den SPD-Amtsinhaber ausgesprochen.
1: In Argentinien ist eine 26 Meter hohe Statue von Fußballstar Lionel Messi eingeweiht worden, in seiner Heimatstadt Cutralco. Die Statue wiegt 70 Tonnen und zeigt Messi nach dem Weltmeistertitel 2022 mit dem WM-Pokal. Die Stadt will mit der Aktion den Tourismus ankurbeln. Messi spielt mit Argentinien heute bei der Fußball-WM gegen Österreich. Im ersten Gruppenspiel hat er 3 Tore geschossen. Bei der Fußball-WM haben Iran und Belgien am Abend 1:1 gespielt. Damit sind alle bisherigen Spiele dieser Gruppe unentschieden ausgegangen. Vorher hatte Spanien schon Saudi-Arabien geschlagen mit 4:0. Das Wetter: in der Nacht lassen in Deutschland die Gewitter nach und es bleibt meistens trocken. Dazu bleibt es auch warm mit Temperaturen zwischen 22 und 15 Grad. Die neue Woche startet dann mit viel Sonne. Im Süden kann es einzelne kräftige Hitzegewitter geben und es bleibt insgesamt heiß mit maximal 24 bis 38 Grad. Die Zeit: es ist jetzt 2:03 Uhr.
2: Schönen Dank, damit sind wir wieder auf dem neuesten Stand. Fehlt noch der Blick auf die Straßen im Lande. Hier ist der Verkehrsservice der ARD Hitnacht. Die Autobahn 1 Bremen Richtung Hamburg ist zwischen Harburg und Stillhorn wegen Bauarbeiten gesperrt. Umleitung führt über die U83. Die A1 Münster Richtung Dortmund ist zwischen Kamen Zentrum und Kreuz Dortmund Unna gesperrt. Die A3 ist zwischen Kreuz Deckendorf und Hengersberg wegen Bauarbeiten gesperrt. In beiden Richtungen gleich mal. Bitte die U18 und die U83 benutzen. Die Autobahn 27 ist zwischen Verden Nord und Langwedel in beiden Richtungen wegen einer Baustelle bis in den Morgen gesperrt. Die Umleitungen sind die U52 und U9. Die Autobahn 38 Halle Richtung Göttingen ist zwischen Ahrenshausen und Friedland gesperrt. Die A61 Hockenheim Richtung Ludwigshafen ist zwischen dem Dreieck Hockenheim und dem Kreuz Speyer wegen Bauarbeiten gesperrt. Und dann noch die A261 Eckverbindung A1 zur A7. Hier ist zwischen Tötensen und dem Dreieck Hamburg Südwest wegen Bergungsarbeiten gesperrt. Ihnen unterwegs eine gute Fahrt durch die Nacht.
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2: Mit Hanno Bauer in Magdeburg und es ist eine warme Nacht. Und Jimmy Cliff behauptet sogar, es ist eine Reggae Night. Na, das klingt doch karibisch.

0: am Fenster stehen, wie hier bei City. Und den Nachthimmel dabei beobachten. Man muss ja vielleicht nicht unbedingt Geige dazu spielen, wie hier der Teufelsgeiger von City, Grigori Gogov. Hier ist die ARD-Hitnacht. Wobei es ja laut Definition gar keine Nacht gibt heute, ja, sondern es von einer Dämmerung in die nächste übergeht. So von der Helligkeitsdefinition her. Also bürgerliche, nautische Dämmerung und danach wieder umgekehrt, während es eben keine astronomische Dämmerung gibt. So dunkel wird es eben heute nicht. Und Jürgen hat sich gemeldet per E-Mail. Herzlichen Dank dafür. Er hat geschrieben, liebe Leute, gerade höre ich die ARD-Hitnacht und immer wieder höre ich, heute sei die kürzeste Nacht des Jahres. Bitte schaut euch mal die Sonnenauf- und Untergänge seit 20. Juni an. Was merkt ihr? Es gibt 4 gleich kurze, kürzeste Nächte bis 24. Juni. Sollte das der Rundfunksprecher nicht wissen? Viele Grüße, Jörg. Jörg, erstmal so, herzlichen Dank. Das stimmt, wenn man sich nur die Minuten anschaut und sieht ein bisschen anders aus, wenn man sich die Sekunden noch dazu reinnimmt. Also vielleicht suchen Sie sich einfach mal einen Kalender, wo man das nachschauen kann. Ich kann Ihnen gleich per E-Mail noch einen dazu schicken, wo es dann also auch tatsächlich um die Sekunden geht. Und da sieht man also, dass die Tage bis zum 21., zum Beispiel am 19., ist der Juni-Tag noch 14 Sekunden länger geworden als der 18., dann der 20., ja, da waren es nach gerade mal 8 Sekunden länger, der 21. gerade mal 2 Sekunden länger und heute ist der 22., da geht's dann schon wieder andersrum. Da sind 3 Sekunden, die uns auf der Uhr fehlen und dann am 23. sind es 10 Sekunden, die der Tag kürzer wird und der 24. 16 Sekunden, die es kürzer wird und so weiter und so fort, ja, bis es dann also bei den Minuten dann auch tatsächlich irgendwo spürbar wird mit den Sonnenauf- und Untergangszeiten. Also tatsächlich ist es so, dass also diese Nacht von den Sekunden her auch die kürzeste Nacht des Jahres ist. Das kann man so sagen. Und damit schönen Gruß, lieber Jörg. Und Dankeschön aber für den Hinweis. Aber so wissen wir schon so ein bisschen, was wir Rundfunksprecher so im Radio sagen.
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0: Aber natürlich gehen wir dem gerne nach immer. Und deswegen, wenn Sie schreiben möchten, ard-hitnacht@mdr.de. Das ist die E-Mail-Adresse zum Mitmachen.

0: das machen wir doch zuverlässig hier, die ARD nach 2.22 Uhr ist es. Und Hermann in Boitzenburg feiert mit uns die kürzeste Nacht des Jahres und hat sofort, als am Fenster im Radio lief von City, sein Fenster aufgemacht, also das Dachfenster, und den Himmel für uns fotografiert. Liebe Grüße mit einem warmen Nachthimmel aus Boitzenburg, hat Hermann geschrieben. Und unterzeichnet mit Hermann aus dem Dachfenster und winke, winke, Emojikon noch dahinter. Hermann, nicht rausfallen. Also bei allem Winken aus dem Dachfenster schön aufpassen. Und herrlich, ein heller Streif auf dem Foto noch auszumachen am Horizont. Also ich glaube, da hat vielleicht auch die Handykamera die Helligkeit noch so ein bisschen weiter hochgezogen, also dann mit dem Auge eigentlich wirklich wahrzunehmen ist. Aber ja, je weiter nördlich, desto mehr natürlich noch der Himmel hell. Also da sieht man, dass es heute keine richtige Nacht geworden ist. Und ich wünsche allen, die schlafen möchten, dann doch eine gute Nacht. Und alle die auf Nachtschicht sind oder einfach so durchmachen möchten, ja, dafür ist es einfach die ideale Nacht.
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0: Den Leuchtturm knipsen wir jetzt auch noch an mit der Lighthouse Family. Nein, das wollten wir hören hier. Die Lighthouse Family und Free.

Abend hat und gut nach Hause kommen möge, wünsche ich. Und hat mir dabei noch ein Meme geschickt mit Klaus Kinski drauf und seinem nicht von ihm stammenden Zitat. Wo steht, jetzt heulen alle wieder rum, wegen 35 Grad im Schatten. Ja, dann geht halt nicht in den Schatten, ihr dummen Säue.

0: ein Meme ist schon lustig. Danke, Roberto, nochmal. Ich musste sehr lachen. Und habe aber gleich nochmal nachgeschaut, ob Kinski vielleicht doch einen seiner berühmten Wutausbrüche bei 35 Grad im Schatten hatte. Aber nein, ist schon wie ich dachte. Der Spruch ist zwar erfunden und ihm zugeordnet, aber wirklich köstlich. Könnte wirklich von ihm gewesen sein. Ich glaube, bei Kinski im Kopf waren sie oft weit über die normalen 37 Grad eines Menschen, der Hitzkopf. 2.31 Uhr damit und Zeit für den Verkehrsservice der ARD Hitnacht. Die A1 Bremen Richtung Hamburg ist zwischen Harburg und Stillhorn wegen Bauarbeiten gesperrt. Dadurch staut sich's. Umleitung ist die U83. Die A3 ist zwischen Kreuzdeckendorf und Hengersberg wegen Bauarbeiten in beiden Richtungen gesperrt. Die A27 ist zwischen Verden Nord und Langwedel in beiden Richtungen gesperrt. Die Autobahn 38 Halle Richtung Göttingen ist zwischen Ahrenshausen und Friedland gesperrt. Die A61 Hockenheim Richtung Ludwigshafen ist zwischen dem Dreieck Hockenheim und Kreuz Speyer gesperrt. Und dann noch die A261 Eckverbindung A1 zur A7. Hier ist zwischen Tötnensinn und dem Dreieck Hamburg Südwest wegen Bergungsarbeiten gesperrt. Gute Fahrt Ihnen!
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0: Mit Hanno Bauer in Magdeburg. Ja, und so langsam wird es dann draußen auch schon wieder heller, jetzt um diese Uhrzeit. Also, kürzeste Nacht des Jahres, nicht für mich. Diese Sendung geht bei uns immer 23 Uhr bis 6 Uhr. Nicht alle übernehmen es in der vollen Länge, aber für uns ist die Arbeitszeit so. 7 Stunden bleiben 7 Stunden.

0: 2:40 Uhr ist es. Und damit Halbzeit durch in der Nachtsendung, wenn man 7 Stunden Sendezeit so zugrunde liegt. Und Tom hat geschrieben: Servus, lieber Hanno, hier ist dein Stammhörer Tom aus Niederbayern. Bei uns gibt es heute auch eine astronomische Dämmerung, da die Sonne um Mitternacht 18 Grad unter dem Horizont steht. Liebe Grüße an dich und ans gesamte Team. Und Tom, ganz recht, so dunkel ist es ganz im Süden, also in Niederbayern schon und in Oberbayern natürlich erst recht und im südlichen Schwabenländler auch. Also da ist es auch mal kurzzeitig zumindest so richtig dunkel geworden, also dass kein Sonnenstrahl mehr von den oberen Stratosphärenschichten reflektiert werden mehr auf die Erde und damit also auch wirklich eine richtig dunkle Nacht ist. Ja, während im Norden es natürlich ganz anders aussieht, da geht es dann schon fast in die weißen Nächte über.
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0: Aber bitter finde ich ja, dass jetzt die Tage schon wieder kürzer werden. Naja, bis es sich bemerkbar macht, dauert es halt noch eine Weile. Jörg hat uns ja darauf hingewiesen. Dankeschön dafür nochmal.

Uwe hat geschrieben, hallo Hanno, es ist ja schon interessant, wie man um die kürzeste Nacht ja fast schon feilschen kann. Ich selber habe meine Nacht mal um schlappe 25 Minuten verlängert. Okay, wie macht man das? Uwe hat's verraten. Ich musste in der Nacht von Borna beginnend ins Rheinland fahren und da ja durch das westlichere Ziel eine ganz normale Verschiebung des Sonnenaufgangs stattfindet, wurde die Nacht dadurch 25 Minuten länger. Ja, wenn man dabei noch schlafen kann hinterm Lenkrad, dann ist doch alles gut, oder Uwe?

The Real Thing. Lisa Stansfield hier zu hören in der ARD Hitnacht. Und damit ist es fast schon 10 Minuten vor um 3. Ja, wie schnell die Nacht vorbeigeht, ist ja auch die kürzeste des Jahres. Und wer hat hier geschrieben? Daniel hat geschrieben, aus Minden, Stemmer, Nordrhein-Westfalen. Er wünscht uns einen guten Morgen, startet jetzt schon in seinen Arbeitstag. Die Woche beginnt um 3.30 Uhr. Hat er die Frühschicht und die geht bis 13 oder 14.30 Uhr. Na dann, toi toi toi, Daniel. Ganz liebe Grüße zurück. Und Dankeschön auch, dass er noch drunter geschrieben hat. Ihr seid die Nummer 1 in Deutschland für gutes Radioprogramm. Na super. Dann Kaffeetässchen hoch und los in den Tag.

Also ich glaube, ich könnte schon so ein bisschen Regen noch aushalten. Das wäre so gar nicht so schlecht bei den Temperaturen draußen. Und schöne Grüße an Anastasia und Dominik. Die haben mir geschrieben, hallo Herr Rundfunkversprecher, Hanno. Ja, genau. Wir haben eine interessante Geschichte parat. Wir fahren gerade durch die isländische Nacht, weil unsere gebuchte Unterkunft genau wie die isländische Nacht gar nicht existiert. So fahren wir mit der Hitnacht im Radio über die schlafende Insel. Zu unserem Glück ist heute Sommersonnenwende und die Sonne geht in Island gar nicht unter. Genauso wie unsere gute Laune nicht untergeht. Na dann, ihr beiden, habt eine schöne Zeit in Island und einen schönen Urlaub.

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1: Um 3 Uhr mit Cedric Bies. Bundesverteidigungsminister Pistorius reist heute nach Litauen, um eine NATO-Übung zu besuchen. Daran nehmen 2.900 Soldaten teil, 2.300 davon stellt die Bundeswehr. Benjamin Großkopf berichtet.
2: Freedom Shield, also Schild der Freiheit, so heißt die große Übung. Der Truppenübungsplatz Pabrade liegt unweit der Grenze zu Belarus. Das Land gilt als enger Verbündeter Russlands. Deswegen darf die Übung auch als Zeichen an Moskau verstanden werden. Trainiert werden soll unter anderem der Kampf mit und gegen Drohnen. Mehr als 300 davon sind im Einsatz. Im Verbund mit herkömmlichen Waffensystemen wie Panzern soll möglichst realistisch werden, wie ein Gefecht an der NATO-Ostflanke aussehen könnte.
1: Bei einem russischen Raketenangriff auf die ukrainische Region Odessa sind offenbar ein Mensch getötet und 3 weitere verletzt worden. Das meldet der Gouverneur der Region. Russland soll eine ballistische Rakete auf einen landwirtschaftlichen Betrieb abgefeuert haben. Dabei sollen auch Fahrzeuge und ein Treibstofftank getroffen worden sein. Bundesarbeitsministerin Baas findet die Vorschläge der Rentenkommission gut. Die rund 30 Punkte seien ein Gesamtkunstwerk, hat die SPD-Politikerin gesagt. Geplant ist unter anderem, das Renteneintrittsalter schrittweise anzuheben und die abschlagsfreie Rente abzuschaffen. Auch die Junge Union hat die Vorschläge gelobt, die AfD kritisiert die Pläne. Bundeskanzler Merz will nicht mehr juristisch gegen Beleidigungen vorgehen. Das hat Merz bei einem Gespräch mit Bürgern in Berlin angekündigt. Seit seinem Amtsantritt habe er nicht einen einzigen Strafantrag gestellt, meinte Merz. In vielen Fällen würden Staatsanwaltschaften Aussagen gegen Politiker aber auch verfolgen, ohne dass jemand sie anzeigt. Er selbst sei aber gar nicht empfindlich. Wörtlich hat Merz gesagt, wenn mich jemand einen Idiot nennt, dann soll er das tun. Bei der Fußball-WM hat Außenseiter Kap Verde den nächsten Punkt geholt mit einem 2:2 gegen Uruguay. WM-Reporter Jan Wochner.
3: Kap Verde bleibt die Überraschung dieses WM-Turniers. Nach dem 0:0 gegen Spanien knöpfen die Afrikaner auch Uruguay einen Punkt ab. Und das verdientermaßen. Kevin Pina schreibt Geschichte für sein Land, trifft nach 21 Minuten per Freistoß aus mehr als 30 Metern direkt ins Tor von Uruguay und erzielt damit das erste WM-Tor überhaupt für Kap Verde. Favorit Uruguay hat lange Probleme, dreht die Partie aber durch 2 Treffer kurz vor der Pause. Im zweiten Durchgang nutzt Kap Verde dann einen Abwehrfehler zum Ausgleich bei einem wilden Schlagabtausch in Miami.
1: Vorher hatten am Abend Iran und Belgien 1:1 gespielt und Spanien hat Saudi-Arabien mit 4:0 geschlagen. Das Wetter, den Rest der Nacht lassen die Gewitter in Deutschland nach und es bleibt trocken bei 22 bis 15 Grad. Die neue Woche startet dann mit viel Sonne. Im Süden kann es einzelne kräftige Hitzegewitter geben und es bleibt insgesamt heiß mit maximal 24 bis 38 Grad. Die Zeit, es ist jetzt 3:03 Uhr.
4: Dankeschön in die Nachrichtenstudios, die nachts zu hören sind, also nach Hamburg, nach Köln, nach Baden-Baden und nach Berlin. Ja, und von uns jetzt noch der Verkehrsservice in der ARD-Hitnacht. Die A1 Bremen Richtung Hamburg ist zwischen Harburg und Stillhorn wegen Bauarbeiten gesperrt. Dadurch staut es sich. Umleitung ist die U83. Die A27 ist zwischen Verden-Nord und Langwedel in beiden Richtungen wegen einer Baustelle gesperrt. Umleitung ist die U52 und U9. Die A38 Halle Richtung Göttingen ist zwischen Ahrenshausen und Friedland gesperrt. Die A61 Hockenheim Richtung Ludwigshafen ist zwischen Dreieck Hockenheim und dem Kreuz Speyer. Da war der Eier hinten dran. Bis 5 Uhr früh gesperrt. Und dann die A261. Eckverbindung A1 bis zur A7. Hier ist zwischen Tötensen und dem Dreieck Hamburg Südwest wegen Bergungsarbeiten gesperrt. Ihnen unterwegs eine muntere Fahrt in den Montagmorgen hinein.
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4: Hallöchen, Hanno Bauer hier und diese frühe Montagsstunde beginnt mit einem warmen Schauer auf dem Trommelfell bei diesem schönen Lied von Seal. Love's Divine.
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Ace of Base. Life is a flower, also das Leben ist eine Blume, ja, und genau deswegen ausreichend trinken, und es muss nicht immer unbedingt ein Getränk mit einer Blume drauf sein. Auch nicht im Sommer, auch wenn es schön kalt ist. Manchmal geht's auch ohne Alkohol, nicht wahr? Und Elisabeth aus Tasdorf, die hat sich gemeldet bei uns. Lieber Hanno, ich gehe in dieser schönen, kühlen und nur dämmerigen Nacht schnell nochmal mit meiner Hündin Cora um die Ecke. Es ist so angenehm draußen. Ein kühles Lüftchen weht und der Himmel dunkelblau. Nach Norden Skandinavien hin. Gestern azurblau bis hell. Einfach herrlich. Schade, mein Handy gibt das nicht so wundervoll wieder, dieses Farbspiel. Aber ich schicke dir noch ein Video von gestern. Eine weiße Wolke voller Blitze. Kommt gut durch die restliche Nacht. Und ganz liebe Grüße aus Tasdorf. Also ich muss mal sagen, das mit dem Handyfoto hat auch gut geklappt. Man sieht so richtig schön den hellen Streif am Horizont. Ja, und diese Gewitterwolke von unten angeleuchtet mit Blitzen drin. Einfach spektakulär. Wunderbar. Herzlichen Dank, Maria.

Talking Heads, Road to Nowhere, also die Straße ins Nirgendwo. Das ist schlecht, also auf dieser Straße zu sein, wäre ganz schlecht für Yves, der geschrieben hat, hallo Hanno, bin mit dem Kleinbus auf Tour zwischen dem zentralen Onibus Bahnhof in Magdeburg und Osterwettingen, Buslinie 659, kannst ja mal einen Abstecher machen. Oder nee, ich kann ja mal einen Abstecher machen in den Stadtpark. Bis morgen zur 2000. Sendung im Radio. Ja, da grüße ich mal erstmal ganz lieb zurück. Wann kommt denn der Bus an? Könnte ich ja damit nach Hause fahren, oder? Schön, wenn wir unterwegs gehört werden. Und ich hoffe, die Straße führt halt nicht ins Nirgendwo, sondern in den Feierabend. Oder wie es hier von dem kleinen Grünen gesagt wird in Star Wars, ja, der Weg ist

0: Ed Sheeran, Lego House. Und damit 3.30 Uhr, Zeit für den Verkehrsservice der ARD-Hitnacht. Die A1 Bremen Richtung Hamburg ist zwischen Harburg und Stillhorn gesperrt. Dadurch immer noch leichter Stau. Umleitung führt über die U83. Die A27 ist zwischen Verden-Nord und Langwedel in beiden Richtungen wegen einer Baustelle gesperrt. Die Umleitungen wären dann hier die U52 und U9. Die A38 Halle Richtung Göttingen ist zwischen Ahrenshausen und Friedland gesperrt. Die A61 Hockenheim Richtung Ludwigshafen ist zwischen dem Dreieck Hockenheim und dem Kreuz Speyer wegen Bauarbeiten gesperrt. Und die A261 Eckverbindung A1 zur A7 ist zwischen Tötensen und dem Dreieck Hamburg Südwest wegen Bergungsarbeiten gesperrt. Gute Fahrt wünsche ich.
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0: Und mit Bruce Springsteen tanzen wir jetzt weiter durch die Nacht. Dancing in the Dark. Ja, welche Dunkelheit eigentlich. Draußen wird es schon langsam wieder hell. Hanno Bauer hier in Magdeburg. Ich wünsche einen schönen Montag.

Johannes Oerding, an guten Tagen. Heute ist doch direkt ein guter, weil sehr langer Tag. Zwar schon 2 Sekunden kürzer als der Tag gestern, ja, aber immerhin. Und nicht zu vergessen, Glück für uns alle, es wird wieder ein Hitzetag. Und dazu ist auch noch ein Montag. Oh, alles Schöne beieinander, was man sich nur wünschen kann. 3:38 Uhr ist es mit

Could You Be Loved in der ARD-Hitnacht. Und weil wir wieder so einen Hitzetag heute bekommen, haben wir so ein paar Anti-Hitze-Tipps für zu Hause gesammelt. Ja, und Erhard hat seine Trinktipps schön zusammengefasst. Eine riesenlange E-Mail, wenn Sie Interesse haben. Ich kann viele dieser Tipps für zu Hause oder für die Arbeit auch gerne an Sie weiterleiten. Also okay, dafür habe ich. Er hat zum Beispiel hier zu seinen Trinkverhalten gesagt, Wasser oder etwa auch Tee in Thermoskanne, warm oder kalt, überall, wo man sich regelmäßig aufhält, sozusagen vor die Nase parat stellen. So denkt man eher an das Trinken und man hat es bequem griffbereit. Dann nächster Tipp, mit Trinkwasser gekühlt in der Thermosflasche hat man über Stunden hinweg erfrischend kühles Trinkwasser, klar. Statt mit einer Thermosflasche kann man die gekühlte Wasserflasche auch in einen Sektkühler zu sich stellen, in die Nähe. Nee, das passt nur wieder bei mir nicht. Also da ist ja nun der Sekt drin, nicht wahr? Da passt keine Wasserflasche mehr rein. Und gerade das auch auf der Arbeitsstelle. Und dann hat man über Stunden hinweg recht gut gekühltes Trinkwasser. Ja, Dankeschön, Erhard. Und sein besonderer Tipp ist, man kann auch ganz gut das Wasser in den 5 Liter Kunststoffeimer hier reinstellen, ohne die Physik hier zu erklären. Das funktioniert recht gut. Also es muss nicht unbedingt der Sektkühler sein, es kann also auch ein Kunststoffeimer sein. Da bin ich ja sehr beruhigt. Hier ist die ARD-Hitnacht, jetzt mit Musik von Howard Jones, What is Love. Und wie gesagt, die E-Mail mit ganz, ganz vielen sehr guten Tipps, die alle sehr praktikabel sind und tatsächlich auch für zu Hause Linderung bringen könnten, kamen von Erhard hier bei uns an. Und wer möchte, ich leite diese gerne weiter. Hallo.

Vergesst ja die Hitnacht. Keine Viertelstunde ist es mehr bis 4 Uhr. 3.46 Uhr steht nämlich auf der Uhr und Erhards schönster Tipp in der E-Mail rundet die lange Mail ab mit den vielen guten Tipps. Da steht, ich möchte noch eine soziale Anregung loswerden. Wer in seinem Umfeld von Menschen weiß, die beispielsweise zurückgezogen leben, einfach mal kurz schauen und fragen, ob man Getränke vielleicht mitbringen darf vom Supermarkt. Und regelmäßig schauen. Erfreulicherweise erlebt man das in der Folge als Wohltat. Auch für das eigene Ich.

Gilbert Sullivan ist hier allein. Alone again, naturally. Ja, aber die folgende Band, Santana, um Chef Carlos Santana, die hat sich im Jahr 1999 Verstärkung geholt, ist also nicht allein aufgetreten. Für Maria Maria haben die Sänger Sincere und Money Harm, also The Product G&B, gesungen. Und die sind hier schon im Hintergrund zu hören. Wir hören in der ARD-Hitnacht Maria

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1: Um 4 Uhr mit Cedric Bies. Bei den Verhandlungen zwischen USA und Iran für ein Ende des Kriegs gibt es offenbar Fortschritte. Beide Seiten sollen sich bei den Gesprächen in der Schweiz darauf geeinigt haben, einen Kommunikationskanal zur Straße von Hormus einzurichten. Das melden die Vermittlerstaaten Pakistan und Katar in einer gemeinsamen Erklärung. Damit sollen, Zitat, Vorfälle und Kommunikationspannen verhindert und eine sichere Schifffahrt in der Meerenge ermöglicht werden. Außerdem soll es einen Fahrplan geben, wie innerhalb von 60 Tagen ein endgültiges Abkommen erreicht werden kann. Das Bundesinnenministerium hat bestätigt, dass in Zukunft mehr Afghaninnen und Afghanen in ihr Heimatland abgeschoben werden sollen. Eine Sprecherin hat gesagt, dass 3 Charterflüge nach Kabul pro Monat möglich seien. Nach NDR-Recherchen wurden der Taliban-Regierung dafür Zugeständnisse gemacht. Peter Hornung berichtet.
2: 6 weitere Taliban-Vertreter sollen aus Kabul kommen. Das ist nach NDR-Informationen Ergebnis eines mehrtägigen vertraulichen Treffens in einem Hotel in Istanbul, das am Freitag zu Ende ging. Vertreter der Taliban-Regierung verhandelten demnach mit hochrangigen Beamten des Bundesinnenministeriums und des Auswärtigen Amtes. Die Taliban hatten den Recherchen zufolge zuletzt immer größeren Druck aufgebaut und die Kooperation bei Abschiebungen vom Entgegenkommen der Bundesregierung abhängig gemacht. Bislang gibt es lediglich 2 Taliban-Diplomaten in Deutschland.
1: Die Bundeswehr will für ihre Brigade in Litauen im Notfall Soldaten verpflichten. Das hat Verteidigungsminister Pistorius im ARD-Interview gesagt. Bisher geht er aber davon aus, dass sich genügend Freiwillige melden. Engpässe könnte es offenbar in Spezialbereichen geben, wie Technik und Logistik. Da gibt es laut Pistorius deutlich weniger Soldaten als bei den Kampftruppen. Rund um das WM-Spiel Iran-Belgien gestern Abend hat es in Los Angeles wieder Proteste gegen die iranische Regierung gegeben, vor und im Stadion. Das Spiel war 0-0 ausgegangen. Nils Dams berichtet aus L.A.
3: Ein Mann habe laut FIFA versucht, nach Abpfiff aufs Spielfeld zu kommen. Bilder zeigen ihn in einem Shirt, auf dem die iranische Fahne mit Sonne und Löwe aus der Zeit vor der Islamischen Revolution zu sehen ist. Sie gilt als Zeichen der Opposition und des Protests gegen das iranische Regime. Die FIFA hat diese Fahne im Stadion verboten. Der Mann wurde von mehreren Ordnern abgeführt. Gut 100 Menschen demonstrierten gegen die Regierung in Teheran. Die iranische WM-Mannschaft sehen sie als Marionette des Regimes. Im Stadion gab es bei der iranischen Hymne Buhrufe, auch die verbotenen Oppositionsflaggen waren zu sehen. Während des Spiels feierten Fans aber gute Aktionen der iranischen Mannschaft.
1: Das Wetter. Zum Morgen hin ist es in Deutschland meistens trocken und oft warm mit Temperaturen zwischen 22 und 15 Grad, im Norden teilweise 10 Grad. Die neue Woche startet dann mit viel Sonne. Im Süden kann es einzelne kräftige Hitzegewitter geben und dazu bleibt es insgesamt sehr heiß mit maximal 24 bis 38 Grad. Die Zeit, es ist 4.03 Uhr.
4: Schönen Dank für das 3-Minuten Nachrichten-Update. Vermehrter Blick auf die Straßen im Lande. Der Verkehrsservice der ARD-Hitnacht hat auch gerade mal nur 4 Meldungen und das ist ja gut so. Die Autobahn 1 Bremen Richtung Hamburg ist zwischen Harburg und Stillhorn wegen Bauarbeiten gesperrt. Das Ganze noch eine Stunde bis 5 Uhr. Dadurch staut sich es allerdings auch schon jetzt. Die Umleitung führt über die U83. Die Autobahn 27 ist zwischen Verden Nord und Langwedel in beiden Richtungen noch gesperrt bis 5 Uhr. Dann die A61 Hockenheim Richtung Ludwigshafen ist zwischen dem Dreieck Hockenheim und dem Kreuz Speyer wegen Bauarbeiten gesperrt. Bis 5 Uhr auch hier angesetzt und die Autobahn 261 Eckverbindung A1 zur A7 ist zwischen Tötensen und dem Dreieck Hamburg Südwest wegen Bergungsarbeiten gesperrt. Ihnen unterwegs eine gute Fahrt in den Montagmorgen hinein.
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4: Für alle, die schon oder noch munter sind, ist hier Hanno Bauer im Studio in Magdeburg. Ich grüße Sie schön und wünsche einen schönen Tag mit guter Musik von Chris Rea. Er besingt seine Julia.

So, heute haben wir also Monday und es wird auch noch ein Hitzetag und es ist einer der längsten Tage des Jahres. Was kann noch Schöneres zusammenkommen? Naja, wir könnten uns vielleicht auf den Ruby Tuesday freuen. Melanie hier mit ihrer Version dieses Rolling Stones Klassikers. Und damit natürlich selbst ein Klassiker.

Max Werner mit seinem Rain in May. Und dann kommt auch gleich noch die Flut dahinter von Take That, The Flood. Aber vorher noch schnell zur E-Mail von Lutz aus Niedersachsen, im Landkreis Verden, der geschrieben hat, guten Morgen, bin im Landkreis Verden unterwegs, habe drei Bezirke, die ich heute Nacht austrage. Also erst Zeitungsausträge offensichtlich, sehr schön. Und damit auch Gruß an alle, die Zeitungen auftragen. Und er hat geschrieben, mir ist aufgefallen, dass viele Nachrichten über Geisterfahrer in der Nacht kommen, werden die über die Polizei gemeldet. Wenn eine durchkommt, dann kommen immer noch welche hinterher. Gruß von Lutz aus Niedersachsen. Genauso ist es. Also die Meldungen über Geisterfahrer oder zum Beispiel auch Steinewerfer oder Kinder auf der Autobahn zum Beispiel, genau diese werden von der Polizei übermittelt, kommen direkt bei uns an, haben auch noch nicht nochmal irgendeine Zwischenkontrolle dazwischen oder so, sondern wir verlassen uns natürlich auf das, was die Polizei uns eingibt. Und wenn das dann passiert, müssen diese Meldungen auch sofort im Radio durchgegeben werden und dann nach einem Lied im Radio dann später auch nochmal wiederholt werden. So, damit also sofort auch alle informiert sind, die den Sender hören. Ich hoffe, ich konnte weiterhelfen damit. Das sind die Regeln für den öffentlich-rechtlichen Rundfunk, wenn es um Geisterfahrer, oder ja, sind ja Falschfahrermeldungen sind. Ja, also Falschfahrermeldungen müssen immer sofort während der laufenden Musik durchgegeben werden, sobald die hier aufschlagen im Studio und dann eben nochmal nach einer Musik. Und sie sind immer von der Polizei übermittelt. Yeah.

0: Take That haben hier die Flut besungen, The Flood. Also die Flut, die sie zurückhalten, ja, wie ein Staudamm. Sehr tapfer, Jungs. Ganz anders als Matthias aus Flensburg, der sich von gar nichts mehr zurückhalten lässt und der die Flüssigkeit in rauen Mengen haben möchte. Er schreibt nämlich, guten Morgen, Hanno, jetzt in der Nacht schon auf dem Weg zum Flughafen. Der Flieger nach Malle wartet. Heute Mittag sitzen wir dann bereits im Bierkönig. Prost, mit freundlichen Grüßen, Matthias aus Flensburg. Na, dann hat man einen guten Abflug. Und schön, dass ihr euch an die Getränkeregeln haltet. Viel trinken bei einer Hitzewelle, die ja auch in Spanien und in Frankreich und sonst irgendwo in Südeuropa natürlich auch genauso gerade grassiert.
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0: Sehr gesund, was Matthias davor hat. Aber sehr ein großer. Also kann machen, wie er das für richtig hält. Ganz so muss es auch sein. Hier ist die ARD-Hitnacht. Jetzt mit toller Musik aus der Schweiz. Double. Captain of her heart um 4:22 Uhr. Guten Morgen.

0: Wow, bei In Excess hier, Never Tear Us Apart, könnte man ja direkt Walzer tanzen. Wenn es denn nicht heute so ein warmer Tag würde und man lieber sich freut, wenn man sich nicht so viel bewegen muss. Auch um diese Uhrzeit übrigens noch nicht. 4.30 Uhr ist es und damit Zeit für den Verkehrsservice. Der ARD-Hitnacht so ein bisschen beruhigt hat sich die Verkehrslage. Das sind die aktuellen Meldungen. Die A1 Bremen Richtung Hamburg ist zwischen Harburg und Stillhorn wegen Bauarbeiten immer noch bis ca. 5 Uhr, also eine halbe Stunde gesperrt. Dann A27, hier ist zwischen Verden Nord und Langwedel in beiden Richtungen wegen einer Baustelle gesperrt, auch bis 5 Uhr. A49 Kassel Richtung Gießen, hier ist zwischen Stadt-Tallendorf Nord und Stadt-Tallendorf Süd nach einem Unfall gesperrt. Habe ich das richtig so gesagt? Stadt-Tallendorf? Ja, ich hoffe. Dann die Autobahn 61 Hockenheim Richtung Ludwigshafen ist zwischen dem Dreieck Hockenheim und dem Kreuz Speyer wegen Bauarbeiten gesperrt. Bis 5 Uhr soll es auch hier dauern. Und die A261 Eckverbindung A1 zur A7 ist zwischen Tötensen und dem Dreieck Hamburg Südwest wegen Bergungsarbeiten gesperrt. Ihnen unterwegs eine gute Fahrt in den Montagmorgen hinein. Mit dieser Sendung im Radio.
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0: Und Hanno Bauer ist in Magdeburg am Mikrofon.

Siegfried Günther hat sich gemeldet bei uns in der Nachtsendung und zwar auch ein bisschen zum Wetter hin, hat geschrieben: Hallo, guten Morgen, Hanno. Wünsche allen, die heute in der kürzesten Nacht nicht schlafen konnten, einen schönen Start in eine sehr heiße Arbeitswoche. Die Hitze wird im Laufe der Woche ja auf knapp 40 Grad nochmal ansteigen. Deshalb gehe ich ab Dienstag nachts arbeiten. Ich bin ja Gebäudereiniger bei der Deutschen Bahn AG tätig. In der Nacht ist es angenehm zu arbeiten und viel schöner als tagsüber. Ich wünsche noch eine schöne Restsendung und schicke schöne Grüße aus dem schönen Sauerland, Arnsberg-Neheim in Nordrhein-Westfalen. Ja, dann grüße ich mal ganz lieb zurück und wünsche dann natürlich auch etwas kühlere Nächte und gutes Schlafen dann tagsüber. Das ist ja das Problem, ja, dass man dann irgendwie gar nicht weiß, wie man tagsüber schlafen soll. Also ich werde es auch sehen, wie ich das mache nach der Sendung, bis dann die Temperaturen so hoch werden. Hab keine Klimaanlage. Ja, also das Wetter jedenfalls, das könnten Crowded House wirklich mit sich mitnehmen. 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

Na, heute vielleicht mal nicht zu physical werden, Olivia Newton-John. Also vielleicht mal eher so die größte Anstrengung vermeiden dabei. 4.45 Uhr ist es, eine Viertelstunde noch bis 5 und wir haben gleich ein wunderbares Akkordeonstück mit Ingrid. Vorher aber noch die Jahreszeit in der Sonne. Na, die haben wir doch sowieso draußen, oder? Wenn wir rausschauen aus dem Fenster. Terry Jacks Seasons in the Sun.

verabschiede mich jetzt schon mal von denen, die nach 5 Uhr keine Nachtsendung mehr im Radio mehr weiterhören können. Also ein großer Teil, die dann von ihren ausgeschlafenen Teams in den Montagmorgen weiter begleitet werden auf ihrem Landesprogramm. Aber morgen bin ich ja wieder hier im Nachtstudio. Dann mit der 2000. Ausgabe der ARD-Hitnacht des MDR. Ich sage Adieu mit Bitterbrot.

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1: Um 5 Uhr mit Cedric Bies. Die USA und Iran haben bei ihren Verhandlungen über ein Ende des Krieges offenbar Fortschritte geschafft. Die Vermittlerstaaten Katar und Pakistan melden, dass es jetzt einen konkreten Fahrplan geben soll. Aus der Nachrichtenredaktion Jonas Valentin Weber.
2: Vorgesehen ist demnach unter anderem, dass eine Koordinierungsstelle geschaffen wird, die sich um die schwierigsten Punkte kümmern soll. Dazu zählt unter anderem die Straße von Hormus, die seit längerer Zeit vom Iran blockiert wird. Ziel ist es, dass Schiffe, die für den weltweiten Ölhandel wichtige Meerenge, wieder problemlos passieren können. Weiterer Punkt, die Lage im Libanon. So soll die Koordinierungsstelle dafür sorgen, dass sich die israelische Armee und die Hisbollah-Miliz dort nicht mehr gegenseitig angreifen.
1: Mehrere tausend Menschen haben in Prag gegen die Pläne der Regierung demonstriert, den Rundfunkbeitrag abzuschaffen. Das berichten tschechische Medien. Der rechtspopulistische Ministerpräsident Babiš will, dass die öffentlich-rechtlichen Sender in Zukunft direkt aus dem Staatshaushalt finanziert werden. Die Organisatoren der Demo warnen davor, dass die Sender dadurch zu Sprachrohren der Regierung werden könnten. Bundesverteidigungsminister Pistorius reist heute nach Litauen, um eine NATO-Übung zu besuchen. Daran nehmen 2.900 Soldaten teil, 2.300 davon stellt die Bundeswehr. Benjamin Großkopf berichtet.
3: Freedom Shield, also Schild der Freiheit, so heißt die große Übung. Der Truppenübungsplatz Pabrade liegt unweit der Grenze zu Belarus. Das Land gilt als enger Verbündeter Russlands. Deswegen darf die Übung auch als Zeichen an Moskau verstanden werden. Trainiert werden soll unter anderem der Kampf mit und gegen Drohnen. Mehr als 300 davon sind im Einsatz. Im Verbund mit herkömmlichen Waffensystemen wie Panzern soll möglichst realistisch werden, wie ein Gefecht an der NATO-Ostflanke aussehen könnte.
1: In Argentinien ist eine 26 Meter hohe Statue von Fußballstar Lionel Messi eingeweiht worden, in seiner Heimatstadt Cutralco. Die Statue wiegt 70 Tonnen und zeigt Messi nach dem Weltmeistertitel 2022 mit dem WM-Pokal. Die Stadt will mit der Aktion den Tourismus ankurbeln. Messi spielt mit Argentinien heute bei der Fußball-WM gegen Österreich. Im ersten Gruppenspiel hat er 3 Tore geschossen. Bei der Fußball-WM hat außerdem Ägypten sein zweites Gruppenspiel mit 3:1 gegen Neuseeland gewonnen. Die anderen beiden Teams aus der Gruppe, Belgien und Iran, hatten sich am Abend 0:0 getrennt. Damit entscheidet sich erst am dritten Spieltag, wer in die K.O.-Runde einzieht. In der Nacht haben außerdem Uruguay und Kap Verde 2:2 gespielt und am Abend hat Spanien Saudi-Arabien mit 4:0 besiegt. Das waren die Nachrichten mit Cedric Bies.
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5: Die B48 ist zwischen Rinntal und Hofstetten wegen umgestürzter Bäume in beiden Richtungen gesperrt. Das war's für den Moment. Gute Fahrt.
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6: Viel Sonne heute, später ziemlich heiß. Maximal 30 bis 37 Grad kriegen wir heute. Und der SWR1-Wettertrend. Morgen am Dienstag ist es genauso. Vereinzelt können da ein paar Gewitter kommen. Morgen auch bis 37 Grad. Ab Mittwoch dann heißer, örtlich bis 39.
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5: Guten Morgen.
6: Schön, dass ihr dabei seid.
5: Das ist ja badewarm, ne, im Prinzip.
6: Absolut.
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0: 12 nach 5, guten Morgen am Montag. Also das war schon, ja, also für mich auch tatsächlich eine kurze Nacht, ja. Wir hatten Sommersonnenwende.
1: Mhm. Also jetzt sind wir ja offiziell drin in diesem Sommer. Yeah. Gestern auch kalendarischer Sommerbeginn, also herzlich willkommen im Sommer.
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3: Wie verhalte ich mich in Deutschland im Sommer korrekt? Lektion 1, du hast viele Monate lang auf Wärme gewartet. Wenn sie endlich da ist, musst du dich drüber beschweren.
4: Boah, das ist aber so eine drückende Hitze heute. Mist, ist auch schlecht für einen Rasen.
3: Lektion 2, auch wenn du keinen Hunger hast, am Wochenende musst du grillen und den Grill deines Nachbarn kritisieren.
5: Ein Elektrogrill? Nee. Wo bleibt denn da die Romantik? Ich habe ein schönes 4,5 Meter Edelstahl-Grillfeld mit 7 Brennkammern, indirekte Hitzezonen.
3: Und Lektion 3, wenn du etwas als mediterran bezeichnest, dann wirkt es automatisch wunderschön. Das gilt für alles. Iss eine Tiefkühlpizza auf dem Plastikstuhl auf deinem kleinen Balkon und sag dazu, wie in Italien. Herrlich.
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1: Es ist 5.31 Uhr.
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1: Mit Susanne Kimmel.
3: Guten Morgen. Die USA und der Iran haben bei ihren Verhandlungen über ein Kriegsende offenbar Fortschritte erzielt. Wie die Vermittlerstaaten Katar und Pakistan melden, soll es unter anderem eine Koordinierungsstelle geben, die sich zum Beispiel um eine sichere Schifffahrt durch die Straße von Hormuz kümmern soll. Bundesweit machen heute Städte und Kreise auf ihre finanziell schwierige Lage aufmerksam. An dem Aktionstag beteiligen sich auch viele Kommunen in Rheinland-Pfalz, etwa die hochverschuldete Stadt Pirmasens, aber auch Landau, Kaiserslautern und Bad Kreuznach. Feuerwehr-DLRG und zahlreiche Rettungskräfte haben am Wochenende nach vermissten Schwimmern im Rhein gesucht. Zwei Menschen, die beim Mannheim-Fluss abwärts getrieben worden waren, sind nach Polizeiangaben immer noch spurlos verschwunden. Bei der Fußball-WM hat Ägypten am frühen Morgen mit 3:1 gegen Neuseeland gewonnen. In der Nacht hatten sich Uruguay und Kap Verde 2:2 getrennt. Das Spiel Belgien-Iran endete 0:0 und Spanien besiegte Saudi-Arabien mit 4:0.
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4: Es war eins Rheinland-Pfalz mit dem aktuellsten Verkehrsservice. Die B48 ist zwischen Rinntal und Hofstetten wegen umgestürzter Bäume in beiden Richtungen gesperrt. Allen unterwegs gute und sichere Fahrt.
1: Es wird wieder ziemlich heiß heute. Im Moment haben wir schon 21 Grad in Speyer, Landau genauso. Down ist bei 20 Grad, also wir gehen heute hoch auf 30 bis 37 Grad maximal. Und dieser Hochsommer geht im Grunde weiter. Der SWR1-Wettertrend, Dienstag auch so wie heute. Vereinzelt mal Gewitter dazwischen, 30 bis 37 Grad. Und ab Mittwoch dann wieder heißer, örtlich bis 39 Grad.
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1: Guten Morgen.
4: Ja, herzlich willkommen im Badeparadies Rheinland-Pfalz.
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Francisco. 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

0: Es ist 5.41 Uhr. Guten Morgen mit SWR1 Rheinland-Pfalz. Also ich hätte am liebsten im Keller geschlafen, ehrlich
1: gesagt. Ernsthaft?
0: Ja.
1: Nein.
0: Also, aber es ist halt doch ein Stück weiter oben gewesen.
1: Habt ihr so schlecht isoliert, Herr Mann?
0: Ja, leider zu gut wahrscheinlich. Nee, wir haben erstmal die Schlafzimmerfenster zugelassen und dann spät in der Nacht beim Aufwachen wieder aufgemacht.
1: Aber bei mir ist es super angenehm,
0: ja?
1: Wirklich. Ich habe so toll geschlafen. Es ist auch nicht so warm.
0: Ja, die Frage ist, wie habt ihr denn so geschlafen? Ne? Fast jeder Dritte von uns wahrscheinlich eher nicht so gut. So viele Erwachsene haben nämlich Probleme beim Durchschlafen. Das zeigen die neuen Zahlen vom Robert-Koch-Institut. Das ist unser Thema heute hier.
1: Ja, und dann ist es ja jetzt auch natürlich in den Nächten ordentlich heiß, ne? Bei uns hier in Rheinland-Pfalz. Aber so mit dieser richtigen Vorbereitung, da könnte es jetzt für die kommende Nacht für euch angenehmer werden. Das gehen wir am besten jetzt schon mal vor der Arbeit an, sagt Schlafmediziner Dr. Alexander Blau.
2: Also man muss schon am Morgen an den Abend denken. Das heißt also, das Schlafzimmer sollte durchaus am Tage schon mal abgedunkelt sein, damit es sich nicht zu sehr aufwärmt. Man sollte kräftig durchlüften dann vorm Schlafen, dass nochmal frische Luft hineingelangt. Und natürlich die richtige Bettwäsche. Die sollte es auch sein. Die Matratze sollte alles möglichst atmungsaktiv sein. Wer die Möglichkeit hat, den Schlafraum zu klimatisieren, kann da auch sehr viel Gutes sich tun. Falls es nicht geht, hilft vielleicht auch ein Ventilator, aber bitte nicht direkt sich anpusten lassen, sondern eher eine Zirkulation im Raum herstellen.
1: Ja, einen steifen Nacken. Das
0: aber
1: ist nicht
0: wirklich,
1: schön,
0: nee. Und so eine Klimaanlage ist ja auch nicht gerade billig. Ne? Also die Frage ist jetzt, wie sorgt ihr denn für eine ruhige Nacht bei diesen Temperaturen gerade? Schickt uns gerne mal so ein paar Tipps rüber, dann können wir die an alle Hitzegeplagten nämlich weitergeben. Gerne auch eine Sprachnachricht, das wäre super, an die 06131 92 93 94 95.
1: Ja, und mit Menschen um uns herum, also Kolleginnen, Kollegen, Freunden, die im Dachgeschoss wohnen, da haben wir heute vielleicht einfach so ein bisschen mehr Nachsicht als sonst, wenn es nicht ganz so rund läuft.
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0: Montagmorgen, 6:10 ist es.
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0: Na, die Nerven, die dürften sich so langsam aber sicher beruhigt haben nach diesem Last-Minute-Sieg der deutschen Nationalmannschaft bei der Fußball-WM. Wobei, also ich persönlich war am Samstag ja total tiefenentspannt. Ich bin allen Ernstes nach der ersten Halbzeit eingeschlafen.
3: Nein.
0: Doch.
3: Und da hast du ja gar nicht live mitbekommen, dass Enis Undaf in der 94. Minute zum 2:1 Siegtor getroffen hat.
0: Ich habe das erst morgens gelesen.
3: Mann, Mann, Mann. Gegen die Elfenbeinküste war das übrigens, ne? Nur zur Info.
0: Ja.
3: Und er wird durch dieses zweite Tor in der Partie dann auch gleich zum Man of the Match, also zum Mann des Spiels gekürt. Das ist eine Auszeichnung, mit der er selbst wohl nicht so richtig was zu anzufangen weiß.
4: Ich rufe meine Frau an und sage, du kannst, hast einen neuen Pokal, kannst ihn irgendwo hinstellen. Findet sie schon einen Platz, deswegen. Den kriegt sie. Sie will da irgendwas aufbauen, keine Ahnung was, aber sie macht da schon irgendwas.
0: Ach, so ein Schreien bestimmt, ja. Der Zug hat keine Bremse, ist ja das Motto der deutschen Nationalelf bei diesem Turnier und dieser Zug kann durch die nächste Station einfach durchfahren. Die DFB-Elf ist nämlich schon jetzt vorzeitiger Sieger der Gruppe E. Am Donnerstag geht es dann eigentlich um nichts mehr. Ne?
3: Und immer gefährlich sowas. Ja, und danach dann, Nadim Amiri will den Zug auf jeden Fall weiter mit voller Geschwindigkeit fahren lassen.
5: Wir haben jetzt 2 Spiele, 2 Siege. Wir sind gerade einfach nur überglücklich, aber trotzdem wissen wir, okay, nächstes Spiel ist abgehakt und jetzt zählt der nächste Gegner.
3: In genau einer Woche findet dann das 16. Finale der DFB-Elf statt und klar ist, sie treffen dann auf einen Gruppendritten.
0: Also mögliche Gegner sind dann Australien, Marokko oder Paraguay, aber auch Norwegen und sogar Brasilien sind da tatsächlich denkbar, also je nach Ergebnis. Ne?
3: Uiuiui. Dann vielleicht ja. Mit Goalgetter Undaf in der Startelf. Bundestrainer Julian Nagelsmann weiß noch nicht so recht.
6: Natürlich, jeder Spieler will von Beginn an spielen, aber tief im Herzen, glaube ich, ist er auch ganz zufrieden, wie es gerade läuft. Weil er schon einfach eine sehr tragende Rolle hat.
0: Der DFB-Zug rollt weiter durch die WM 2026 und hoffentlich lebt die Nationalelf weiter ihr Motto.
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1: Mit Sigrid Krämer. Guten Morgen. Manchmal stehe ich morgens auf unserer Terrasse und schaue einfach ein paar Minuten in den Himmel. Meist ist es noch ganz früh und ganz still. Ich schaue nach oben und spüre diese Weite, so vieles, was ich gar nicht begreifen kann. Und trotzdem habe ich das Gefühl, alles hat seinen Platz in diesem unendlichen Universum. Und mittendrin stehe ich, auf meinem Platz, atme tief durch und lasse meine Gedanken kreisen, um den Tag, der vor mir liegt, um die Menschen, die mir heute begegnen werden, um das, was mir Sorgen macht oder was ich mir wünsche. An so einem stillen Morgen fällt mir hin und wieder ein Psalmvers aus der Bibel ein. Da heißt es: Herr, ich bestaune deinen Himmel. Was ist der Mensch, dass du an ihn denkst, das Erdenkind, dass du dich um ihn kümmerst? Mich berühren diese Gedanken jedes Mal, denn unter diesem Himmel fühle ich mich manchmal ziemlich klein und auch hilflos. Aber gleichzeitig spüre ich, ich bin wichtig, ich bin gesehen, geliebt, denn du, Gott, denkst an mich und kümmerst dich um mich. Wie beruhigend das ist. Ich muss nicht groß sein, um gesehen zu werden. Ich muss weder perfekt sein noch alles im Griff haben und schon gar nicht auf jedes Problem eine Lösung haben. Mir tut das morgens gut, mich an die Worte der Bibel zu erinnern und zu spüren, so wie ich bin, darf ich sein. Tief durchatmen, den Himmel anschauen, staunen und vertrauen, dass Gott mir nahe ist. Mich bei dem, was ansteht, begleitet. Und nicht selten kann ich gestärkt mit einer guten Portion Gelassenheit und Gottvertrauen in den neuen Tag und die neue Woche gehen. Sigrid Krämer, Budenheim, Katholische Kirche.
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3: 6 Uhr im Studio Susanne Kimmel. Bei den USA-Iran-Gesprächen gibt es laut Vermittlern Fortschritte. Bei der Fußball-WM gewinnt Ägypten gegen Neuseeland. Das Wetter in Rheinland-Pfalz, viel Sonne und später 30 bis 37 Grad. Die USA und der Iran haben bei ihren Verhandlungen in der Schweiz über ein Ende des Kriegs wohl Fortschritte gemacht. Das melden die Vermittlerstaaten Katar und Pakistan nach der ersten Gesprächsrunde. Einzelheiten von unserer Schweiz-Korrespondentin Katrin Hondl.
4: Die USA und der Iran hätten sich unter anderem auf einen Gesprächskanal geeinigt, der künftig, Zitat, Zwischenfälle und Kommunikationspannen in Bezug auf die Straße von Hormuz verhindern soll. Damit solle eine sichere Schifffahrt in der Meerenge ermöglicht werden. Außerdem sei vereinbart worden, zusammen mit dem Libanon eine Art Konfliktlösungsstelle einzurichten, um ein Ende der Militäroperationen im Libanon sicherzustellen. Nun solle es mit sogenannten technischen Gesprächen weitergehen.
3: In einer wichtigen Ölproduktionsanlage im Golfstaat Katar ist es zu einer Explosion gekommen. Wie das Innenministerium in den sozialen Medien mitteilt, soll es einen technischen Zwischenfall gegeben haben. Mehr als 50 Menschen seien verletzt worden und weitere würden vermisst. In dem betroffenen Industriegebiet von Katar befindet sich die weltweit größte Produktionsstätte von Flüssigerdgas. Unter dem Motto Kommunen am Limit machen heute bundesweit Städte und Kreise auf ihre finanziell schwierige Lage aufmerksam. An dem Aktionstag beteiligen sich auch viele Kommunen in Rheinland-Pfalz, etwa die hochverschuldete Stadt Pirmasens, aber auch Landau, Kaiserslautern und Bad Kreuznach. Sie fordern mehr Geld von Bund und Land, um ihre Aufgaben weiter erfüllen zu können. Dabei geht es zum Beispiel um die Unterstützung von Schulen, Krankenhäusern und Jugendhilfe, aber auch um Investitionen in die Infrastruktur. Rund um das WM-Spiel Belgien gegen den Iran hat es in Los Angeles wieder Proteste gegen die iranische Regierung gegeben. Vor und im Stadion. Das Spiel war 0:0 ausgegangen. Aus LA berichtet Nils Dams.
5: Ein Mann habe laut FIFA versucht, nach Abpfiff aufs Spielfeld zu kommen. Bilder zeigen ihn in einem Shirt, auf dem die iranische Fahne mit Sonne und Löwe aus der Zeit vor der Islamischen Revolution zu sehen ist. Sie gilt als Zeichen der Opposition und des Protests gegen das iranische Regime. Die FIFA hat diese Fahne im Stadion verboten. Der Mann wurde von mehreren Ordnern abgeführt. Gut 100 Menschen demonstrierten gegen die Regierung in Teheran. Die iranische WM-Mannschaft sehen sie als Marionette des Regimes. Im Stadion gab es bei der iranischen Hymne Buhrufe, auch die verbotenen Oppositionsflaggen waren zu sehen. Während des Spiels feierten Fans aber gute Aktionen der iranischen Mannschaft.
3: Die weiteren Ergebnisse der Fußball-WM. Ägypten hat am frühen Morgen mit 3:1 gegen Neuseeland gewonnen. Uruguay und Kapverde trennten sich 2:2 und Spanien besiegte Saudi-Arabien 4:0. Die Zeit 6:03.
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6: Die B48 ist zwischen Rinntal und Hofstetten wegen umgestürzter Bäume in beiden Richtungen gesperrt. Ansonsten läuft's noch gut. Gute und sichere Fahrt.
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7: Andreas Machalitzer in unserem Wetterstudio. Guten Morgen.
8: Guten Morgen.
7: So, wie werden wir denn heute gegrillt?
8: Ja, ähnlich wie gestern wieder. Mit viel Sonnenschein, ein paar Quellwolken. Ganz vereinzelt kann es da mal eine Dusche geben heute Nachmittag. Besonders über dem Pfälzerwald, da haben ein kleines Gewitterrisiko. Wenn Gewitter auftreten, können die kräftig sein. Ansonsten einfach weiter sonniges Wetter und dann wieder die hohen Temperaturen. Große Hitze bis zu 37 Grad, vor allem in der Vorderpfalz. Und ansonsten haben wir auf den Höhen etwa 30 bis 33 Grad. Der SWR1-Wettertrend mit Sonne und großer Hitze geht's weiter. Morgen wieder bis zu 37 Grad und es wird sich wahrscheinlich zur Wochenmitte noch ein paar Grad steigern.
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7: Hallo.
6: Guten Morgen.
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0: Dafür ist kein Geld da.
1: Ja, Standardsatz in vielen Kommunen bei uns in Rheinland-Pfalz. Aber was tun? Ne? Die Gemeinde Freisbach im Kreis Germersheim hat vor 3 Jahren landesweit Schlagzeilen gemacht.
0: Ja, also der damalige Ortsbürgermeister, erinnern wir uns nochmal zurück, und der Gemeinderat, die sind ja damals geschlossen zurückgetreten. Und die wollten damit einfach auf diese schwierige Finanzlage aufmerksam machen.
1: Die Probleme sind bis heute natürlich noch nicht verschwunden. Es war eins Rheinland-Pfalz-Reporterin Jessica Zichy hat in Freisbach alle besucht. Wie geht es dem Dorf heute?
2: Ein Beispiel für die schlechte finanzielle Lage war ja die marode Sporthalle. Da hat sich nichts getan. Es ist immer noch so, dass die Duschen nicht funktionieren. Nur eine geht, aber die ist Legionellen belastet. Das hat mir der Ortsbürgermeister Jochen Rickleffs erzählt.
3: Da sind wir jetzt seit 24 dran. Und wenn ich Glück habe, schaffen wir es im September, unseren Fördermittelantrag zu stellen, damit ich dann vielleicht 27 anfangen kann, was zu bauen. Das ist keine Wirkung, die irgendein Bürger in Freisbach spürt. Die sehen ja auch nicht, was alles im Hintergrund läuft. Die sehen nur, es passiert nichts.
2: Und genau das ist das Problem. Es dauert ewig, um Anträge zum Beispiel für Fördermittel zu stellen.
0: So, wie geht's den Leuten, die da leben, damit?
2: Denen dauert das auch alles zu lange. Die Bürger von Freisbach wurden auch extra eingebunden. Sie durften ihre Ideen und Wünsche für ihr Dorf einbringen. Da waren viele Ideen dabei, neben der Sporthallensanierung zum Beispiel auch Ladepunkte für E-Autos oder Radwege in die Nachbarorte Gommersheim und Freimersheim. Aber am Ende mangelt es eben einfach an Geld.
1: Mhm. Schwierige Situation für so einen Ortsbürgermeister. Was macht der? Wie geht er damit um?
2: Er versucht immer wieder zu erklären, dass im Hintergrund viel passiert. Neben der langsamen Bürokratie ist und bleibt das Hauptproblem aber das fehlende Geld. Zwar hat der Ortsbürgermeister es 2024 geschafft, das Haushaltsdefizit deutlich zu reduzieren. Für die nächsten Jahre sieht es aber schwieriger aus. Er wünscht sich auf jeden Fall mehr Unterstützung.
3: Wir haben gute Chancen, hier unser Land, unsere Dörfer vorwärts zu bringen. Wir müssen die Gemeinschaft fördern. Aber es braucht auch tatsächlich Signale von Seiten des Landes, dass wir wieder zeigen können, dass das funktioniert, dass wir hier was auf die Beine stellen.
1: Und so wie in Freisbach sieht es in vielen Kommunen aus. Und deshalb gibt es heute den bundesweiten Aktionstag Kommunen am Limit.
0: Was die rheinland-pfälzische Landesregierung dazu sagt, was getan werden soll, hören wir heute Morgen auch noch in der nächsten Stunde, kurz nach den 7 Uhr Nachrichten.
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0: habe ich auch schon länger nicht mehr gehört. 6.20 Uhr am Montag. Wenn ihr heute Geburtstag habt, am 22. Juni, dann feiert ihr in bester Gesellschaft. Ein ganz großer Star der 80er hat heute nämlich auch Geburtstag. Jimmy Somerville, der Schotte mit dieser unverkennbaren Stimme.
1: Heute wird er 65 und hat eine Karriere hingelegt, die für drei reicht im Grunde. Mit Bronski Beat und dem Song Small Town Boy ist er berühmt geworden.
0: Ja, und da hat er sich auch als einer der ersten Popstars überhaupt damals getraut zu sagen, ey Leute, ich bin schwul. Ja, noch lange bevor das andere gemacht haben.
1: Er war der Frontmann von den Communards und auch solo ziemlich erfolgreich. Heute Morgen gibt es einen seiner größten Hits, die er selbst rausgebracht hat. Seine Version von To Love Somebody.
0: Happy Birthday, Jimmy Somerville und alle anderen, die heute feiern.

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1: 6:30.
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1: Und hier ist Susanne Kimmel.
3: Guten Morgen. Bei den Vermittlungsgesprächen im Iran-Krieg gibt es Fortschritte. Wie Pakistan und Katar melden, haben sich die USA und die Iran unter anderem auf einen Kommunikationskanal geeinigt. Damit sollen in Zukunft Zwischenfälle in der Straße von Hormus verhindert werden. Außerdem sei vereinbart worden, zusammen mit dem Libanon eine Art Konfliktlösungsstelle einzurichten. Feuerwehr, DLRG und zahlreiche Rettungskräfte haben am Wochenende nach vermissten Schwimmern im Rhein gesucht. Zwei Menschen, die beim Mannheim-Fluss abwärts getrieben worden waren, sind nach Polizeiangaben immer noch spurlos verschwunden. Weil man hoffe, dass die beiden es aus eigener Kraft an Land geschafft haben, bittet die Wasserschutzpolizei Ludwigshafen um Hinweise. Die Verbandsgemeinde Weisenturm will ihr Ordnungsamt in Zukunft mit Nachbarkommunen teilen. Tägliche Routinen sollen demnach zentral erledigt werden. SWR-Reporter Tim Seinisch.
4: Dazu zählen zum Beispiel die Bearbeitung und Zustellung von Bußgeldbescheiden. Das hat Thomas Cibilla dem SWR erklärt. Er ist parteiloser Bürgermeister der Verbandsgemeinde und Vorsitzender des Vereins Regiopole Mittleres Rheinland. Dazu gehören neben der VG Weisenturm noch 9 andere Kommunen. Laut Cibilla wollen alle von ihnen, die ohnehin schon dasselbe IT-System verwenden, sich beteiligen. Es sei das Ziel, Stellen einzusparen und Sachbearbeiter dann in anderen Bereichen der Verwaltungen einzusetzen.
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5: SWR 1 Rheinland-Pfalz mit dem aktuellsten Verkehrsservice. Und da haben wir im Moment keine Meldungen. Gute und sichere Fahrt.
1: Das hochsommerliche Wetter geht weiter. Es wird auch heute wieder ziemlich heiß. 30 Grad im hohen Westerwald und bis 37 Grad in der Vorderpfalz. Der SWR1-Wettertrend. Morgen am Dienstag ist es im Grunde ganz genauso, bis 37 Grad. Da können vereinzelt ein paar Gewitter noch runterkommen. Ab Mittwoch wird es noch heißer, da kriegen wir örtlich bis 39 Grad.
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1: Einen schönen guten Morgen.
5: Hoho.
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6.36 Uhr, hallo Autofahrer, das ist wichtig. Vorsicht A60, Rüsselsheim Richtung Mainz zwischen Rüsselsheim Mitte und Bischofsheim. Ein defektes Fahrzeug auf der rechten Spur im Baustellenbereich.

0: 20 vor 7.
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3: Also die meisten von uns verfolgen die WM wahrscheinlich zu Hause vor dem Fernseher oder viele machen auch Rudelgucken vor einer großen Leinwand, in der Kneipe beispielsweise oder bei Public Viewing.
0: Ja, es gibt aber auch so ein paar Rheinland-Pfälzer, die haben sich gesagt, ey, wir machen uns auf den Weg. Wir wollen live dabei sein bei der Fußball-WM in den USA und Kanada. Zum Beispiel Christopher Kriebel aus Dahn und drei seiner Freunde. Christopher, ihr habt Spaß gehabt beim 2:1 gegen die Elfenbeinküste, oder?
4: Ja, wunderbar. Also das Spiel war relativ schwacher Start, aber zum Ende hin hat es mit dem Ergebnis dann doch noch gepasst und die Leistung war im Endeffekt dann auch okay gegen einen starken Gegner.
3: Wie habt ihr das erlebt? Ist das ein ganz schlechtes Bauchgefühl, das sich dann so langsam verbessert und man fühlt sich gut? Oder wie muss man sich das vorstellen?
4: Ja, man ist dann so im Stadion. Wir haben ja den Trip so weit geplant, dass wir 16. Finale des Gruppensiegers noch gebucht haben. Das heißt, man sieht am Anfang so ein bisschen die Fälle davon schwimmen, denkt dann mit der Niederlage, schaut man sich dann das 16. Finale der Elfenbeinküste an. Aber mit dem 1:1 kam halt die Stimmung dann doch, ist dann schon wieder ins Positive gekippt.
3: Wie lange habt ihr denn gefeiert?
4: Wir haben uns noch das Spiel der Ecuadorianer gegen Curaçao angeschaut und dann um 10 Uhr war dann die Feierei zu Ende, weil wir haben ja auch morgens schon um 10 Uhr mit dem Fantreff und dem Fanmarsch gestartet.
3: Ihr macht so einen echten Roadtrip und lasst euch mit einem Reisebus nach New York fahren zum Spiel gegen Ecuador am Donnerstag und ihr habt ein ganzes Lokal für Deutschlandfans reserviert, um vorneweg schon mal gemeinsam zu feiern. Wie macht man das in einem fremden Land, sowas zu organisieren?
4: Tatsächlich war es ein bisschen schwierig. Also wir haben das Lokal nicht reserviert. Wir sind dann nur Teil einer Community, in der die Idee aufkam. Das haben dann andere gemacht. Ja, und Busreservierung. Ja, im Zweifel fragt man die KI, wie bekomme ich einen Reisebus in New York? Und klickt sich dann halt durch und schreibt mehrere E-Mails, bis man dann zu einem gewünschten Ergebnis kommt.
3: Jetzt habt ihr vier ja auch eine ganz besondere Mission. Ihr habt nämlich eine Fahne vom 1. FC Kaiserslautern dabei. Ja, und die soll möglichst oft zum Einsatz kommen. Jetzt sind aber so große Banner in den Stadien gar nicht erlaubt. Wie lief's denn bisher?
4: Also am Samstag haben wir die problemlos ins Stadion bekommen. Also bei der Kontrolle wurde es jetzt nicht rausgenommen. Als wir aber versucht haben, die aufzuhängen oder irgendwo anzubringen, kam dann gleich die Security und hat gesagt, nee, Banner sind nicht erlaubt. Und somit entstand lediglich ein Bild von uns vier mit unserer FCK-Fahne.
3: Immerhin. Christopher Kriebel aus Dahn ist mit seinen Freunden zusammen unterwegs in den USA, in Kanada, in Mexiko zum Thema Wir sind bei der Fußball-WM dabei. Christopher, Grüße an alle und weiterhin viel Spaß.
4: Vielen Dank.
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0: 6.51 Uhr am Montag. Abkühlung für Rheinland-Pfalz ist nicht in Sicht. Und jetzt wird sogar das Trinkwasser knapp. In Remagen, da leeren sich die Hochbehälter so schnell, dass die Stadt jetzt gesagt hat, Leute, Wasser sparen unbedingt. Und auch im Kreis Koch im Zell und auch hier in Mainz sollen Pools leer bleiben, Gärten nicht gegossen und Autos auch nicht gewaschen werden. Den Wasserverbrauch auf das Nötigste beschränken, heißt es in einer amtlichen Warnung.
1: Ja, und gleichzeitig steigt natürlich die Waldbrandgefahr stark an bei diesen Temperaturen. Schon ein heißer Autokatalysator zum Beispiel auf trockenem Gras kann ein Feuer auslösen, wenn manchmal auf irgendeinem Feld oder einem Acker, Stoppelacker geparkt wird. Ein Hoch lenkt auch weiterhin sehr heiße Luft aus Spanien nach Deutschland. Also aktuell haben wir zum Beispiel schon 20 Grad in St. Goarshausen oder 20 Grad in Bingen, jetzt schon 19 Grad in Idar-Oberstein. Das ist schon der Hammer. Bis 37 Grad heute und morgen genauso und bis zur Wochenmitte, da kriegen wir dann sogar bis 39 Grad.
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1: Mit Sigrid Krämer. Guten Morgen. Manchmal stehe ich morgens auf unserer Terrasse und schaue einfach ein paar Minuten in den Himmel. Meist ist es noch ganz früh und ganz still. Ich schaue nach oben und spüre diese Weite, so vieles, was ich gar nicht begreifen kann. Und trotzdem habe ich das Gefühl, alles hat seinen Platz in diesem unendlichen Universum. Und mittendrin stehe ich, auf meinem Platz, atme tief durch und lasse meine Gedanken kreisen, um den Tag, der vor mir liegt, um die Menschen, die mir heute begegnen werden, um das, was mir Sorgen macht oder was ich mir wünsche. An so einem stillen Morgen fällt mir hin und wieder ein Psalmvers aus der Bibel ein. Da heißt es: Herr, ich bestaune deinen Himmel. Was ist der Mensch, dass du an ihn denkst, das Erdenkind, dass du dich um ihn kümmerst? Mich berühren diese Gedanken jedes Mal, denn unter diesem Himmel fühle ich mich manchmal ziemlich klein und auch hilflos. Aber gleichzeitig spüre ich, ich bin wichtig. Ich bin gesehen, geliebt, denn du, Gott, denkst an mich und kümmerst dich um mich. Wie beruhigend das ist. Ich muss nicht groß sein, um gesehen zu werden. Ich muss weder perfekt sein noch alles im Griff haben und schon gar nicht auf jedes Problem eine Lösung haben. Mir tut das morgens gut, mich an die Worte der Bibel zu erinnern und zu spüren, so wie ich bin, darf ich sein. Tief durchatmen, den Himmel anschauen, staunen und vertrauen, dass Gott mir nahe ist. Mich bei dem, was ansteht, begleitet. Und nicht selten kann ich gestärkt mit einer guten Portion Gelassenheit und Gottvertrauen in den neuen Tag und die neue Woche gehen. Sigrid Krämer, Budenheim, Katholische Kirche.
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3: 7 Uhr im Studio Susanne Kimmel. Die Verhandlungen über ein Ende des Iran-Kriegs kommen wohl voran. Der WM-Einsatz von Fußballnationalspieler Nico Schlotterbeck ist weiter fraglich. Das Wetter in Rheinland-Pfalz, viel Sonne und später heiß, dann 30 bis 37 Grad. Die Vermittlerstaaten Katar und Pakistan melden Fortschritte bei den Gesprächen zwischen den USA und dem Iran. Beide Seiten hätten sich in der Schweiz auf einen Gesprächskanal geeinigt. Damit solle eine sichere Schifffahrt durch die Straße von Hormuz gewährleistet werden. Einzelheiten von ARD-Korrespondentin Katrin Hondel.
4: Außerdem sei vereinbart worden, zusammen mit dem Libanon eine Art Konfliktlösungsstelle einzurichten, um, so heißt es in der Erklärung von Katar und Pakistan, ein Ende der Militäroperationen im Libanon sicherzustellen, wie sie die gemeinsame Absichtserklärung vorsehe, die die Präsidenten der USA und des Iran vergangene Woche unterschrieben hatten. Die Gesprächsrunde auf höchster Ebene in der Schweiz war der Anfang der Verhandlungen mit dem Ziel, in 60 Tagen ein dauerhaftes Friedensabkommen zu erreichen. Nun solle es mit sogenannten technischen Gesprächen weitergehen.
3: Die Rentenkommission der Bundesregierung schließt ihre Arbeit heute offiziell ab. Sie will morgen ihre Vorschläge vorlegen. Seit dem Wochenende ist schon bekannt, dass sich die Experten auf 30 Punkte geeinigt haben. Empfohlen wird unter anderem, dass das Renteneintrittsalter langsam steigt und an die Lebenserwartung gekoppelt wird. Außerdem könnten Beamte und Selbstständige mittelfristig in die gesetzliche Rentenversicherung einbezogen werden. Unter dem Motto Kommunen am Limit machen heute bundesweit Städte und Kreise auf ihre finanziell schwierige Lage aufmerksam. An dem Aktionstag beteiligen sich auch viele Kommunen in Rheinland-Pfalz, etwa die hochverschuldete Stadt Pirmasens, aber auch Landau, Kaiserslautern und Bad Kreuznach. Sie fordern mehr Geld von Bund und Land, um ihren Aufgaben weiter nachkommen zu können. Die deutsche Fußballnationalmannschaft bangt weiter um den Einsatz von Innenverteidiger Nico Schlotterbeck. Der Dortmunder hat sich beim WM-Spiel am Samstag verletzt. Eine offizielle Mitteilung des DFB zur Diagnose steht aber noch aus. ARD-Sportreporterin Anne Hild.
5: Im Spiel gegen die Elfenbeinküste war Schlotterbeck nach einer Viertelstunde umgeknickt und mehrmals behandelt worden. Nach der Halbzeitpause ging es dann nicht mehr weiter. Bundestrainer Julian Nagelsmann gab direkt nach dem Spiel die Einschätzung ab, dass es sich um eine Verletzung der Bänder im Sprunggelenk handeln könnte. Sollte Schlotterbeck länger ausfallen, könnte trotzdem kein Spieler nachnominiert werden. Das ist nur bis zum Tag vor dem ersten WM-Spiel möglich.
3: Unterdessen hat Ägypten am frühen Morgen mit 3:1 gegen Neuseeland gewonnen. In der Nacht hatten sich Uruguay und Kap Verde 2:2 getrennt. Das Spiel Belgien-Iran endete 0:0 und Spanien besiegte Saudi-Arabien mit 4:0. Die Zeit 7:03 Uhr.
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6: Na, so gefällt uns der Montagmorgen. Es gibt keine Meldungen. Gute Fahrt.
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7: Andreas Machalitzer im Wetterstudio. Guten Morgen.
8: Schönen guten Morgen, hallo.
7: Feuchte Fußwickelwetter heute, ne? Wo wird es am heißesten?
8: Ja, etwa in der Vorderpfalz. Das Ganze zieht sich dann auch noch bis in südlicher Hessen, in den Raum Worms. Dort haben wir überall Temperaturen heute Nachmittag von bis zu 37 Grad. Und übrigens, die Region rund um die Saar und die obere Mosel liegen da nicht weit dahinter. Mit bis zu 36 Grad wird es auch hier brüllend heiß am Nachmittag. Auf den Höhen haben wir etwa um die 30, 31 Grad. Viel Sonnenschein. Im Laufe des späten Nachmittags kann es vereinzelt mal ein Hitzegewitter geben. Am wahrscheinlichsten ist das im Pfälzerwald. Der SWR1-Wettertrend. Auch morgen ist es sonnig und heiß und die Hitze wird die ganze Woche anhalten und wird sich ab der Wochenmitte noch steigern. Dann bei Temperaturen von 35 bis knapp 40 Grad.
6: Ich konnte jetzt dem Wetter gar nicht folgen. Ich habe ständig die Fußwickel im Kopf.
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7: Guten Morgen. Die Städte und Gemeinden schlagen Alarm. Immer mehr Aufgaben, immer höhere Kosten und leere Kassen. Heute machen Kommunen bundesweit mit einem Aktionstag auf ihre Finanznot aufmerksam.
6: Wie angespannt ist die Lage hier bei uns in Rheinland-Pfalz? Darauf schauen wir in gut 7 Minuten mit unserer Reporterin, die für uns beim rheinland-pfälzischen Kommunalminister war.
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0: 11 Minuten nach 7 am Montag. Was haben die meisten Kommunen gemeinsam? Es ist kein Geld in der Kasse. Das ist leider ziemlich oft so. Deshalb gibt es heute den bundesweiten Aktionstag Kommunen am Limit.
1: Das Problem ist auch bei uns in Rheinland-Pfalz ziemlich groß. Ludwigshafen gilt beispielsweise mit mehr als 1 Milliarde Euro Schulden, also eine der am meisten verschuldeten Städte in Deutschland. Wie geht die neue Landesregierung jetzt damit um?
0: SWR1 Rheinland-Pfalz-Reporterin Andrea Maisberger. Die hat sich mit dem rheinland-pfälzischen Kommunalminister Sven Täuber von der SPD getroffen. Was sagt er denn? Also wie will das Land denn die Kommunen entlasten?
2: Sven Täuber hat erstmal auf das verwiesen, was die alte Landesregierung schon gemacht hat. Also beispielsweise ein Schuldenschnitt von mehr als 3 Milliarden Euro, um die Kommunen zu entlasten. Er wirft aber auch den Blick in die Zukunft. Beispielsweise soll der kommunale Finanzausgleich nochmal angepasst und erhöht werden. Und auch die Städte sollen nochmal Geld bekommen, um Wirtschaft und Tourismus anzukurbeln. Aber, und das betonte Täuber im Gespräch immer und immer wieder, auch der Bund müsse zur Kasse gebeten werden.
3: Alles, was aus Berlin bestellt wird, muss auch dort bezahlt werden. Das ist wie an der Eisdiele, an der wir im Moment auch sind. Ich kann keine Kugel Eis mehr nehmen, die jemand anderes bezahlt.
2: Ob der Bund da aber mitspielt, das ist fraglich, denn auch auf Bundesebene soll ja weiter gespart werden.
1: Mehr Geld ist das eine, zu viel Bürokratie das andere. Viele Landkreise kritisieren, dass es beispielsweise zu kompliziert sei, Förderanträge zu stellen und dadurch alles deutlich länger dauern würde. Was will die Landesregierung denn jetzt dagegen tun?
2: Das Problem ist dem Kommunalminister bewusst. Das liege vor allem an den Strukturen, die oft nicht so seien, wie sie sein müssten. Und dadurch werde vieles teurer für das Land und für die Kommunen. Das soll sich aber zukünftig ändern. Beispielsweise sollen Anträge unbürokratischer werden. Als Beispiel, wo es seiner Ansicht nach wirklich gut gelaufen ist, sei der Wiederaufbau im Ahrtal nach der Flut 2021.
3: Was dort in 5 Jahren von Verwaltung, von Wirtschaft, von Bürgerinnen und Bürgern geschaffen wurde, ist wirklich atemberaubend. Warum ging das? Weil wir zusammengearbeitet haben, weil wir Prozesse verschlankt haben, aber trotzdem effizient gearbeitet haben.
2: Daraus, sagt er, müsse man jetzt eben lernen, Strukturen umbauen und mit den Kommunen zusammenarbeiten.
0: Möglicherweise gibt es auch Menschen im Ahrtal, die das anders sehen. Wann könnte es den Kommunen denn wieder gut gehen? Also was ist da so die Einschätzung des Kommunalministers?
2: Er sagt, man müsse jetzt darauf achten, dass es den Kommunen, denen es jetzt noch gut geht, nicht bald genauso schlecht geht, wie es im bundesweiten Trend gerade der Fall ist. Ihm sei klar, dass das Leben in Deutschland und auch in Rheinland-Pfalz nicht günstiger werde. Umso wichtiger sei es, jetzt Grundlagen zu schaffen, indem man eben beispielsweise günstig baut oder entwickelt. Und da könnten Deutschland und Rheinland-Pfalz auch von anderen Ländern lernen.
1: Beim bundesweiten Aktionstag Kommunen am Limit machen die Gemeinden heute auf ihre knappen Kassen aufmerksam.
0: An Lösungen wird zwar gearbeitet, aber wann es wirklich mal wieder besser geht, kann wohl keiner sagen.
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0: Schönen guten Morgen, 7.22 Uhr gleich. Tropische Nächte für uns in Rheinland-Pfalz. Ja, immer dann, wenn die Temperaturen über 20 Grad bleiben und wer da unterm Dach schläft, oh, da geht man wirklich kaputt. Denn Abkühlung gibt es im schlimmsten Fall normalerweise da überhaupt nicht mehr. Ne?
1: Ja, und dann durchschlafen ist dann da auch erst recht nicht zu denken. Dabei haben ja sowieso schon sehr viele Menschen Schlafprobleme. Also jeder dritte Erwachsene schläft nicht durch, sagen ganz neue Zahlen des Robert-Koch-Instituts. Wir haben euch mal gefragt, wie läuft es denn so mit dem Schlafen?
2: Ich falle ins Bett und schlafe.
3: Ich schlafe ausgezeichnet.
2: Meistens so nach so 2:30 ist das mir passiert, dass ich dann aufgestanden bin und habe vielleicht mal Fernsehen geguckt oder sowas.
4: Ja, wenn man Sorgen hat beim Einschlafen.
5: Tatsächlich habe ich dieses Melatonin auch schon probiert. Hat kurz geholfen, aber irgendwann zwischen 2 und 3 Uhr morgens war ich dann wieder wach und bin zu anderen natürlicheren Dingen, indem man einfach nimmer mit dem Handy rumdattelt und einfach Sachen, die einem noch aufwühlen könnten, einfach nicht macht.
0: Ja, Handy weglassen kurz vorm Einschlafen ist schon mal ein Tipp für ruhigeren Schlaf. So, und jetzt bei der Hitze. Wie schafft ihr es da gut einzuschlafen?
1: Wir sammeln eure Tipps, damit ganz Rheinland-Pfalz heute Nacht schön schlummert. Also auch die im Dach schlafen müssen, also unterm Dach schlafen müssen. Was ich ja zum Beispiel gern gemacht habe, als ich noch unterm Dach schlafen musste, ich habe so ein dünnes Betttuch ins Gefrierfach gepackt und dann abends vorm Schlafengehen rausgeholt und mich damit so ein bisschen zugedeckt. Das ist herrlich. Ja. Das ist wunderbar.
0: Ja, was sind eure Tipps? Gerne als Sprachnachricht an die 06131 92 93 94 95.

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2: Guten Morgen. Die USA und der Iran haben bei ihren Verhandlungen über ein Kriegsende offenbar Fortschritte erzielt. Wie die Vermittlerstaaten Katar und Pakistan melden, soll es unter anderem eine Koordinierungsstelle geben, die sich zum Beispiel um eine sichere Schifffahrt durch die Straße von Hormuz kümmern soll. Bei einem Löscheinsatz in Welgesheim im Kreis Mainz-Bingen sind 13 Feuerwehrleute verletzt worden. Die meisten von ihnen hatten nach Behördenangaben Kreislaufprobleme. SWR-Reporter Marco Schüler berichtet.
3: 9 von ihnen mussten laut Kreisverwaltung sogar ins Krankenhaus gebracht werden. Auf dem Wertstoffhof in Welgesheim hat es am Samstag in einer Halle gebrannt, in der 100 Tonnen Gewerberestmüll gelagert wurden. Insgesamt waren rund 200 Einsatzkräfte vor Ort, um gegen das Feuer anzukämpfen. Wegen der starken Rauchentwicklung musste die Bahnstrecke zwischen Bingen und Worms vorübergehend voll gesperrt werden. Warum es zu dem Brand gekommen ist, ist derzeit noch unklar. Bereits vor wenigen Wochen hat es auf dem Wertstoffhof einen Großbrand gegeben.
2: In Rheinland-Pfalz werden immer mehr Störche gesichtet. Wie der Verein Aktion Pfalz-Storch mitteilt, sind die Tiere inzwischen auch immer häufiger in der Eifel oder im Hunsrück zu finden. Der Bestand an Weißstörchen galt in Rheinland-Pfalz lange als erloschen. Seit einem Wiederansiedlungsprojekt in 1997 bauen die Tiere vor allem in der Pfalz wieder ihre Nester. Und zwar von der elsässischen Grenze bis nach Worms.
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4: Der kurze Blick auf die Straßen um 7.32 Uhr. Bitte vorsichtig fahren auf der A3 Köln Richtung Frankfurt zwischen Dietz und Limburg-Nord. Ein Kotflügel auf der Fahrbahn. Und A61 Ludwigshafen Richtung Koblenz zwischen Gaubickelheim und Bad Kreuznach. Da ist ein Unfall passiert. 3 Kilometer Stau. Allen unterwegs gute und sichere Fahrt.
5: Hochsommerlich, richtig heiß heute wieder, bis 30 Grad im hohen Westerwald, bis 37 Grad in der Vorderpfalz. Der S1-Wettertrend. Morgen wird es im Grunde genauso. Vereinzelt noch ein Gewitter mal zwischendrin, auch bis 37 Grad. Und ab Mittwoch wird es noch ein bisschen heißer, nämlich örtlich bis 39.
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5: Guten Morgen.
4: Schönen Montag mit uns.
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0: 7.40 Uhr und wie ein geschätzter Kollege an dieser Stelle gerne zu sagen pflegt, die Glücksuhrzeit.
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0: Schaff dich.
2: Ah, die Glücksuhrzeit. So, SWR 1-Hörer Julian Wandsart ist bei uns aus dem schönen Bad Kreuznach an der Nahe. Guten Morgen, Julian.
3: Guten Morgen.
2: Wie warm ist es bei dir?
3: 27 Grad.
2: Wow. Wie hast du geschlafen bei der Hitze?
3: Ja, ganz gut eigentlich.
2: Und wie hast du das gemacht?
3: Und dann, ja, also überall die Fenster auf und dann geht das schon ganz gut.
0: Naja, gut. Ja, dann gucken wir mal, dass du mit so einem Becher den Tag dann demnächst verbringen kannst.
2: Genau, und den Thermobecher kannst du Eiswürfel aufheben.
0: Eiswürfel rein, genau.
3: Absolut, ja.
0: Kannst auch Eiswürfel reinmachen. 20 Fragen, alle Antworten beginnen mit demselben Buchstaben, 45 Sekunden Zeit und bei 14 richtigen bekommst du diesen Thermobecher von SWR1 in Gelb.
2: Und der Buchstabe, mit dem alle deine Antworten losgehen, das ist das T wie Turnschuh.
3: Alles klar.
0: Julian, bist du bereit?
3: Dann, ja.
0: Dann geht's jetzt los. Nochmal tief durchatmen und go.
4: Auf die Plätze A, B, C.
0: Super, klasse.
3: Toll.
0: Gegenteil von hoch.
3: Tief.
0: Berg und?
3: Tal.
0: Da kommt der Kaffee rein.
3: Weiter.
0: Unter Wasser schwimmen.
3: Tauchen.
0: Der baut Möbel aus Holz.
3: Tischler.
0: Stühle stehen an einem
3: Tisch.
0: Die stehen zum Essen auf dem Tisch.
3: Teller.
0: Anderes Wort für Mannschaft.
3: Team.
0: Damit das Team sportlich bleibt, muss es
3: Trainer. Trainieren.
0: Eine Stadt an der Mosel.
3: Weiter.
0: Boygroup der 90er.
3: Take that.
0: Das Punkt, Punkt, Punkt Schneiderlein.
3: Tapfere.
0: Das ist ein Fahrrad für zwei.
3: Tandem.
0: Lebhaftes, aufgeregtes Durcheinander.
3: Weiter.
0: Zwischen Kind und Erwachsensein.
3: Teenager.
0: Gehalt für Kinder.
3: Weiter. Taschengeld.
2: Ja!
3: Ich habe das nicht verstanden am Anfang.
2: Ja, deswegen würde ich sagen, also ich als Schiedsrichter kann ja sagen, wir lassen das einfach mal gelten, ne, weil das nicht richtig verstanden hat, so eine Telefonleitung. 14 richtige!
3: Wow.
2: Aber gerade so hier, das war ja, guck mal, da kommt der Kaffee rein, Tasse oder man hätte auch Thermobecher sagen können. Ne?
3: Absolut, ja, richtig. Ja.
2: Dann Stadt an der Mosel, Trier, Trittenheim, Traben, Trabach oder sowas und aufgeregtes Durcheinander, Trubel haben wir da gemeint. Ne?
3: Trubel, okay, ja, da
0: das sind, das sind die Nuschelpunkte, mir sagte neulich auch mal jemand, ich würde sogar beim Schreiben nuscheln. Julian, gute Zeit dir, schönen Montag noch.
2: Ja, mach's gut, ciao.
3: Ciao.
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Es gibt Wichtiges für die Autofahrer um 7 Uhr gleich 47 Minuten. Vorsicht A659 Firnheim Richtung Weinheim. Zwischen dem Firnheimer Kreuz und dem Kreuz Weinheim ein defekter Bus auf der rechten Spur.

0: 10 vor 8, SWR1 Rheinland-Pfalz, bis 37 Grad und am Mittwoch bis 39 Grad. Also die Hitze treibt viele Menschen ans Wasser, ins Wasser, und die Polizei warnt aktuell eindringlich vor den Gefahren. Es ist leider auch wieder einiges passiert am Wochenende. An einem Weiher in Altrib wird seit Samstagabend ein Mann vermisst. Er sei einfach untergegangen, sagen Zeugen. Und auch im Rhein läuft die Suche nach insgesamt 5 Vermissten bislang erfolglos.
1: Ja, in der Nähe von Ebersheim bei Worms und Hamm am Rhein, da werden 3 Männer vermisst. 2 konnten laut Polizei nicht mal schwimmen. Ein 50 Jahre alter Mann ist nach dem Baden im Rhein nicht zurückgekommen. Kurz darauf sind dann noch 2 jüngere Männer ins Wasser.
0: Und zwischen Ludwigshafen und Mannheim hat gestern Nachmittag ein Zeuge 2 Menschen im Rhein gesehen. Einer hätte um Hilfe gerufen, ein anderer soll untergegangen und nicht wieder aufgetaucht sein. Die Polizei sagt jetzt, es kann aber auch sein, dass die beiden aus eigener Kraft das Land wieder erreicht haben und in Sicherheit sind. Hoffen wir mal das Beste.
1: Flüsse wie der Rhein werden ganz oft unterschätzt. Also Strömungen, Strudel, abrupte Tiefenwechsel, die können lebensgefährlich sein und mal ganz schnell gerettet werden. Klappt auch nicht immer. Laut DLRG trauen sich nur 43% zu, jemanden vor dem Ertrinken zu retten.
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10: Von den 37 Grad, die wir heute kriegen, sind in Cochem schon 21 angekommen. Nierstein ist bei 23, Wörstadt hat jetzt schon 22 Grad und Zweibrücken 20 Grad, kurz vor 8.
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11: 8 Uhr im Studio Susanne Kimmel. Die Kommunen in Rheinland-Pfalz machen mit Protestaktionen auf ihre Finanznot aufmerksam. Bei den Verhandlungen über ein Ende des Irankriegs gibt es Fortschritte. Das Wetter in Rheinland-Pfalz, viel Sonne und später sehr heiß, dann 30 bis 37 Grad. In ganz Deutschland machen heute Städte und Kreise auf ihre finanziell schwierige Lage aufmerksam. Unter dem Motto Kommunen am Limit finden auch in Rheinland-Pfalz Protestaktionen statt. SWR-Reporter Tim Seine-Schmidt, Einzelheiten.
12: Für die meisten Kommunen sei es finanziell kurz vor 12, sagen die Verbände und laden deshalb genau zu dieser Uhrzeit in Mainz zum Gespräch ein. Um zu zeigen, was Kommunen alles leisten, sollen vor dem Haus der Verbände unter anderem ein Müllfahrzeug, ein Feuerwehrauto und ein Fahrzeug des Ordnungsamtes stehen. Ein sichtbares Zeichen wollen zudem viele Städte und Landkreise setzen, unter anderem im Kreis Alzey-Worms, in Bad Kreuznach, in Landau und in Kaiserslautern werden Eingänge von öffentlichen Gebäuden symbolisch mit Flatterband abgesperrt. Die Städte Ludwigshafen, Trier und auch der Rhein-Lahn-Kreis beteiligen sich darüber hinaus mit Social-Media-Kampagnen oder Fotoaktionen.
11: Die Deutsche Krankenhausgesellschaft warnt mit Nachdruck vor dem geplanten Gesundheitssparpaket der Bundesregierung. Im Redaktionsnetzwerk Deutschland verweist Verbandschef Gass auf eine neue Studie, nach der jede zweite Klinik in Deutschland dadurch akut bedroht sei. Es drohe eine Pleite- und Entlassungswelle, die rund 140.000 Beschäftigte treffen könne, so Gass. Im Bundestag findet heute eine Expertenanhörung zu den Sparplänen statt. Ziel der Bundesregierung ist es, die gesetzlichen Krankenkassen zu entlasten. Bei den Vermittlungsgesprächen im Irankrieg gibt es Fortschritte. Wie Pakistan und Katar melden, haben sich die USA und der Iran unter anderem auf einen Kommunikationskanal geeinigt. Damit sollen in Zukunft Zwischenfälle in der Straße von Hormuz verhindert werden. Außerdem sei vereinbart worden, zusammen mit dem Libanon eine Art Konfliktlösungsstelle einzurichten. Nach ihrem Sieg am Samstag gegen die Elfenbeinküste hat die deutsche Fußballnationalmannschaft heute nochmal frei. Der DFB hat aber eine Pressekonferenz im WM-Quartier in Winston-Salem angekündigt. Von dort berichtet unsere Sportreporterin Silke Heine.
13: Lediglich Nadim Amiri, der ja gegen die Elfenbeinküste gemeinsam mit Doppeltorschütze Dennis Under für die Belebung im deutschen Spiel und den anschließenden Sieg gesorgt hatte, wird bei der Pressekonferenz im Einsatz sein. Ansonsten steht Entspannung mit den Familien an. Noch unklar ist, wie es mit Nico Schlotterbeck weitergeht. Schlotterbeck hatte sich ja im Spiel gegen die Elfenbeinküste verletzt. Wie schwer, das soll eine MRT-Untersuchung klären. Die Diagnose, die steht allerdings immer noch aus.
11: Unterdessen hat Ägypten am frühen Morgen mit 3:1 gegen Neuseeland gewonnen. In der Nacht hatten sich Uruguay und Kap Verde 2:2 getrennt. Das Spiel Belgien-Iran endete 0:0 und Spanien besiegte Saudi-Arabien mit 4:0. Die Zeit 8:03.
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14: Vorsichtig fahren bitte. A66 Wiesbaden Richtung Frankfurt zwischen Kelkheim und Frankfurt höchst. Ein Metallteil auf der rechten Spur. Und A61 haben wir auch noch Ludwigshafen Richtung Koblenz zwischen Gaubickelheim und Bad Kreuz. Nach einem Unfall, da ist die rechte Spur gesperrt und es gibt 4 Kilometer Stau. Gute Fahrt.
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10: Andreas Maradica im Wetterstudio. Morgen.
15: Guten Morgen.
10: Also in den meisten Regionen wird es ja noch 15, 16 Grad wärmer heute. Ist ja Wahnsinn.
15: Ja, das ist ganz ordentlich. Und das haben wir der kräftigen Junisonne zu verdanken, die ja jetzt ihren Höchststand am Himmel erreicht. Also die längsten Tage jetzt aktuell. Kann es ordentlich einheizen, zumal auch erstmal kaum Wolken unterwegs sind. Erst später am Nachmittag mal ein paar größere Quellwolken, immer nur ganz vereinzelt ein Gewitter. Und dann wird es eben auch richtig heiß heute Nachmittag mit Spitzentemperaturen zwischen etwa 30 Grad im hohen Westerwald und 37 Grad in der Vorderpfalz. Der SWR1-Wettertrend. Mit großer Hitze geht es auch durch die ganze Woche. Und die Hitze wird sich ab Mittwoch sogar noch steigern. Dann kommen wir auf 38, 39, vielleicht Freitag sogar nah an die 40 Grad.
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14: Das ist so schön, ja?
10: Unglaublich.
14: Also eigentlich müsstet ihr das jetzt sehen. Der Michael hört hier, es werden 40 Grad und der schüttet nur noch mit dem Kopf.
10: Ja, dann fliegen die Schweißtropfen weg.
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8 Minuten nach 8. Wichtige Meldungen für die Autofahrer. Vorsicht A5 Karlsruhe Richtung Frankfurt. Zwischen Karlsruhe Mitte und Durlach ungesicherte Unfallstelle auf der rechten Spur. Und Vorsicht A61 Mönchengladbach Richtung Koblenz. In der Ausfahrt Niederzissen ein defekter LKW.

0: 12 nach 8 am Montag. Also ich finde es ja schon echt verrückt. Ne? Es gibt manchmal so Nächte, da schlafen wir 8 Stunden und fühlen uns trotzdem total gerädert. Und manchmal reichen irgendwie so 5 Stunden, fühlen uns dann trotzdem topfit. Und das liegt jetzt nicht nur an der Hitze gerade, sondern auch tatsächlich an unseren Träumen.
1: Es gibt nämlich eine neue Studie aus Italien. Und da steht drin, dass unser Gefühl von tiefem Schlaf offenbar auch davon abhängt, was wir träumen. Pascal Kiss aus der ARD-Wissenschaftsredaktion. Was genau hat denn das Forschungsteam da rausgefunden?
2: Ja, also das ist eigentlich ganz einfach. In dem Moment, in dem man sich an einen Traum erinnern kann, ja, da kann man sich ja ein Stück weit sicher sein, dass man auch wirklich geschlafen hat. Und die konkrete Studie zeigt, dass Menschen ihren Schlaf als tiefer empfinden, wenn sie sich zuvor an einen intensiven Traum erinnern können. Bisher ging man davon aus, dass sich Schlaf nur dann als besonders tief anfühlen kann, wenn man auch in der Tiefschlafphase ist und das Gehirn ja eher wenig aktiv ist. Generell muss man aber sagen, dass unser Blick auf den eigenen Schlaf sehr subjektiv ist und auch viel davon abhängt, wie viel Druck wir uns bei dem Thema machen und ja, wie gestresst wir sind.
0: Jetzt tracken ja viele von uns ihren Schlaf mit der Smartwatch. Ich bin da auch ganz weit da vorne mit dabei. Das kann natürlich jetzt aber auch für Stress sorgen.
2: Wenn ich morgens nur auf meine App schaue und sehe zu wenig Tiefschlaf, kann das mein Gefühl verschlechtern, selbst wenn ich eigentlich ganz gut geschlafen habe. Umgekehrt kann ein intensiver Traum dazu führen, dass ich mich erholter fühle. Das heißt, wir sollten diese Daten beim Schlafen nie überbewerten. Wie wir unseren Schlaf wahrnehmen, ist mindestens genauso wichtig als das, was gemessen wird.
1: Also weg mit der Smartwatch, beim Schlafen auf das eigene Gefühl vertrauen. Wenn wir intensiv geträumt haben, haben wir in der Regel auch gut geschlafen.
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ist hier heute los? Schon wieder was Wichtiges für die Autofahrer. Vorsicht A66 Frankfurt Richtung Wiesbaden. Zwischen Frankfurt-Zeilsheim und dem Kriftler Dreieck ein Metallteil auf der Fahrbahn. Fahrt vorsichtig, kommt gut an euer Ziel.

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0: Eine Minute vor halb neun.
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2: Guten Morgen. Unter dem Motto Kommunen am Limit machen heute bundesweit Städte und Kreise auf ihre finanziell schwierige Lage aufmerksam. An dem Aktionstag beteiligen sich auch viele Kommunen in Rheinland-Pfalz. Sie fordern mehr Geld von Bund und Land, um ihren Aufgaben weiter nachkommen zu können. In der weltweit größten Produktionsstätte von Flüssigerdgas in Katar ist es zu einer Explosion gekommen. Wie das Innenministerium in den sozialen Medien mitteilt, soll es einen technischen Zwischenfall gegeben haben. Mehr als 50 Menschen seien verletzt worden und weitere würden vermisst. Im Trierer Südbad hat die Hitze gestern zu einem größeren Rettungseinsatz geführt. Laut Stadt gingen mehrere Notrufe ein, weil Badegäste kollabiert sind. SWR-Reporterin Ursula Batzen.
3: Die Feuerwehr schickte deshalb direkt ein größeres Aufgebot an Krankenwagen, Notärzten und Rettungskräften zum Schwimmbad. Insgesamt 6 Menschen mussten vor Ort wegen der Hitze untersucht und behandelt werden. Eine Person kam ins Krankenhaus. Zu diesem Zeitpunkt waren etwa 3000 Menschen im Schwimmbad. Vor dem Schwimmbad hatte sich laut Stadt bereits eine Schlange von deutlich mehr als 100 Menschen gebildet, weil diese in der prallen

0: Mannheim und Kelzerbach defekte Lkw auf der rechten Spur. Vorsicht A5, Frankfurt Richtung Kassel, zwischen dem Nordwestkreuz Frankfurt und dem Bad Homburger Kreuz ein Trittbrett eines Gerüsts auf der rechten Spur. A61, Ludwigshafen Richtung Koblenz, zwischen Gaubickelheim und Bad Kreuznach ein Unfall, rechte Spur gesperrt, 2 Kilometer Stau. Und A66, Frankfurt Richtung Wiesbaden, zwischen Wiesbaden-Mainzer Straße und dem Schäftener Kreuz, da ist ein Unfall passiert, 3 Kilometer Stau dort. Gute Fahrt!
1: Tropenklima in Rheinland-Pfalz, also Tropenwetter, muss man ehrlich sagen. Hochsommerlich wieder heute den ganzen Tag. Ziemlich heiß, nachher geht's richtig hoch, bis 30 Grad im Westerwald, 37 in der Vorderpfalz. Und der SWR1-Wettertrend. Morgen ganz genauso am Dienstag, 37 Grad, vielleicht mal ein Gewitter dazwischen. Ab Mittwoch wird's dann noch heißer, da geht's örtlich auf 39 Grad hoch.
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0: Fröhliches Schwitzen.
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0: Es ist 20.
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2: Oh, warte, komm, wir machen das nochmal.
0: 20 vor 9.
2: Achtung, jetzt.
0: Es ist 20 vor 9 gleich.
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0: Ja. Wer tanzt jetzt nach wessen Pfeife?
2: Du nach meiner.
0: Natürlich.
2: Weißt du, wie es ist.
0: Und die deutsche Fußballnationalmannschaft ist Gruppensieger bei der WM. Das ist echt doppelter Grund zur Freude. Denn wir stehen da jetzt schon im 16. Finale. Und wir könnten es ja jetzt bei den aktuellen Temperaturen beim letzten Gruppenspiel am Donnerstag gegen Ecuador so ein bisschen ruhiger angehen und auch unsere Nerven schonen.
2: Wir sprechen mal über den weiteren Fahrplan der DFB-Elf mit unserem SWR1-WM-Reporter Dirk Walsdorf. Also es geht ja im Prinzip um nichts mehr, ne? Am Donnerstag gegen Ecuador, Bundestrainer Julian Nagelsmann könnte mal so ein bisschen rumexperimentieren. Dirk, was meinst du, welche Personalien siehst du jetzt da so auf dem Platz?
4: Also es ist schon einiges möglich für Nagelsmann. Natürlich ist die Riesen-Mega-Frage, ob Dennis Undaf mal von Beginn an spielen darf. Der Super-Joker mit 3 Toren und 2 Vorlagen in nicht mal einer Stunde Spielzeit. Aber es gibt auch andere Möglichkeiten, zum Beispiel der tolle David Raum, sowas wie der Kapitän der Reserve. Kommt der mal rein? Gibt's im Mittelfeld eine Möglichkeit? Uns beschäftigt heute Morgen aber vor allem die Innenverteidigung, weil wir immer noch auf die amtliche Diagnose für Nico Schlotterbeck warten. Und wir haben jetzt große Angst, dass es heute eine Nachricht geben wird, dass für den vielleicht sogar die WM vorbei ist.
0: Ist denn schon irgendwas durchgesickert, wie es Nico Schlotterbeck geht? Der sollte ja gestern eine Diagnose kriegen, ne?
4: Das ist genau richtig. Die wird es auch bestimmt gegeben haben. Der DFB trainiert ja hier auf dem Gelände einer Spitzenuniversität. Da ist auch ein Spitzenkrankenhaus mit dabei. Die haben alle Bilder und die werden jetzt nur noch brüten. Was machen wir denn damit? Ich habe ihn in den Katakomben nach dem Spiel noch gesehen. Da sah er ganz okay aus. Und er ist auch hier mit dem Flieger in Winston-Salem aus Toronto angekommen und konnte selbst die Gangway runterlaufen. Aber sein kleines Kind konnte er schon selber nicht mehr tragen. Das hat Toni Rüdiger gemacht. Also das, was da durchsickert, macht uns nicht optimistisch.
2: Durch den Gruppensieg schauen wir alle natürlich jetzt schon mal gespannt auf das 16. Finale. Klar ist, als Sieger der Gruppe E trifft dann die DFB-Elf auf einen Gruppendritten. Welche Teams kommen da so als mögliche Gegner in der nächsten Runde in Frage? Wollen wir natürlich auch alle wissen, ne?
4: Genau, sind im Moment 15 Mannschaften, die in Frage kommen. Es ist alles völlig verrückt. Wenn es blöd läuft, treffen wir auf Brasilien. Die Wahrscheinlichkeit ist allerdings statistisch total gering. Was ist wahrscheinlich zurzeit? Naja, irgendwas zwischen Schottland und Paraguay zum Beispiel. Das sind realistische Gegner für dieses Spiel, was dann in dem 16. Finale, was erstmals ausgetragen wird, in Boston stattfindet am 29. Juni.
2: Wir drücken jetzt mal einfach alle die Daumen, dass es eben nicht blöd läuft. Aus dem DFB-Quartier in Winston Salem war das SWR1 WM-Reporter Dirk Walsdorf.
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0: 8.49 Uhr gleich. Es war in Rheinland-Pfalz hier Montagmorgen. Heute gibt es wieder viel, viel Sonne und es wird glühend heiß. Die Temperaturen gehen bis auf 37 Grad hoch.
1: Ja, das ist Sommer und seit gestern ja auch kalendarisch. Und so kommen wir da ganz gut durch.
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3: Wie verhalte ich mich in Deutschland im Sommer korrekt? Lektion 1. Du hast viele Monate lang auf Wärme gewartet. Wenn sie endlich da ist, musst du dich drüber beschweren.
4: Boah, das ist aber so eine drückende Hitze heute. Mist, ist auch schlecht für einen Rasen.
3: Lektion 2. Auch wenn du keinen Hunger hast, am Wochenende musst du grillen und den Grill deines Nachbarn kritisieren.
5: Ein Elektrogrill? Nee. Wo bleibt denn da die Romantik? Ich habe ein schönes 4,5 Meter Edelstahl-Grillfeld mit 7 Brennkammern, indirekte Hitzezonen.
3: Und Lektion 3. Wenn du etwas als mediterran bezeichnest, dann wirkt es automatisch wunderschön. Das gilt für alles. Iss eine Tiefkühlpizza auf dem Plastikstuhl auf deinem kleinen Balkon und sag dazu, wie in Italien. Herrlich.
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8.53 Uhr und das hier ist nicht nur in meinem Kopf, sondern tatsächlich so. Vorsichtig fahren, A62, Landstuhl Richtung Nonnenweiler zwischen Birkenfeld und Nohfeld-Türkismühle. Ein defektes Fahrzeug. Fahrt

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10: 22 Grad haben wir schon in Montabaur, die Sonne scheint, St. Goarshausen, Sonne pur, 24 Grad, Wittlich noch leicht bewölkt bei 23 und Oberwesel, Sonne pur, 23 Grad, jetzt kurz vor 9.
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11: 9 Uhr im Studio Susanne Kimmel. Viele Menschen würden laut einer Umfrage lieber im Ausland arbeiten. Die Feuerwehr appelliert eindringlich, nicht im Rhein zu baden. Das Wetter in Rheinland-Pfalz, viel Sonne und bis 37 Grad, später örtlich Gewitter. Viele Berufstätige in Deutschland können sich vorstellen, im Ausland zu arbeiten. Das hat eine Umfrage für die Jobplattform Indeed ergeben. Die beliebtesten Länder dafür sind demnach die USA, Großbritannien und die Schweiz. Petra Thiele aus der SWR Wirtschaftsredaktion.
12: 2 Drittel der Befragten im Alter von 16 bis 66 Jahren beschäftigen sich mit dem Gedanken, im Ausland zu arbeiten, so das Ergebnis der Umfrage. 1 Drittel habe bereits konkrete Erkundigungen eingeholt. Besonders Gutverdiener, also Menschen mit mehr als 6.000 Euro monatlich Nettohaushaltseinkommen, möchten Deutschland verlassen. Insgesamt wünschen sich alle Befragten durch Auslandsjobs eine bessere Bezahlung und bessere Lebensqualität.
11: Die Rentenkommission der Bundesregierung schließt ihre Arbeit heute offiziell ab. Morgen will sie dann ihre Vorschläge vorlegen. Seit dem Wochenende ist bekannt, dass sich die Experten auf 30 Punkte geeinigt haben. Empfohlen wird unter anderem, dass das Renteneintrittsalter langsam steigt. Außerdem könnten Beamte und Selbstständige mittelfristig in die gesetzliche Rentenversicherung einbezogen werden. Mit verschiedenen Protestaktionen machen heute Kommunen bundesweit auf ihre Finanznot aufmerksam. Laut Städte- und Gemeindebund hat deren Defizit in Rheinland-Pfalz einen neuen Rekord erreicht. SWR-Reporter Tim Seine-Schmidt, Einzelheiten.
13: Mehr als die Hälfte der Kommunen im Land mussten im vergangenen Jahr mehr Geld ausgeben, als sie zur Verfügung hatten. Laut Zahlen des Statistischen Landesamtes waren die Kommunen mit rund 1,3 Milliarden Euro unterfinanziert, so stark wie noch nie seit der Wiedervereinigung. Schuld sind nach Ansicht kommunaler Spitzenverbände Bund und Land. Sie würden immer mehr gesetzliche Pflichtaufgaben auf die Kommunen abwälzen, ihnen aber nicht genügend Geld dafür geben. Laut Aufsichts- und Dienstleistungsdirektion sind die höchstverschuldeten Städte im Land Ludwigshafen, gefolgt von Trier, Koblenz, Worms und Mainz.
11: Feuerwehr, DLRG und zahlreiche Rettungskräfte haben am Wochenende nach vermissten Schwimmern im Rhein gesucht. 2 Menschen, die beim Mannheimfluss abwärts getrieben worden waren, sind nach Polizeiangaben immer noch spurlos verschwunden. Weil man hoffe, dass die beiden es aus eigener Kraft ans Land geschafft haben, bittet die Wasserschutzpolizei Ludwigshafen um Hinweise. Die Feuerwehr appelliert außerdem bei Facebook nochmal eindringlich, auf keinen Fall im Rhein schwimmen zu gehen. In Sydney in Australien hat die Polizei in unterirdischen Bunkern eine Rekordmenge Kokain entdeckt, nämlich 2,7 Tonnen. Die Drogen waren nach Angaben der Bundespolizei in doppelten Böden von Schiffscontainern versteckt und haben einen Schwarzmarktwert von umgerechnet 500 Millionen Euro. Die Zeit, es ist 9.03 Uhr.
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14: Vorsicht A62 Landstuhl Richtung Nonnweiler zwischen Birkenfeld und Hofelden-Türkismühle, defektes Fahrzeug. Wir gucken auf die A3 Köln Richtung Frankfurt zwischen dem Wiesbadener Kreuz und dem Mönchhof-Dreieck, defekter LKW auf der rechten Spur, 4 Kilometer stockender Verkehr. A5 Karlsruhe Richtung Frankfurt zwischen Langenbefelden und dem Frankfurter Kreuz, Unfall auf der rechten Spur, ebenfalls 4 Kilometer stockend. A5 Frankfurt Richtung Karlsruhe zwischen Bruchsal und Karlsruhe Mitte, Unfall auch dort auf der rechten Spur, da haben wir 9 Kilometer Stau. A61 Ludwigshafen Richtung Koblenz zwischen Gau-Bickelheim und Bad Kreuz noch ein Unfall, rechte Spur gesperrt, 2 Kilometer Stau. Und A659 Weinheim Richtung Firnheim zwischen dem Kreuz Weinheim und dem Firnheimer Kreuz, 3 Kilometer Stau. Gute und sichere Fahrt.
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10: Wir schauen mal in den Backofen Rheinland-Pfalz. Also heute kriegen wir zwischen 31 Grad im Westerwald und 37 Grad in der Vorderpfalz. Der SWR1 Wettertrend sagt, morgen wird es genauso und ab Mittwoch, noch größere Hitze, Spitzenwerte nämlich bis 39 und 40 Grad.
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10: Ich will schwimmen.
14: Morgen.
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0: 9.11 Uhr am Montag. Der Sommer ist voll angekommen bei uns in Rheinland-Pfalz. Also schön, wenn wir es am Nachmittag irgendwie ins Schwimmbad schaffen. Ne? Ist jetzt nur doof, wenn man nachts nicht so richtig pennen kann. Ja.
1: Schlafmediziner Dr. Alexander Blau hat uns den Tipp hier gegen heiße Nächte gegeben.
2: Also man muss schon am Morgen an den Abend denken. Das heißt also, das Schlafzimmer sollte durchaus am Tage schon mal abgedunkelt sein, damit es sich nicht zu sehr aufwärmt. Man sollte kräftig durchlüften denn vorm Schlafen, dass nochmal frische Luft hineingelangt. Und natürlich die richtige Bettwäsche, die sollte es auch sein. Die Matratze sollte, das sollte alles möglichst atmungsaktiv sein. Wer die Möglichkeit hat, den Schlafraum zu klimatisieren, kann da auch sehr viel Gutes sich tun. Falls es nicht geht, hilft vielleicht auch ein Ventilator, aber bitte nicht direkt sich anpusten lassen, sondern eher eine Zirkulation im Raum herstellen.
1: Also alles dunkel machen, das kriegt man vor der Arbeit ja noch hin.
0: Ja, wie sorgt ihr denn für guten Schlaf bei diesen Temperaturen im Moment? Schickt uns gerne eure Tipps an die 06131 92 93 94 95.
1: Es war eins, Hörerin Nadine hat sich bei uns gemeldet. Sie empfiehlt zum Schlafen einen Ventilator. Schreibt noch dazu, ich selbst kann es leider nicht haben, weil ich das nicht so gerne habe, wenn der Ventilator auf mich bläst. Ich bin da irgendwie ein bisschen empfindlich. Ich weiß auch nicht so, warum.
0: Ja, und SWR1 Rheinland-Pfalz-Hörer Axel Klein schreibt hier noch, guten Morgen. Als kleiner Tipp für die heißen Tage, wenn man über längere Zeit den Effekt haben möchte, dass es einem eiskalt den Rücken runterläuft, sollte man Last Christmas von Wham hören. Ja, gute Idee. Oh, ich merk's schon direkt.
1: Ich krieg kalte Füße, mach's weg.
0: Hey, komm.
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0: Ach, der Montag ist auch so eine Never-Ending-Story.
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2: Das kommt vielen zumindest so vor, ne? Und deswegen will man ja montags oft einfach nur ganz schnell wieder nach Hause. Also haltet durch, vielleicht mit John Evangelis. Die Durchhaltehymne von 1981, Hoffnung, Zuversicht, alles schwingt mit. Es geht ums Trostfinden, ne, für orientierungslose Zeiten, dem Schicksal mal zu vertrauen und sich auf die Kraft der Liebe zu verlassen. Die Botschaft ist nämlich, am Ende wird alles gut.
0: Na, oder wollt ihr Home von Mike?

0: Die Sehnsucht nach dieser großen Liebe von 2005. Michael Bublé hatte den Song damals für seine Verlobte geschrieben. Der war einsam, hat sie vermisst, während er einmal quer um die Welt gereist ist. John Evangelis oder Michael Bublé, welcher Song soll es sein? Um kurz vor 12 drückt den Home-Button in unserem SWR1 WhatsApp-Kanal.
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0: Sundown, Gordon Lightfoot. Sundown denken, glaube ich, einige heute. Es ist 9.31 Uhr.
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0: Mit Susanne Kimmel.
2: Guten Morgen. Zwei Drittel der Berufstätigen in Deutschland würden gerne im Ausland arbeiten. Das hat eine Umfrage

0: gelagert wurden. Insgesamt waren rund 200 Einsatzkräfte vor Ort, um gegen das Feuer anzukämpfen. Wegen der starken Rauchentwicklung musste die Bahnstrecke zwischen Bingen und Worms vorübergehend voll gesperrt werden. Warum es zu dem Brand gekommen ist, ist derzeit noch unklar. Bereits vor wenigen Wochen hat es auf dem Wertstoffhof einen Großbrand gegeben.
1: In Rheinland-Pfalz werden immer mehr Störche gesichtet. Wie der Verein Aktion Pfalzstorch mitteilt, sind die Tiere inzwischen auch immer häufiger in der Eifel oder im Hunsrück zu finden. Der Bestand an Weißstörchen galt in Rheinland-Pfalz lange als erloschen. Seit einem Wiederansiedlungsprojekt in 1997 bauen die Tiere vor allem in der Pfalz wieder ihre Nester. Und zwar von der elsässischen Grenze bis nach Worms.
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3: SWR1 Rheinland-Pfalz mit dem aktuellsten Verkehrsservice. A3 Frankfurt Richtung Karlsruhe. Zwischen Bruchsal und Karlsruhe-Mitte ein Unfall auf der rechten Spur. Da gibt es 9 Kilometer Stau und in der Gegenrichtung 3 Kilometer stockenden Verkehr. Dann die A61 Ludwigshafen Richtung Koblenz zwischen Gau-Bickelheim und Bad Kreuz nach einem Unfall. Rechte Spur gesperrt, 2 Kilometer Stau. A659 Weinheim Richtung Firnheim zwischen dem Kreuz Weinheim und dem Firnheimer Kreuz, 3 Kilometer Stau. Und A67 Mannheim Richtung Darmstadt zwischen Lorsch und Gernsheim, 5 Kilometer stockender Verkehr. Gute und sichere Fahrt. Ich sehe auch schon komische Zahlen.
4: Mensch. Kein Wunder, ne? Bei der Hitze. Also heute scheint in Rheinland-Pfalz überall die Sonne. Es wird schnell auch wieder heiß. Die Höchstwerte liegen dann zwischen 31 Grad im hohen Westerwald, 37 in der Vorderpfalz. Heute Nachmittag kann es vereinzelt mal kräftige Hitzegewitter geben. Vor allen Dingen um den Pfälzerwald herum. Und dann kühlt es sich ab auf 22 bis 16 Grad. Das ist die gute Nachricht. Der SWR1 Wettertrend. Morgen ist es wieder genauso heiß wie heute. 29 bis 36. Und ab Mittwoch wird die Hitze noch größer. Da gibt es dann Spitzenwerte bis 39 Grad.
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4: Hallo.
3: Kommt gut durch die Hitze.
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0: Es ist schon ganz schön warm draußen. Frankenthal 25 Grad, Bad Ems an der Lahn 23, Worms 25, Bad Dürkheim 24 und es wird heiß. 30 bis 37 Grad kriegen wir dann heute Nachmittag. Mitte der Woche bis 39 und ein bisschen drüber teilweise. Also das schreit ja nach ab ins Freibad. Nur blöd, wenn da das Schild hängt, liegen Umbaus geschlossen. Das wollte man in Remagen vermeiden und ist kreativ geworden.
1: Na, das Freibad wird da gerade umfassend saniert und jetzt hat die DLRG Remagen zusammen mit der Stadt Ersatz organisiert. Seit heute steht ein mobiles Lehr- und Sportschwimmbecken, also so ein Pop-up-Pool. Da gehen zwar nicht so viele Leute rein wie sonst ins Schwimmbad, aber immerhin, ne? Schön.
0: Es war eins Rheinland-Pfalz-Reporter Tim Seinisch ist da zur Eröffnung gerade dieses Pools, also in Remagen. Tim, bei Pop-up-Pool, da haben wir jetzt wahrscheinlich alle unterschiedliche Bilder im Kopf. Was steht denn da vor dir? Was ist denn das?
2: Ja, also die DLRG hat mir erklärt, das ist quasi eine Hochwasserschutzwand. Da hält man halt normalerweise das Hochwasser mit raus aus der Stadt. Und sie haben jetzt quasi mit der Wand ein riesengroßes Oval gebaut. Ja, und jetzt bleibt das Wasser halt einfach da drin. Ist 25 Meter lang und 10 Meter breit. Also hier kann man gutes Sportschwimmen betreiben.
1: In anderen Städten ist das Freibad dann einfach zu, wenn es saniert wird. Warum hat man in Remagen jetzt gesagt, ey, wir brauchen aber Ersatz?
2: Ja, also die Stadt hatte natürlich den Gedanken, dass alle Freizeitsportler hier auch während der Sanierung ihrem Hobby nachgehen sollen. Und die DLRG wollte natürlich auch weiterhin Schwimmkurse anbieten. Und ja, die Remagener sollen aktiv bleiben. Und deswegen haben sie sich jetzt hier dazu entschieden, eben dieses Pop-up-Schwimmbad zu bauen. Und das soll auch nach Plänen der Stadt auf jeden Fall noch die komplette Saison hier stehen bleiben.
0: Ab heute wird dieser Pool genutzt mit Einschränkungen. Wie läuft denn das genau ab dann?
2: Also es dürfen immer 30 Gäste pro Stunde hier rein. Also ich konnte auch vorher schon mit einigen sprechen. Man muss sich da online anmelden. Das hat auch weitestgehend gut funktioniert. War wohl so ein bisschen versteckt auf der Internetseite. Aber wie gesagt, mit der Online-Anmeldung kommt man dann hier rein. Man hat dann immer eine Stunde Zeit. Kostet 1,50 Euro. Und ja, danach kommen halt die nächsten 30. Aber man darf hier halt nur als Schwimmer rein. Also es gibt hier keinen Nichtschwimmerbereich. Man muss mindestens 16 Jahre alt sein. Und wenn man die halt noch nicht alt ist, dann muss man einen Erziehungsberechtigten dabei haben.
1: Tim, jetzt haben wir ja heute Morgen auch schon erzählt, dass die Stadt Remagen zum Wassersparen aufruft. Also auch genau so wie der Kreis Koch im Zell oder auch Mainz. Der Wasserverbrauch soll auf das Nötigste beschränkt werden. Wie passt das denn in Remagen jetzt zusammen?
2: Ja, der Bürgermeister war natürlich auch hier bei der Eröffnung. Ich konnte eben kurz mit ihm sprechen und er hat mir erklärt, dieser Pool hier wird aus einem Notbrunnen gespeist, wie übrigens auch sonst immer das Freizeitbad. Das heißt, das hat gar nichts mit der Trinkwasserversorgung zu tun, aber er sagt trotzdem, alle in Remagen sollen weiterhin Wasser sparen, weil die Hochbehälter einfach sehr leer gelaufen sind. Er wollte mal schauen oder in der Verwaltung nachfragen, ob vielleicht die Gewitter von der Nacht irgendwas gebracht haben, aber wie gesagt, es gilt weiterhin, alle Remagener sollen Wasser sparen.
0: Es war eins Rheinland-Pfalz-Reporter Tim Seinisch aus Remagen. Da gibt es jetzt einen Pop-up-Pool, weil das Freibad im Moment saniert wird und geschlossen ist.
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0: 9.51 Uhr, ist Wahnsinn, jetzt um diese Uhrzeit hier schon. 26 Grad in Zweibrücken im Rosengarten ist der Hammer. Oder Moorbach im Hunsrück, 25. Bernkastel-Kues ist bei 26. Und Worms am Hagendenkmal, jetzt schon 27 Grad.
1: Haltet durch!

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10: Vorsicht A3, Frankfurt-Köln zwischen Wiesbadener Kreuz und Niedernhausen, eine Entenfamilie. Fahrt vorsichtig.
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10: Und gleich Birgit Steinbusch.
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12: 10 Uhr im Studio Ilka Staroste. In Deutschland ist laut einer Studie jede zweite Klinik durch die Sparpläne der Bundesregierung bedroht. Der DFB will heute über den Gesundheitszustand von Fußballnationalspieler Nico Schlotterbeck informieren. Das Wetter in Rheinland-Pfalz, viel Sonne und bis 37 Grad, später örtlich Gewitter. Die Deutsche Krankenhausgesellschaft warnt davor, dass das geplante Gesundheitssparpaket der Bundesregierung verheerende Folgen haben könnte. Dem Redaktionsnetzwerk Deutschland gegenüber verwies Verbandschef Gass auf eine neue Expertenstudie. Aus der Nachrichtenredaktion berichtet Wiebke Hus.
13: Demnach ist jede zweite Klinik in Deutschland durch die Sparpläne akut bedroht. Außerdem müssten die Kliniken jeden 10. Arbeitsplatz abbauen, um die Einsparungen von Gesundheitsministerin Wagen umsetzen zu können. Das träfe laut Gass rund 140.000 Beschäftigte in einer Branche, die eh schon am Limit arbeite. Im Bundestag findet heute eine Expertenanhörung zu den Sparplänen statt. Ziel der Regierung ist es, die gesetzliche Krankenversicherung zu entlasten. Aus Protest gegen das Vorhaben hatte die Krankenhausgesellschaft zuletzt Kliniken dazu aufgefordert, symbolisch zu schließen.
12: 2/3 der Beschäftigten in Deutschland könnten sich vorstellen, im Ausland zu arbeiten. Das zeigt eine Umfrage im Auftrag der Jobseite Indeed. Demnach hat 1/3 sich schon konkret informiert. Mehr als die Hälfte erhofft sich im Ausland mehr Geld und eine bessere Lebensqualität. Auch geringere Steuern und Abgaben sind ein wichtiger Grund. Beliebte Länder sind die USA, Großbritannien und die Schweiz. Das Interesse an den USA ist in letzter Zeit aber weniger geworden. Die deutsche Fußballnationalmannschaft bangt weiter um den Einsatz von Innenverteidiger Nico Schlotterbeck. Der Dortmunder hatte sich beim WM-Spiel am Samstag verletzt. Eine offizielle Mitteilung des DFB zur Diagnose gibt es aber noch nicht. ARD-Sportreporterin Anne Hild.
14: Im Spiel gegen die Elfenbeinküste war Schlotterbeck nach einer Viertelstunde umgeknickt und mehrmals behandelt worden. Nach der Halbzeitpause ging es dann nicht mehr weiter. Bundestrainer Julian Nagelsmann gab direkt nach dem Spiel die Einschätzung ab, dass es sich um eine Verletzung der Bänder im Sprunggelenk handeln könnte. Sollte Schlotterbeck länger ausfallen, könnte trotzdem kein Spieler nachnominiert werden. Das ist nur bis zum Tag vor dem ersten WM-Spiel möglich.
12: In Remagen gibt es ab heute ein Pop-up-Freibad. Es soll Schwimmer in Remagen als Provisorium dienen, weil das Freizeitbad noch bis 2028 saniert wird. Da das Pop-up-Freibad relativ klein ist, können immer nur 30 Personen auf einmal darin schwimmen und das laut Stadt auch immer nur für eine Stunde. Wer das Freibad nutzen will, muss sich vorher anmelden. Es gibt keinen Nichtschwimmerbereich, deswegen dürfen Kinder unter 16 Jahren nur mit Erwachsenen rein. 10.03 Uhr.
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15: Den Überblick hat Jens Alinja.
16: Und das geht los mit einer Warnmeldung von der A6 Kaiserslautern Richtung Saarbrücken. Aufpassen zwischen Kaiserslautern, Einsiedlerhof und Rammstein-Miesenbach. Dort liegen Gegenstände auf der Straße. Staust hier auf der A5 Frankfurt Richtung Karlsruhe. Zwischen Bruchsal und Karlsruhe Mitte gab es einen Unfall auf der rechten Spur. Das bedeutet 8 Kilometer Stop and Go. Ihr verliert etwa 25 Minuten. Ganz neu die A6 Kaiserslautern Richtung Mannheim. 2 Kilometer Stau sind das zwischen Grünstadt und Kreuz Frankenthal. A61 Ludwigshafen in Richtung Koblenz. Zwischen Gaubickelheim und Bad Kreuznach ist nach einem Unfall die rechte Spur gesperrt. 3 Kilometer Stau mit 20 Minuten Plus. A643 Mainz Richtung Wiesbaden, zwischen Dreieck Mainz und Schiersteiner Kreuz 2 Kilometer stockend. Die A659 Weinheim Richtung Firnheim, zwischen Firnheim Ost, Firnheimer Kreuz 2 Kilometer Stau mit 10 Minuten plus. Und die A67 Mannheim Richtung Darmstadt, 4 Kilometer Stau erwarten euch zwischen Lorsch und Gernsheim, das mit einer Viertelstunde Zeitverlust. Kommt überall sicher an euer Ziel.
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15: Sonne und Hitze bis 37 Grad. Am Nachmittag auch einzelne Schauer und Gewitter. Und der SWR1-Wetter-Trend. Morgen und Mittwoch wird es ähnlich. Einziger Unterschied, es wird noch heißer.
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15: Mit Birgit Steinbusch. 10 Uhr und das Handy explodiert schon fast wieder mit all den Push-Ups, mit den Hitzewarnungen. Rheinland-Pfalz ist jedenfalls weiter tieflila auf der Wetterkarte. Dann mal auf in die Woche.
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0: SWR 1 Rheinland-Pfalz am Montag. Und bei so einer Hitze wird ja immer direkt darüber gesprochen, was ist denn an Nichtbekleidung am Arbeitsplatz erlaubt. Ja, Krawatte aus, kurze Hose an, Trägertops, okay. Aber was geht am Steuer? John Segert aus dem SWR 1-Team, nach dem Freibad in Bikini oder Badehose Auto fahren? Ist das erlaubt?
1: Also grundsätzlich ist das erlaubt, ja. Es gibt kein Verbot, das besagt, du darfst keine Badekleidung am Steuer tragen. Problematisch wird es aber, wenn sich andere von dir abgelenkt oder gar belästigt fühlen. Stichwort Erregung öffentlichen Ärgernisses. Ist natürlich eine Grauzone, denn zum einen ist es Auslegungssache, ab wann jemand wirklich Ärgernis erregt oder andere ablenkt. Und es kommt darauf an, wohin du fährst. Also in der Nähe des Freibads oder des Badesees wird wohl niemand motzen. Im Bikini auf dem Supermarktparkplatz vielleicht schon eher.
0: Gibt es Unterschiede für Männer und Frauen?
1: Rechtlich gesehen gibt es keine Unterschiede, aber sind wir ehrlich, eine Frau, die neben dir an der Ampel oben ohne oder im Bikini im Auto sitzt, wird vermutlich für mehr Aufsehen und Ablenkung sorgen als ein Mann ohne T-Shirt.
0: Was ist unten ohne? Was ist mit Flipflops?
1: Auch das ist nicht verboten, aber wenn es zum Unfall kommt, dann kann dir deine Versicherung unter Umständen eine Teilschuld geben und dir Leistungen kürzen. Außerdem könnte dir dann auch ein Bußgeld drohen, weil dir ausgelegt wird, fahrlässig gehandelt zu haben. Beides aber wie gesagt nur, wenn du einen Unfall baust. Gleiches gilt übrigens auch fürs Barfuß-Autofahren.
0: John Segert über oben ohne und unten ohne am Steuer.
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0: Razor Light, Wire to Wire, SWR1 Rheinland-Pfalz. Jens, du hast Neues?
1: Aufpassen auf der A5 Karlsruhe Richtung Frankfurt. Zwischen Karlsruhe Nord und Bruchsal steht ein abgestelltes Fahrzeug auf dem Abbiegestreifen, das auf der rechten Seite. Und vorsichtig fahren auf der A5 Frankfurt Richtung Karlsruhe. Zwischen Darmstädter Kreuz und Darmstadt-Eberstadt steht ein Pannenfahrzeug auf der rechten Spur.

0: Bruce Springsteen, I'm on fire. Lieber Bruce, das sind wir hier alle on fire. Es ist gleich 10.30 Uhr.
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0: Die Nachrichten mit Ilka Staroste.
2: Guten Tag. Wegen der Hitze hat es gestern im Trierer Südbad einen größeren Rettungseinsatz gegeben. Nach Angaben der Stadt gingen mehrere Notrufe ein, weil Badegäste kollabiert waren. SWR-Reporterin Ursula Bartzen.
3: Die Feuerwehr schickte deshalb direkt ein größeres Aufgebot an Krankenwagen, Notärzten und Rettungskräften zum Schwimmbad. Insgesamt 6 Menschen mussten vor Ort wegen der Hitze untersucht und behandelt werden. Eine Person kam ins Krankenhaus. Zu diesem Zeitpunkt waren etwa 3000 Menschen im Schwimmbad. Vor dem Schwimmbad hatte sich laut Stadt bereits eine Schlange von deutlich mehr als 100 Menschen gebildet. Weil diese in der prallen Hitze standen, kamen sie zunächst ohne Eintritt ins Schwimmbad. Anschließend wurden keine weiteren Gäste eingelassen.
2: Jedes zweite Krankenhaus in Deutschland ist durch das geplante Gesundheitssparpaket der Bundesregierung akut bedroht. Das sagt die Deutsche Krankenhausgesellschaft und bezieht sich gegenüber dem Redaktionsnetzwerk Deutschland auf eine neue Studie. Demnach müssten die Kliniken jeden 10. Arbeitsplatz abbauen, um die Einsparungen umsetzen zu können. Heute trifft sich die Bundesregierung mit Fachleuten, um noch einmal über die Sparpläne zu beraten. Das Amtsgericht Trier hat einen Haftbefehl gegen einen mutmaßlichen Betrüger erlassen. Er soll zusammen mit einem Komplizen bei einem IT-Unternehmen in der Region eine hohe Stückzahl an iPads und iPhones bestellt haben, ohne sie zu bezahlen. Dadurch soll ein Schaden von fast 500.000 Euro entstanden sein.
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4: Und es startet wie so oft mit einer Gefahrenmeldung. Vorsichtig fahren auf der A5 Frankfurt Richtung Karlsruhe. In Höhe Karlsruhe Nord ist eine ungesicherte Unfallstelle auf der mittleren

0: Ein heißer und sonniger Tag, bis 37 Grad heute. Einige Gewitter am Nachmittag. Der SWR1 Wettertrend morgen und Mittwoch weiter sehr heiß, vielleicht noch heißer. Ganz selten mal Gewitter. 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

0: Der Montag und gerade kommt die Eilmeldung, der britische Premierminister Keir Starmer will zurücktreten.
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0: Britische Medien hatten am Wochenende geschrieben, dass es heute so weit kommen könnte. Und so ist es wohl auch. Es gab ja schon lange Druck auf Keir Starmer. Er sei zu schwach, zu erfolglos. Er hat sich immer gewehrt. Aber letzte Woche ist sein größter Rivale innerhalb der Labour-Partei dann ins Parlament eingezogen. Das hat die Situation nochmal richtig befeuert. Und jetzt eben die Entscheidung, er kündigt seinen Rücktritt an. SWR 1 Rheinland-Pfalz. Und jetzt geht's bei uns weiter. Wir reden über guten Schlaf, der offenbar für viele immer seltener wird. Laut einer aktuellen Studie des Robert-Koch-Instituts sagt jeder Sechste, durchschlafen geht ja schon lange nicht mehr. Und jeder Dritte sagt, ich kann ja kaum einschlafen. Dr. Alexander Blau ist Schlafmediziner von der Schlafakademie Berlin. Woran liegt es denn meistens, dass sich Menschen ja wirklich nachts hin und her wälzen?
2: Also die Gründe sind tatsächlich vielfältig. Also in den letzten Jahren nimmt es zu. Das sehen wir auch als Schlafmediziner. Aber nicht jeder muss gleich zum Arzt, nicht jeder muss gleich zum Schlafmediziner. Als erstes sollte man sich fragen, was erwarte ich eigentlich von meinem Schlaf? Erwarte ich eigentlich das Richtige? Also wenn man sich zum Beispiel sehr lange ins Bett legt, 9 Stunden, sage ich mal, dann so lange können wir Erwachsenen gar nicht schlafen. Also das heißt, dann nimmt man quasi sowieso in Kauf, dass man einen Teil wach sein wird. Aber auch eben ein guter Umgang mit dem Schlaf ist immer wieder ein Problem in unserer Zeit. Also manche müssen unregelmäßig arbeiten beispielsweise, vielleicht sogar nachts. Manche müssen das nicht, aber leben halt sehr unregelmäßig. Und da kann man manchmal mit der sogenannten Schlafhygiene, also mit einem guten Umgang mit dem Schlaf, schon viel erreichen, um den Schlaf zu verbessern.
0: Mal eine Nacht schlecht zu schlafen ist kein Problem. Sie haben es gerade auch schon angesprochen. Aber wann wird es denn kritisch für die Gesundheit?
2: Naja, also die Grenzen sind fließend, sage ich mal. Eine Nacht, ein paar Tage hintereinander, das ist in der Regel noch kein Problem. Also wir sagen so ab circa 4 Wochen und spätestens nach 3 Monaten gestörten Schlaf sollte man auf jeden Fall spätestens gegensteuern und eben das erst zunächst selber versuchen. Und wenn man selber nicht weiterkommt, vielleicht eben auch professionelle Hilfe suchen, weil es gibt durchaus auch Krankheiten, die den Schlaf betreffen können.
0: Drogerien und Apotheken sind ja voll mit Schlaftees, Baldrian-Tabletten, Melatonin. Hilft das?
2: Also manche Dinge können schon helfen. Man kann sich da durchaus auch beraten lassen. Aber ich sag mal so, es ist eben als erstes auch das Verhalten, wo man rangehen sollte. Und als zweites der Arzneistoff. Manche denken ja, ich nehme etwas ein und das wirkt dann sofort. Manchmal muss man das eher so wie eine Kur sehen, also dass man eine Weile vielleicht auch zum Beispiel Melatonin einnimmt, um den Schlaf zu verbessern.
0: Das Verhalten ändern, ist es das wirklich ganz oft, ja, dass man das Handy weglegt, dass man sich den Kopf frei macht? Haben Sie da oft Erfolgserlebnisse?
2: Also die Datenlage ist da klar, dass insbesondere Koffein und Licht sind die zwei großen Feinde des gesunden Schlafs quasi. Licht in der Zeit, wo wir schlafen wollen, ist quasi Gift für unsere Schlafregulation. Und Koffein wird doch häufig so konsumiert, dass es bis in den Schlaf hineinwirken kann und dort also zu Problemen auch führen kann.
0: Schlafmediziner Dr. Alexander Blau, Schlafstörungen kann ja auch der Lieblingsmensch an unserer Seite verursachen durch Schnarchen. Und da sind Männer deutlich lauter als Frauen. Darüber sprechen wir in der nächsten halben Stunde, so gegen 11:15. 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

0: Wie würdet ihr gern in die nächste heiße Woche starten?
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0: Ja, in unserem WhatsApp-Kanal könnt ihr noch bis kurz vor 12 abstimmen. Also so eine Stunde habt ihr noch Klicks für John und Vangelis. I'll find my way home. Oder wollt ihr Michael Bublé und Home?
2: Let me go home.
0: In einer Stunde spielen wir euren Wunsch. SWR 1 Rheinland-Pfalz.

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6: Nächste Stunde bei uns die Fantastischen Vier. Wieder. Und die Plain White Tees. Hey there, Delilah.
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7: 11 Uhr im Studio Ilka Staroste. Der britische Regierungschef Starmer kündigt seinen Rücktritt an. Auch Mainz und Remagen rufen zum Wassersparen auf. Das Wetter in Rheinland-Pfalz bis 37 Grad, später örtlich Gewitter. Der britische Premier Starmer hat seinen Rücktritt angekündigt. Vor seinem Amtssitz in 10 Downing Street sagte Starmer, damit ziehe er die Konsequenzen aus den anhaltend schlechten Zustimmungswerten. Seine Labour-Partei hatte bei den letzten Kommunal- und Regionalwahlen massiv Stimmen verloren. Die bekannt gewordenen Vorschläge der Rentenkommission werden weiter diskutiert. Zum ersten Mal hat sich ein SPD-Kommissionsmitglied geäußert und vor überzogenen Erwartungen gewarnt. Aus Berlin, Ann-Kathrin Mellmann.
8: Nicht jede Maßnahme wird alle glücklich machen, das sagt Annika Klose, SPD-Mitglied in der Rentenkommission. Es sei dem Gremium darum gegangen, sicherzustellen, dass die Rente den Lebensstandard für niedrige und mittlere Einkommen gewährleistet und zugleich nachhaltig finanziert ist. Klose sagte im Morgenmagazin, man solle sich die Vorschläge zur Rente in Gänze anschauen, wenn die Kommission sie morgen übergibt. Es sei kein Menü, wo sich die Leute einzelne Punkte rausnehmen. Enthalten sind unter anderem Vorschläge zum späteren Renteneintrittsalter, gekoppelt an die durchschnittliche Lebenserwartung. Außerdem soll die abschlagsfreie Rente mit 63 wegfallen.
7: Jedes zweite Krankenhaus in Deutschland ist durch das geplante Gesundheitssparpaket der Bundesregierung akut bedroht. Das sagt die Deutsche Krankenhausgesellschaft und bezieht sich gegenüber dem Redaktionsnetzwerk Deutschland auf eine neue Studie. Demnach müssten die Kliniken jeden 10. Arbeitsplatz abbauen, um die Einsparungen umsetzen zu können. Heute trifft sich die Bundesregierung mit Fachleuten, um noch einmal über die Sparpläne zu sprechen. Rettungskräfte haben gestern im Rhein zwischen Ludwigshafen und Mannheim nach 2 vermissten Schwimmern gesucht. Laut Polizei haben Zeugen die beiden flussabwärts treiben sehen. Leonard Stern.
9: Mindestens eine der Personen soll dabei um Hilfe gerufen haben. Trotz einer groß angelegten Suchaktion der Wasserschutzpolizei Mannheim und Ludwigshafen, bei der auch ein Rettungshubschrauber und ein Polizeihubschrauber im Einsatz waren, konnten keine Personen im Rhein gefunden werden. Die Suche wurde gegen 17 Uhr abgebrochen. Nach Angaben der Polizei besteht die Möglichkeit, dass die beiden Personen aus eigener Kraft ans Ufer gelangt und in Sicherheit sind. Zeugen, die den Vorfall gesehen haben oder wissen, wo die Personen jetzt sind, werden gebeten, sich bei der Wasserschutzpolizei Ludwigshafen zu melden.
7: Auch im Jägerweiher bei Altrip haben Rettungskräfte nach einem vermissten Schwimmer gesucht. Wegen der Hitzewelle haben weitere Städte die Menschen aufgerufen, Wasser zu sparen. In Mainz und Remagen zum Beispiel. Sie bitten darum, auf das Bewässern von Gärten und Rasenflächen und auch auf das Befüllen von Pools zu verzichten. Vergangene Woche hatten darum schon der Kreis Cochem-Zell und die Verbandsgemeinde Hörgrenzhausen gebeten. Die Zeit, es ist gleich 11.03 Uhr.
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6: Die Übersicht mit Jens Alinja.
10: Und da ist es sehr ruhig und entspannt geworden. Wir haben nur 2 Stellen, wo es klemmt. A5 Frankfurt Richtung Karlsruhe. Zwischen Bruchsal und Karlsruhe Mitte gab es einen Unfall auf der rechten Spur. Jetzt nur noch 4 Kilometer Stau und stockender Verkehr mit 15 Minuten plus. Und die A67 von Mannheim nach Darmstadt. Zwischen Lorsch und Gernsheim 2 Kilometer Stau. Ihr braucht etwa 10 Minuten länger. Und das war's auch schon. Kommt überall gut an.
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6: Bis 37 Grad heute, dazu viel Sonne und nur am Nachmittag kleinere Gewitter. Der SWR1-Wetter-Trend. Es bleibt die nächsten Tage so heiß, Mittwoch sogar bis 39 Grad. Immer viel Sonne und einzelne Gewitter.
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6: Mit Birgit Steinbusch. Der Montag, ja, wenn am Wochenende die Sonne scheint und keine Nachbarn draußen im Garten sitzen, sondern alle drinnen eigentlich im Dunkeln auf den Fliesen liegen, dann ist Sommer in Rheinland-Pfalz.
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0: SWR1 Rheinland-Pfalz, das nächtliche Hin- und Herwälzen, wenn man kaum einschlafen kann, geschweige denn durchschlafen kann. Darüber haben wir letzte Stunde schon mit Schlafmediziner Dr. Alexander Blau gesprochen. Und jetzt hier ein ganz sensibles Thema. Es geht ums Schnarchen. Da können ja neben einem einige Dezibel zusammenkommen. Jeder und jede zweite schnarcht in Deutschland. Herr Blau, warum schnarchen Männer lauter als Frauen?
1: Also das liegt durchaus an unserer männlichen Hormonausstattung, wie wir gelernt haben. Männer haben also eine andere Muskelmassenverteilung und auch mehr Muskelmasse als Frauen. Das liegt am Testosteron. Und die oberen Atemwege sind umgeben von Muskulatur. Diese Muskulatur erschlafft nun im Schlaf und deshalb sind wir Männer mehr betroffen, weil wir haben da einfach mehr Muskulatur in dem Bereich.
0: Was raten Sie Paaren, bei denen eine oder einer nicht schlafen kann, weil es so laut im Zimmer ist?
1: Manchmal können schon einfache Dinge wie zum Beispiel den Oberkörper hochlagern oder die Vermeidung der Rückenlage helfen. Auch zusätzliche Funde gelten als ungünstig für das Schnarchen, wenn die im oberen Bereich, das sogenannte Doppelkinn, vorhanden sind. Also da sollte man halt gegensteuern. Auch das Bier zu viel kann zusätzlich Probleme bereiten hinsichtlich der Schnarchlautstärke. Also es gibt schon eine ganze Menge, was man eigentlich machen kann, um das zu verbessern.
0: Wann wird denn Schnarchen gefährlich?
1: Schnarchen wird dann gefährlich, wenn die oberen Atemwege nicht nur vibrieren, was sie beim Schnarchen machen, sondern sich auch verengen, sodass zu wenig Luft in den Körper gelangt und damit auch zu wenig Sauerstoff in den Körper gelangt und damit halt eine Sauerstoffmangelsituation entstehen kann. Wir nennen das dann medizinisch Schlafapnoe und das sollte man erkennen und behandeln, weil auch die Folgen für das Herz-Kreislauf-System und für unser Nervensystem schlecht sein können. Also das Schnarchen, was so ganz gleichmäßig ist, ist eher das ungefährliche Schnarchen. Das Schnarchen, was mal total laut und dann wieder abebbt und kaum zu hören ist, beziehungsweise komplette Stille herrscht, das ist eher das gefährliche Schnarchen und übrigens auch das nervigere Schnarchen.
0: Schlafmediziner Dr. Alexander Blau, Dankeschön.
1: Gerne.

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0: Die 80er Madonna Material World, es ist 11.30 Uhr.
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0: Mit Ilka Staroste.
2: Guten Tag. Die Mainzer Netze rufen zum Wassersparen auf. Wegen der anhaltenden Hitze seien einzelne Brunnen eines Wasserwerks bereits trocken. SWR-Reporter Marco Schüler.
3: Das Wasserwerk Petersaue nutzt gefiltertes Wasser aus dem Rhein. Weil der Wasserpegel hier derzeit niedrig ist, verringert sich automatisch auch die Fördermenge des Trinkwassers, heißt es von den Mainzer Netzen. Weil es in den kommenden Tagen aber weiterhin so heiß bleiben soll, rechnen sie aktuell mit großem Wasserverbrauch beim Trinkwasser. Aus diesem Grund bitten die Mainzer Netze darum, dass man aktuell auf das Bewässern von Gärten und Rasenflächen sowie auf das Befüllen von Pools im Großraum Mainz verzichten solle. Mit dem baldigen Beginn der Sommerferien hoffen die Mainzer Netze allerdings auf weniger Druck auf die Trinkwasserversorgung.
2: Auch die Stadt Remagen ruft zum Wassersparen auf, genau wie letzte Woche schon der Kreis Cochem-Zell und die Verbandsgemeinde Hörgrenzhausen. Der britische Premier Starmer hat seinen Rücktritt angekündigt. Vor seinem Amtssitz in London sagte der Labour-Politiker, er werde im Amt bleiben, bis es einen Nachfolger gebe. Mit seinem Rücktritt zieht Starmer nach eigenen Worten Konsequenzen aus den anhaltend schlechten Zustimmungswerten. In Weinehr im Rhein-Lahn-Kreis ist nach dem Unwetter am Freitag ein neu angelegter Weinberg abgerutscht. Das hat die Verbandsgemeinde Bad Ems-Nassau mitgeteilt. Um die Anleger zu schützen, haben Einsatzkräfte des Technischen Hilfswerks und der Feuerwehr den Hang jetzt gesichert. Nach Angaben der Verbandsgemeinde ist eine Gaststätte unterhalb des Weinbergs durch den Schlamm stark beschädigt worden. Auch umliegende Privathäuser seien vereinzelt betroffen gewesen.
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0: Abzweig nach Spessart nach einem Unfall gesperrt. Kommt überall gut an.
1: Wieder sehr heiß und sonnig heute, bis 37 Grad. Nachmittags vielleicht mal kleinere Gewitter. Und der SWR1 Wettertrend, so geht es morgen und übermorgen weiter. Hitze und einzelne Gewitter. Mittwoch bis 39 Grad. 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

0: Die 80er mit Whitney Houston, Saving All My Love For You. SWR 1 Rheinland-Pfalz, der Montag. Nach einem heißen Wochenende, auch mit mehreren Badeunfällen bei uns im Land, vermisst werden nach wie vor 4 Männer. 3, die sich im Rhein so Höhe Worms und Hamm abkühlen wollten. Dazu ein Schwimmer aus dem Jägerweiher in Altrip. Und im Trierer Südbad hat es einen Einsatz für Rettungskräfte gegeben. Da hatten einige Gäste einen Hitzekollaps. Marco Vogt von der DLRG in Rheinland-Pfalz. Sie hatten ja am Wochenende selbst Dienst an einem Badesee. Wie haben Sie das erlebt?
1: Gott sei Dank nicht so problematisch und nichts mit solchen entsprechenden Endungen, aber halt eben auch sehr heiß. Und ich kann mir das gut vorstellen, wie dann die einzelnen Menschen sich unterwegs gewesen sind, wenn sie zum Beispiel keinen Sonnenschutz haben.
0: Und ja, ist es so, dass Sie manchmal das Gefühl haben, man ist dann doch nicht richtig vorbereitet für diese extreme Hitze?
1: Ja, man ist tatsächlich, das sieht man dann an Badegästen, überrascht. Und man wird auch gefragt, kann man irgendwo hier Sonnenschirme ausleihen? Das zeigt halt eben, dass man sich damit dieser Thematik von vornherein nicht so intensiv beschäftigt hat. Wenn natürlich kein Baum, kein Strauch da ist und die Sonne von oben herunterscheint, permanent und mit einer entsprechenden Intensität, dann ist eine Hitzeerschöpfung oder sogar ein Sonnenstich einfach nur vorprogrammiert, wenn man keine Möglichkeit hat, irgendwie in den Schatten ranzukommen.
0: Wie schnell geht sowas?
1: Das kann sehr, sehr schnell gehen. Das ist unabhängig von der entsprechenden Konstitution. Kinder sind ja besonders gefährdet. Man sieht das, Gott sei Dank, dass die Eltern den Kindern mal breite Hütchen aufsetzen, die halt eben über die Nacken hinausgehen, dass halt eben da die Kinder geschützt sind. Aber auch da ist irgendwann natürlich das Thema mit der Hitze dann da, wenn wir 37 Grad haben, plus dann die reflektierende Sonne von dem See oder von dem Schwimmbad. Das verdoppelt und potenziert sich entsprechend.
0: Wir haben schon oft über das Schwimmen im Rhein gesprochen und wie gefährlich das ist, aber das scheint viele nicht abzuhalten, es doch irgendwie zu tun, sich da abkühlen zu wollen. Wird die Gefahr unterschätzt?
1: Ich denke ein Stück weit schon, weil man auch nicht mit dem Fluss oder grundsätzlich mit einem Naturgewässer vertraut ist. Die meisten Menschen kennen das Wasser halt eben von Spaßbädern oder von Schwimmbädern. Da ist alles relativ safe. Da ist jemand da, der passt ein Stück weit drauf auf. Auch da sind die Begebenheiten so gut ausgeleuchtet, dass man halt eben auch da sicher sein kann, dass einem da nichts passiert. Aber in einem Naturgewässer und vor allem in einem Fluss wie dem Rhein, der halt eben auch die stärkste Schifffahrtsstraße ist, die wir haben, ist das eine ganz andere Hausnummer. Und da muss man mit ganz anderen Gegebenheiten rechnen. Deshalb raten wir massiv dringend davon ab, auch wenn der Leidensdruck aufgrund der Hitze sehr hoch ist, sich im Rhein abzukühlen oder gar zu schwimmen. Es ist mit hohen Gefahren verbunden, sowohl für Kinder als auch für Erwachsene, wie man dann an dem Wochenende gerade wieder sehen konnte.
0: Marco Vogt von der DLRG in Rheinland-Pfalz. Dankeschön.
2: Sehr gerne.
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0: Jens, du hast Neues.
4: Genau, aufpassen auf der A61 Koblenz Richtung Ludwigshafen. Zwischen Pfalzfeld und Lautert liegen Reifenteile.

0: Die erste Entscheidung der Woche bei uns ist gefallen.
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0: Ja, und ihr habt geklickt in unserem WhatsApp-Kanal zur Auswahl Michael Bublé und Home. Let me go home. Ja, findet ihr gut? I'm just too far from where you are. I wanna come home. Aber noch viel besser findet ihr John und Vangelis, I'll Find My Way Home. Gewinner heute im WhatsApp-Hit-Duell.

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11: Und eine kritische Stelle, Jens Alenia aus unserer Verkehrsredaktion.
12: Aktuell vorsichtig fahren zwischen Bruchsal und Kronau. Dort sind in beiden Richtungen im Moment Leute auf der Fahrbahn.
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13: 12 Uhr im Studio Ilka Staroste. Großbritannien braucht einen neuen Regierungschef. Die Stadt Remagen verschafft sich Abkühlung mit einem Pop-up-Freibad. Das Wetter in Rheinland-Pfalz, viel Sonne und Hitze bis 37 Grad, später örtlich Gewitter. Der britische Premierminister Starmer hat seinen Rücktritt angekündigt. Er werde im Amt bleiben, bis ein Nachfolger bestimmt sei, sagte der Labour-Politiker in London. Von dort berichtet Gabi Biesinger.
14: An der Seite seiner Frau Victoria trat Premierminister Keir Starmer vor die Tür von 10 Downing Street. Er habe seiner Partei zugehört, dass er offenbar nicht der Beste sei, um Labour in die nächsten Wahlen zu führen. König Charles III., das Staatsoberhaupt, habe er bereits über seine Entscheidung informiert. Bis zur Parlamentspause Anfang Juli könnten sich Kandidaten für die Nachfolge nominieren lassen. Bis im September das Unterhaus dann wieder zusammenkomme, gäbe es dann einen neuen Regierungschef oder eine neue Regierungschefin. Starmers Rücktritt hatte sich längst abgezeichnet, spätestens seit dem verheerend schlechten Ergebnis für Labour bei den Kommunal- und Regionalwahlen im Mai.
13: Deutschland steigt beim deutsch-französischen Panzerbauer KNDS ein. Wie ein Regierungssprecher mitteilte, werden Deutschland und Frankreich nach dem geplanten Börsengang des Rüstungskonzerns je 40% der Anteile halten. Das hat auch der Élysée-Palast bestätigt. Der Rüstungskonzern KNDS will noch im Juli an die Börse. Er stellt unter anderem den Panzer Leopard 2 her. Die bekannt gewordenen Vorschläge der Rentenkommission werden weiter diskutiert. Zum ersten Mal hat sich ein SPD-Kommissionsmitglied geäußert und vor überzogenen Erwartungen gewarnt. Aus Berlin, Ann-Kathrin Mellmann.
15: Nicht jede Maßnahme wird alle glücklich machen, das sagt Annika Klose, SPD-Mitglied in der Rentenkommission. Es sei dem Gremium darum gegangen, sicherzustellen, dass die Rente den Lebensstandard für niedrige und mittlere Einkommen gewährleistet und zugleich nachhaltig finanziert ist. Klose sagte im Morgenmagazin, man solle sich die Vorschläge zur Rente in Gänze anschauen, wenn die Kommission sie morgen übergibt. Es sei kein Menü, wo sich die Leute einzelne Punkte rausnehmen. Enthalten sind unter anderem Vorschläge zum späteren Renteneintrittsalter, gekoppelt an die durchschnittliche Lebenserwartung. Außerdem soll die abschlagsfreie Rente mit 63 wegfallen.
13: Im Rahmen eines Aktionstags weisen Kommunen heute bundesweit auf ihre dramatische Finanzlage hin. Auch Städte und Kreise in der Vorder- und Südpfalz machen mit. SWR-Reporterin Jessica Zischi berichtet.
1: Ludwigshafen ist mit mehr als 1 Milliarde Euro Schulden die Stadt mit den meisten Schulden in Rheinland-Pfalz. Das sagt die Aufsichts- und Dienstleistungsdirektion Rheinland-Pfalz. Aber auch andere Kommunen in der Vorder- und Südpfalz schreiben rote Zahlen. Landau rechnet für dieses Jahr mit einem Defizit von mehr als 22 Millionen Euro. Grund für die angespannte Lage sind vor allem steigende Kosten für Pflichtaufgaben wie Kinderbetreuung. Der Landkreis Südliche Weinstraße steht vor zusätzlichen Aufgaben. Beispielsweise die Übernahme des Trifels-Gymnasiums Annweiler.
13: In Remagen gibt es ab heute ein Pop-up-Freibad. Es soll Schwimmern als Provisorium dienen, weil das Freizeitbad noch bis 2028 saniert wird. Da das Pop-up-Freibad relativ klein ist, können immer nur 30 Menschen auf einmal darin schwimmen. Und das laut Stadt auch immer nur für eine Stunde. Wer das Freibad nutzen will, muss sich vorher anmelden. Es gibt keinen Nichtschwimmerbereich, deswegen müssen Kinder unter 16 nur mit Erwachsenen rein. In Argentinien ist eine 26 Meter hohe Statue von Fußballstar Lionel Messi eingeweiht worden in seiner Heimatstadt Catral de Cos. Die Statue zeigt Messi nach dem WM-Titel 2022 mit dem WM-Pokal. Damit will die Stadt den Tourismus ankurbeln. Messi spielt mit Argentinien heute Abend bei der Fußball-WM gegen Österreich. Im ersten Gruppenspiel hat er 3 Tore geschossen. 12.04 Uhr.
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11: Den Überblick hat Jens Alinja.
12: Hallo und wir starten mit der A67 Mannheim Richtung Darmstadt. Zwischen Lorsch und Gernsheim ist eine Tagesbaustelle auf der rechten Spur und die verursacht 2 Kilometer Stau mit 10 Minuten plus. Die B48 Bad Bergzabern, Bad Kreuznach ist zwischen Rinntal und dem Abzweig nach Hermersberger Hof in beiden Richtungen wegen Baumfällarbeiten gesperrt, das noch bis 15 Uhr. Und im Kreis Ahrweiler ist die Landstraße zwischen Kempenich und dem Abzweig nach Spessart nach einem Unfall in beiden Richtungen gesperrt. Und das war's auch schon. Kommt überall sicher an euer Ziel.
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11: Sonne und Hitze bis 37 Grad heute und der SWR1-Wettertrend. Morgen und Mittwoch wird es so ähnlich. Also wir haben dann auch größtenteils Sonne, kleinere Gewitter vielleicht mal zwischendurch. Der einzige Unterschied, es wird noch heißer.
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11: Mit Birgit Steinbusch. 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Einen schönen Montag.

0: 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Kein Geld für Straßen, Schulen, Kitas, Schwimmbäder, Feuerwehr, Rathäuser, Kultur, Sport. Eigentlich für nichts. Deshalb heute der bundesweite Aktionstag. Kommunen am Limit. Mit vielen Protesten überall, um bei Bund und Ländern Druck zu machen. Und den Überblick übers große Ganze hat Ralf Spiegler, SPD. Er ist Vorsitzender des Städte- und Gemeindebunds Rheinland-Pfalz, darüber hinaus Präsident des Deutschen Städte- und Gemeindebunds und auch selbst Bürgermeister der Verbandsgemeinde Niederolm. Herr Spiegler, spulen wir mal ein Jahr zurück. Da hat der Bundestag das Sondervermögen von 500 Milliarden Euro genehmigt. 100 Milliarden sollen dann mit und mit an die Länder gehen und die sollen großzügig an Kommunen weitergeben, so 2/3. Klang das alles nach einem Lottogewinn?
1: Ja, das klang es, in der Tat. Das sind auch gewaltige Summen. Man muss sie aber in Relation setzen. Zum einen sind das, wenn das wirklich weitergegeben wird, zu 2/3 66 Milliarden. Irre viel Geld. Wir haben aber einen Investitionsstau in den Bestand von 230 Milliarden Euro. Das macht sehr deutlich, dass diese 66 Milliarden in der Relation nicht hinreichend sind. Das Problem ist aber noch ein anderes. Wir sind strukturell seit Jahren defizitär. Das heißt, wir haben einen Dispositionskredit für Personal, für Sozialausgaben, für Öl, Gas und dergleichen mehr. 30 Milliarden letztes Jahr, 30 Milliarden im vorletzten Jahr. Und diese Dynamik ist nicht mehr gebremst.
0: Wie viel Geld ist denn überhaupt bislang angekommen bei Kommunen?
1: Das ist wohl sehr unterschiedlich, auch von Land zu Land unterschiedlich. Die Bundesmittel, diese 400 Milliarden, die beim Bund geblieben sind, sind zum Teil verausgabt. Bis runter zur kommunalen Ebene haben wir immer noch die Engpässe über die Landeshaushalte und die Landesverordnungen. Da ist noch relativ wenig angekommen.
0: Es gibt ja auch die Sorge oder den Vorwurf, Länder würden mit Sondervermögen erstmal so den eigenen Haushalt stopfen. Rheinland-Pfalz gibt die 2/3 weiter und noch 600 Millionen Euro zusätzlich. Ja. Das ist ja viel Geld, ja, aber wo hängt es denn?
1: Also in der Tat, Rheinland-Pfalz ist da fast vorbildlich. Die Engpässe sind die Verordnungen und das Umsetzen im Doing.
0: Also komplizierte Vorschriften, ewige Förderanträge oder...
1: Ganz genau. Und da bleibt unsere Forderung, die wir seit langen, langen Jahren erheben, dass man uns auch einen Vertrauensvorschuss gibt. Sie können davon ausgehen, dass die allermeisten Bürgermeisterinnen und Bürgermeister mit diesem Geld sehr verantwortungsvoll umgehen, dass sie wissen, was vor Ort gebraucht wird und dass sie keine Lust haben, mit dem Staatsanwalt in Konflikt zu kommen, deswegen, weil sie das Geld falsch verwendet hätten.
0: Und deshalb schlagen Sie vor Stichprobenkontrollen, also und eben nicht so aufwendig alles?
1: Genau, Stichprobenkontrollen, da wo Aufklärungsbedarf besteht, mal nachschauen. Ich lade übrigens gerne ein, das zuerst in Niederolm zu machen, weil ich sicher bin, dass meine Verwaltung das ordnungsgemäß macht.
0: Nach über 3 Jahrzehnten als Bürgermeister von Niederolm hören Sie ja im August auf. Gestalten zu können, ist ja eigentlich das Schöne an dem Posten. Und genau das ist aktuell schwer.
1: Das ist in der Tat aktuell schwer, wobei ich ein Glückskind bin. Wir sind in der Verbandsgemeinde Niederolm jedenfalls für rheinland-pfälzische Verhältnisse auf Rosen gebettet.
0: Ralf Spiegler, Bürgermeister der Verbandsgemeinde Niederolm, auf Rosen gebettet. Hört man selten von Bürgermeistern. Ja. Und er ist auch der Vorsitzende des Städte- und Gemeindebunds Rheinland-Pfalz und Präsident des Deutschen Städte- und Gemeindebunds. Heute am bundesweiten Aktionstag der Kommunen. Danke, Herr Spiegler.
1: Ich danke Ihnen, Frau Steinbusch.
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0: Es ist 12.30 Uhr.
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0: Die Nachrichten mit Ilka Staroste.
2: Guten Tag. Im Ahrtal haben Katastrophenschützer und Forscher 3 Wochen lang den Ernstfall in einem Hochwasserszenario geprobt. Dabei wurden autonome Drohnen und Hightech-Roboterfahrzeuge eingesetzt. Die moderne Technik soll unter anderem dabei helfen, Lagen schneller einschätzen zu können. A-Landrätin Weigand.
3: Man kann sehen, dass man aus der Luft mit autonomen Drohnen, mit Robotern in schwieriges Gelände gehen kann. Alles, was einem in einer ganz akuten Lage wichtige Informationen liefert, und zwar sehr schnell. Das ist alles noch in so einem Experimentierstadium, aber es funktioniert. Die Informationstiefe ist toll. Und das ist das, was ich mir wünsche, dass jetzt auch wirklich Wissenschaft bei der Politik Gehör findet, weil sowas braucht eine Finanzierung, um das dann nachher zu einer Serienreife zu entwickeln, dass es für große Lagen wirklich zur Verfügung stehen wird.
2: Die Technik soll unter anderem helfen, die vorhandenen Hilfsmittel besser und gezielter einzusetzen. Angesichts des massiven Drucks aus seiner eigenen Partei hat der britische Premier Starmer seinen Rücktritt angekündigt. Vor seinem Amtssitz in London sagte der Labour-Politiker, er ziehe damit die Konsequenzen aus den schlechten Zustimmungswerten. Als nächstes soll seine Partei einen Zeitplan für die Regelung seiner Nachfolge aufstellen. Das Amtsgericht Trier hat Haftbefehl gegen einen mutmaßlichen Betrüger erlassen. Er soll zusammen mit einem Komplizen bei einem IT-Unternehmen in der Region eine hohe Stückzahl an iPads und iPhones bestellt haben, ohne sie zu bezahlen. Dadurch soll ein Schaden von fast 500.000 Euro entstanden sein.
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4: Und es bleibt ruhig auf den Straßen. Hier eine Warnmeldung. Vorsichtig fahren auf der B38 Käfertal zwischen Ladenburg-Mannheim, Gartenstraße und Mannheimer Straße. Dort liegen Gegenstände. A67 Mannheim Richtung Darmstadt. Zwischen Lorsch und Gernsheim ist eine Tagesbaustelle auf der rechten Spur, verursacht 2 Kilometer Stop and Go. Und die B48 Bad Bergzabern, Bad Kreuznach ist zwischen Rinntal und dem Abzweig nach Hermersberger Hof in beiden Richtungen gesperrt. Dort werden Bäume gefällt bis ca. 15 Uhr. Kommt überall gut an.
0: Ein sonniger und heißer Tag bis 37 Grad heute. Einige Gewitter am Nachmittag und der SWR1-Wettertrend. Morgen und Mittwoch weiter sehr heiß, vielleicht auch noch heißer. Ganz selten mal Gewitter. 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

0: Easy Going mit Eric Clapton und Layla. SWR 1 Rheinland-Pfalz am Montag. Und wo stehen wir gerade? Speyer 31 Grad, Altenkirchen 32, Baumholder 29.
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2: Wie verhalte ich mich in Deutschland im Sommer korrekt? Lektion 1. Du hast viele Monate lang auf Wärme gewartet. Wenn sie endlich da ist, musst du dich drüber beschweren.
3: Boah, das ist aber so eine drückende Hitze heute. Mist, ist auch schlecht für einen Rasen.
2: Lektion 2. Auch wenn du keinen Hunger hast, am Wochenende musst du grillen und den Grill deines Nachbarn kritisieren.
4: Ein Elektrogrill? Nee. Wo bleibt denn da die Romantik? Ich habe ein schönes 4,5 Meter Edelstahl-Grillfeld mit 7 Brennkammern, indirekte Hitzezonen.
2: Und Lektion 3. Wenn du etwas als mediterran bezeichnest, dann wirkt es automatisch wunderschön. Das gilt für alles. Iss eine Tiefkühlpizza auf dem Plastikstuhl auf deinem kleinen Balkon und sag dazu, wie in Italien. Herrlich.
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0: MedCon, keep my cool, SWR1 Rheinland-Pfalz. Erst das V, jetzt auch noch das U. Adi, das gehen die Buchstaben aus.
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0: Ja, letzte Woche gab es schon kein V mehr für das Beflocken der Trikots. Jetzt gibt es auch kein U mehr. Es könnte an Dennis Undav liegen. Er hat beide Buchstaben im Namen. Und wenn ja Fußball Deutschland gerade einen an die Brust drücken will und auf dem Rücken haben will, dann Nationalspieler Dennis Undav. Der hat ja am Samstag die deutsche Mannschaft sozusagen aus dem Stand von der Bank weg zum Sieg geschossen gegen die Elfenbeinküste und damit ins 16. Finale. Und seine klare Ansage jetzt an Adidas.
3: Du musst Adidas Gas geben und das U produzieren. Deswegen, es freut mich, wenn ich das höre, dass viele nachfragen nach meinem Trikot oder viele Anfragen da sind. Deswegen, ich versuche einfach nur Gas zu geben. Fans haben wieder meinen Namen gerufen. Ich genieße es einfach nur. Und je mehr Spaß ich habe, desto besser kann ich spielen.
0: Ja, je mehr Spaß er hat, desto besser kann er spielen. Er scheint gerade viel Spaß zu haben. Dennis Undav. 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
13: Und bei uns geht's weiter mit Orange Blue. She's got that light. Und Elena Miles. Black Velvet.
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14: 13 Uhr im Studio Ilka Staroste. In der Schweiz beraten jetzt Diplomaten über ein mögliches Ende des Iran-Krieges. Auch Mainz und Remagen rufen zum Wassersparen auf. Das Wetter in Rheinland-Pfalz, viel Sonne und Hitze bei 37 Grad, später örtlich Gewitter. In der Schweiz sollen heute Gespräche auf Arbeitsebene über ein Ende des Iran-Kriegs beginnen. In der Nacht haben sich die Unterhändler der USA und des Iran auf einen Fahrplan für ein endgültiges Abkommen geeinigt. Das hatten die Vermittlerstaaten Katar und Pakistan mitgeteilt. Für das Studio Genf, Patricia Wern.
15: Heute sollen nun auf dem Bürgerstock Expertengespräche ohne die Hauptverhandlungsteams folgen. Dabei gehe es um die Umsetzung der Absichtserklärung, heißt es von iranischen Medien. Diese sogenannten technischen Gespräche sollen den Rest der Woche auf dem Bürgerstock am Vierwaldstätter See fortgeführt werden. Die USA und der Iran hatten sich laut der Erklärung aus der Nacht unter anderem auf eine Konfliktlösungsstelle mit der libanesischen Regierung geeinigt. Diese soll sicherstellen, dass die militärischen Einsätze im Libanon eingestellt werden. Zudem soll es einen Gesprächskanal geben, der Zwischenfälle in Bezug auf die Straße von Hormuz verhindern soll.
14: Der britische Labour-Abgeordnete Burnham will Nachfolger von Premierminister Starmer werden. Wenige Stunden nach dessen Rücktritt gab Burnham an, für den Parteivorsitz der Labour-Partei und damit für das Amt des britischen Premierministers zu kandidieren. Gesundheitsminister Streeting, der ebenfalls als aussichtsreicher Anwärter galt, erklärte seine Unterstützung für Burnham. Die Nachfolge soll bis September geklärt werden. Solange will Starmer noch im Amt bleiben. Der neue Parteichef der Linken, Pantisano, hat die CDU für seinen Faschismusvorwurf um Entschuldigung gebeten. Er hatte am Wochenende der Bild gesagt, es gebe derzeit keinen Unterschied zwischen der CDU, die faschistische Politik mache, der AfD und den Faschisten selbst. Seine Aussage sei verkürzt und in dieser Form falsch gewesen, so Pantisano heute. Mehrere Unionspolitiker hatten empört und mit Rücktrittsforderungen reagiert. Der Linken-Chef steht wegen der Äußerungen auch in der eigenen Partei in der Kritik. Im Ahrtal haben Katastrophenschützer und Forscher 3 Wochen lang den Ernstfall in einem Hochwasserszenario geprobt. Dabei wurden autonome Drohnen und Hightech-Roboterfahrzeuge eingesetzt, um Lagen schneller einschätzen zu können. Ahr-Landrätin Weigand.
16: Man kann sehen, dass man aus der Luft mit autonomen Drohnen, mit Robotern in schwieriges Gelände gehen kann. Alles, was einem in einer ganz akuten Lage wichtige Informationen liefert, und zwar sehr schnell. Das ist alles noch in so einem Experimentierstadium, aber es funktioniert. Die Informationstiefe ist toll. Und das ist das, was ich mir wünsche, dass jetzt auch wirklich Wissenschaft bei der Politik Gehör findet, weil sowas braucht eine Finanzierung, um das dann nachher zu einer Serienreife zu entwickeln, dass es für große Lagen wirklich zur Verfügung stehen wird.
14: Die Technik soll unter anderem helfen, die vorhandenen Hilfsmittel besser und gezielter einzusetzen. Die Mainzer Netze rufen zum Wassersparen auf. Wegen der anhaltenden Hitze seien einzelne Brunnen eines Wasserwerks bereits trocken. SWR-Reporter Marco Schüler.
17: Das Wasserwerk Petersaue nutzt gefiltertes Wasser aus dem Rhein. Weil der Wasserpegel hier derzeit niedrig ist, verringert sich automatisch auch die Fördermenge des Trinkwassers, heißt es von den Mainzer Netzen. Weil es in den kommenden Tagen aber weiterhin so heiß bleiben soll, rechnen sie aktuell mit großem Wasserverbrauch beim Trinkwasser. Aus diesem Grund bitten die Mainzer Netze darum, dass man aktuell auf das Bewässern von Gärten und Rasenflächen sowie auf das Befüllen von Pools im Großraum Mainz verzichten solle. Mit dem baldigen Beginn der Sommerferien hoffen die Mainzer Netze allerdings auf weniger Druck auf die Trinkwasserversorgung.
14: Auch die Stadt Remagen ruft zum Wassersparen auf, genau wie letzte Woche schon der Kreis Cochem-Zell und die Verbandgemeinde Hörgrenzhausen. Die Zeit 13.04 Uhr.
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13: Den Überblick hat Jens Alinja.
18: Hallo, und wir starten mit der A3 Köln Richtung Frankfurt. Zwischen Itzstein und Wiesbaden-Niedernhausen steht ihr im 2-Kilometer-Stau, verliert etwa 10 Minuten. A5 Frankfurt Richtung Karlsruhe. Zwischen Kreuzwaldorf und Kronau stockt der Verkehr auf 5 Kilometern, Zeitverlust 15 Minuten. Weiter geht's mit der A67 von Mannheim nach Darmstadt. Zwischen Lorsch und Gernsheim ist eine Tagesbaustelle auf der rechten Spur, 2 Kilometer Stop and Go. Und die B48 Bad Bergzabern, Bad Kreuznach ist zwischen Rinntal und dem Abzweig nach Hermersberger Hof in beiden Richtungen gesperrt. Dort werden Bäume entlang der Fahrbahn gefällt und das noch voraussichtlich bis 15 Uhr. Kommt überall sicher an euer Ziel.
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13: Bis 37 Grad heute, dazu viel Sonne und nur am Nachmittag mal kleinere Gewitter. Der SWR1-Wetter-Trend. Es bleibt die nächsten Tage so heiß, Mittwoch sogar bis 39 Grad. Immer viel Sonne, einige Gewitter.
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13: Mit Birgit Steinbusch. Rod Stewart geht es gut. Das war nach seinem letzten Konzert in den USA am Freitag erst nicht so klar. Auf der Bühne musste er mit Sauerstoff versorgt werden. Das Foto ist gerade überall zu sehen. Wir sprechen diese Stunde darüber, was da passiert ist.
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0: Der Montag nach einer heißen Woche, nach einem heißen Wochenende und vor einer nächsten heißen Woche. Das Wasser wird knapp. Mehrere Kommunen in Rheinland-Pfalz rufen wegen der Hitze zum Wassersparen auf. Darunter Remagen, der Kreis Koch im Zell und auch die Stadt Mainz. Gewässerökologe Dr. Hans-Jürgen Hahn von der RPTU Landau. Die Lage mit dem Grundwasser scheint ja sehr unterschiedlich zu sein.
1: Na, das hängt vor allem auch davon ab, wo das Wasser herkommt. Wenn tieferes Grundwasser verwendet wird, sind die Vorräte in der Regel deutlich größer. Wenn es flachere Grundwässer sind, vor allem auch wenn die Wasserversorgung an Quellen hängt, dann kann es schnell eng werden.
0: Welche Regionen sind besonders betroffen bei uns?
1: Also in Rheinland-Pfalz, die von Ihnen genannten, aber jetzt in der Pfalz sind es vor allem Gemeinden, die eben stark am Pfälzerwald, stark an Quellen hängen.
0: Solange Wasser aus dem Wasserhahn fließt, machen sich viele ja keine Gedanken, ja. Aber Wasser wird insgesamt knapper. So im Vergleich, wo stehen wir da gerade?
1: Ja, wir haben jetzt in den letzten 20 Jahren einen deutlichen Rückgang, 25% über ganz Rheinland-Pfalz gerechnet, der Grundwasserneubildungsrate. Das heißt, wir haben einfach 25% Wasser im Schnitt weniger, wobei manche Regionen wesentlich stärker betroffen sind.
0: Jetzt haben wir diese Warnungen schon oder diese Aufrufe, dass wir Wasser sparen sollen. Das heißt, das wird jedes Jahr auf uns zukommen?
1: Es wird sich auf jeden Fall in den nächsten Jahren wohl nicht verbessern. Wenn wir jetzt zurückblicken, die letzten Jahre haben wir die Situation ja auch häufig gehabt.
0: Was schlagen Sie denn vor? Also beispielsweise, dass man vielleicht gar keine Pools mehr anlegen kann, jeder in seinem Garten?
1: Ich meine, die Schere geht natürlich auseinander. Je stärker die Hitze, je ausgeprägter die Trockenheit, desto mehr Wasser wird auch verbraucht. Das heißt, man muss wirklich da ansetzen, wo der höchste Wasserverbrauch ist. Das ist zum einen, sind es natürlich Pools, das sind die Gärten, da wird sehr viel Wasser verbraucht. Und man muss natürlich auch überlegen, wo man insgesamt Wasser sparen kann. Auch auf Brauchwasser zurückgreifen, Regenwasser, wenn es denn mal fällt. Und wenn man die Möglichkeit hat, sich entsprechend große Zisternen zulegen zu können.
0: Und alle diese Kleinigkeiten zusammen wären dann schon ein gutes Puzzle?
1: Das ist ein erster Ansatz. Ich meine, letztendlich müssen wir in die Landschaft gehen. Unser Wasser fließt ab, schneller, viel schneller, als wir es uns wünschen. Wir haben da maßgeblich zu beigetragen. Es ist nicht nur der Klimawandel. Und letztendlich müssen wir das rückgängig machen. Wir müssen die Entwässerung der Landschaft rückgängig machen, das Wasser in der Landschaft halten.
0: Gewässerökologe Dr. Hans-Jürgen Hahn von der RPTU Landau. Dankeschön.
1: Danke auch.
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1: Es ist
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1: Es ist 20 vor 9 gleich. Ja, wer tanzt jetzt nach wessen Pfeife?
2: Du nach meiner.
1: Natürlich.
2: So, wie es ist. Eigentlich müsstet ihr das jetzt sehen. Der Michel hört hier, es werden 40 Grad und der Mann schüttet nur noch mit dem Kopf.
1: Ja, dann fliegen die Schweißtropfen weg.
2: Ja, und SWR 1 Rheinland-Pfalz-Hörer Axel Klein schreibt hier noch, als kleiner Tipp für die heißen Tage, wenn man über längere Zeit den Effekt haben möchte, dass es einem eiskalt den Rücken runterläuft, sollte man Last Christmas von Wham hören.
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0: Hits und wir hier gleich AC/DC, You Shook Me All Night Long. Nur die Harten kommen in den Garten. 13.30 Uhr.
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2: Guten Tag. Im Rahmen eines Aktionstags weisen Kommunen heute bundesweit auf ihre dramatische Finanzlage hin. Auch Städte und Kreise in der Vorder- und Südpfalz machen mit. SWR-Reporterin Jessica Zichy berichtet.
3: Ludwigshafen ist mit mehr als 1 Milliarde Euro Schulden die Stadt mit den meisten Schulden in Rheinland-Pfalz. Das sagt die Aufsichts- und Dienstleistungsdirektion Rheinland-Pfalz. Aber auch andere Kommunen in der Vorder- und Südpfalz schreiben rote Zahlen. Landau rechnet für dieses Jahr mit einem Defizit von mehr als 22 Millionen Euro. Grund für die angespannte Lage sind vor allem steigende Kosten für Pflichtaufgaben wie Kinderbetreuung. Der Landkreis Südliche Weinstraße steht vor zusätzlichen Aufgaben. Beispielsweise die Übernahme des Trifels-Gymnasiums Annweiler.
2: Die Unterhändler aus dem Iran und den USA haben sich weitgehend zufrieden gezeigt über den Ausgang der ersten Gespräche zu einem Kriegsende in der Schweiz. Die Vermittler aus Pakistan und Katar sprachen von ermutigenden Fortschritten. Heute sollen die Verhandlungen auf Arbeitsebene weitergehen. Beide Seiten haben sich unter anderem darauf geeinigt, einen Kommunikationskanal aufzubauen, um Schiffen sichere Fahrt durch die Straße von Hormuz zu ermöglichen. Für den deutschen Fußballnationalspieler Nico Schlotterbeck ist die WM in Nordamerika vorbei. Das berichten mehrere Medien. Demnach hat sich der Innenverteidiger im Spiel gegen die Elfenbeinküste einen Bänderriss im Sprunggelenk zugezogen. Der 26-Jährige falle für mindestens 8 Wochen aus. Schlotterbeck war in der ersten Halbzeit des Spiels am Sonntag umgeknickt und wurde in der zweiten Hälfte von Antonio Rüdiger ersetzt. Der DFB hat die Berichte bisher nicht bestätigt.
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0: Aber wenn es so ist, ist es so bitter für Nico Schlotterbeck. 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
4: Und der geht los mit der A5 Frankfurt Richtung Karlsruhe zwischen Kreuzwalldorf und Kronau. 5 Kilometer Stop and Go mit 15 Minuten plus. A67 von Mannheim nach Darmstadt. Zwischen Lorsch und Gernsheim ist eine Tagesbaustelle auf der rechten Spur eingerichtet. Das bedeutet 2 Kilometer Stop and Go. Und die B9 Ludwigshafen Richtung Wörth wegen einer Baustelle zwischen Speyer West und Dudenhofen steht die M2 Kilometer Stau, verliert etwa 10 Minuten. Kommt überall gut an.
0: Es ist wieder sehr heiß und sonnig heute bis 37 Grad. Heute

0: 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Ja, das war irgendwie schon ein komischer, ein mulmiger Moment am Freitag bei einem Konzert von Rod Stewart im US-Bundesstaat Utah. Da musste er mit Sauerstoff beatmet werden, hat sich erst kurz am Rand festgehalten. Dann kam eine Assistentin mit der Sauerstoffflasche auf die Bühne. SWR1 Musikredakteurin Katharina Heinius. Dieses Bild jetzt von Rod Stewart, ja, geistert ja durch die sozialen Netzwerke. Was war da los?
1: Also erstmal möchte ich sagen, Rod Stewart geht es gut. Also er hat auch, nachdem er 3-4 Mal Sauerstoff eingeatmet hat, sofort auf der Bühne weitergemacht. The show must go on, waren seine Worte. Aber um das mal ein bisschen besser einzuordnen, also Rod Stewart ist 81. Er spielt ein Set mit 23 Titeln. Das heißt, er steht locker 2,5 Stunden auf der Bühne in den USA. Da sind in West Valley City gerade 35 Grad, also ähnlich wie bei uns. Mhm. Und jeder, der schon mal auf einer Bühne gestanden hat, weiß, das ist mega anstrengend, dann noch zu singen, sich zu bewegen bei den Temperaturen, die Scheinwerfer. Also ich sag's mal so, wenn die durchtrainierten Fußballer mit Mitte 20, 30 schon eine Hydration Break, also nach 20 Minuten brauchen, eine Trinkpause bei der WM, dann darf sich auch ein 81-jähriger Rockstar eine Sauerstoffpause gönnen nach 2 Stunden Show, die er gespielt hat.
0: Du hast ja Rod Stewart letzten November war es, live gesehen in Mannheim und da war er topfit.
1: Ja, das ist er auch. Also ich finde das sehr bewundernswert, wenn man wie er in so einem hohen Alter noch seiner Leidenschaft nachgehen kann, weil auf der Bühne zu stehen, egal wie groß oder klein, das ist anstrengend, das ist richtig Hochleistungssport. Zuletzt musste Rod Stewart ja auch aufgrund eines grippalen Infekts ein paar Konzerte absagen. Ein bisschen unglücklich war es dann, dass er trotzdem ins Fußballstadion geflogen ist, um sich ein Spiel anzuschauen. Aber auch da sagen die Ärzte, er hätte sich jetzt ein wenig mehr Ruhe gönnen müssen, was er nicht wollte. Er steht weiterhin auf der Bühne, allein jetzt im Sommer bis Anfang September stehen in seinem Kalender 20 Konzerte in Europa und in den USA.
0: Katharina Heinius aus unserer Musikredaktion. Rod Stewart musste während eines US-Konzerts mit Sauerstoff versorgt werden. Und ja, the show must go on, meinte er. Ja, hier ist er. Young Turks in SWR 1 Rheinland-Pfalz.

SWR1 Rheinland-Pfalz kommt gerade dringend rein. Müssen wir Rod Stewart kurz unterbrechen. Bringen wir dann gleich aber nochmal komplett. Und zwar, Achtung, ein Falschfahrer auf der B9 Andernach Bonn zwischen B266 Sinzig und dem Abzweig nach Oberwinter. Kommt er euch entgegen, fahrt da bitte ganz rechts. Ein Falschfahrer auf der B9 Andernach Bonn zwischen B266 Sinzig und dem Abzweig nach Oberwinter. Vorsicht da bitte in beiden Richtungen. Und jetzt nochmal Rod Stewart.

0: Weather with you, da sind wir eigentlich beim Thema.
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0: Ja, ran an die 40-Grad-Woche. Die einen sagen ja herrlich, endlich mal Sommer. Und die anderen sagen, ey, geh mir weg mit der Hitze, ja, dann lieber frieren. Zu welchem Team gehört ihr denn? Backofen oder Eiskeller? In unserem WhatsApp-Kanal gibt's da gerade eine kleine Umfrage, immerhin habt ihr noch die Kraft zu klicken. Und es gibt eine klare Tendenz, Überraschung zum Eiskeller.
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0: Und SWR 1-Hörer Jörg Hück schlägt gerade vor, einfach mal immer wieder zwischendurch den Schneewalzer zu spielen. Dankeschön. 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
7: Entwarnung für die B9 an der nach Bonn. Kein Falschfahrer mehr zwischen B266 Sinzig und dem Abzweig nach Oberwinter. 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
8: 14 Uhr im Studio Ilka Storoste. Der Deutsche Städtetag bezeichnet die Lage der Kommunen als historisch dramatisch. Die DFB-Elf muss bei der Fußball-WM auf Nico Schlotterbeck verzichten. Das Wetter in Rheinland-Pfalz, viel Sonne und Hitze bis 37 Grad, später örtlich Gewitter. Städte, Landkreise und Gemeinden warnen vor einem Finanzkollaps. Auf einer Pressekonferenz in Berlin haben Vertreter der Kommunalverbände den Bund aufgefordert, die Sozialsysteme zukunftssicher aufzustellen. Aus dem Hauptstadtstudio berichtet Jakob Mayer.
9: Der Präsident des Deutschen Landkreistages, Achim Brötel, betonte, die Rücklagen vieler Kommunen seien vollständig aufgebraucht, die Zinsausgaben gingen steil nach oben. Er verlangte, die Kommunalfinanzen sofort wirksam zu stabilisieren. Der Bund müsse die Kosten im Sozialbereich begrenzen, anstatt ständig neue Versprechen zu machen. Der Präsident des Deutschen Städtetages und Leipziger Oberbürgermeister Burkhard Jung nannte die Lage historisch dramatisch. Wenn wir jetzt nicht handeln, läuft es völlig vor die Wand, so Jung. Das Defizit der Kommunen liegt derzeit bei rund 30 Milliarden Euro.
8: Unter dem Motto Kommunen am Limit findet heute ein bundesweiter Aktionstag statt. Daran beteiligen sich auch viele Kommunen in Rheinland-Pfalz, etwa die hochverschuldete Stadt Pirmasens, aber auch Landau, Kaiserslautern und Bad Kreuznach. EU-Kommissionspräsidentin von der Leyen hat die bisherige Arbeit des britischen Premiers Starmer gewürdigt. Der Labour-Chef hatte am Vormittag seinen Rücktritt angekündigt. Aus Brüssel, Katrin Schmidt.
10: Viele Regierungschefs brauchen Jahre, um zu dem Staatsmann heranzuwachsen, der du in nur 2 Jahren geworden bist, schreibt sie auf ihren Social-Media-Kanälen. Und so die Kommissionschefin weiter, die Sicherheit Europas und die der Ukraine sei dank Starmer gestärkt worden. Auch für die EU beginnt mit dessen Rücktritt eine Zeit des Wartens, bis die Nachfolge bis September geklärt sein soll. Als aussichtsreichster Kandidat ist Labour-Politiker Andy Burnham im Gespräch. Aber wer auch immer die Nachfolge antritt, in Brüssel hofft man, dass eine zuletzt verstärkte Zusammenarbeit weitergeht.
8: Eine aktuelle Verkehrsmeldung. Achtung, Falschfahrer auf der B327 Koblenz-Hermeskeil. Zwischen Gödenroth und im Roter Flur kommt Ihnen ein Falschfahrer entgegen. Fahren Sie äußerst rechts und überholen Sie nicht. Auf der B327 Koblenz-Hermeskeil ein Falschfahrer. Und zurück zu den Nachrichten. Die Unterhändler aus dem Iran und den USA haben sich weitgehend zufrieden gezeigt über den Ausgang der ersten Gespräche zu einem Kriegsende in der Schweiz. Die Vermittler aus Pakistan und Katar sprachen von ermutigenden Fortschritten.
11: Den Menschen rund um Bacharach am Rhein steht ein Baustellenmarathon bevor. Heute startet zunächst der Umbau der B9. Er soll insgesamt 2,5 Jahre dauern. SWR-Reporterin Tiada Huchtkötter.
12: Die B9 wird Stück für Stück in mehreren Abschnitten umgebaut. Der Plan sei, dass bis Dezember 2028 alles fertig sein soll. Außerdem wird die Rheinpromenade in Bacharach in gut einem Jahr für die Bundesgartenschau neu gestaltet. Der Bürgermeister von Bacharach, Dieter Kemmer, sagt dazu, man stelle sich auf Dreck, Lärm und Verzögerung ein. Das sei zwar erstmal ein Opfer, das man bringen müsse, aber mit einem langfristigen Nutzen für die Bürgerinnen und Bürger. Ab 2028 plant die Deutsche Bahn außerdem die Generalsanierung der linken Rheinstrecke.
11: Für den deutschen Fußballnationalspieler Nico Schlotterbeck ist die WM in Nordamerika vorbei. Das berichten mehrere Medien. Demnach hat sich der Innenverteidiger im Spiel gegen die Elfenbeinküste einen Bänderriss im Sprunggelenk zugezogen. Der 26-Jährige falle für mindestens 8 Wochen aus. Schlotterbeck war in der ersten Halbzeit des Spiels am Samstag umgeknickt und wurde in der zweiten Hälfte von Antonio Rüdiger ersetzt. Der DFB hat die Berichte gerade bestätigt. Die Zeit 14.04 Uhr.
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13: Achtung, erst nochmal dieser Falschfahrer von der B327 Koblenz-Hermeskeil zwischen Gödenrot und im Roter Flur. Da kommt euch ein Falschfahrer entgegen. Passt bitte sehr gut auf, fahrt äußerst rechts, überholt nicht auf der B327 Koblenz-Hermeskeil zwischen Gödenrot und im Roter Flur. Ein Falschfahrer ist da unterwegs. Vorsicht in beiden Richtungen. Wir melden es, sobald diese Gefahr vorüber ist. A3, Köln Richtung Frankfurt, zwischen Idstein und Niedernhausen wegen der Baustelle nur eine Spur frei, 2 Kilometer Stau, da braucht ihr eine Viertelstunde länger. 2 Kilometer stockend sind es auf der A67, Mannheim Richtung Darmstadt, zwischen Lorsch und Gernsheim, hier gibt es eine Tagesbaustelle. Ebenso, es wird gebaut auf der B9 Ludwigshafen Richtung Wörth zwischen Speyer-West und Dudenhofen. 2 Kilometer Stau, da braucht ihr gut 10 Minuten länger. Habt Geduld, kommt gut an!
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14: Heiß! Was war's? Es bleibt aber auch heiß und es wird noch heißer.
13: Also ich möchte nur vor kleinen, kräftigen Hitzegewitter warnen. Die können nämlich hier und da aufploppen, heute vor allen Dingen in Richtung Pfälzerwald. In der Nacht, da sinken die Temperaturen. Zum Durchlüften eher so semi geeignet. Die gehen zwar zurück, aber bei 22 Grad immer noch ist es ganz schön warm. Gut, also auf den Höhen immerhin 16 Grad, da ist es angenehm. Morgen und übermorgen ganz ähnlich, aber ich habe es ja schon gesagt, noch heißer bei bis zu 39 Grad.
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13: Mit Veit Berthold. Gibt es da nicht so einen Song, also wenn man im Moment in die Sonne geht, ne? Entweder man ist ja weiß oder rot. Red or white? Ja, fast. Black or white tut's auch.
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Michael Berger aus Koblenz schreibt hier gerade, es gibt tatsächlich so einen EM-Song von den Dänen, 92. We are red, we are white, we are Danish Dynamite. Danke für diesen Hinweis. Ja, in diesem Sinne, kommt alle gut an heute und schwitzt uns nicht weg. Vorsicht, ein defektes Fahrzeug auf der A5 Basel Richtung Karlsruhe in Höhe Karlsruhe Süd. Da steht dieses kaputte Fahrzeug auf dem Beschleunigungsstreifen. Passt da bitte gut auf, dass da nichts passiert. Ich weiß ja nicht, wenn ihr euch mal kurz rausstellt, die Sonne und die Schweißtropfen so runterperlen und zwar in diesem Takt. Tropf, tropf, tropf, tropf. Dann steht ihr definitiv zu lange in der Sonne. Ich möchte nicht mit dem Zeigefinger erhoben durch die Welt laufen, aber so ein Schattenplatz, der hat was, ne? 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

Entwarnung aus der SWR1 Rheinland-Pfalz Verkehrsredaktion. Kein Falschfahrer mehr auf der B327 Koblenz-Hermeskeil zwischen Gudenrod und im Roter Flur. Kommt alle gut an.

0: John Paul Young. Love is in the air. Und jetzt ist ein Namen on air.
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0: Und heute mit Claudia aus Mainz. Und der Nachname, der hat es wirklich in sich. Also wenn er da so steht, dann weiß ich gar nicht so richtig, wie man den überhaupt aussprechen soll, Claudia. Richtig ist?
2: Bues.
0: Bues. Gut, das schreibt sich B-U-E-S-S.
2: Genau.
0: Jetzt sagen die allermeisten natürlich Büs, Büs oder Büsse, sowas.
2: Ja.
0: Hängen da noch ein E dran, obwohl da keins ist. Und das geht Ihnen gehörig auf die Nerven.
2: Ja, ich hatte eine Zeit lang einen Doppelnamen, US-Nonne, und dann hieß ich immer die Büsernonne.
0: Okay. Das heißt, Sie haben sich entledigt, also von Ihrem zweiten Namen.
2: Genau.
0: Gut, und vom Mann wahrscheinlich.
2: Ja.
0: Herr Professor Udolf, ich grüße Sie, hallo.
3: Einen schönen Tag, Herr Berthold, hallo.
0: Das mit diesem Nachnamen, also der so geschrieben ist und dann doch Bues ausgesprochen werden soll, das ist tatsächlich eine Besonderheit, oder?
3: Was steckt drin im Namen? Erstens, es war jemand, der tatsächlich doch etwas mit Büßen und der Buße zu tun gehabt hat, nämlich jemand, der vom Rat verhängte Bußen, also da wurde jemand verurteilt, zu einer Geldbuße wahrscheinlich, und ihr Vorfahre hatte die Aufgabe, diese Bußen, diese Raten einzuziehen. Das war seine Aufgabe. Ein Beamter, der die vom Rat verhängten Bußen eingezogen hat.
0: Aha.
3: Das ist die erste Möglichkeit. Die zweite Möglichkeit ist eine Koseform von Burkhard. Das betrifft auch die deutschen Familiennamen Bus und Busse, die hier sehr häufig sind.
0: Mhm.
3: Es ist der liebe, kleine, süße Burkhard.
2: Aha.
3: Wenn Sie mich jetzt fragen, welcher Name ist denn wahrscheinlicher zutreffend, dann würde ich sagen, Ihr Vorfahre war kein sehr beliebter Mann, der hat die Bußen eingezogen. Machen Sie auch so etwas?
2: Nein. Das ist auf jeden Fall sehr interessant. Mit irgendeinem Namen hätte ich das gar nicht verbunden.
0: Mhm.
2: Ja, also wir dachten immer, das käme wirklich aus Frankreich und wäre irgendwie im Laufe der Zeit etwas abgeändert worden.
0: Also, Frau Bues, Sie haben eine neue Familiengeschichte an dieser Stelle.
2: Ja.
0: Und Sie haben aber auch die Wahl, sich das dann so hinzuschubsen, wie Sie sich das wünschen.
2: Gut, das werde ich in der Familie dann erzählen.
0: Ich danke, alles Gute.
2: Vielen Dank, Herr Professor Udolf.
3: Bitteschön.
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1: 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Jens Alinja.
2: Im Moment aufpassen auf der A5 Karlsruhe Richtung Frankfurt. Zwischen Ladenburg und Hirschberg liegen Gegenstände auf der linken Spur.
1: Bei dir knistert.
3: Ja, ich weiß auch nicht warum.
1: Vielleicht, weil es so heiß ist?
3: Ja, wahrscheinlich.
1: Na dann, brutzel mir nicht weg. Lascher!

0: Kurz nach 2:30.
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0: Ilka Staroste jetzt mit dem Nachrichtenüberblick.
2: Guten Tag. Die deutsche Nationalmannschaft muss bei der Fußball-WM in Nordamerika auf Innenverteidiger Nico Schlotterbeck verzichten. Er hat einen Bänderriss im linken Sprunggelenk und fällt deshalb für mindestens 8 Wochen aus. Das hat der DFB bestätigt. Aus der Sportredaktion Armin Lehmann.
3: Schlotterbeck hatte sich im zweiten Gruppenspiel früh bei einem Zweikampf verletzt, konnte noch bis zur Pause weiterspielen und musste dann aber ausgewechselt werden. Schlotti wird uns auf dem Platz als herausragender Verteidiger sehr fehlen, vor allem auch sein exzellenter Spielaufbau, so der Bundestrainer. Antoni Rüdiger wird nun, wie schon in der zweiten Halbzeit gegen die Elfenbeinküste, die Position von Schlotterbeck übernehmen. Julian Nagelsmann darf keinen Feldspieler nachnominieren. Der Kader schrumpft damit auf 22 Spieler.
2: Die Kommunen warnen vor einem Finanzkollaps. Der Präsident des Deutschen Landkreistages Brötel sagte auf einer Pressekonferenz in Berlin, die Rücklagen seien vollständig aufgebraucht. Der Bund müsse die Kosten im Sozialbereich begrenzen, anstatt ständig neue Versprechen zu machen. In Rheinland-Pfalz machen heute viele Städte und Gemeinden mit einem Aktionstag auf die steigenden Schulden aufmerksam. Und die Kommunen versuchen, an frisches Geld zu kommen. Darum geht es gleich hier bei SWR 1 Rheinland-Pfalz. In Weyenehr im Rhein-Lahn-Kreis haben Einsatzkräfte einen Hang gesichert. Das hat die Verbandsgemeinde Bad Ems-Nassau mitgeteilt. Ein neu angelegter Weinberg war nach einem Unwetter am Freitag abgerutscht. Lisa Joppich berichtet.
4: Etwa 130 Einsatzkräfte von der Feuerwehr, dem Roten Kreuz und vom THW waren bis heute Nacht im Einsatz, um die Erdmassen zu beseitigen. Nach Angaben der Verbandsgemeinde ist eine Gaststätte unterhalb des Weinbergs durch den Schlamm stark beschädigt worden. Auch umliegende Privathäuser seien vereinzelt betroffen gewesen, teilte der Brand- und Katastrophenschutzinspekteur dem SWR mit. Einsatzkräfte und Helfer hatten demnach aus Sandsäcken einen Wall von etwa 600 Metern gebaut, um Häuser zu schützen.
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5: Und da sehen wir doch gerade wieder eine Gefahrenmeldung. Vorsichtig fahren auf der A64 Luxemburg Richtung Trier. Zwischen Sauertalbrücke und Rastplatz Markusberg steht ein defekter LKW auf der rechten Spur. B9 Ludwigshafen Richtung Wörth wegen der Baustelle zwischen Speyer West und Dudenhofen. 1 Kilometer Stau, das dauert bis zu 10 Minuten länger. Und noch ganz aktuell die A67 Mönchhof-Dreieck Richtung Darmstadt. 2 Kilometer Stau.

0: 22 bis 16 Grad. Morgen und übermorgen, weil wir schon so dabei sind und im Schwitzmodus, bleiben wir doch einfach dabei. Es wird noch heißer, bei bis zu 39 Grad. Bitte was? Ihr braucht dann direkt doch noch eine Arschbombe.
1: Ja, natürlich.
0: Ich habe so viel Arschbomben. Leute, so viel könnt ihr gar nicht ertragen, glaubt's mir. Ich bin Veit Berthold. Hallo. Schön, dass ihr mit dabei seid. Pat Benatar ist es auch.

0: Neue Gefahrenstelle aus der SWR1 Rheinland-Pfalz Verkehrsredaktion, Jens Alinia.
1: Vorsichtig fahren auf der A3 Köln Richtung Frankfurt. Zwischen Edstein und Niedernhausen liegen Reifenteile auf der mittleren Spur.
0: Die Kommunen klagen, das Geld fehlt fürs Nötigste. Und das sind zum Beispiel Krankenhäuser, Schulen, Straßen. Bei einem bundesweiten Aktionstag machen sie heute nochmal besonders viel Lärm, wollen Aufmerksamkeit für ihre finanzielle Notlage. Und am Ende ist das ja immer, das hört sich so weit weg an, die Kommunen. Aber am Ende stecken wir ja alle mit drin. Wir sind ja alle irgendwo zu Hause in einer Kommune. Wenn unsere Kinder also auf eine Schultoilette gehen müssen, die schon vor 20 Jahren so runtergekommen war, dass man sie hätte eigentlich dringend renovieren müssen, wissen wir, wie der Stand der Dinge ist. Jetzt kann man sich darüber natürlich laut ärgern, das ist die eine Sache und ist auch richtig so. Aber Ideen zu entwickeln, wie man aus dieser Lage irgendwie das Beste macht, das ist natürlich auch nicht schlecht. Und dazu hat SWR1-Reporterin Friederike Pick recherchiert. Was gibt es denn für Möglichkeiten für Kommunen, an frisches Geld zu kommen?
2: Verschiedenes. Also manche versuchen ganz klassisch, ihre Wirtschaft anzukurbeln. Der Donnersbergkreis baut zum Beispiel seit ein paar Jahren neue Gewerbeflächen. Über die neuen Unternehmen sollen dann in Zukunft mehr Steuern eingenommen werden. Die Stadt Pirmasens macht's anders. Die haben jetzt gerade vor einer Woche schon wieder das Land verklagt. Die Stadt fordert, dass das Land mehr Geld an sie zahlen muss. Das geht jetzt schon seit Jahren hin und her. Pirmasens hat das Land schon ein paar Mal verklagt und damit auch schon Erfolg gehabt.
0: Okay, Klagen und Wirtschaft ankurbeln, das ist irgendwie nichts Neues, oder? Gibt's denn da nicht irgendwas Kreativeres?
2: Ja, ich finde schon. Zum Beispiel in Weißenturm, das ist eine Verbandsgemeinde im Kreis Main-Koblenz. Die Gemeinde hat sich jetzt mit mehreren Nachbarkommunen zusammengeschlossen, um in Zukunft nur noch ein gemeinsames Ordnungsamt zu betreiben. So muss sich bald nur noch eine Verwaltung in der Region um Bußgeldbescheide kümmern. So hat mir das der Bürgermeister von Weißenturm, Thomas Cibilla, erklärt.
3: Die Idee dahinter war eigentlich weniger, dass man jetzt gesagt hat, wir müssen eine Ordnungsbehörde gründen, sondern es ging darum, Verwaltungsleistungen zu bündeln, um Synergien zu heben. Wir sind im Augenblick dabei, dass wir die Kommunen, die ein einheitliches IT-System in dem Bereich haben, zusammenzubringen und uns gemeinsam auf den Weg zu machen, um entsprechende finanzielle Mittel einzusparen am Ende des Tages, um genau diese frei werdenden Mittel für andere Aufgaben zu nutzen, die dann unseren Bürgerinnen und Bürgern zugutekommen.
2: Wie viel darüber jetzt aber tatsächlich eingespart werden kann, konnte mir der Bürgermeister aber nicht sagen.
0: Und auch wenn ja viele gern meckern über die EU, auch da kann man sich Geld holen.
2: Es gibt immer wieder Fördertöpfe von der EU oder von dem Bund zum Beispiel. Die sind vielen gar nicht bekannt. Der Kreis Südwestpfalz hat jetzt jemanden eingestellt, der sich nur darum kümmert, nach passenden Fördertöpfen zu suchen. Eine sogenannte Fördermittellotsin. Die hilft dann auch dabei, die Anträge auszufüllen, denn das ist ja oft recht aufwendig. Die Idee ist, dass dann eine neue Straße oder ein neues Gemeindehaus auch mit Fördergeldern bezahlt wird und der Landkreis dadurch weniger zahlen muss. Man muss aber auch sagen, diese Fördermittel, Steuern und auch das Zusammenlegen der Verwaltung, das sind alles einzelne Bausteine. Das sind jetzt keine Lösungen für das strukturelle Finanzierungsproblem der Kommunen.
0: In Mainz findet heute anlässlich des bundesweiten Aktionstags eine Kundgebung vor dem Landtag statt. Andere Kommunen machen heute über soziale Netzwerke auf ihre Finanznotlage aufmerksam. 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
6: Schwitz, kleb, viele sind schlapp. Ich hab die Power. Hier, Luis and the News. Gleich extra Power für euch.
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7: 15 Uhr im Studio Stefan Eich. Ministerpräsident Schnieder will mehr Hilfe vom Bund für die Kommunen. Für Nationalspieler Nico Schlotterbeck ist die Fußball-WM vorbei. Das Wetter in Rheinland-Pfalz, viel Sonne und Hitze, bis 37 Grad, später örtlich Gewitter. Der rheinland-pfälzische Ministerpräsident Schnieder zeigt Verständnis für die Kommunen, die bei einem bundesweiten Aktionstag mehr finanzielle Unterstützung fordern. Die Finanzlage der Städte und Gemeinden habe sich weiter verschlechtert, sagte Schnieder. Seine Landesregierung wolle den Kommunen ab dem Doppelhaushalt 27-28 deutlich mehr Geld zur Verfügung stellen. Aber auch der Bund sei in der Pflicht.
8: Wir haben gerade in den letzten beiden Jahren, wo insbesondere im Sozial- und Jugendhilfebereich die Kosten explodiert sind, in der Eingliederungshilfe und vielen anderen Sozial- und Jugendpunkten. Und das sind Dinge, die über eine Bundesgesetzgebung gesteuert worden sind. Und da brauchen wir einfach eine entsprechende finanzielle Unterstützung, die Ausgabelasten dann eben auch ein deutliches Stück kompensiert.
7: Das Thema wird auch die Ministerpräsidenten und den Bundeskanzler am Donnerstag in Berlin auf ihrer gemeinsamen Sitzung beschäftigen. Schnieder wird die Sitzung erstmals leiten. Die Bundesregierung trifft sich am Nachmittag überraschend mit Vertretern von Gewerkschaften und Arbeitgebern. Das wurde dem ARD-Hauptstadtstudio bestätigt. Bianca Schwarz berichtet.
9: Erst vor knapp 2 Wochen haben sich Vertreter der Bundesregierung getroffen mit den Gewerkschaften und den Arbeitgebern. Eigentlich sollte das ein einmaliges Treffen bleiben, aber schon unmittelbar danach hat die Bundesregierung bekannt gegeben, dass weitere Gespräche folgen sollen. Dass das nun so schnell passiert, ist durchaus überraschend. Ein Grund könnte sein, dass am Wochenende erste Details der geplanten Rentenreform nach außen gedrungen sind. Eigentlich sollte die eigens eingesetzte Rentenkommission erst am morgigen Dienstag ihre Vorschläge der Bundesregierung übergeben. Ob heute konkrete Vereinbarungen getroffen werden könnten, ist nicht bekannt.
7: Deutschland übernimmt 40% der Anteile beim deutsch-französischen Rüstungskonzern KNDS. Wie ein Regierungssprecher mitteilte, wird Frankreich nach dem geplanten Börsengang ebenso viele Anteile halten. Bislang sind es 50%. Eine entsprechende Einigung hatte zuvor auch der Élysée-Palast bestätigt. KNDS will noch im Juli an die Börse gehen. Die Firma stellt unter anderem den Kampfpanzer Leopard 2 her. Deutschland und Frankreich wollen mit der Staatsbeteiligung unter anderem verhindern, dass Firmengeheimnisse an andere Eigentümer gelangen. Die deutsche Nationalmannschaft muss bei der Fußball-WM in Nordamerika auf Innenverteidiger Nico Schlotterbeck verzichten. Er hat einen Bänderriss im linken Sprunggelenk und fällt deshalb für mindestens 8 Wochen aus. Das hat der DFB bestätigt. Aus der Sportredaktion Armin Lehmann.
10: Schlotterbeck hatte sich im 2. Gruppenspiel früh bei einem Zweikampf verletzt, konnte noch bis zur Pause weiterspielen und musste dann aber ausgewechselt werden. Schlotti wird uns auf dem Platz als herausragender Verteidiger sehr fehlen, vor allem auch sein exzellenter Spielaufbau, so der Bundestrainer. Antoni Rüdiger wird nun, wie schon in der 2. Halbzeit gegen die Elfenbeinküste, die Position von Schlotterbeck übernehmen. Julian Nagelsmann darf keinen Feldspieler nachnominieren. Der Kader schrumpft damit auf 22 Spieler.
7: Das Schlossgymnasium in Mainz hat für ein Planspiel einen unabhängigen Staat ausgerufen. Bis Ende der Woche verwandelt sich die Schule dabei in das fiktive Königreich Schlopolis mit gewählter Regierung, mit Parlament, Zentralbank und Polizei. Das aufwendig vorbereitete Projekt soll Schülern vermitteln, wie ein moderner Staat funktioniert. Wie eine Gesellschaft sich organisiere, das könne nicht allein durch auswendig Lernen vermittelt werden, sagte die rheinland-pfälzische Bildungsministerin Eileen Hütig. Sie war dabei, als einer der Schüler zum König ausgerufen wurde. Das waren die Nachrichten für Rheinland-Pfalz mit Stefan Eich. 15.04 Uhr.
11: Müsste nicht Schlopolis nicht jetzt Schlotterbeck neuer König werden? Ich frage nur für einen Freund.
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11: Jens Alinia ist dran.
12: Und da geht's los mit Gefahrenmeldungen. Aufpassen auf der A5 Karlsruhe Richtung Frankfurt. Zwischen Frankfurt Flughafen Nord und Frankfurt Niederrad steht ein Pannen-LKW auf dem Standstreifen und dort liegen Reifenteile. Vorsichtig fahren ebenfalls auf der A66 Wiesbaden Richtung Frankfurt. Am Nordwestkreuz Frankfurt in der Überleitung zur A5 Richtung Frankfurt. Dort ist eine ungesicherte Unfallstelle auf dem Beschleunigungsstreifen. Es geht auf die B9 Ludwigshafen Richtung Wörth wegen Bauarbeiten zwischen Speyer West und Dudenhofen jetzt noch 1 Kilometer Stau. Und die A60 Rüsselsheim Richtung Mainz zwischen Rüsselsheim Mitte und Mainspitzdreieck 3 Kilometer Stau. Es kann 15 Minuten länger dauern. Und noch ganz aktuell A67 Mönchhof-Dreieck Richtung Darmstadt zwischen Mönchhof-Dreieck und Rüsselsheim Ost 1 Kilometer Stau. Kommt überall gut an.
11: Hallo und herzlich willkommen zum 15 Uhr Aufguss.
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11: Als Duft habe ich Schweiß mitgebracht. Wem es zu warm wird, der kann auch nicht raus. Was soll man tun heute bei bis zu 37 Grad? Also schwitzen vor allen Dingen. Es kann natürlich auch kräftige Hitzegewitter geben, aber auf die verzichten wir gerne. Vor allen Dingen in Richtung Pfälzerwald baut sich da das ein oder andere kleine Hitzegewitter auf. Und das hört sich nur klein an, aber es wird dann ganz schön groß runtermachen mit all den Dingen, die man nicht mag. Also heute Nacht die Temperaturen. Ein bisschen kühler, aber auch nicht wirklich bei 22 bis 16 Grad. Morgen und übermorgen, weil wir schon da, ja, im Schwitzmodus sind, machen wir noch weiter. Es wird noch heißer bei bis zu 39 Grad.
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11: Mit Veit Berthold. Ja, ich will jetzt nicht hier rumjammern. Mir geht's ja ganz gut. In kurzen Hosen und im T-Shirt hält's es wirklich aus im SWR1-Studio. Ich möchte mal wissen, wer mehr schwitzt. Ich bin mir sicher, ihr. Also, wer hat den heißesten Arbeitsplatz in Rheinland-Pfalz? Ich hätte auch was für euch, eine kleine Abkühlüberraschung. Lasst uns mal gemeinsam kollektiv den Schweiß abtupfen in Rheinland-Pfalz. 06131 92 93 94 95. Ich suche den heißesten Arbeitsplatz in Rheinland-Pfalz. Ihr könnt mir auch gerne eine verschwitzte Sprachnachricht schicken. Geht natürlich auch per WhatsApp, per Signal mit unserer App an die 06131 92 93 94 95. Wer schwitzt wo? Ganz besonders, schickt mir bitte jetzt eine Nachricht. Ich kühle euch ab.
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0: Hallo Rheinland-Pfalz. Hier ist SWR1, oder sollte ich sagen Schwitz-R1? Also mal ganz ehrlich, das sind natürlich heute herausfordernde Temperaturen, aber wenn ihr jetzt Niklas hört, dann werdet ihr vielleicht nochmal über euer eigenes Leben nachdenken und über vielleicht eigene Jammereien. Niklas ist nämlich Bleischmelzer und nimmt uns mal ganz kurz mit an seinen Arbeitsplatz. Wie siehst du da so aus?
1: Belüfteter Helm. Mhm. Mit feuerfester Kleidung, ne? Hose, Schuhe, Hemd.
0: Ja, das heißt, die ist auch so silberfarben, wie man die so aus Filmen kennt, diese Hängeschürzen da.
1: Ja, genau, wenn wir den Ofen aufmachen, dann müssen wir die Silberkleidung anlegen.
0: Ja.
1: Und dann kann man sich vorstellen, was dann da für ein Klima herrscht.
0: Boah, also im Ofen sind es wie viel, 1000 Grad?
1: Ja, so um die 1000 Grad.
0: Ja, natürlich. Und vorm Ofen?
1: Ja, also ich würde mal sagen, jetzt vorm Ofen-Peak, wenn du dann aufmachst, so 60 Grad, 70
0: natürlich.
1: Grad.
0: Und die Sauna to go hast du ja schon an, also die Klamotten.
1: Mehr oder weniger, genau. Und der ganze Schweiß sammelt sich auch schön im Helm.
0: Alter, ja. Also okay, du bist der König, das steht ohne Zweifel fest, der König der Schwitzenden heute.
1: Ja.
0: Frage, wie viel Liter Wasser trinkst du so am Tag?
1: Boah, das ist unterschiedlich. Also jetzt heute Frühschicht, da waren es vielleicht so 4-5 Liter.
0: Alter.
1: Und in der Spätschicht wären es auch mal 7 vielleicht.
0: Okay, andere Frage. Wie oft gehst du dann aufs Klo Pipi machen? Gar nicht, oder?
1: Oh, einmal am Tag vielleicht.
0: Alter.
1: Nicht oft, ja.
0: Es ist der Wahnsinn. Warum macht man sowas? Wieso sucht man sich so einen Job raus? Ich versuche noch die Faszination zu erkennen.
1: An sich ist der Job eigentlich ganz cool. Das ist jetzt halt an den heißen Tagen ist es ein bisschen quälend. Aber
0: ja.
1: Ansonsten... ist es eigentlich ganz interessant und ja, die Industrie ist eigentlich ganz super. Weil jetzt hier an den heißen Tagen ist natürlich krass.
0: Wobei, wenn du in die Sauna gehst, dann kannst du einfach dich da 3 Stunden oben auf die höchste Stufe setzen und sagen, was wollt ihr denn eigentlich, oder?
1: So ungefähr, ja.
0: Wahnsinn. Wo ist das?
1: In Braubach bei Koblenz.
0: Jawohl, liebe Grüße.
1: Danke.
0: Mach's gut, Niklas. Tschüss.
1: Mach's gut. Ciao, ciao.
0: So, und jetzt will ich wirklich überhaupt niemanden mehr jammern hören. Denkt einfach an Niklas, den Bleischmelzer. Aus der Nähe von Koblenz.
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0: Neue Gefahrenstellen aus der SWR1 Verkehrsredaktion, Jens Alinja.
1: Und hier heißt es: aufmerksam fahren auf der A5 Frankfurt Richtung Kassel. Zwischen Nordwestkreuz Frankfurt und Bad Homburger Kreuz liegen Reifenteile. Und vorsichtig fahren auf der A5 Karlsruhe Richtung Frankfurt. Zwischen Bruchsal und Raststätte Bruchsal liegen Fahrzeugteile auf allen Spuren.
0: Aufpassen, gut ankommen. Hier mit SWR1 Rheinland-Pfalz und Franz jetzt. 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

0: France Gall, Ella Ella. Kurz nach halb vier.
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0: Der Nachrichtenüberblick jetzt mit Stefan Eich.
2: Guten Tag. Der rheinland-pfälzische Ministerpräsident Schnieder zeigt Verständnis für die Kommunen, die heute bei einem bundesweiten Aktionstag mehr finanzielle Unterstützung fordern. Die Finanzlage der Städte, Gemeinden und Kreise habe sich weiter verschlechtert, sagte der CDU-Politiker. Seine Landesregierung wolle den Kommunen ab dem Doppelhaushalt 27-28 deutlich mehr Geld zur Verfügung stellen. Aber auch der Bund sei in der Pflicht.
3: Wir haben gerade in den letzten beiden Jahren, wo insbesondere im Sozial- und Jugendhilfebereich die Kosten explodiert sind, in der Eingliederungshilfe, in vielen anderen Sozial- und Jugendpunkten. Und das sind Dinge, die über eine Bundesgesetzgebung gesteuert worden sind. Und da brauchen wir einfach eine entsprechende finanzielle Unterstützung, die die Ausgabelasten dann eben auch ein deutliches Stück kompensiert.
2: Um das Thema geht es auch am Donnerstag, wenn sich die Ministerpräsidenten mit Kanzler Merz treffen. Schnieder wird die Sitzung erstmals leiten. Bei einer grenzüberschreitenden Razzia hat die Polizei zwei Männer festgenommen, die eine Firma aus der Region Trier betrogen haben sollen. Sie sollen dort mehrere Tablets und Handys gekauft, aber nicht bezahlt haben. Dem Anbieter ist laut Polizei ein Schaden von fast 500.000 Euro entstanden. Maximilian Storr.
4: Um unentdeckt zu bleiben, sollen sie falsche Personalien angegeben und mehrere Scheinfirmen als Tarnung genutzt haben. Die Ermittler kamen ihnen nun auf die Spur. Es handelt sich um zwei Männer, die in der Schweiz und in Liechtenstein wohnen. Vergangene Woche wurden sie in Stuttgart und im österreichischen Lochau festgenommen. Die Ermittler durchsuchten außerdem 12 Gewerbe- und Wohneinheiten. Dabei fanden sie unter anderem einen hohen fünfstelligen Geldbetrag, Gold- und Silberbarren sowie eine Schusswaffe mit Munition, für die Erlaubnis fehlte.
2: In Rheinland-Pfalz steigt die Ozonbelastung. Vom Landesamt für Umwelt heißt es, der Wert habe heute Mittag in Speyer die kritische Grenze von 180 Mikrogramm pro Kubikmeter Luft überschritten. In Ludwigshafen war das gestern schon der Fall. Ab dieser Schwelle wird Kindern, Jugendlichen und empfindlichen Menschen von körperlicher Betätigung im Freien abgeraten.
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0: Das Neueste aus unserer Verkehrsredaktion mit Jens Alinja.
5: Und da geht's wieder los mit einer Warnmeldung von der A3 Frankfurt Richtung Köln. Aufpassen zwischen Kelsterbach und Mönchhof-Dreieck. Dort steht ein Pannen-LKW auf der rechten Spur im Baustellenbereich. Wir schauen auf die A66 Frankfurt Richtung Wiesbaden. Zwischen Wiesbaden-Mainzer Straße und Schiersteiner Kreuz 3 Kilometer Stop and Go. B9 Ludwigshafen Richtung Wörth. Hier sorgt die Baustelle zwischen Speyer-West und Dudenhofen für 2 Kilometer Stau. Ihr verliert etwa 10 Minuten. Und noch ganz aktuell die A643 von Wiesbaden nach Mainz. Zwischen Wiesbaden-Dotzheim und Mainz-Mombach im Moment 2 Kilometer Stau. Das dauert eine Viertelstunde länger. Kommt überall sicher an euer Ziel.
0: Das Wetter ist heute zum Transpirieren geeignet. Bis zu 37 Grad in Rheinland-Pfalz. Vereinzelt kann es kräftige Hitzegewitter geben, vor allen Dingen Richtung Pfälzerwald. Heute Nacht dann klar. Die Temperaturen gehen zurück, aber nicht allzu sehr auf 22 bis 16 Grad, zumindest auf den Höhen. Die Gelegenheit nochmal durchzulüften. Morgen und übermorgen wird es noch ein bisschen heißer bei bis zu 39 Grad. So, Jens, wir gehen noch mal ganz kurz in unsere Verkehrsredaktion. Da gibt's noch was.
5: Ja, da gibt's eine dringende Meldung. Hier solltet ihr besonders vorsichtig fahren. Im Westerwaldkreis auf der Straße zwischen Wengenroth und Langenhahn. Dort ist ein Jugendlicher mit einem E-Roller auf der vier

0: Montag, der 22. Juni. 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Wer Geburtstag hat, soll mal A singen. Ja, so lang kann nur eine A singen. To be Jimmy Somerville. Ganz viel Liebe geht raus an diesen wunderbaren, großen Künstler, vor allen Dingen einer der ganz Großen der 80er Jahre. Und manchmal, muss man sagen, matcht es einfach. Ne? Bei dieser Sommerhitze hat Jimmy Somerville Geburtstag. 65 Jahre jung, unverkennbare Stimme. Und er kann im Grunde auf eine dreifache Karriere zurückblicken mit Bronski Beat, mit den Communards und als Solokünstler Stefan Fahrich aus der SWR1 Musikredaktion. Mit seiner musikalischen Karriere war im Grunde aber auch immer eine persönliche Geschichte verknüpft.
1: Ja, Jimmy Somerville, der war nämlich eine wichtige und richtig laute Stimme der britischen Schwulenbewegung. Als einer der ersten Popstars überhaupt hatte sie so getraut zu sagen, ich bin schwul, lange bevor es kam. Und das war in den 80ern nicht leicht. Also da hatte man Widerstände. Und er ist ja in einer kleinen Vorstadt Glasgow groß geworden, hat sich immer so bevormundet gefühlt, galt als Außenseiter. Und Anfang der 80er Jahre zieht er dann aus diesem Kleinstadt-Mief nach London. Und da beginnt alles in einem Hochhaus im Norden der Stadt. Mhm. Dort schreibt er dann mit zwei Kumpels als Bronski Beat den Song, mit dem seine ganz große Karriere begann, nämlich Small Town Boy.
0: Ja. Und das ist ja erstmal noch ganz schön weit weg, also London und so weiter, ne, und die Zeit. Aber du hast ihn mal persönlich getroffen und warst ihm sehr, sehr nah. Was ist das für ein Typ?
1: Ein sehr, sehr, sehr toller Typ, wo du am Ende sagen möchtest, ja, der könnte mein Freund sein. Ich sage offen, ist es ein bisschen her, schon 27 Jahre, aber ich erinnere mich da schon ganz, ganz genau dran. Der ist wahnsinnig nett, der hat immer diese positive, gut gelaunte Ausstrahlung. Witzig, aber gleichzeitig auch immer so ein bisschen zurückhaltend vom Typus her. Und natürlich haben wir da auch damals über diese homosexuellen Community und sein Engagement gesprochen. Mhm. Und was ich da faszinierend fand, er hat irgendwie nie verbittert daran zurückgedacht, an diese 80er, an seinen Kampf. Er hat ja auch in der Zeit viele Freunde verloren durch AIDS. Mhm. Aber das war nie verbittert. Das war immer, wir gucken nach vorne und es muss weitergehen.
0: Also ein positiver Typ auf jeden Fall. Und was macht der eigentlich heute so?
1: Hat sich ein bisschen zurückgezogen, lebt noch in London. Letztes Album ist jetzt auch schon 11 Jahre her, macht ab und zu mal, bringt da einen neuen Song raus, tritt weiter live auf, ist immer noch engagiert. Diesmal immer wieder öfters für obdachlose Jugendliche in London. Aber schlussendlich wollte, und das muss ich sagen, will er eigentlich immer nur eine Sache, nämlich Menschen überall, wo sie zu seinen Hits tanzen, glücklich machen. Egal ob im Club, im Konzert oder bei uns im Radio.
0: Ja, Jimmy Somerville hier mit Bronski Beat jetzt an dieser Stelle. Alles Gute zum 65. einer seiner größten Hits, Small Town Boy. Und ihr wisst ja, gleich singt er wieder. Ah. Könnt gerne mitsingen, aber ihr schafft es nicht so lange wie er. Probiert es gut, gerne aus. Ihr kriegt es nicht hin.

Na, na, na, wer wird denn da schwitzen in Rheinland-Pfalz heute Nachmittag? Leute, also ich lasse euch nicht hängen. Wir sind's, SWR1. Von mir bekommt ihr jetzt 15 Sekunden musikalische Abkühlung. Oh.

0: Gefahrenstelle aus der SWR1-Verkehrsredaktion, Jens Alinja.
1: Aufpassen auf der A3 Frankfurt Richtung Köln. Zwischen Neuwied und Neustadt-Wied liegen mehrere Bretter auf der Autobahn.
0: Passt auf, und wir haben den Sound zur Hitze in Rheinland-Pfalz. Kälte ja nein, wir träumen nicht nur vom Sommer, wir haben ihn auch. Hier ist SWR1.

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7: Bei uns treten nicht irgendwelche Künstler auf, sondern... One and only, Jazzy Hawks. Gleich hier, in voller Länge.
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8: 16 Uhr, im Studio Stefan Eich. Die Bundesregierung berät überraschend mit Gewerkschaften und Arbeitgebern. Für Nationalspieler Nico Schlotterbeck ist die Fußball-WM vorbei. Das Wetter in Rheinland-Pfalz, viel Sonne und Hitze bis 37 Grad, später örtlich Gewitter. Die Bundesregierung trifft sich am Nachmittag überraschend mit Vertretern von Arbeitgebern und Gewerkschaften. Das wurde dem ARD-Hauptstadtstudio bestätigt. Bianca Schwarz berichtet.
9: Erst vor knapp 2 Wochen haben sich Vertreter der Bundesregierung getroffen mit den Gewerkschaften und den Arbeitgebern. Eigentlich sollte das ein einmaliges Treffen bleiben, aber schon unmittelbar danach hat die Bundesregierung bekannt gegeben, dass weitere Gespräche folgen sollen. Dass das nun so schnell passiert, ist durchaus überraschend. Ein Grund könnte sein, dass am Wochenende erste Details der geplanten Rentenreform nach außen gedrungen sind. Eigentlich sollte die eigens eingesetzte Rentenkommission erst am morgigen Dienstag ihre Vorschläge der Bundesregierung übergeben. Ob heute konkrete Vereinbarungen getroffen werden könnten, ist nicht bekannt.
8: Deutschland will 40% der Anteile beim deutsch-französischen Rüstungskonzern KNDS übernehmen. Wie ein Regierungssprecher in Berlin mitteilte, soll Frankreich nach dem geplanten Börsengang den gleichen Anteil halten. Bisher sind das 50%. Möglich wird das Geschäft, wenn auch der Haushaltsausschuss des Bundestags zustimmt. Christina Nagel berichtet.
10: Vorausgegangen war eine Einigung mit den Eigentümerfamilien und dem französischen Staat. Es gehe darum, die eigenen Sicherheitsinteressen abzusichern, erklärte Regierungssprecher Cornelius. Das Unternehmen hat für Deutschland und die Bundeswehr große Bedeutung. Es gilt als wesentlicher Teil der deutschen Sicherheits- und Verteidigungsindustrie mit entsprechenden Standorten. Produziert werden unter anderem Kampfpanzer wie der Leopard 2, Artilleriesysteme wie die Panzerhaubitze 2000, Schützenpanzer oder auch Munition. Aus Sicht von Wirtschaftsministerin Reiche ist es wichtig, dass Deutschland und Frankreich künftig auf Augenhöhe über die Entwicklung des Unternehmens entscheiden.
8: Auch rheinland-pfälzische Kommunen haben sich am bundesweiten Aktionstag Kommunen am Limit beteiligt. Bei einer zentralen Aktion in Mainz hieß es, Städte, Gemeinden und Kreise hätten eh schon zu wenig Geld, müssten aber mehr Aufgaben übernehmen. Matthias Zahn aus der Redaktion Landespolitik.
11: Viele Kommunen seien deswegen kurz vor der Handlungsunfähigkeit. Die Lage sei im ganzen Land prekär, bis in die kleinsten Ortsgemeinden. Landrat Lessmeister aus dem Kreis Kaiserslautern sagte dem SWR, die Bürger bekämen die Auswirkungen direkt zu spüren, weil nicht mehr investiert werden könne, etwa in marode Straßen, in Kitas oder Schulen. Ministerpräsident Schnieder von der CDU kam gegen Ende überraschend zu der Protestaktion dazu. Er versicherte noch einmal, seine Landesregierung werde den Kommunen deutlich mehr Geld geben. Aber auch der Bund sei in der Pflicht. Dass die Städte und Kreise zum Beispiel stark steigende Sozialausgaben zu bewältigen hätten, gehe auf Gesetze des Bundes zurück.
8: Im Ahrtal haben Katastrophenschützer und Forscher 3 Wochen lang geübt, wie ein Einsatz bei einem künftigen Hochwasser ablaufen könnte. Dabei wurden autonome Drohnen und Hightech-Roboterfahrzeuge eingesetzt. Ahr-Landrätin Cornelia Weigand.
12: Man kann sehen, dass man aus der Luft mit autonomen Drohnen, mit Robotern in schwieriges Gelände gehen kann. Alles, was einem in einer ganz akuten Lage wichtige Informationen liefert, und zwar sehr schnell. Das ist alles noch in so einem Experimentierstadium, aber es funktioniert. Die Informationstiefe ist toll. Und das ist das, was ich mir wünsche, dass jetzt auch wirklich Wissenschaft bei der Politik Gehör findet, weil sowas braucht eine Finanzierung, um das dann nachher zu einer Serienreife zu entwickeln, dass es für große Lagen wirklich zur Verfügung stehen wird.
8: Für Fußballnationalspieler Nico Schlotterbeck ist die WM vorbei. Der DFB hat bestätigt, dass sich der Innenverteidiger im Spiel gegen die Elfenbeinküste einen Bänderriss im Sprunggelenk zugezogen hat. Schlotterbeck fällt für mindestens 8 Wochen aus. 16.04 Uhr.
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14: Und da geht's los mit der A3 Frankfurt Richtung Köln. Zwischen Kelsterbach und Mönchhofdreieck gab es einen LKW-Unfall auf der rechten Spur. 3 Kilometer Stop and Go. A60 Rüsselsheim Richtung Mainz. 3 Kilometer Stau erwarten euch zwischen Rüsselsheim Mitte und Mainz-Spitzdreieck. Das Ganze dauert eine Viertelstunde länger. A66 Frankfurt Richtung Wiesbaden. Zwischen Wiesbaden-Mainzer Straße und Schiersteiner Kreuz. 3 Kilometer stockender Berufsverkehr. Und die B9 Ludwigshafen Richtung Wörth wegen Bauarbeiten zwischen Speyer-West und Dudenhofen. 2 Kilometer Stau. Es dauert 10 Minuten länger. Kommt überall gut an.
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13: Ist sehr heiß, aber es wird noch heißer. Heute bis zu 37 Grad. Zum Teil türmen sich da wieder Quellwolken hoch in den Himmel auf und dann kann es auch ordentlich runterregnen und Hitzegewitter geben, vor allen Dingen in Richtung Pfälzerwald. Heute Nacht dann meist sternenklar, die Temperaturen gehen zurück. Nicht allzu sehr, aber immerhin auf 22 bis 16 Grad. Morgen und übermorgen sehr ähnlich, aber noch heißer bei bis zu 39 Grad.
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13: Mit Veit Berthold. Bei der Bahn verspätet sich die Pommeslieferung im Bistro vorerst für immer. Currywurst nur noch mit Brot, aber ohne Pommes. Warum, hört ihr gleich.
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0: Ja, ich weiß jetzt nicht, ob Jubelstürme losbrechen, wenn man sagt, dass es keine Pommes mehr gibt bei der Deutschen Bahn, aber so ist das nun mal. Hier ist SWR1 Rheinland-Pfalz, also im Bordbistro gibt es keine Pommes mehr. Ja, was ist denn da los? Und nicht nur bei der Bahn wird sich in dieser Beziehung viel ändern, denn im Hintergrund wirkt eine folgenreiche EU-Verordnung. Was steht drin und warum wurde das gerade jetzt gemacht? SWR1-Korrespondent Andreas Meyer-Feist.
1: Keine Pommes in der Bahn. Für die einen ein großer kulinarischer Verlust, für die anderen eine willkommene Entlastung empfindlicher Nasen, wenn kein Duft nach Frittierte mehr durch den Gang zieht. Das ist aber nicht der Grund. Die Pommes wurden als Tiefkühlpack geliefert. Die Bahn reißt ihre alten Gefrierschränke aus den Bistroküchen raus. Neue gibt es nicht. Laut EU-Recht hätten die alten umweltfreundlich gemacht werden müssen. Neue Gefrierschränke gelten aber als sehr wartungsintensiv und teuer. Nun sollen es auch normale Kühlschränke tun, aber eben mit nichts Tiefgekühltem mehr. Treibende Kraft hinter dem Tiefkühl aus ist Virginijus Sinkevicius, heute Abgeordneter im EU-Parlament, vor 2 Jahren noch Ursula von der Leyen's EU-Kommissar für Umwelt. Der litauische Politiker hatte sich stark gemacht für einen Stopp der klimaschädlichen Gase aus Kühlanlagen.
2: The figures are still too high.
1: Die Zahlen sind immer noch zu hoch. Vor 2 Jahren wurde eine neue EU-Verordnung beschlossen. Ab diesem Jahr 2026 gilt ein striktes Verbot für bestimmte Kältemittel oder sie werden extrem teuer. Die Bahn hat die Konsequenzen gezogen. Statt klassischer Pommes, die tiefgekühlt gelagert wurden, soll es Kartoffelecken aus Vakuumbeuteln geben, die auch in normalen Kühlschränken frisch bleiben. Bis 2050 sollen die Treibhausemissionen in der Europäischen Union auf Null gedrückt werden, so der ehemalige EU-Kommissionsvize Frans Timmermans. Und bei Klimaneutralität geht es um alle relevanten Schadstoffe. Die Umstellung in diesem Jahr läuft nicht nur bei der Bahn auf Hochtouren. Viele Branchen sind betroffen. Supermärkte müssen sich umstellen, wenn dort noch Kühltheken und Lager mit alten Gasen laufen. Die alten Anlagen müssen ausgetauscht werden mit alternativen Kältemitteln.
0: Und eines Tages, wenn wir das Klima doch noch gerettet haben, dann erinnern wir uns vielleicht, was geholfen hat. Kartoffelecken aus Vakuumbeuteln statt Pommes aus der Gefriertruhe.
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0: So, zum Schluss aber beeilen, nochmal schnell Gitarre spielen. Ja, so viel Lalala darf sein am Montag. Es ist 16:30.
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2: Guten Tag. Nach den Vermittlungsgesprächen mit dem Iran in der Schweiz setzen die USA die Sanktionen gegen iranisches Öl aus. Das hat das US-Finanzministerium mitgeteilt. Die Ausnahme gelte für 60 Tage. Beide Seiten wollen in diesem Zeitraum ein endgültiges Abkommen zur Beendigung des Krieges fertig bekommen. Das Mainzer Marienhaus-Klinikum fürchtet um seine Zukunft. Sollte die vom Bund geplante Gesundheitsreform in Kraft treten, könnte das Krankenhaus in die Insolvenz geraten, so Geschäftsführer Nietzel im Gespräch mit dem SWR. Nach seinen Angaben müsste das Klinikum durch die Reform jährlich rund 5 Millionen Euro einsparen. Die Pflege könne dann nur noch durch die Mehrarbeit der Mitarbeiter geleistet werden. Vor rund 30 Jahren galten Weißstörche in Rheinland-Pfalz als ausgestorben. Nun breiten sich die Vögel wieder stärker im Land aus, und zwar nach Angaben der Aktion Pfalzstorch nicht mehr nur vermehrt in der Südpfalz, sondern auch immer häufiger in der Eifel und im Hunsrück. Alexander Weber.
3: Das ist das Verdienst einer Wiederansiedlungsaktion, die 1997 begonnen hat. Damals wurden einige Paare ausgewildert. Seitdem sei der Bestand stetig gewachsen, so die Aktion Pfalzstorch. Die meisten Tiere kommen derzeit in der Pfalz im Gebiet des Rheintals vor, von der elsässischen Grenze im Süden bis Worms im Norden. Aber auch in anderen Landesteilen sind die Störche inzwischen immer öfter vertreten. Sorgen bereitet den Naturschützern aber, dass immer wieder tote Jungvögel gefunden werden, die Müll gefressen hatten und daran verendet sind.
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4: Hallo, und gerade reingekommene neue Warnmeldung von der A62 Nonnweiler Richtung Landstuhl. Aufpassen zwischen Kusel und Glan-Münchweiler. Dort liegen mehrere Unterlegkeile auf allen Fahrstreifen. Staust hier ein bisschen auf der A66 Frankfurt Richtung Wiesbaden. Zwischen Wiesbaden-Mainzer Straße und Schiersteiner Kreuz stockt der Verkehr auf 2 Kilometern. B9 Ludwigshafen Richtung Wörth, wegen Bauarbeiten zwischen Speyer-West und Dudenhofen 2 Kilometer Stau mit 10 Minuten plus. Und noch ganz aktuell die A643 von Wiesbaden nach Mainz. 2 Kilometer Stau erwarten euch zwischen Wiesbaden-Dotzheim und Mainz-Mombach. Dafür braucht ihr etwa 10 Minuten länger. Kommt überall gut an.
0: Das Wetter ist trocken, sonnig und heiß bei bis zu 37 Grad. Vereinzelt kann es kräftige Hitzegewitter geben, vor allen Dingen in Richtung Pfälzerwald. Sind aber eher die Ausnahme. Heute Nacht dann sternklar. Die Temperaturen gehen ein bisschen zurück auf 22 bis 16 Grad. Morgen und übermorgen ganz ähnlich, nur noch heißer bei bis zu 39 Grad. Hallo, ich bin Veit Berthold. Also wer da jetzt rausgeht, ne, und sich in die Sonne stellt, der wird schwitzen. Und der Schweiß, der tropft in diesem Tempo von der Stirn auf die Straße. Achtung! Ja, genau so. Selbst Madonna ist es heiß. Hier kommt der Beweis. Ist es heiß, dann sag hey! Ich bin Veit Berthold.

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0: 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Heute für alle zum Mitquissen vorm Radio. Im Radio versucht sich Michael Höhn aus Erlenbach bei Kaiserslautern. Erstmal einen verschwitzten Gruß dahin, hallo.
2: Ja, hallo Veit, grüß euch.
0: Hör dir schon an, dass du heute ein bisschen geschwitzt hast, aber ja. Ich meine, wer bei diesen Temperaturen freiwillig mit dem Fahrrad fährt, ist selbst schuld, würde ich mal sagen.
2: Ja, unbedingt, dem gehört nicht besser, aber ich glaube, selbst wenn ich nicht Fahrrad gefahren wäre, würde ich dennoch schwitzen.
0: Ja, und du hast mir gerade erzählt, du hast eine eigene Gartendusche, da bin ich jetzt schon ein bisschen neidisch, wobei die Gartennachbarn, finden die das gut, wenn sie dich dann nackt unter der Dusche im Garten sehen?
2: Ja, das ist genau noch das Hindernis. Nackt zu duschen sind nämlich die Nachbarn. Also ich dusche in Badehose im Garten ja schon.
0: Okay, gut, dann wäre das auch geklärt.
2: Das will ich niemandem zumuten.
0: Aber du bist ein bisschen fresh, das ist sehr gut.
2: Ja.
0: Und weißt ein bisschen was hoffentlich. Also du bekommst auf jeden Fall deinen Musikwunsch gleich und da freue ich mich wahnsinnig drauf. 6 Minuten 45 Paradise City Guns N' Roses, da tropfen einem die Schweißperlen ganz gerne freiwillig von der Stirn. Also wenn du bereit wärst, dann sind wir es auch.
2: Yes.
0: Gut.
2: Unbedingt.
0: Los geht's. Erste Frage. Du liest, wie wir wissen, gerne Krimis, aber auch Fantasy. Frage zum Klassiker Herr der Ringe an dieser Stelle. Bestimmt kennst du ja so ein paar Figuren, die da eine Rolle spielen. Da gibt es böse Zauberer in Herr der Ringe. Nenn uns mal einen.
2: Oh Mann, die Bösen. Also der Gute ist der Gandalf, das steht fest.
0: Ja.
2: Und der Böse, der sitzt auf dem Orthank da oben. Das oh Mann, alles. Wie peinlich.
0: Warte mal, ich kann dir helfen akustisch. Ich muss kurz raussuchen.
2: Der Name, Saruman. Saruman.
0: Ja, ich wollte nämlich gerade, der Name beginnt. So.
2: Was? Nein, Saruman. Wie
0: ja, es
2: peinlich.
0: Gibt Saruman, es gibt aber auch Sauron. Deswegen, aber hast du
2: gut. Da ist aber keiner von den Zauberern. Also Saruman ist ja der Zauberer. Sauron ist ja noch was ganz
0: so,
2: anderes.
0: So, komm, jetzt raus mit der Expertise hier. Nächste Frage. Das gibt auf jeden Fall schon mal einen Punkt. Wegen mangelnder Unterstützung ist heute der britische Premierminister vor die Kameras getreten, hat seinen Rücktritt angekündigt. Wie heißt dieser Mann denn nochmal?
2: Keir Starmer.
0: Boah, Hammer. Und die nächste Frage. Es fehlen schon wieder Buchstaben zur Nationaltrikotproduktion. Erstmal war das V weg. Jetzt gibt es ein anderer Buchstabe, der fehlt. Wir hören mal ganz kurz, dieser Kerl, der dafür verantwortlich spricht hier.
3: Es freut mich, wenn ich das höre, dass viele nachfangen nach meinem Trikot da sind. Deswegen. Ich versuche einfach nur Gas zu geben. Fans haben wieder meinen Namen gerufen. Je mehr Spaß ich habe, desto besser kann ich spielen.
0: Na, wer war das?
2: Das war Dennis Undaff und das U fehlt.
0: Juhu. Du hast es im Grunde schon geschafft, aber weil es so Spaß macht, machen wir noch eine, oder? Zwei?
2: Wenn schon, dann zwei hier. Also ich liebe die maximale Herausforderung.
0: Ja, das finde ich
2: also,
0: gut. Komm. Du bist lauterer, das kennt man nicht anders. Eins deiner Hobbys sind Brettspiele. Da gibt es ja ganz viele. Bei einem Klassiker geht es um eine Simulation auf einer Insel. Da steckt auch im Namen schon quasi der Spielname drin. Wie heißt das denn?
2: Ja, ich weiß nicht, ob du die Siedler von Catan meinst.
0: Jawohl, sehr gut. Also Catan.
2: Das ist überhaupt der Oberklassiker. Catan und Carcassonne, das sind so meine ersten und dauernden Lieblingsspiele, ja.
0: Es ist heiß, alle suchen nach Abkühlung. Dafür gibt es jetzt in Remagen was ganz Besonderes, was die Allergie da provisorisch aufgebaut hat. Hier unser Reporter nochmal ganz kurz.
4: Das ist quasi eine Hochwasserschutzwand. Da hält man halt normalerweise das Hochwasser mit raus aus der Stadt. Und sie haben jetzt quasi mit der Wand ein riesengroßes Oval gebaut.
0: Ja, und was ist das für ein Oval?
2: Was ist das für ein Oval, ey? Keine Ahnung, ein Ei, keine Ahnung, ich weiß nicht.
0: Das ist so eine Art Pop-Up-Pool.
2: Ein Pop-Up-Pool, nee, das habe ich heute jetzt nicht gehört. Muss
0: du
2: ich
0: hast
2: passen,
0: ja deine Gartendusche und da gehst du das gleich wieder runter. Aber erst in 6 Minuten, 42 jetzt. Guns N' Roses, Paradise City. Also wenn Lautern in der nächsten Saison in der zweiten Liga so spielt wie du heute, dann wird das was mit dem Relegationsplatz.
2: Yes, ich bin ja eh dabei. Ich habe eine Dauerkarte, klar.
0: Dann sehen wir dich in der Westkurve. Liebe Grüße, alles Gute.
2: Ja.
0: Ciao, ciao.
2: Ciao.

0: Ein Song aus der Kategorie einfach geil. Gefahrenstellen jetzt aus der SWR1 Verkehrsredaktion, Jens Alinja.
1: Aufpassen auf der A6 Heilbronn Richtung Mannheim. Zwischen Schwetzingen, Hockenheim und Mannheim, Schwetzingen ist eine ungesicherte Unfallstelle. Und Vorsicht auf der A65 Ludwigshafen Richtung Landau. In der Ausfahrt Landau Nord steht ein Pannenfahrzeug im Kurvenbereich.
0: Passt bitte gut auf. Und gerade eben hatten wir bei 5 vor Feierabend ja einen Kandidaten aus Erlenbach in Kaiserslautern, also der Pfalz sozusagen. Und hat zur Begrüßung zu mir Oh gesagt. Ne? Ist mir eingefallen, also Oh, das habe ich schon mal gehört. Das kennt man auch in der Musikgeschichte. Ich bin mir nicht ganz sicher, aber vielleicht waren Erasure mal in Erlenbach in der Pfalz, haben sich da umgeguckt und dann wurden sie auch so begrüßt mit einem Oh. Und dann haben die gesungen

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5: Aktuell aufpassen auf der A60 Bingen Richtung Mainz. Zwischen Ingelheim West und Ingelheim Ost steht ein defekter LKW auf der rechten Spur.
4: Passt gut auf, kommt gut an.
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6: 17 Uhr im Studio Stefan Eich. Die USA stoppen vorläufig die Ölsanktionen gegen den Iran. Mainz und andere Städte rufen wegen Trockenheit und Hitze zum Wassersparen auf. Das Wetter in Rheinland-Pfalz sonnig und heiß, kaum Gewitter. Morgen ähnlich bei maximal 29 bis 36 Grad. Nach den Vermittlungsgesprächen mit dem Iran in der Schweiz heben die USA die Sanktionen gegen iranisches Öl vorläufig auf. Das US-Finanzministerium hat erklärt, die Ausnahme gelte für 60 Tage. Beide Seiten wollen bis dahin ein endgültiges Friedensabkommen erreichen. US-Vizepräsident Vance hat vor seiner Abreise aus der Schweiz gesagt, die Gespräche seien eine sehr gute Grundlage für einen erfolgreichen endgültigen Deal. Patricia Bern.
7: Mehrere Aspekte seien ihm dabei wichtig. Es müsse ein Weg gefunden werden, die Straße von Hormuz offen zu halten. Zudem sei ein wichtiges Ziel, die Gefechte zwischen Israel und der Hisbollah-Miliz dauerhaft zu beenden. Es werde viel Arbeit erfordern, bis die territoriale Integrität und Souveränität des Libanon sowie die Sicherheit Israels wirklich erreicht seien. Anschließend hob der US-Vizepräsident besonders hervor, dass Teheran zugestimmt habe, wieder Inspektoren der Internationalen Atomenergiebehörde in den Iran zu lassen. Das sei der erste Schritt zur dauerhaften Denuklearisierung oder dauerhaften Beendigung eines Atomwaffenprogramms im Iran. Dies ist aber weder von der IAEA noch vom Iran bestätigt worden.
6: Der britische Labour-Politiker Burnham will Nachfolger von Parteichef und Premierminister Starmer werden. Er wolle sich um den Parteivorsitz bewerben, hat Burnham wenige Stunden nach Starmers Rücktrittsankündigung erklärt. EU-Kommissionschefin von der Leyen würdigte die Arbeit von Starmer, berichtet Katrin Schmidt aus Brüssel.
8: Viele Regierungschefs brauchen Jahre, um zu dem Staatsmann heranzuwachsen, der du in nur 2 Jahren geworden bist, schreibt sie auf ihren Social-Media-Kanälen. Und so die Kommissionschefin weiter, die Sicherheit Europas und die der Ukraine sei dank Starmer gestärkt worden. Auch für die EU beginnt mit dessen Rücktritt eine Zeit des Wartens, bis die Nachfolge bis September geklärt sein soll. Wer auch immer die Nachfolge antritt, in Brüssel hofft man, dass eine zuletzt verstärkte Zusammenarbeit weitergeht. Denn unter Premier Starmer hatte sich Großbritannien stärker im Sinne und in Kooperation mit der EU engagiert, wenn es beispielsweise um die Unterstützung der Ukraine geht, um die Stärkung der NATO und eine verstärkte Unabhängigkeit gegenüber den USA.
6: Die Mainzer Netze rufen zum Wassersparen auf. Wegen der Hitze seien einzelne Brunnen eines Wasserwerks schon trocken. SWR-Reporter Marco Schüler.
9: Das Wasserwerk Petersaue nutzt gefiltertes Wasser aus dem Rhein. Weil der Wasserpegel hier derzeit niedrig ist, verringert sich automatisch auch die Fördermenge des Trinkwassers, heißt es von den Mainzer Netzen. Weil es in den kommenden Tagen aber weiterhin so heiß bleiben soll, rechnen sie aktuell mit großem Wasserverbrauch beim Trinkwasser. Aus diesem Grund bitten die Mainzer Netze darum, dass man aktuell auf das Bewässern von Gärten und Rasenflächen sowie auf das Befüllen von Pools im Großraum Mainz verzichten solle. Mit dem baldigen Beginn der Sommerferien hoffen die Mainzer Netze allerdings auf weniger Druck auf die Trinkwasserversorgung.
6: Auch die Stadt Remagen ruft zum Wassersparen auf, ebenso der Kreis Cochem-Zell und die Verbandsgemeinde Höhergrenzhausen. Das Mainzer Marienhaus-Klinikum fürchtet um seine Zukunft. Sollte die vom Bund geplante Gesundheitsreform in Kraft treten, könne das Krankenhaus in die Insolvenz geraten, sagte Geschäftsführer Nietzel dem SWR. Das Klinikum müsse infolge der Reform jährlich rund 5 Millionen Euro einsparen. Fußballnationalspieler Nico Schlotterbeck hat sich nach seinem vorzeitigen WM-Aus an die Fans gewandt. In den sozialen Medien schreibt er, er brauche noch etwas Zeit, um das Ganze zu verarbeiten. Was jetzt aber zähle, sei die Mannschaft, die verdiene die volle Unterstützung aller Menschen in Deutschland. Der 26-Jährige hat sich im Gruppenspiel gegen die Elfenbeinküste am linken Sprunggelenk verletzt. Es ist 17.04 Uhr.
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4: Mit Jens Alinja.
10: Und da haben wir eine sehr entspannte Lage auf den Straßen A3 Frankfurt Richtung Köln. Zwischen Kelsterbach und Mönchhof Dreieck 3 Kilometer Stop and Go. Und das staut sich dort auch auf der Überleitung zur A67 Richtung Darmstadt. A643 von Wiesbaden nach Mainz. 1 Kilometer Stau sind das zwischen Schiersteiner Brücke und Mainz-Mombach. Und B9 Ludwigshafen Richtung Wörth wegen Bauarbeiten zwischen Speyer-West und Dudenhofen steht ihr im 2-Kilometer-Stau, verliert etwa 10 Minuten. Das war's, kommt überall gut an.
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4: Mit Gernot Schütz aus unserem Wetterteam. Es ist heiß und es wird noch heißer, ne Gernot?
11: Also heute Abend wird es nicht noch heißer, aber in den nächsten Tagen wird es auf jeden Fall heißer. Und im Moment gibt es keine Gewitter in Rheinland-Pfalz. Es ist überall trocken und eben meistens auch sonnig. Und die Temperaturen liegen verbreitet deutlich über 30 Grad. Deswegen bleibt es auch sehr lange warm heute Nacht. Morgen früh haben wir oft noch tropische Nächte, also nicht unter 20 Grad. Nur so in manchen Tälern der Mittelgebirge geht es runter auf so 18 bis 16 Grad. Aber in den größeren Städten bleibt es auf jeden Fall eine tropische Nacht. Und morgen wiederholt sich das Wetter von heute. Temperaturen dann am Nachmittag 29 bis 36 Grad. Viel Sonnenschein, paar Wolken und so gut wie keine Gewitter. Man kann es nicht ganz ausschließen, aber wahrscheinlich bleibt es trocken. Und der SWR1 Wettertrend in den nächsten Tagen sogar im Rhein-Main-Gebiet. Zum Donnerstag bis knapp an die 40 Grad. Weiterhin Sonne, Hitze und keine Gewitter.
4: Ja gut, dann gehen wir einfach nackt zur Arbeit. Wir beide können uns das ja erlauben.
11: Auf jeden Fall.
12: Ja, komm, hör auf.
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4: Mit Arschbombe Berthold. SWR 1. Ach so, Arschbombe, Moment. Da ist sie. So, komm, wir kühlen alle mal ein bisschen runter an dieser Stelle. Ach, gemeinsam schwitzt sich schöner.
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0: Es ist heiß und alle so. Oh, oh. Naja, gut. Zum Glück gibt's ein Schwimmbad. Ach so. Hallo, hier ist SWR1 Rheinland-Pfalz, natürlich nicht überall. Also eigentlich gibt's schon eins in Remagen, aber das ist wegen Renovierungsarbeiten geschlossen, ja. Aber da kann man sich jetzt hinstellen und einfach sagen, das ist ja doof. Oder man ist eben bei der DLRG und ist kreativ und hat eine Idee. Also die Ehrenamtler, die waren spontan zur Stelle und haben mal eben ein Pop-up-Schwimmbad auf dem Gelände des Freizeitbads gebaut. SWR1-Reporter Tim Seinisch war bei der Eröffnung heute dabei.
1: Bei 32 Grad wollen alle schnell ab ins Wasser. Auf diese Abkühlung haben viele Remagener gewartet. Das Freibad ist noch Jahre dicht, aber jetzt haben sie ein Pop-up-Schwimmbecken. Ein überdimensionaler Pool, wie ihn viele aus dem Garten kennen. Bei der Eröffnung ist er gut angekommen.
2: Die beste Idee ever, nach der Schließung des Schwimmbads.
3: Sehr gute Idee. Und jetzt mal testen und gucken, wie es ist.
4: Das ist natürlich schön, mit einer der Ersten zu sein. Ich finde das eine super Idee, weil das Schwimmbad einfach eine Lebensqualität ist hier in Remagen. Und das wäre schade, wenn es jetzt zwei Saisons nicht möglich wäre zu schwimmen.
5: Ich finde das sagenhaft toll. Da tut man wenigstens hier jemand was.
1: Den Einfall für das Ersatzschwimmbecken hatte die DLRG. Regina Wassong vom Ortsverein Remagen wollte erst nicht alle reinlassen.
6: Die Idee war eigentlich, dass die Kinder, also insbesondere die Kinder, weiterhin schwimmen lernen können, weil hier in der Region sind Schwimmbäder sehr rar gesät. Wir haben hier letztes Jahr über 300 Kindern Anfängerschwimmkursplätze bieten können und das wäre halt komplett weggefallen. Und da haben wir gesagt, das geht einfach nicht. Dann haben wir wieder so eine Corona-Generation, die nicht schwimmen kann. Wir haben gesagt, irgendwas müssen wir machen und es gibt halt hier keine anderen Wasserflächen, also mussten wir selber eine installieren.
1: Und die darf jetzt von allen Remagenern genutzt werden, wenn sie sich vorher anmelden. Ein Schwimmer hat mir gesagt, dass das kein großes Problem war.
5: Zu Corona-Zeiten war es ja ähnlich mit vorher anmelden, gar kein Problem. Da sind wir geübt.
1: Eine Stunde darf man bleiben und zahlt dafür 1,50 Euro. Weil das Becken nicht groß genug ist, dürfen nur 30 Schwimmer gleichzeitig rein und man muss 16 Jahre alt sein. Die Kosten teilen sich Stadt und Land. Remagens Bürgermeister Björn Ingendahl sagt, das Konzept werde bisher gut angenommen.
7: Ich habe selber noch nichts gebucht. Ich wollte jetzt erstmal der Bevölkerung hier den Vorrang lassen. Ich habe gerade mal reingeguckt. Wir sind für heute noch nicht ganz ausgebucht. Die letzten beiden Slots haben noch ein paar Tickets, die kann man noch buchen. Aber ansonsten ist es für diese Woche schon ziemlich viel gebucht, ziemlich gut gebucht. Bei dem Wetter ja auch nicht verwunderlich.
1: Ein paar Kinderkrankheiten gibt's noch. Heute Morgen haben die digitalen Tickets noch nicht richtig funktioniert. Das Pop-up-Schwimmbecken hat jeden Tag bis auf Sonntag für 4 Stunden geöffnet. Ob es auch im nächsten Jahr wieder an den Start gehen kann, hängt davon ab, ob es weiteres Geld gibt.
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1: Es ist
2: SWR 1 Rheinland-Pfalz.
1: Es ist 20 vor 9 gleich. Ja, wer tanzt jetzt nach wessen Pfeife?
2: Du nach meiner.
1: Natürlich.
2: Weißt du, wie es ist? Eigentlich müsstet ihr das jetzt sehen. Der Michael hört hier, es werden 40 Grad und der Mann schüttet nur noch mit dem Kopf.
1: Ja, dann fliegen die Schweißtropfen weg.
2: Ja, und SWR 1 Rheinland-Pfalz-Hörer Axel Klein schreibt hier noch, als kleiner Tipp für die heißen Tage, wenn man über längere Zeit den Effekt haben möchte, dass es einem eiskalt den Rücken runterläuft, sollte man Last Christmas von Wham hören.
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0: You're the Voice, John Farnham. Es ist kurz nach 5:30.
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0: Der Nachrichtenüberblick jetzt mit Stefan Eich.
2: Guten Tag. Nach den Vermittlungsgesprächen mit dem Iran in der Schweiz heben die USA die Sanktionen gegen iranisches Öl vorläufig auf. Das US-Finanzministerium hat erklärt, die Ausnahme gelte für 60 Tage. Beide Seiten wollen bis dahin ein endgültiges Friedensabkommen erreichen. US-Vizepräsident Vance hat vor seiner Abreise aus der Schweiz gesagt, die Gespräche seien eine sehr gute Grundlage für einen erfolgreichen endgültigen Deal. Das Mainzer Marienhaus-Klinikum fürchtet um seine Zukunft. Falls die vom Bund geplante Gesundheitsreform in Kraft tritt, könne dies das Krankenhaus in die Insolvenz treiben, meint Geschäftsführer Nietzel im Gespräch mit dem SWR. Jürgen Wolf berichtet.
3: Nietzel schätzt, dass, wenn es nach der Bundesregierung geht, das Mainzer Marienhaus pro Jahr 5 Millionen Euro einsparen müsste. Die Pläne sind aus seiner Sicht nicht durchdacht. Dabei meint er unter anderem die Pflegebeiträge, die gedeckelt werden sollen. Dies bedeutet, so Nietzel, dass im Mainzer Marienhaus die Pflege nur durch Mehrarbeit der Mitarbeiterinnen und Mitarbeiter geleistet werden könne und dies müsse finanziert werden. Wörtlich sagte er, wir müssten dann Personal abbauen, obwohl wir es nicht können.
2: Der Wormser Schwimmclub Poseidon zieht knapp ein Jahr nach der Einweihung seines Leerschwimmbeckens eine positive Bilanz. Die Nachfrage sei groß, teilte der Verein mit. Weil das städtische Hallenbad derzeit wegen Umbaus geschlossen sei, gäbe es in Worms kaum Alternativen für das Schulschwimmen. Deswegen helfe Poseidon mit seinem Leerschwimmbecken gerne aus, so Präsident Manfred Pfeiffer.
4: Wir sind hochzufrieden, da wir immer wieder von der Bevölkerung, von den Lehrern, von den Kindern positive Rückmeldungen bekommen. Das Leerschwimmbecken wird von unseren Grundschulen der Stadt Worms super angenommen. Die sind überglücklich, dass sie mit den Kindern hier schwimmen können und sagen uns das immer wieder, was der Verein geleistet hat, ist einfach super.
2: Das Leerschwimmbecken ist nach Clubangaben bisher das einzige im Land, das von einem Verein selbst gebaut wurde.
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5: Das Neueste aus unserer Verkehrsredaktion mit Jens Alinia. Wir haben erstmal eine neue Gefahrenstelle, ne?
6: Ganz genau. Und da heißt es aufpassen auf der A6 Kaiserslautern Richtung Saarbrücken. Zwischen Kaiserslautern, Einsiedlerhof und Rammstein-Miesenbach blockieren zwei defekte Fahrzeuge die rechte Spur. Aufpassen auch auf der B417 Wiesbaden Richtung Dietz. Zwischen der B54 Fischzucht und dem Abzweig nach Wehen steht ein Pannenauto auf der rechten Spur. Es geht auf die A643 Wiesbaden Richtung Mainz, zwischen Schiersteiner Brücke und Mainz-Mombach 1 Kilometer Stau. A66 Frankfurt Richtung Wiesbaden, zwischen Eschborner Dreieck und Frankfurt Höchst stockt's auf 2 Kilometern. Und die B9 Ludwigshafen Richtung Wörth hält sich hartnäckig wegen Bauarbeiten zwischen Speyer West und Dudenhofen, der 2 Kilometer Stau. Ihr verliert etwa 10 Minuten. Kommt überall sicher an euer Ziel.
5: Das Wetter ist heiß bei bis zu 37 Grad heute und es wird noch heißer in den kommenden Tagen. Bis zu 40 Grad, haben wir schon gehört, kann es werden in dieser Woche. Und dazwischen natürlich immer wieder diese Gefahr durch kräftige Hitzegewitter, die kann es auch heute wieder geben, vor allen Dingen in Richtung Pfälzerwald. Unwetterartig kann es dann lokal zugehen, also da bitte dann aufpassen, falls es da knallt und kracht und rumpelt. Die Nacht dann durchaus mit der Möglichkeit mal durchzulüften, auch wenn die Temperaturen nicht ganz so weit zurückgehen mit 22, aber immerhin bis 16 Grad auf den Höhen. Die Chance, einmal durchzuatmen. Montag mit Veit Berthold. Schön, dass ihr alle mit dabei seid. No doubt sind's auch. Don't speak.

0: Montag, hier ist SWR1 Rheinland-Pfalz und manchmal geht's dann schneller, als dem einen oder anderen lieb ist. Die Reformpläne der Rentenkommission werden morgen offiziell der Regierung übergeben, aber schon heute gibt es Lob und Kritik über das, was da drin stehen soll, was erst morgen übergeben wird. SWR1 Berlin-Korrespondentin Dagmar Pepping.
1: Obwohl die Uhr noch tickt, kursiert bereits seit Tagen eine Liste mit 33 Empfehlungen durch das Regierungsviertel und die Medien.
2: Ich habe den Bericht selbst auch noch nicht gesehen,
1: sagt Tim Klüssendorf, der Generalsekretär der SPD.
2: Natürlich haben wir jetzt wahrgenommen, welche Forderungen dort auch schon in die Öffentlichkeit getragen worden sind.
1: Beispielsweise das Ende für die abschlagsfreie Rente mit 63. Deren Abschaffung könnte die Rentenkasse jährlich um rund 10 Milliarden Euro entlasten, so hat es das Deutsche Institut für Wirtschaftsforschung, DIW, berechnet. Ebenfalls auf der Liste eine stufenweise moderate Erhöhung des Renteneintrittsalters, gekoppelt an die Lebenserwartung. Und eine neue Kapitalrente, finanziert durch zusätzliche Beiträge der Arbeitnehmer und Arbeitgeber. Geld, das am Kapitalmarkt angelegt wird. Eine Empfehlung erfreut SPD-Generalsekretär Klüssendorf besonders. Eine Erwerbstätigenversicherung, in die alle einzahlen.
2: Und so wie ich wahrnehme, hat die Rentenkommission dort auch ein deutliches Statement zu verfasst. Das betrifft dann selbstständige Politikerinnen und Politiker, aber auch neue Beamtinnen und Beamte. Und ich glaube, dass für uns auch gerade ein Schwerpunkt in den nächsten Wochen dann darauf liegen muss.
1: Grünen-Parteichef Felix Banatschak ist nicht begeistert, dass die Empfehlungen vorzeitig durchgesickert sind.
3: Ich finde das nur in Teilen verantwortungsbewusst.
1: Schließlich sei die Rente für die Menschen ein sensibles Thema. Die AfD spricht davon, die Vorschläge der Rentenkommission würden zum Teil ihre Handschrift tragen. Die Linke im Bundestag bezeichnet die Empfehlungen als massives Kürzungsprogramm, das vor allem Menschen mit niedrigen Einkommen hart treffen werde. Lars Klingbeil, der Vizekanzler von der SPD, konnte nach eigenen Angaben erst einen Teil des Berichtes lesen.
4: Und ich sage Ihnen auch, das ist schon mal für mich ein Wert an sich, wenn 13 Menschen aus unterschiedlichen Richtungen, wenn die zu gemeinsamen Vorschlägen kommen. Das ist in Zeiten wie diesen ein Wert an sich.
1: Und deswegen habe er hohen Respekt vor der Arbeit, die dort geleistet wurde, betonte Klingbeil.
0: Mehr Einzelheiten zu den Empfehlungen der Rentenkommission dann morgen ab 9 Uhr. Wir werden berichten hier in SWR1 Rheinland-Pfalz.

0: Ja, der Sommer knallt voll rein. Hier ist SWR1 Rheinland-Pfalz und passend dazu holt Thorsten Buschmann den Sound dazu raus aus den 80ern und bringt sie ins Radio heute Abend ab 20 Uhr im ARD Musikclub 80er, ne?
1: Im Sommer 1983 wurde in Deutschland zum ersten Mal eine Temperatur von über 40 Grad gemessen. Und auch damals haben wir schon viele gute Sommerhits zur Abkühlung gebraucht. Die haben wir heute mal gesammelt und in der ersten Stunde, also von 20 bis 21 Uhr, spielen wir auch ausschließlich Sommerhits aus den 80ern.

0: Lo Boogie to Bean. Und vielleicht fällt euch ja auch noch ein Sommerhit aus den 80ern ein, der unbedingt mit dazu muss, dann gerne melden.
1: Herrlich, und ich finde, das ist auch der perfekte Sound, wenn man heute feiert, also zum Beispiel Geburtstag. Das ist ja heute tatsächlich ein verrückter Geburtstag im wahrsten Sinne des Wortes.
0: Ja, der 22. Juni ist anscheinend ein guter Tag, um Musiker auf die Welt zu bringen. Also Jimmy Somerville wird heute zum Beispiel 65. Er hat ja auch mit Bronski Beat und den Communards die 80er mitgeprägt. Und Kris Kristofferson wäre heute 90 geworden. Leider ist er vor 2 Jahren gestorben, aber wir schauen mal auf seine Zeit in den 80ern zurück. Da hat er mit Johnny Cash und Willie Nelson zusammen die Supergroup The Highwaymen gegründet. Und das ist ja sowieso immer faszinierend, wenn gleich mehrere gestandene Superstars sagen, hey, lass mal eine Band gründen. Von denen werden wir nachher deshalb auch noch was hören.
1: Herrlich. Meine Frau hat vor 11 Jahren übrigens auch eine tolle Musikerin auf die Welt gebracht. Unsere Tochter Lene. Herzlichen Glückwunsch. Und hier kommt ihr erster Hit.
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1: Ja, habe ich damals aufgenommen. Ne? Liebe Grüße an alle, die da Waffeln essen bei mir zu Hause.

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9: Ich bin Veit Berthold, gehe jetzt gleich in den 18 Uhr Aufguss auf die Straße. Gleich kommt Steffi Fit und bringt Musik mit.
10: Ganz viel.
9: Europe, Carrie! Sie carried euch durch den Abend, gleich hier. Jetzt erstmal alles, was wichtig ist.
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11: 18 Uhr im Studio Stefan Eich. Die USA heben vorläufig die Ölsanktionen gegen den Iran auf. In Remagen gibt es jetzt ein provisorisches Schwimmbad. Das Wetter in Rheinland-Pfalz sonnig und heiß, kaum Gewitter, morgen ähnlich bei maximal 29 bis 36 Grad. Nach den Vermittlungsgesprächen mit dem Iran in der Schweiz heben die USA ihre Sanktionen gegen iranisches Öl vorläufig auf. Das US-Finanzministerium hat erklärt, die Ausnahme gelte für 60 Tage. Bis dahin wollen beide Seiten ein endgültiges Friedensabkommen erreichen. US-Vizepräsident Vance hat vor seiner Abreise aus der Schweiz gesagt, die Gespräche seien eine sehr gute Grundlage für einen erfolgreichen endgültigen Deal. Patricia Wern.
12: Mehrere Aspekte seien ihm dabei wichtig. Es müsse ein Weg gefunden werden, die Straße von Hormuz offen zu halten. Zudem sei ein wichtiges Ziel, die Gefechte zwischen Israel und der Hisbollah-Miliz dauerhaft zu beenden. Es werde viel Arbeit erfordern, bis die territoriale Integrität und Souveränität des Libanon sowie die Sicherheit Israels wirklich erreicht seien. Anschließend hob der US-Vizepräsident besonders hervor, dass Teheran zugestimmt habe, wieder Inspektoren der Internationalen Atomenergiebehörde in den Iran zu lassen. Das sei der erste Schritt zur dauerhaften Denuklearisierung oder dauerhaften Beendigung eines Atomwaffenprogramms im Iran. Dies ist aber weder von der IAEA noch vom Iran bestätigt worden.
11: Der britische Labour-Politiker Burnham will Nachfolger von Parteichef und Premierminister Starmer werden. Er wolle sich um den Parteivorsitz bewerben. Das hat Burnham wenige Stunden nach Starmers Rücktrittsankündigung erklärt. EU-Kommissionschefin von der Leyen würdigte die Arbeit von Starmer. Aus Brüssel berichtet Katrin Schmidt.
13: Viele Regierungschefs brauchen Jahre, um zu dem Staatsmann heranzuwachsen, der du in nur 2 Jahren geworden bist, schreibt sie auf ihren Social-Media-Kanälen. Und so die Kommissionschefin weiter, die Sicherheit Europas und die der Ukraine sei dank Starmer gestärkt worden. Auch für die EU beginnt mit dessen Rücktritt eine Zeit des Wartens, bis die Nachfolge bis September geklärt sein soll. Wer auch immer die Nachfolge antritt, in Brüssel hofft man, dass eine zuletzt verstärkte Zusammenarbeit weitergeht. Denn unter Premier Starmer hatte sich Großbritannien stärker im Sinne und in Kooperation mit der EU engagiert, wenn es beispielsweise um die Unterstützung der Ukraine geht, um die Stärkung der NATO und eine verstärkte Unabhängigkeit gegenüber den USA.
11: In Remagen gibt es seit heute ein sogenanntes Pop-up-Freibad. Es ist ein Provisorium, weil das Freizeitbad noch bis 2028 saniert wird. Christian Giesekessler.
10: Das Pop-up-Freibad ist relativ klein, 25 Meter lang, 10 Meter breit. Deswegen können immer nur 30 Menschen auf einmal darin schwimmen und das laut Stadt auch immer nur für eine Stunde. Das klingt jetzt weniger nach klassischem Freibadspaß und ist auch nicht als solcher gedacht. Es handelt sich um ein Leerschwimmbecken, soll also vor allem von Schwimmvereinen genutzt werden oder von Schwimmerinnen und Schwimmern, die da ihre Bahnen ziehen. Es gibt auch keinen Nichtschwimmerbereich, deswegen dürfen Kinder unter 16 nur mit Erwachsenen rein und wer über 16 ist, muss gut schwimmen können. Wer das Pop-up-Freibad nutzen will, muss sich vorher anmelden.
11: Für Fußballnationalspieler Nico Schlotterbeck ist die WM vorzeitig beendet. Der 26-Jährige hat sich im Spiel gegen die Elfenbeinküste am Sprunggelenk verletzt. Auch für Mitspieler Nadim Amiri von Mainz 05 ein Schock.
14: Das ist ein ganz schwieriger Moment. Du weißt eigentlich nicht, was du jetzt ihm sagen sollst, weil du siehst, der ist einfach leer. Und ja, wir müssen einfach für ihn da sein. Ich glaube, Ruhe tut ihm aber auch gut. Wenn jetzt jeder hingeht und jeder sagt, ey, gute Besserung, bla bla bla, das ist auch nervig für ihn.
11: Schlotterbeck selbst schreibt in den sozialen Medien, er brauche noch etwas Zeit, um das Ganze zu verarbeiten. Was jetzt zähle, sei die Mannschaft. Das waren die Nachrichten für Rheinland-Pfalz mit Stefan Eich. Es ist 18.04 Uhr.
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15: Und der kommt von Jens Alinia. Hallo.
16: Hallo, und es gibt nicht viel zu berichten. Wir haben nur die B9 Ludwigshafen Richtung Wörth wegen Bauarbeiten zwischen Speyer West und Dudenhofen. Knapp 1 Kilometer Stau und das war's auch schon. Kommt überall gut an.
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15: Ah, als ich das letzte Mal auf die Temperaturen geguckt habe, ist mir ganz komisch geworden. Überall noch deutlich über 30 Grad, auch der Abend sonnig und heiß. Im Pfälzerwald kann es theoretisch, vielleicht auch praktisch, ganz einzelne Gewitter geben. Die Nacht dann mit Tiefstwerten zwischen 16 und 22 Grad. Morgen wieder bis 36 Grad mit einem klitzekleinen Gewitterrisiko. Und der SWR1-Wetter-Trend. Es wird noch heißer, Donnerstag im Rhein-Main-Gebiet bis knapp 40 Grad.
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15: Mit Steffi Fitt. Schwer schweißtreibende Temperaturen. Jeder sucht sich den kühlsten Platz, den er finden kann. Jeder außer 150 ehrenamtliche Feuerwehrleute, die jetzt am Wochenende in Reichenbach an der Nahe eine Großübung abgehalten haben. Wie schweißtreibend diese Erfahrung bei 35 Grad im Schatten war, das hört ihr gleich. Schönen Montagabend.
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0: Es war eins Rheinland-Pfalz am Montagabend. Feuerwehrübung bei 35 Grad im Schatten. Ja, man kann echt nicht genug Hochachtung haben vor den 150 Feuerwehrleuten, die am Wochenende auf Wald und Wiesen bei Reichenbach im Kreis Birkenfeld in voller Montur eine sogenannte Wald- und Vegetationsbrandübung gemacht haben. Mit Helm und ohne Schatten nach einer Anfahrt, die teilweise schon mehr als 2 Stunden gedauert hat. Für Führungskraft Andreas Kaufmann aus Kienheim eine echte Herausforderung.
1: Also es ist schon hardcore, ne? Also das hier ist schon extremstes Wetter. Ich glaube, wir haben jetzt hier mittlerweile schon über 30 Grad. Das Schwimmbad würden wir uns jetzt deutlich wohler fühlen. Aber wir haben uns für das Amt ja auch verpflichtet. Und dann sollte man auch da hinter der Sache stehen.
0: Trinken, trinken, trinken, sonst Kollaps, auch wenn der Brand nur fiktiv ist. Die Gefahr von Wald- und Flächenbränden ist auch in Rheinland-Pfalz in den letzten Jahren immer größer geworden, sagt Matthias Gerner, Polizist und von der Freiwilligen Feuerwehr in Raunen.
2: Wie die Extreme dann umschlagen auch und am nächsten Tag sind es nochmal 36 Grad, Feuer hat es gewittert und gestürmt und geregnet, die Bäume sind abgebrochen, also die Vegetation, das Wetter generell macht in den letzten Jahren schon einiges aus und da muss man halt schon stark gerüstet für sein mittlerweile, auch schlagkräftig sein und es macht uns sehr zu schaffen einfach.
0: Und da sind solche Großübungen auch extrem wichtig, um für den Ernstfall gewappnet zu sein, trotz der Hitze, die den Feuerwehrmännern in voller Montur den Schweiß nicht nur auf die Stirn getrieben hat.
2: Jetzt läuft's auch im Anzug, muss man sagen. Es ist natürlich körperlich sehr anstrengend, also da kommt man schon auch teilweise wirklich an Leistungsgrenze. Aber endlich mal eine Übung unter realen Bedingungen, weil die letzte war halt bei gerade so knapp über dem Gefrierpunkt. Und dann Waldbrand zu simulieren, ist halt schwierig.
0: Jedenfalls sind Sie vorbereitet auf den nächsten Brand. Andreas Kaufmann, Matthias Gerner und mehr als 50.000 andere freiwillige Feuerwehrmänner und Frauen in Rheinland-Pfalz. Danke euch.
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Ray Garvey in SWR 1 Rheinland-Pfalz. Und jetzt gibt's Kult aus den 80ern. Absoluter Klassiker mit sehr, sehr coolem Sound. Jetzt mit Neon-Nebel auf der Tanzfläche. Soft Cell, Tainted Love.

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1: 6:30 die Nachricht mit Stefan Eich.
2: Guten Tag. Auch wenn die Rentenkommission ihre Reformvorschläge erst morgen komplett vorstellt, sind schon einige Punkte durchgesickert. Und die hat Bundesfinanzminister Klingbeil heute gelobt. Beim Tag der Industrie in Berlin sagte er, die Vorschläge seien eine gute Grundlage, um nächste Woche im Koalitionsausschuss Entscheidungen zu treffen. Auch wenn die Kommission vorschlägt, das Rentenalter zu erhöhen, würde jeder Zweite über 50 Jahre gern früher in Rente gehen. Über alle Altersgruppen hinweg sind es immerhin 44%. Das geht aus dem DAK-Gesundheitsreport hervor. Ein Drittel will pünktlich in den Ruhestand und nur eine Minderheit will länger arbeiten. Entscheidend sei dabei für viele ihr Gesundheitszustand. Zollfahnder haben rund 1,5 Millionen unversteuerte Zigaretten im Rhein-Pfalz-Kreis sichergestellt. Jetzt wird gegen 4 Verdächtige ermittelt. Sie kommen aus Kaiserslautern, Worms und dem Rhein-Pfalz-Kreis. Wie der Zoll mitteilt, wurden 2 der Verdächtigen erwischt, wie sie Zigaretten von einem Lastwagen abluden. Nach Angaben der Ermittler ist durch diesen Transport ein Steuerschaden von mehr als 250.000 Euro entstanden. Bei Durchsuchungen fanden die Ermittler rund 250.000 Euro Bargeld und weiteres Beweismaterial. Die Behörden gehen davon aus, dass die Bande schon länger aktiv ist und der Schaden noch viel größer sein könnte. In Remagen gibt es seit heute ein Pop-up-Freibad. Es ist ein Provisorium, weil das Freizeitbad noch bis 2028 saniert wird. SWR-Reporter Christian Giese-Kessler.
3: Das Pop-up-Freibad ist relativ klein, 25 Meter lang, 10 Meter breit. Deswegen können immer nur 30 Menschen auf einmal darin schwimmen und das laut Stadt auch immer nur für eine Stunde. Das klingt jetzt weniger nach klassischem Freibadspaß und ist auch nicht als solcher gedacht. Es handelt sich um ein Leerschwimmbecken, soll also vor allem von Schwimmvereinen genutzt werden oder von Schwimmerinnen und Schwimmern, die da ihre Bahnen ziehen. Es gibt auch keinen Nichtschwimmerbereich, deswegen dürfen Kinder unter 16 nur mit Erwachsenen rein und wer über 16 ist, muss gut schwimmen können. Wer das Pop-up-Freibad nutzen will, muss sich vorher anmelden.
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1: SWR1 mit dem aktuellsten Verkehrsservice im Land. Da gibt's nichts zu melden. Allen gute Fahrt. Das Wetter. Sehr warmer Abend, nachts dann 16 bis 22 Grad die Tiefstwerte. Morgen ähnlich wie heute bis 36 Grad. Kleines Gewitterrisiko auch morgen und der SWR1-Wettertrend. Es wird noch heißer, Donnerstag bis ran an die 40 Grad. Der Montagabend hier mit Steffi Fitt.
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0: 20 vor 7.
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2: Für Nationalspieler Nico Schlotterbeck ist die WM beendet. Der Verteidiger von Borussia Dortmund hat bei der Partie gegen die Elfenbeinküste einen Bänderriss im linken Sprunggelenk erlitten. Er fällt mindestens 8 Wochen aus. Armin Lehmann berichtet.
3: Schlotterbeck hatte sich im 2. Gruppenspiel früh bei einem Zweikampf verletzt, konnte noch bis zur Pause weiterspielen und musste dann aber ausgewechselt werden. Bundestrainer Julian Nagelsmann hatte da schon die Befürchtung, dass es sich um eine schlimmere Verletzung handeln könnte. Mit der Diagnose Bänderriss hat sich diese nun bestätigt. Schlotti wird uns auf dem Platz als herausragender Verteidiger sehr fehlen, vor allem auch sein exzellenter Spielaufbau, so der Bundestrainer. Antoni Rüdiger wird nun, wie schon in der 2. Halbzeit gegen die Elfenbeinküste, die Position von Schlotterbeck übernehmen. Julian Nagelsmann darf keinen Feldspieler nachnominieren. Der Kader schrumpft damit auf 22 Spieler.
2: Und Nationalmannschaftskollege Nadim Amiri war bei ihm, als Schlotterbeck von seiner Diagnose erfuhr.
4: Ich war gestern beim Physio, als ich es auch erfahren habe. Er lag neben mir dann auf der Bank. Und es ist ein ganz schwieriger Moment. Du weißt eigentlich nicht, was du jetzt ihm sagen sollst, weil du siehst, der ist einfach leer. Und ich glaube, so ein gesunder Abstand gerade, um ihn in Ruhe zu lassen, dass er es selbst erstmal verarbeitet, tut ihm ganz gut.
2: Der Mainzer Offensivmann Amiri hat gegen die Elfenbeinküste ja sein WM-Debüt gefeiert und direkt eine Torvorlage für Dennis Undaf geliefert. Seinen Karrieresprung, sagt Nadim Amiri, hat er vor allem Mainz 05 zu verdanken, wo er seit 2024 spielt.
4: Zu dem Zeitpunkt war es, oder jetzt auch, war es der beste Schritt meines Lebens, zu Mainz zu gehen. Zu dem Moment wollte ich einfach wieder glücklich sein, einfach Fußball spielen. Da kam einfach Mainz perfekt und passend. Ich hätte nicht gedacht, dass ich 2 Jahre später hier sitze. Aber im Fußball weiß man nie und es kann immer schnell gehen. Von daher, aber ich habe immer meine Qualitäten geglaubt und daran geglaubt, dass ich zurückkommen kann. Und bin

0: Ja, sehr, sehr stolz.
1: Am Donnerstag trifft Deutschland dann im letzten Gruppenspiel auf Ecuador. Jetzt gleich um 19 Uhr spielt Argentinien gegen Österreich. Schießt Argentiniens Starspieler Lionel Messi heute ein Tor, dann löst er den deutschen Weltmeister von 2014 Miroslav Klose als WM-Rekordtorschützen ab. Spannend wird's auch im Anschluss. Ab 23 Uhr trifft der große Titelfavorit Frankreich auf den Irak. 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
5: Frisch aus der Verkehrsredaktion, Vorsicht auf der B10. Pirmasens Richtung Karlsruhe, zwischen Queich-Hambach und Siebeldingen liegen Fahrzeugteile auf allen Fahrstreifen. Bitte fahrt vorsichtig da.
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6: 19 Uhr im Studio Stefan Eich. Für die bislang bekannten Vorschläge der Rentenkommission gibt es Lob und Kritik. Nationalspieler Nico Schlotterbeck will trotz Verletzung bei der WM bleiben. Das Wetter in Rheinland-Pfalz sonnig und heiß, kaum Gewitter, morgen ähnlich bei maximal 29 bis 36 Grad. Auch wenn die Rentenkommission ihre Reformvorschläge erst morgen komplett vorstellt, sind schon einige Punkte durchgesickert und die hat Bundesfinanzminister Klingbeil gelobt. Beim Tag der Industrie in Berlin sagte er, die Vorschläge seien eine gute Grundlage, um nächste Woche im Koalitionsausschuss Entscheidungen zu treffen. Aus Berlin Gabor Hallers.
7: Klingbeil hat bislang nur einen Teil der Vorschläge gelesen und sagt, er habe enormen Respekt vor der Arbeit der Kommission. Eine klare Orientierung erwartet Grünen-Chef Felix Banaschak von der Bundesregierung. Er warnte davor, dass sich jeder nur einzelne Punkte aus dem Paket heraussuche. Banaschak spricht von einer verpassten Chance, wenn es darum geht, Altersarmut zu bekämpfen. Er lobte dagegen die Idee, auch Rentenbeiträge am Kapitalmarkt anzulegen. Die Linke spricht von einem massiven Kürzungsprogramm, das vor allem Menschen mit niedrigen Einkommen hart treffen werde. Die Kommission setze auf das Prinzip Hoffnung, dass der Kapitalmarkt schon genug abwerfen werde.
6: Auch wenn die Kommission vorschlägt, das Rentenalter zu erhöhen, würde jeder Zweite über 50 Jahren gerne früher in Rente gehen. Über alle Altersgruppen hinweg sind es immerhin 44%. Beides geht aus dem DAK-Gesundheitsreport hervor. Ein Drittel will pünktlich in den Ruhestand gehen, nur eine Minderheit will länger arbeiten. Entscheidend sei dabei für viele der Gesundheitszustand. Der Bundesverband der deutschen Industrie rechnet mit einem schwächeren Wachstum als zu Jahresbeginn. Der Verband hat seine Prognose fürs laufende Jahr deutlich gesenkt und die Bundesregierung aufgefordert, Reformen auf den Weg zu bringen. Jörn Kersten berichtet.
8: Nur noch 0,4% Wirtschaftswachstum prognostiziert der Bundesverband der deutschen Industrie in diesem Jahr statt 1% zu Jahresbeginn. Damit einhergehend Arbeitsplatzabbau, Insolvenzen und Investitionsentscheidungen zugunsten anderer Standorte. Bei einem Wachstum von unter 0,5% werde sich der Abbau ungebremst fortsetzen, warnte BDI-Präsident Peter Leibinger. Die Lage der Industrie sei kritisch, aber nicht hoffnungslos. Das Fundament sei intakt mit Weltklasseunternehmen, einem starken Mittelstand und gut ausgebildeten Fachkräften. Was fehle, sei die politische Richtung, um einen Weg aus der Krise zu finden.
6: Nationalspieler Nico Schlotterbeck will trotz Verletzung beim WM-Team bleiben. Der 26-Jährige hat sich im Spiel gegen die Elfenbeinküste einen Bänderriss im Sprunggelenk zugezogen und fällt mehrere Wochen aus. Mitspieler Nadim Amiri von Mainz 05 sieht darin auch eine Motivation für das Team. Desiree Krause berichtet aus den USA.
9: Nadim Amiri lag beim Physiotherapeuten neben Schlotterbeck, als er die Nachricht erhielt. Er ist einfach leer, beschreibt er die Gefühlswelt seines Teamkollegen. Der Ausfall tue weh, aber sei auch noch mehr Motivation, es bei der WM weit zu bringen, so der Mainzer. Dass Schlotterbeck den Wunsch geäußert hat, trotzdem bei der Mannschaft zu bleiben, spricht laut Sportdirektor Rudi Völler für den Teamgeist der deutschen Fußballer. Deren abschließendes Vorrundenspiel am Donnerstag gegen Ecuador wird von Tori Penzo gepfiffen. Die US-Amerikanerin ist nach Stephanie Frappart erst die zweite Schiedsrichterin, die bei einer Männer-WM zum Einsatz kommt.
6: Die große Hitze führt in Teilen Europas zu Problemen. In Frankreich haben die Behörden die Warnstufe Rot ausgerufen. In mehreren Städten wurden Rekordtemperaturen gemessen. Mindestens 10 Menschen sind infolge der Hitze gestorben und über 1300 Schulen in Frankreich blieben heute geschlossen. Europaweit sind wegen Gleisschäden Zugverbindungen gestört. Meteorologen in Frankreich, Belgien, England, Spanien und Portugal warnen vor weiterhin ungewöhnlich hohen Temperaturen. Es ist 19:04 Uhr.
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5: Vorsicht bitte, auf der B37, Mannheim Richtung Heidelberg. In der Einfahrt Heidelberg-Wiebling steht ein Pannenfahrzeug. Und die B49, Cochem-Wittlich, ist zwischen Alf-Fabrik und dem Abzweig nach Reil nach einem Unfall in beiden Richtungen gesperrt. Fahrt überall vorsichtig, kommt gut an.
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5: Zwischen 32 und 35 Grad haben wir im Moment. Der Abend bleibt doch erstmal sonnig und heiß. Im Pfälzerwald kann es ganz vereinzelt mal ein Gewitter geben. Morgen wieder bis 36 Grad, auch mit so einem klitzekleinen Gewitterrisiko. Der SWR1-Wettertrend wird noch heißer. Donnerstag im Rhein-Main-Gebiet bis knapp 40 Grad.
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5: Mit Steffi Fitt. Einen schönen Montagabend wünsche ich euch, bewahrt einen kühlen Kopf, haltet euch frisch. Keine Anstrengungen draußen, bitte ich drum.
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0: SWR1 Rheinland-Pfalz hier. Ja, die Freibäder, die sind vermutlich alle gestopft voll gewesen heute.
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0: Und das ist nicht so super angenehm, wenn da tausende Menschen sind. Und was stört die Badegäste eigentlich am meisten, wenn die Liegewiesen voll sind und niemand mehr einen Schattenplatz kriegt? SWR1-Reporterin Lea Schulz hat sich mal in der Wäsch in Kaiserslautern umgehört.
2: Was nervt Sie denn an einem vollen Schwimmbad am meisten?
3: Das Geschrei und die Enge der Handtücher.
4: Wenn keine Rücksicht genommen wird, ne? Wenn jeder denkt, er kann da tun und lassen, was er will.
5: Wenn es dann so warm ist von der Temperatur her abends, wird es ein bisschen glitschig, das Wasser. Es ist nicht mehr so abkühlend.
6: Parkplatzsuche.
7: Ja, ja.
2: Wie bleibt man entspannt, wenn jeder Abkühlung sucht und das Schwimmbad so voll ist?
8: Einfach ins Wasser gehen, danach schön auf die Liege gehen.
9: Sich im Wasser abkühlen, ein Eis essen.
10: Indem man sich in den Shuttle ein bisschen abseits hockt und ein Buch liest und dann kann man gut entspannen.
2: Wie früh muss man denn hier sein, um noch so einen Schattenplatz zu bekommen?
11: Ich würde muss sagen, spätestens um 2.
12: Also vor 12 auf jeden Fall.
13: Ziemlich früh. Also jetzt unter der Woche geht's, aber ich denke, wenn die Ferienzeit dann losgeht, nächste Woche sieht die Welt anders aus.
2: Und würden Sie lieber für den letzten Schattenplatz oder für die letzte Pommes kämpfen?
14: Ach, schon für einen Schattenplatz.
15: Boah, die letzten Pommes.
16: Für die letzte Freibad-Pommes. Ich gehe gerne in die Sonne.
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0: halb acht.
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0: Im Nachrichtenstudio Stefan Eich.
2: Guten Hallo. Abend. Große Hitze führt in Teilen Europas zu Problemen. In Frankreich haben die Behörden die Warnstufe Rot ausgerufen. In mehreren Schäden wurden Rekordtemperaturen gemessen. Mindestens 10 Menschen sind infolge der Hitze gestorben und über 1300 Schulen blieben heute geschlossen. Der französische Energiekonzern EDF rechnet damit, dass er nächste Woche 3 Atomkraftwerke drosseln muss, weil die Flüsse, die das Kühlwasser liefern, zu warm werden. Europaweit sind Zugverbindungen gestört, weil die Hitze die Gleise beschädigt. Die Mainzer Netze rufen zum Wassersparen auf. Wegen der anhaltenden Hitze seien einzelne Brunnen eines Wasserwerks schon trocken. SWR-Reporter Marco Schüler.
3: Das Wasserwerk Petersaue nutzt gefiltertes Wasser aus dem Rhein. Weil der Wasserpegel hier derzeit niedrig ist, verringert sich automatisch auch die Fördermenge des Trinkwassers, heißt es von den Mainzer Netzen. Weil es in den kommenden Tagen aber weiterhin so heiß bleiben soll, rechnen sie aktuell mit großem Wasserverbrauch beim Trinkwasser. Aus diesem Grund bitten die Mainzer Netze darum, dass man aktuell auf das Bewässern von Gärten und Rasenflächen sowie auf das Befüllen von Pools im Großraum Mainz verzichten solle. Mit dem baldigen Beginn der Sommerferien hoffen die Mainzer Netze allerdings auf weniger Druck auf die Trinkwasserversorgung.
2: Auch die Stadt Remagen ruft zum Wassersparen auf, ebenso der Kreis Cochem-Zell und die Verbandsgemeinde Höhergrenzhausen. Für Nationalspieler Nico Schlotterbeck ist die Fußball-WM vorzeitig beendet. Der 26-jährige Innenverteidiger hat sich im Spiel gegen die Elfenbeinküste am Sprunggelenk verletzt. Auch für Mitspieler Nadim Amiri von Mainz 05 ein Schock.
4: Das ist ein ganz schwieriger Moment. Du weißt eigentlich nicht, was du jetzt ihm sagen sollst, weil du siehst, der ist einfach leer. Und ja, wir müssen einfach für ihn da sein. Ich glaube, Ruhe tut ihm aber auch gut. Wenn jetzt jeder hingeht und jeder sagt, ey, gute Besserung, bla bla bla. Das ist auch nervig für ihn.
2: Schlotterbeck selbst schreibt in den sozialen Medien, er brauche noch etwas Zeit, um das Ganze zu verarbeiten. Was jetzt aber zähle, sei die Mannschaft. Sie verdiene die volle Unterstützung aller Menschen in Deutschland. Und er sagt, er werde auf jeden Fall beim WM-Team bleiben.
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0: Der aktuellste Verkehrsservice im Land ist ganz kurz. Keine Meldungen. Gute Fahrt. Sind wir beim Wetter. Temperaturen weiter schweißtreibend. Nachts 16 bis 22 Grad die Tiefstwerte. Morgen ähnlich wie heute. Ebenfalls ein kleines Gewitterrisiko. 29 bis 36 Grad. Und der SWR1 Wettertrend wird noch heißer. Der Donnerstag geht ran bis an die 40 Grad. Der Montagabend hier mit Steffi Fitt.
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0: Eine Corrida. Funky Disco mit Quincy Jones hier in SWR1 Rheinland-Pfalz. Ja, die Hitze. Die Hitze lässt uns schlecht schlafen. Ne? Egal, wie wenig man anhat, ob man vorher noch geduscht hat, irgendwie schwitzt man sich so durch die Nacht. Wir haben heute länger gesprochen mit dem Schlafmediziner Alexander Blau von der Charité in Berlin. Der sagt, ja, am besten natürlich schon von morgens an alles verdunkeln, damit gar nicht so viel Hitze reinkommt. Und?
1: Man sollte kräftig durchlüften, dann vorm Schlafen, dass nochmal frische Luft hineingelangt. Und natürlich die richtige Bettwäsche. Die sollte es auch sein. Die Matratze sollte, das sollte alles möglichst atmungsaktiv sein. Wer die Möglichkeit hat, den Schlafraum zu klimatisieren, kann da auch sehr viel Gutes sich tun. Falls es nicht geht, hilft vielleicht auch ein Ventilator, aber bitte nicht direkt sich anpusten lassen, sondern eher eine Zirkulation im Raum herstellen.
0: Thema war aber nicht nur die Hitze. Die beste Klimaanlage im Schlafzimmer hilft nicht, wenn der Partner so laut schnarcht, dass die Wände wackeln. Was tun?
1: Manchmal können schon einfache Dinge wie zum Beispiel den Oberkörper hochlagern oder die Vermeidung der Rückenlage helfen. Auch zusätzliche Funde gelten als ungünstig für das Schnarchen, wenn die im oberen Bereich, das sogenannte Doppelkinn, vorhanden sind. Also da sollte man halt gegensteuern. Auch das Bier zu viel kann zusätzlich Probleme bereiten hinsichtlich der Schnarchlautstärke. Also es gibt schon eine ganze Menge, was man eigentlich machen kann, um das zu verbessern.
0: Schlafmediziner Alexander.

SWR1 Rheinland-Pfalz hier. Gleich wieder Top-Programm hier bei uns. Der Musikclub 80er mit meinem lieben Kollegen Thorsten Buschmann. Und der hat wahrlich besondere Musik für euch. Es geht um den allerersten Rap-Hit der Geschichte. Legendär.

Gott, was habe ich versucht, diesen Text hinzukriegen. Ziemlich schwierig, großartig. Gibt's natürlich gleich in einer etwas längeren Version. Rapper's Delight von der Sugar Hill Gang ging von New York aus um die Welt. Scratchen, samplen, loopen. Die MCs, die Masters of Ceremony, haben tatsächlich die Welt erobert. Mehr Geschichten zu Rapper's Delight und drumherum 20 nach 8 hier bei Thorsten Buschmann im Musikclub 80er. Und wenn ihr Wünsche habt, Musikwünsche aus den 80ern, gern hier melden auf der 06131 92 93 94 95. Ich bin Steffi Fett. Schönen Abend euch noch.

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1: Um 20 Uhr mit Ramin Movasakian. Bundesfinanzminister Klingbeil hält die Reformvorschläge der Rentenkommission für eine gute Grundlage. Das hat er beim Tag der Industrie in Berlin gesagt. Die 30 Punkte der Experten werden morgen offiziell vorgestellt. Geplant ist unter anderem, das Renteneintrittsalter schrittweise anzuheben. Aus Berlin Gabor Hallas.
2: Klingbeil hat bislang nur einen Teil der Vorschläge gelesen und sagt, er habe enormen Respekt vor der Arbeit der Kommission. Eine klare Orientierung erwartet Grünen-Chef Felix Banaschak von der Bundesregierung. Er warnte davor, dass sich jeder nur einzelne Punkte aus dem Paket heraussuche. Banaschak spricht von einer verpassten Chance, wenn es darum geht, Altersarmut zu bekämpfen. Er lobte dagegen die Idee, auch Rentenbeiträge am Kapitalmarkt anzulegen. Die Linke spricht von einem massiven Kürzungsprogramm, das vor allem Menschen mit niedrigen Einkommen hart treffen werde. Die Kommission setze auf das Prinzip Hoffnung, dass der Kapitalmarkt schon genug abwerfen werde.
1: Mieterverbände rechnen wegen des neuen Heizungsgesetzes mit steigenden Wohnungskosten. Laut Gesetz sollen Vermieter auch in Zukunft neue Gas- und Ölheizungen einbauen und die Kosten dafür teilweise auf die Mieter umlegen können. Vom Deutschen Mieterbund heißt es, der ohnehin schon hohe bestehende Anstieg der Mieten werde durch die stark gestiegenen Energiepreise verstärkt. Laut dem Mieterbund leben mehr als die Hälfte der Mieter in unsanierten Gebäuden mit veralteten Öl- und Gasheizungen. Wegen eines liegen gebliebenen Gefahrguttransports auf der A8 müssen rund 300 Bewohner von Wiesensteig im Kreis Göppingen ihre Häuser verlassen. Nach Angaben des Landratsamtes könnte der Gefahrstoffbehälter brennen oder explodieren. Der Lastwagen wurde auf einem Parkplatz geschleppt. Die A8 ist zwischen Mühlhausen und Hohenstadt gesperrt. Der ehemalige Bayern-Profi Martin Demichelis wird neuer Trainer bei Fußball-Bundesligist RB Leipzig. Die Sachsen am Abend bestätigt haben, erhält der Argentinier einen Vertrag bis 2028. ARD-Sportreporter Thorsten vom Wege.
3: Zuletzt war der Argentinier beim spanischen La Liga-Club RCD Mallorca tätig. Demichelis, der als Spieler unter anderem bei Atletico Madrid, Manchester City und lange Jahre für den FC Bayern München gespielt hatte, begann seine Tätigkeit an der Seitenlinie als Co-Trainer beim FC Malaga und anschließend in verschiedenen Nachwuchsteams der Münchner. Demichelis tritt in Leipzig die Nachfolge von Ole Werner an, der RB vor der letzten Saison übernommen und die auf vielen Positionen neu formierte Mannschaft auf Anhieb zu Platz 3 in der Meisterschaft geführt hatte. Trotz des Erreichens aller ausgerufenen sportlichen Ziele waren Werner und sein Trainerteam aber vor wenigen Tagen von ihren Aufgaben entbunden worden.
1: Das Wetter für Baden-Württemberg und Rheinland-Pfalz. In der Nacht bleibt es meist sternenklar. Die Tiefstwerte 22 bis 15 Grad. Auch morgen wird es wieder sonnig. Am Nachmittag und Abend gibt es vereinzelt Gewitter. Es bleibt weiterhin heiß bei Temperaturen von maximal 29 bis 36 Grad. Die Zeit 20.03 Uhr.
4: Und hier ist der ARD-Verkehrsservice. Vorsicht auf der A5 Frankfurt Richtung Karlsruhe. In der Einfahrt von der Raststätte Bruchsal besteht Gefahr durch Fahrzeuge. Und es gibt eine Unwetterwarnung für Baden-Württemberg. Rechnet in den Abendstunden bitte mit heftigen Gewittern, Starkregen und Hagel. Punktuell kann das möglich sein.
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4: Mit Thorsten Buschmann. So, und jetzt habe ich mich verklickt. Das darf auch mal vorkommen. So, deshalb habt ihr jetzt keine Musik unten drunter, aber ich glaube, da könnt ihr mit leben, denn ihr kriegt ja gleich ganz, ganz viel Musik von uns. Wir schließen nämlich jetzt einfach mal die Augen, denken an Yps-Hefte, Hubba-Bubba, Kaugummis und den Duft von sehr viel Haarspray in der Luft. Und das in dieser knaller Sonne, denn wir schauen in dieser Stunde mal besonders auf die Sommerhits der 80er. Es gab wirklich eine ganze Menge. Die dürfen jetzt auch mal raus ins Freie, jetzt eine Stunde lang wirklich nur Sommerhits aus den 80ern. Viel Spaß!

Ja, den Musikclub 80er mit Ivan und Foto Novella. Da sage ich gleich noch was zu. Vorher müssen wir noch mal kurz auf die Straßen gucken. Vorsicht auf der A7 Kassel Richtung Fulda zwischen Malsfeld und Homberg ist eine ungesicherte Unfallstelle auf der rechten Spur. Fahrt da bitte vorsichtig. Ja, und Ivan, Foto Novella, das war Sommerfeeling für einen Sommer, der sich eigentlich gar nicht so richtig wie einer angefühlt hat. 1985 war das. Und ich weiß nicht, ob ihr euch daran erinnert. Das war ein total verregneter Sommer. Es war die ganze Zeit immer stürmisch. Es war kalt. Es gab kaum Tage über 30 Grad, aber Ivan hat dann eben doch nach Sommer geklungen und seinen internationalen Durchbruch geschafft. In Spanien war er nämlich davor schon ein großer Star, hatte da mehrere Nummer 1 Hits und mit Foto Novella ist er dann auch bei uns durchgestartet, ist aber aus deutscher Sicht dann ein One-Hit-Wonder geblieben. In Spanien ging es für ihn noch ein bisschen weiter mit der Karriere. Und Sommerhits, das sind ist quasi gerade unser Motto in dieser Stunde. Wir spielen nur Sommerhits aus den 80ern. Da könnt ihr es euch schön gemütlich machen, irgendwie draußen auf der Terrasse, wie auch immer, Radio laut machen. Und vielleicht habt ihr noch eine Idee, welchen Sommerhit aus den 80ern ihr unbedingt hören wollt. Dann gerne melden 06131 92 93 94 95. Und wir bleiben jetzt mal noch weiter in diesem verregneten Sommer von 1985. Zum Sommerende hin kam dann Matt Bianco mit einem 60er-Jahre-Cover um die Ecke. Und das wurde bei uns ein Top-10-Hit. Yeah, yeah. Gibt's jetzt.

0: Der ARD-Musikclub 80er in dieser Stunde mit einem kleinen Special. Wir spielen nämlich einfach nur Sommerhits. Und da haben wir auch jetzt was von einem der ganz, ganz Großen, der Godfather of Punk, Iggy Pop. Natürlich, nächstes Jahr wird er 80 und wenn man ihn in letzter Zeit auf den Konzertbühnen gesehen hat, der rockt immer noch oberkörperfrei, ist ihm auch Schnurz, wie das eben aussieht. Er ist eben der alte Punker geblieben. Mit den Stooges war er erfolgreich in den 70ern, dann auch Solo, dann aber erstmal nicht mehr so in den 80ern. Johannes Häuft aus dem ARD-Musikclub-Team, wie ging es dann weiter bei ihm?
1: Ja, 82 ist seine Platte Zombie Birdhouse echt gefloppt und dann hat er erstmal 4 Jahre Päuschen gebraucht.
0: Oh.
1: Und nach diesen 4 Jahren Pause, 86, hat er dann aber sein erfolgreichstes Album überhaupt rausgehauen. Bla bla bla.
0: Ja, toller Name.
1: So heißt es wirklich. Und wieder mal hat ihm David Bowie aus der Patsche geholfen, denn Mitte der 70er ist Iggy Pop echt im Drogensumpf versunken. Und da hat ihm Bowie einen Vertrag bei RCA vermittelt und ihm dann auch wirklich zum Comeback verholfen. Und jetzt eben dann nochmal, Bowie hat nämlich diese Bla bla bla Platte mitproduziert und ganz, ganz viel geschrieben und komponiert.
0: Und der bekannteste Titel auf dieser Platte ist natürlich das, was wir alle kennen, Real Wild Child. Ist aber gar nicht von Iggy und auch nicht von Bowie. Das ist ein Cover aus den 50ern, ne?
1: Ja, genau. Und das klingt so.
0: Klingt auch nach 50er.
1: Ja. Ja, das ist eine australische Rock'n'Roll-Nummer und die passt textlich, ja, wie die Faust aufs Auge zu Iggy Pop. I'm a wild one, also ich bin wild, ich bin der Wilde. Ja klar, ich meine, wenn das der Godfather of Punk singt, obwohl man muss sagen, er ist ja Lehrersohn, war vermutlich dann früher auch mal ganz brav und dann hat sich das irgendwann ein bisschen geändert. Da gibt's doch dieses schöne Sprichwort, Lehrerskinder, Pfarrersvieh. Gedeihen selten oder nie.
0: Okay, wenn das auch auf ihn zutrifft, dann auf jeden Fall. Wollen wir ihn jetzt mal hören. Iggy Pop, auch das kann man im Sommer sehr gerne hören. 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

0: Oh, ein bisschen Sommerfeeling von Alice. Ordnet schon mal auf die Straßen. Der ARD-Verkehrsservice, da haben wir nach wie vor eine Unwetterwarnung für Baden-Württemberg. Rechnet in den Abendstunden mit heftigen Gewittern, Starkregen und Hagel. Außerdem Vorsicht auf der A7 Kassel Richtung Fulda. Zwischen Malsfeld und Homberg ist eine ungesicherte Unfallstelle auf der rechten Spur. Das war es aber auch schon soweit von den Straßen. Allen unterwegs eine gute Fahrt.
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0: Mit Thorsten Buschmann und in dieser Stunde einfach nur mit Sommerhits aus den 80ern. Ja, es gab eine ganze Menge und wir freuen uns natürlich auch immer, wenn ihr uns ins Studio schreibt, wie es euch damit geht. Anita aus Kaiserslautern hat sich direkt gemeldet und schreibt: Hallo, ich hatte schon bei Hot in the City das Radio super laut. Gruß aus dem heißen Kaiserslautern. Ja, und das war der erste Titel, den wir in dieser Stunde gespielt haben. Also von dem her, ich hoffe, das Radio ist immer noch laut. Ihr könnt es auch laut lassen, denn wir haben noch mehr Sommerhits jetzt. Diese halbe Stunde weiter. Bleiben wir einfach im Sommer.

0: die Musikclub 80er mit den Other Ones und Holiday, das klingt natürlich sowas von nach Sommer. Und das soll es ja auch, weil in dieser Stunde, ja, wir haben uns gedacht, der kalendarische Sommeranfang, der war ja gestern. Und wir müssen den Sommer ein bisschen ehren. Und in den 80ern haben wir wahrscheinlich sehr, sehr viele Erinnerungen an den Sommer. Und die wollen wir alle ein bisschen raushören. Detlef aus Darmstadt hat sich gemeldet bei uns. Hallo Detlef.
1: Hallo, hallo Thorsten Buschmann.
0: Wir haben ja gesagt, Sommerhits ist ja auch das, was man selber mit Sommererinnerungen verbindet. Und da hast du jetzt eine Nummer, wo viele vielleicht gar nicht gleich so sagen, ach, das ist ein Sommerhit. Aber um was geht's?
1: Es geht um den Titel von Udo Lindenberg, Der Sonderzug nach Pankow.
0: Mhm. Was verbindest du damit?
1: Weil der erschien 83 und 83 bin ich aus der 10. Klasse Oberschule in der DDR. Also war Schulende für mich, Prüfung schreiben und dann ging es in die Lehre. Und in der Zeit war damals auch schon mal wieder Säbelrasseln zwischen Ost und West angesagt, so wie es jetzt ja auch ist. Es gab einen NATO-Doppelbeschluss, es gab eine massive Aufrüstung, SS-20 im Osten, Pershing im Westen. Und da hat der Udo Lindenberg sich massiv reingehängt in Friedenspolitik oder hat einfach für Frieden Musik gemacht. Und wir haben ja auch für Abrüstung demonstriert und so. Also das haben wir ja auch gemacht, also in der Schulzeit auch. Ja. Und das kam dann wie die Faust aufs Auge und auch sein Umgang mit der SED-Führung und mit dem Honecker und dann seine Bezeichnung für den als Oberindianer so ein bisschen respektlos, aber das fanden wir natürlich total klasse. Wir konnten ja, ich komme ja aus Thüringen, wir konnten ja mit einem nassen Handtuch auch Westradio hören und haben wir das natürlich alles mitgekriegt. Ja. Und das war für uns sensationell. Also wir haben den einfach gefeiert.
0: Ja. Diese Lockerheit dann plötzlich, die er da mit reingebracht hat.
1: Der hat nicht locker gelassen und der hat ja dann auch irgendwann, ich weiß nicht, ob das 83 war, noch ein Konzert mitgegeben oder durfte da noch was mitspielen im Palast der Republik, solange es den noch gab. Und dann kam auch auf Amiga eine Schallplatte von dem Udo Lindenberg in der DDR raus. Die hatte ich auch.
0: Wollte ich gerade fragen, hattest du eine Platte oder hast du wirklich immer warten müssen, bis es im Radio gelaufen ist?
1: Nee, ich hatte auch eine Platte. Ja, und das Plattencover eher ohne Hut und in einem silberfarbenen Hemd. Und auf der Scheibe war definitiv, aber auch, die kam ein bisschen später. Da war dann aber auch mit drauf, wozu sind Kriege da?
0: Ah, okay.
1: Ja, wir haben den zelebriert. Also ich zumindest. Ich fand es einfach klasse. Texte eingängig, gut verständlich. Er hat tolle Musik gemacht.
0: Und der Sonderzug nach Pankow hat dich quasi durch den Sommer 83 dann damals begleitet.
1: Das ist ja natürlich und vor allen Dingen ist das ja auch, das ist ja ein alter Klassiker. Also diese Musik ist das Glenn Miller eigentlich dahinter? Also diese Melodie.
0: Also es ist auf jeden Fall sehr groovy. Ich glaube, das war ja auch gerade das Besondere, ne? Dass man einen Titel rausgebracht hat, der so nach vorne gegangen ist, aber trotzdem diesen Tiefgang hatte. Ne? Also das ist schon wirklich toll. Du, dann wollen wir uns zurückbeamen.

0: ins Jahr 1983. Haben ein bisschen deine Erinnerungen im Kopf, vielleicht auch alle anderen Erinnerungen, die da jetzt mit zusammenkommen. Und dann ist das dein Sommerhit jetzt, Udo Lindenberg, Sonderzug nach Pankow. Detlef, viel Spaß damit.
1: Danke, danke schön. Tschüss.
0: Tschüss.

solche Rhythmen funktionieren doch einfach immer, ne? Also egal in welchem Jahrzehnt, in dem Fall in den 80ern, Los Reis und Boring Quito. Hier ist der ARD Musikclub 80er in dieser Stunde mit einem kleinen Sommerhit-Special. Aus Gründen. Nicht nur, weil kalendarischer Sommeranfang ist, sondern es ist einfach so irre heiß und es passt, glaube ich, so wahnsinnig gut. Und jetzt gehen wir aber mal ins Jahr 1989. Da hat man schon eifrig vorgearbeitet. Man wusste nämlich, hey, nächstes Jahr 1990, da wird es eine Fußball-WM geben in Italien und da braucht man ja einen großen Hit. Was hat die FIFA gemacht? Sie ist hingegangen zu einem der erfolgreichsten italienischen Musikproduzenten überhaupt, zu Giorgio Moroder, und hat gesagt, schreib uns doch da mal ein Lied, soll ein Hit werden, ja? Und das hat er dann gemacht. Ich meine, was macht man, wenn man jetzt für die Fußball-WM ein Lied schreibt? Der hat jetzt noch Tom Whitlock mit dabei gehabt, der hat einen Text geschrieben. Und man könnte sagen, es ist so eine Art Bullshit-Bingo bei Sportwettkämpfen. Also was würde man da reinpacken in so ein Lied? Also sowas wie Chancen, Siege, an der Spitze die Nummer 1 sein. Und jetzt hören wir mal einen Ausschnitt aus dem, was da im englischen Text dabei rausgekommen ist. Die Chance. Ja, the top. Victory, der Sieg. Ja, die Nummer 1 sein, ne? Ja, also es war jetzt, ich würde mal sagen, damals gab es noch keine KI, aber wenn man einer KI heute sagen würde, schreib doch mal so einen FIFA-WM-Song, dann wäre das wahrscheinlich original dieser Text. Aber Giorgio Moroder war damit nicht so ganz happy und er ist dann zu anderen Italienern gegangen, nämlich zu Gianna Nannini und Edoardo Benato, und hat gesagt, könntet ihr da vielleicht einen italienischen Text drauf machen und das am besten auch nochmal neu einsingen, damit es ein bisschen anders klingt. Die wollten das erst gar nicht mal machen, zumindest Gianna Nannini hat gesagt, oh nee, ist nicht so mein Ding. Aber ihr Vater, der war totaler Fußballfan und sie wusste, das würde ihn sehr, sehr stolz machen, wenn sie da jetzt so ein WM-Lied singen würde. Und zum Glück hat sie es gemacht, muss ich sagen. Wobei, man muss ehrlicherweise auch sagen, dass ja auch die englische Version dann später auch noch ein Hit wurde. Zumindest auf Platz 2, zum Beispiel in Italien, ist das gelandet. Aber die Nummer 1 in ganz vielen Ländern, das war dann die italienische Version. Und die hören wir jetzt. Un'estate italiana.

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1: Um 21 Uhr mit Ramin Movasakian. Die USA heben die Sanktionen gegen iranisches Öl auf. Das hat das US-Finanzministerium mitgeteilt. Die Ausnahme gelte für 60 Tage, also so lange, wie die Friedensverhandlungen gehen sollen. US-Vizepräsident Vance hat sich positiv zu den laufenden Gesprächen in der Schweiz geäußert. Aus Genf berichtet Patricia Wern.
2: Mehrere Aspekte seien ihm dabei wichtig. Es müsse ein Weg gefunden werden, die Straße von Hormuz offen zu halten. Es werde viel Arbeit erfordern, bis die territoriale Integrität und Souveränität des Libanon sowie die Sicherheit Israels wirklich erreicht seien. Anschließend hob der US-Vizepräsident besonders hervor, dass Teheran zugestimmt habe, wieder Inspektoren der Internationalen Atomenergiebehörde in den Iran zu lassen. Das sei der erste Schritt zur dauerhaften Denuklearisierung oder dauerhaften Beendigung eines Atomwaffenprogramms im Iran.
1: Bundesfinanzminister Klingbeil hat die durchgesickerten Reformvorschläge der Rentenkommission gelobt. Beim Tag der Industrie in Berlin sagte er, es handle sich um eine gute Grundlage, um im Koalitionsausschuss in der kommenden Woche Entscheidungen zu treffen. Morgen werden die Vorschläge offiziell vorgestellt. Die Experten empfehlen unter anderem, das Renteneintrittsalter schrittweise anzuheben und die abschlagsfreie Rente abzuschaffen. Auf der A8 in Fahrtrichtung München läuft zwischen Mühlhausen und Märklingen seit ein paar Stunden ein größerer Gefahrguteinsatz. Die Lage auf der Autobahn habe sich mittlerweile entspannt, heißt es. Laut Polizei besteht aber immer noch Gefahr. SWR-Reporterin Olga Henig berichtet.
3: Betroffen ist die Gemeinde Wiesensteig im Kreis Göppingen. Rund 300 Menschen mussten dort ihre Häuser verlassen. Den Sperrradius rund um den Gefahrguttransporter haben die Einsatzkräfte mittlerweile von 500 auf 150 Meter verkleinert. Auch die Autobahn im gesperrten Abschnitt auf der A8 konnte abgeleitet werden, heißt es vom Landkreis Göppingen. Ein Abtransport des Lastwagens sei aber weiterhin nicht möglich. Nach Angaben des Landratsamtes könnte der Gefahrstoffbehälter wegen der hohen Außentemperaturen nämlich brennen oder explodieren. Wegen der Hitze bestehe auch die Gefahr eines Waldbrandes.
1: Der Musikproduzent Clive Davis ist in seiner Heimatstadt New York verstorben. Das berichten mehrere US-Medien unter Berufung auf seine Familie und sein Management. Davis hat Weltstars wie Whitney Houston und Barry Manilow entdeckt. Davis wurde 94 Jahre alt. Das Wetter für Baden-Württemberg und Rheinland-Pfalz. In der Nacht bleibt es meist sternenklar. Die Tiefstwerte liegen bei 22 bis 15 Grad. Auch morgen wird es wieder sonnig. Am Nachmittag und Abend gibt es vereinzelt Gewitter. Es bleibt weiterhin heiß bei Temperaturen von maximal 29 bis 36 Grad. Am Mittwoch dann wieder viel Sonnenschein und noch heißer bei Temperaturen von bis zu 39 Grad. Und noch die Zeit, es ist gleich 21.03 Uhr.
4: Der ARD-Verkehrsservice, die A5 Karlsruhe Richtung Frankfurt zwischen Karlsruhe Nord und Bruchsal. 4 Kilometer Stau, dauert etwa 20 Minuten länger. Und Jörg hat sich noch bei uns gemeldet. Er sagt, die B29 Stuttgart-Ahlen wäre ab Grunbach voll gesperrt. Da gibt es einen Unfall an der Abfahrt Remshalden und das Stauende wäre sehr unübersichtlich. Also fahrt da bitte besonders vorsichtig. Das war es aber auch schon von den Straßen. Allen unterwegs, halt, Quatsch, was mache ich denn? Allen unterwegs eine gute Fahrt.
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4: 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Und in den 80ern, wenn man den Namen Duran Duran gehört hat, da war ganz klar Kreischalarm. Das hat sich eigentlich bis heute nicht geändert. Die füllen ja immer noch die größten Hallen und spielen da. Und Roger Andrew Taylor, mit dem konnten wir die Tage mal telefonieren. Was der uns so erzählt hat, das hört ihr gleich.
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0: passt doch zu so einem Sommerabend, oder? Der ARD Musikclub 80er. Wir schauen kurz auf die Straßen. Vorsicht auf der B49 Limburg Richtung Gießen zwischen Wetzlar-Gabenheim und Wetzlar-Ost ist eine ungesicherte Unfallstelle im Baustellenbereich. Und in den 80ern, da hat man ja gerne von Rockern und von Poppern gesprochen. Und wenn es um die Popper ging, da waren, glaube ich, die hier ganz vorne, ne? Duran Duran haben damals eine ganze Generation geprägt, eine der größten Bands der 80er überhaupt aus Großbritannien. Und sie kommen sogar auch wieder zu uns, die sind ja immer noch unterwegs, am kommenden Freitag in Stuttgart, im Oktober dann nach Hamburg, nach Köln kommen sie. Und wir haben Roger Andrew Taylor, den Schlagzeuger von Duran Duran, vorher mal erwischt. Er ist nämlich ganz happy, wieder in Deutschland und auch überhaupt in Europa zu spielen.
1: Thank you, it's good to be back actually. And we were just saying the other time.
2: Vielen Dank, und wir haben gerade in der Band drüber gesprochen. Wir hatten so viel Zeit in Amerika verbracht über die Jahrzehnte. Ist ja klar, da waren wir ab 83 unheimlich groß und das war dann unser Hauptmarkt. Aber in den letzten Jahren ist uns auch danach mal wieder in all diese tollen europäischen Länder zu kommen. Die haben wir ein bisschen vernachlässigt. Die Shows in Deutschland natürlich, und wir erobern jetzt auch wieder neues Publikum, was toll ist.
1: It's great.
0: Und bei Duran Duran ist natürlich ganz interessant, für die einen ist das eine 80er-Band, die anderen haben sie erst viel, viel später kennengelernt, hatten ja auch danach noch viele große Hits. Das heißt, es ist ein sehr gemischtes Publikum, was da am Ende in den Hallen drin steht. Und die Frage ist natürlich, wie kriegen die das ausbalanciert, dass da wirklich dann auch jeder happy ist bei den Konzerten?
1: Well, it's, I gotta say, it's tricky, and we're still talking about the setlist.
2: Wir reden praktisch bis eine Minute vor den Konzerten drüber, was wir spielen. Es ist immer knifflig, wir wollen auch neuere Sachen machen, aber ist uns auch schon klar, dass das Publikum die Klassiker hören will.
1: But we also know that a lot of the audience come to hear the classics. And I've been to shows where, you know, I've loved certain songs that the band have in their catalog. And they've not played them.
2: Und ich war schon auf Konzerten, wo die Künstler meine Lieblingssongs nicht gespielt haben, und das geht nicht.
1: And they didn't play any of the big songs, so we, you know, we do respect.
2: Wir respektieren, dass unsere Fans 80er Sachen hören wollen, und darum herum stricken wir alles andere immer so in Wellen.
1: Built around that really ebbs and flows.
0: Das wäre es aber auch, gehst du auf ein Duran Duran Konzert, dann spielen die nicht Wild Boys, ne? Also das wissen sie eben selber, und sie hatten aber auch so viele Hits in den 80ern. Also wenn man so überlegt, View to Kill, Self a Prayer, Hungry Like the Wolf, alles von Duran Duran. Und das war einfach eine Zeit, in der sie zu einer der größten Bands der Welt wurden. Es ging einfach alles komplett durch die Decke. Und da wollten wir von ihm auch wissen, wie hat sich das für ihn denn damals angefühlt?
1: I think very strange, bizarre. It was almost like an,
2: es hat sich manchmal angefühlt, als ob ich neben ihr stehe, nicht in meinem Körper. Echt seltsam, bizarr, weil das so weit weg war von dem, was ich im Leben erwartet hatte. Wie die Band durchgestartet ist, das war unglaublich. Innerhalb von ein paar Monaten in der ganzen Welt, das war verrückt. Und ehrlich gesagt, war es auch manchmal ein bisschen außer Kontrolle.
1: So life got pretty crazy. At times it felt a little out of control.
0: Also es war wirklich verrückt, und verrückt ist, dass sie ja wirklich immer noch so im Geschäft sind. Roger Andrew Taylor, der Drummer von Duran Duran, war das. Er hat mit uns gesprochen, bevor es am Freitag dann losgeht in Stuttgart für das erste Deutschlandkonzert, wo sie hier aufschlagen. Für die Tour gibt es übrigens auch noch Karten. Und jetzt kommen sie hier bei uns mit dem Titelsong ihres Albums aus dem Jahr 1982. Ganz große Nummer damals, das Album Rio.

0: Jawohl, die 80er haben auch ordentlich gerockt. Guns N' Roses, Sweet Child O' Mine. Hier im ARD Musikclub 80er und heute dürfen wir auch mal wieder Geburtstag feiern, nämlich den 65. Geburtstag von Jimmy Somerville. Heute ist der auch tatsächlich, und das ist ja wirklich ein außergewöhnlicher Künstler, der gleich quasi drei Karrieren aufgebaut hat innerhalb der 80er Jahre. Also Bronze Beat war er mit dabei, die Communards hat er viele Hits gehabt, zum Beispiel auch den hier. Und allein das ist schon was Besonderes, dass man quasi mit zwei Bands erfolgreich ist, aber dann war er auch noch ein erfolgreicher Solokünstler. Mit seiner musikalischen Karriere war aber auch immer so eine persönliche Geschichte verknüpft. Stefan Fahrig aus dem ARD Musikclub-Team.
1: Ja, Jimmy Somerville, der war nämlich eine wichtige und richtig laute Stimme der britischen Schwulenbewegung. Als einer der ersten Popstars überhaupt hatte sie so getraut zu sagen, ich bin schwul, lange bevor es andere große Stars gemacht haben. Und das war in den 80ern nicht leicht. Also da hatte man Widerstände. Und er ist ja in der kleinen Vorstadt Glasgow groß geworden, hat sich immer so bevormundet gefühlt, galt als Außenseiter. Und Anfang der 80er zieht er dann aus diesem Kleinstadt-Mief nach London, und da beginnt alles in einem Hochhaus im Norden der Stadt. Dort schreibt er dann mit zwei Kumpels als Bronski Beat den Song, mit dem seine ganz große Karriere begann, nämlich Small Town Boy.
0: Jawohl, das ist das hier dann. Die Stimme ist natürlich total außergewöhnlich. Die Frage ist, heute der 65. Geburtstag von Jimmy Somerville, was macht er denn heute so?
1: Hat sich ein bisschen zurückgezogen, lebt noch in London. Letztes Album ist jetzt auch schon 11 Jahre her, macht ab und zu mal, bringt da einen neuen Song raus, tritt weiter live auf, ist immer noch engagiert. Immer wieder öfters für obdachlose Jugendliche in London. Aber schlussendlich will er eigentlich immer nur eine Sache, nämlich Menschen überall, wo sie zu seinen Hits tanzen, glücklich machen. Egal ob im Club, im Konzert oder bei uns im Radio.
0: Dann sagen wir mal alles Gute zum Geburtstag, Jimmy Somerville. Und wir haben uns gedacht, wir hören uns jetzt mal die Nummer an, die er dann rausgebracht hat, nachdem er Bronski Beat schon hatte, nachdem er die Communards schon hatte und gesagt hat, so, jetzt mache ich mal Solo was. Das war nämlich seine allererste Solo-Single. 1989 ist hier rausgekommen. War dann auch wieder ein Cover, damit ist er eigentlich ganz gut gefahren in seiner Karriere. Comment te dire adieu, Jimmy Somerville.

Da müssen wir leider kurz rein. Vorsicht auf der A3 Köln-Frankfurt im Bereich der Anschlussstelle Limburg-Süd sind 10 Kinder auf der Fahrbahn. Auf der A3 Köln-Frankfurt im Bereich der Anschlussstelle Limburg-Süd sind Kinder auf der Fahrbahn. Fahrt bitte vorsichtig.

0: Jimmy Somerville. Heute wird er 65 Jahre alt. Das war seine allererste Solo-Single. Comment te dire adieu. 1989 war das. Hier ist der AD Verkehrsservice. Vorsicht auf der A3 Köln-Frankfurt im Bereich der Anschlussstelle Limburg Süd sind Kinder auf der Fahrbahn. Vorsicht auf der B49 Limburg Richtung Gießen zwischen Wetzlar-Gabenheim und Wetzlar-Ost ist eine ungesicherte Unfallstelle in der Baustelle. Und noch die A5 Karlsruhe Richtung Frankfurt zwischen Karlsruhe-Nord und Bruchsal. 4 Kilometer Stau kann etwa 20 Minuten länger dauern. Das war's aber auch schon soweit von den Straßen. Allen unterwegs eine gute Fahrt.
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0: Mit Thorsten Buschmann heute Abend und das mit den Coverversionen ist ja auch immer so eine Sache. Ne? Normalerweise ist irgendwie ein Künstler, der bringt es raus, dann wird es vielleicht ein Hit, dann kommt nochmal einer, der bringt es raus, dann wird es vielleicht nochmal ein Hit oder auch nicht, je nachdem. Interessant ist es bei der Nummer I Drove All Night. Die ist nämlich 1987 aufgenommen worden von Roy Orbison. Ein Jahr später ist er gestorben, aber die Nummer ist noch gar nicht erschienen gewesen. Und noch ein Jahr später, 1989, kam dann Cyndi Lauper und hat diese Nummer neu quasi aufgenommen, obwohl die ja noch gar keiner kannte. Ja? Und wurde dann ein Hit. Aber wiederum zwei Jahre später, 1991, ist es dann doch nochmal veröffentlicht worden, die Version von Roy Orbison, und war auch nochmal ein Riesenhit. Also manchmal kann es auch einfach so funktionieren und das auch noch so dicht hintereinander. Wir hören jetzt die Version von Cyndi Lauper aus dem Jahr 1989, I Drove All Night.
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0: Da, die Musikclub 80er mit Big Fun und Blame It on the Boogie. Und jetzt versuchen wir einfach mal, eure Erinnerungen an die 80er an eine Jahreszahl zu knüpfen. Wir spielen nämlich mit euch eine Runde.
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0: Jawohl, wann war das? Könnt ihr denn tatsächlich die Erinnerung an ein Jahr dran heften? Ich glaube, in dem Fall, zu der Frage, die wir heute haben, ist das gut möglich, dass ihr das klar zuordnen könnt. Aber wer weiß. Wichtig ist nur bei diesem Spiel, ich sage es immer mit dazu, googeln ist was für Spielverderber. Wir wollen gerne eure Erinnerungen schaffen. Und wollen gerne natürlich wissen, ob ihr das in eurem Kopf mit drin habt. Und ich möchte von euch jetzt gerne wissen, in welchem Jahr wurde die Hand von Diego Maradona zur Hand Gottes? So, jetzt merke ich natürlich, wie hier überall die Synapsen auf einmal loslegen. In welchem Jahr war das denn, bitteschön? Wenn ihr es wisst, dann gerne melden. 06131 92 93 94 95. Gibt für euch einen Musikwunsch zu gewinnen, aus den 80ern natürlich. Und die Frage, in welchem Jahr wurde die Hand von Diego Maradona zur Hand Gottes?
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0: Kompass und Old Piano. Und dann würde ich sagen, lösen wir mal auf. Ne?
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0: Und ich habe mir gedacht, diese Frage können sehr, sehr viele Menschen beantworten und haben wahrscheinlich auch direkte Erinnerungen daran. Aber es ist trotzdem immer wieder interessant, da einfach nochmal drüber nachzudenken. Wir haben nämlich gefragt, in welchem Jahr wurde die Hand von Diego Maradona zur Hand Gottes? Ich glaube, alle, die sich gemeldet haben, hatten die richtige Antwort und waren sich sehr, sehr sicher. Genauso wie Martin aus Oberrath. Hallo Martin.
3: Ja, moin oder Tag aus Oberrath, ja.
0: In welchem Jahr war es denn?
3: 1986.
0: Und da hast du vor der Glotze gesessen und das Spiel angeguckt.
3: Ich habe das Spiel gesehen, die Hand Gottes, Diego Maradona gegen Peter Shilton, den alten Haudegen, schon über 40 Jahre alt im englischen Tor. Es war die Hand Gottes, yes well.
0: Und ja, Diego Maradona ist, obwohl er ja wirklich recht klein war, also 1,65, da hochgesprungen mit der Hand quasi da oben drüber in das Tor dann reingeschlagen. Und eigentlich ist es ja schon ein bisschen verschmitzt, dann hinterher zu sagen, es war die Hand Gottes, ne?
3: Definitiv. Aber er ist ja durchgekommen damit und hat es ja erst, glaube ich, 20 Jahre später zugegeben oder sowas.
0: Ja, ja, sehr, sehr viel später kam das dann irgendwann. Ja. Und wenn du damals vor der Glotze gesessen hast, weißt du noch, an welchem Tag das war, zufällig?
3: Nee, das weiß ich tatsächlich nicht mehr.
0: Das war der 22. Juni 1986. Weißt du, was wir heute für ein Datum haben?
3: Ja, dasselbe.
0: Das heißt, das ist genau heute vor 40 Jahren gewesen, ne?
3: Da war das.
0: Da warst du als Bub vor dem Fernseher gesessen, du hast das damals gesehen.
3: Und ja, als Bub, der 40 war, ja. Und jetzt ist er 50, ja.
0: Genau. Und jetzt hast du dir ein Lied gewünscht. Welches willst du nämlich hören?
3: Ja gut, Hitze, Eis essen macht Spaß. Like Ice in the Sunshine wäre vielleicht nochmal schön.
0: Und da auch die Frage, was tippst du denn, aus welchem Jahr das ist?
3: Ich glaube, 83?
0: Nee, lustigerweise hast du quasi genau den passenden Song dazu gewählt. Es war nämlich 86 dann im Sommer draußen. Ach, Biggie Music, Ice and the Sunshine.
3: Dann lag ich jetzt falsch.
0: Und das war jetzt wirklich purer Zufall quasi von deiner Seite, aber passt doch dann perfekt zu den Bildern, die wir jetzt im Kopf haben. Diego Maradona, die Hand Gottes, damals bei der Fußball-WM. Jetzt aktuell ist wieder Fußball-WM und jetzt hören wir auch nochmal den Sommerhit von damals. Biggie Music, ja. Ice and the Sunshine. Martin, vielen Dank dafür. Und weiter noch viel Spaß beim vielleicht doch noch spannenden Spiele bei der Fußball-WM gucken. Ne?
3: Merci.
0: Bis dann. Tschüss.

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1: Um 22 Uhr mit Ramin Movasakian. Der Iran will nach eigenen Angaben bei den Friedensverhandlungen mit den USA nicht über sein Atomprogramm sprechen. Man werde aber die Zusammenarbeit mit der Internationalen Atomenergiebehörde fortsetzen, hieß es. US-Vizepräsident Vance sagte, die Gespräche in der Schweiz über ein dauerhaftes Ende des Iran-Kriegs sollen in den nächsten 2 Monaten auf Fachebene fortgesetzt werden. Der Verbraucherzentrale Bundesverband warnt, große Social-Media-Plattformen schützen Kinder und Jugendliche nicht ausreichend. Eine neue Untersuchung sieht deutlichen Nachholbedarf. Aus der Nachrichtenredaktion berichtet Marc Greisler.
2: Es geht um Apps wie Instagram, TikTok oder zum Beispiel YouTube. Den Nutzern werden dort immer wieder neue Videoinhalte angezeigt. So bleibt man oft viel länger vor dem Bildschirm als geplant. Laut den Verbraucherschützern ist das auch kein Zufall. Die Plattformen seien so aufgebaut, dass vor allem Kinder und Jugendliche die Plattformen lange nutzen. Schutzfunktionen und Altersgrenzen, die gäbe es zwar, doch sie ließen sich häufig zu leicht umgehen. Die Verbraucherschützer sagen, statt Minderjährige durch ein Verbot auszuschließen, müssten Plattformen ihre Dienste sicherer gestalten. Und zwar für alle.
1: Große Hitze führt in Teilen Europas aktuell zu Problemen. In Frankreich haben die Behörden die Warnstufe Rot ausgerufen. In mehreren Städten wurden Rekordtemperaturen gemessen. Mindestens 10 Menschen starben infolge der Hitze. Mehr als 1300 Schulen blieben heute außerdem geschlossen. Meteorologen in Frankreich, Belgien, England, Spanien und Portugal warnen vor anhaltend hohen Temperaturen. Lionel Messi ist neuer Rekordtorschütze bei Fußball-Weltmeisterschaften. Im Gruppenspiel gegen Österreich schoss er beide Treffer zum 2:0-Sieg der Argentinier und hat damit nun 18 WM-Tore erzielt, so viele wie kein anderer Spieler. Und es hätte sogar noch eins mehr werden können, berichtet ARD-Sportreporter Michael Augustin.
3: In der 8. Minute schoss Messi einen Foulelfmeter neben das Tor. Aber in der 38. machte er das 1:0, seinen 17. WM-Treffer. Damit hat er Miroslav Klose endgültig abgehängt. Als Österreich dann nach 55 Minuten auch eine Chance hatte, Freistoß Sabitzer, Parade Martinez, schaltete Argentinien in den Verwaltungsmodus. Aber es gab noch einen Messi-Moment in der 5. Minute der Nachspielzeit. Das 2:0, der Endstand, der Siegtreffer.
1: Durch den Sieg hat sich Argentinien vorzeitig für die K.O.-Runde qualifiziert. Das Wetter für Deutschland. In der Nacht klingen letzte Gewitter langsam ab und es bleibt meist klar. Die Tiefstwerte liegen bei 22 bis 9 Grad. Auch morgen wieder viel Sonnenschein. Am Nachmittag bilden sich vor allem in der Mitte sowie im Osten und Südosten einzelne kräftige Gewitter. Dazu wird es sehr heiß bei Temperaturen von 24 bis 36 Grad. Die Zeit gleich 22.03 Uhr.
4: Der ARD-Verkehrsservice, da haben wir die A5 Karlsruhe Richtung Frankfurt. Zwischen Karlsruhe Nord und Bruchsal 4 Kilometer Stau, dauert etwa 20 Minuten länger. Die A7 Hamburg Richtung Hannover. Im Dreieck Hannover Nord ist die Überleitung zur A352 Richtung Hannover West wegen einer Unfallschadensbeseitigung gesperrt. Die A8 Stuttgart Richtung München ist zwischen Mühlhausen und Hohenstadt wegen eines kaputten Gefahrgut-LKWs gesperrt. 7 Kilometer Stau, meidet wenn möglich das betroffene Gebiet. Die B49 Limburg Richtung Gießen ist zwischen Wetzlar-Gabenheim und der A45 Anschlussstelle Wetzlar-Ost nach einem Unfall im Baustellenbereich gesperrt. Bitte auch hier den Bereich weiträumig umfahren. Die A261 von der A7 zur A1 im Buchholzer Dreieck ist die Überleitung zur A1 in Richtung Hamburg wegen Bauarbeiten noch bis Freitag früh gesperrt. Die B29 Stuttgart Richtung Aalen ist zwischen Remshalden-Grunbach und Winterbach gesperrt. Und in Bremen die Martini-Straße Tiefer Brill ist zwischen Bredenstraße und Kurze Wallfahrt nach einem Feuerwehreinsatz in beiden Richtungen gesperrt. Außerdem an der Elbfähre Glückstadt-Wischhafen beträgt die Wartezeit ab Glückstadt bis zu 1 Stunde momentan. Das war's soweit von den Straßen. Allen unterwegs eine gute Fahrt.
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4: mit Thorsten Buschmann. Und ihr habt es vielleicht heute in den Nachrichten gehört, eine traurige Meldung. Der Musikmanager und Produzent Clive Davis ist gestorben. 94 Jahre ist er alt geworden. Und was der Mann geleistet hat in der Musikszene, in der Musikbranche, das ist unfassbar. Wie viele Künstler er entdeckt hat und wo er überall die Finger mit im Spiel hatte, das ist wirklich eine Ausnahmeerscheinung gewesen. Umso trauriger das Ganze. Wir wollen ihn ein bisschen würdigen. Gerade in den 80ern hat er sehr, sehr viele Hits mit verursacht, könnte man so sagen. Und da wollen wir jetzt ein paar davon hören. Wir fangen mal an mit Aerosmith. Dream On spielen wir jetzt.
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0: 1984 war das Bruce Springsteen und Dancing in the Dark. Wir müssen kurz wieder auf die Straße gucken. Vorsicht bitte auf der A7 Hannover Hamburg Richtung Hannover. In Höhe Rastplatz Euegrund steht ein kaputter LKW auf dem Beschleunigungsstreifen. Hier ist der ARD Musikclub 80er und wir haben es gerade eben schon gesagt. Clive Davis ist gestorben. 94 Jahre alt ist er geworden. Und selbst wenn man sich jetzt so gar nicht so viel mit Musikhintergründen auskennt, hat man diesen Namen zumindest wahrscheinlich schon mal irgendwo gehört. Weil es gibt wahrscheinlich keinen Musikproduzenten und Manager, der noch erfolgreicher ist als er. 5 Grammys hat er, steht in der Rock'n'Roll Hall of Fame und eine Zahl, wo man echt nochmal drüber nachdenken muss, bei 300 Nummer 1 Titeln auf der Welt, da hat er seine Finger mit drin gehabt. Also das ist schon wirklich eine Riesenzahl. Johannes Häuft aus dem ASI Musikclub-Team, wie kann das denn gehen?
1: Ja, der Clive Davis, der hatte ja eigentlich überall mit fast allen Musikgrößen irgendwie zu tun. Das ist echt absurd. Janis Joplin, Santana, Bruce Springsteen, Billy Joel, Barry Manilow, Pink Floyd, Aerosmith, und so weiter und so fort. So, und er hat eben nicht nur viele von denen irgendwie produziert oder gemanagt, sondern der hat die auch überhaupt erst entdeckt und gefördert. Also der hatte einfach da echt den richtigen Riecher und das als gelernter Jurist.
0: Ja, das ist natürlich auch so das Besondere, ne? Da kommt so ein Jurist daher und hat einfach aber genau das Gespür für die Musik und weiß ganz genau, das wird ein Hit und das wird auf jeden Fall ein ganz großer Star. Und da sind ja wirklich auch alle irgendwie ein- und ausgegangen. Aber er hatte schon auch so ein paar, da hat er besonders viel Energie reingesteckt.
1: Ja, also Whitney Houston, die gehört da sicherlich dazu, zu seinen Lieblingen. Von der war er absolut begeistert und die hat er eben auch entdeckt.
0: Und hat er auch ganz groß gemacht. Und vielleicht hat der ein oder andere auch den Film gesehen, Whitney, also diese Verfilmung. Und da ist ja auch die Figur von Clive Davis eben so ganz groß gemacht. Da wird mal klar gemacht, wie er sie entdeckt, wie er sie dann weiter gefördert hat, was er da auch an Energie reingesteckt hat, das alles. Und am Ende hat es funktioniert. Und er hat auch Whitney Houston eben richtig, richtig groß gemacht. Und von ihr wollen wir jetzt auch einen Hit hören, der auch unvergesslich ist. Whitney Houston, Didn't We Almost Have It All. Auch dank Clive Davis ist das rausgekommen.

Atlantic Star und Always hier im ARD Musikclub 80er heute. Und wir haben ja gesagt, wir haben heute auch ein paar Geburtstage zu feiern. Anscheinend ist irgendwie der 22. Juni so ein Tag. Da sind Musiker geboren, die sehr, sehr erfolgreich geworden sind. Zum Beispiel Kris Kristofferson. Leider nicht mehr unter uns. Vor 2 Jahren ist er leider gestorben. Aber der Mann hat ja auch Filme gedreht, war in den 70ern super erfolgreich als Schauspieler, hat Musik gemacht in allen möglichen Bereichen, ist natürlich teilweise so ein bisschen auch in die Country-Schiene gegangen. Man kann es aber auch teilweise als bisschen Rock bezeichnen. Und in den 80ern, da hat er sich dann gedacht, ach komm, ich tue mich einfach mit ein paar Leuten zusammen, die auch sehr, sehr erfolgreich sind, nämlich mit Johnny Cash und Willie Nelson unter anderem, hat er eine Supergroup gegründet, The Highwaymen. Und das ist ja auch sowieso immer was Besonderes, wenn so Musiker, die wirklich jeder kennt, dann sagen, lass uns doch mal zusammen Musik machen. Da merkt man nämlich, da ist einfach diese Liebe zur Musik da. Da geht es jetzt gar nicht mehr einfach noch darum, groß noch Geld zu verdienen. Die Kohle, der ist ja schon genug da. Aber sie haben einfach wirklich Spaß daran und wollen das machen. Und genau das hat man bei denen auch gehört. Und deshalb heute zum theoretisch 90. Geburtstag von Kris Kristofferson jetzt The Highwaymen mit Highwaymen.

0: Das wären die 80er ohne Tina Turner gewesen. Break every rule. Es ist 22.31 Uhr. Der ARD-Verkehrsservice, Vorsicht bitte auf der A6 Heilbronn Richtung Mannheim zwischen Heilbronn und der Eisesheim und Bad Rappenau steht ein kaputtes Auto. Vorsicht bitte auf der A61 Ludwigshafen-Koblenz zwischen Rheinböllen und Laudert, da laufen Hunde. Vorsicht bitte auf der A7 Hamburg Richtung Hannover in Höhe Rastplatz Auegrund, da steht ein kaputter LKW auf dem Beschleunigungsstreifen. Die A5 Karlsruhe Richtung Frankfurt zwischen Karlsruhe Nord und Bruchsal, 4 Kilometer Stau, dauert etwa 20 Minuten länger. Die A7 Hamburg Richtung Hannover im Dreieck Hannover Nord ist die Überleitung zur A352 in Richtung Hannover West wegen einer Unfallschadensbeseitigung noch bis Freitag gesperrt. Die A8 Stuttgart Richtung München ist zwischen Mühlhausen und Märklingen wegen eines defekten Fahrgut-LKW gesperrt. Dadurch aktuell auch Stau ab Kirchheim-Tech Ost. Die A29 Oldenburg Richtung Ahlhorner Heide im Kreuz Oldenburg Ost ist die Überleitung zur A28 in Richtung Bremen wegen der Beseitigung einer Ölspur gesperrt. Die A261 von der A7 zur A1 im Buchholzer Dreieck ist die Überleitung zur A1 in Richtung Hamburg wegen Bauarbeiten bis Freitag früh gesperrt. Die B29 Stuttgart Richtung Ahlen ist zwischen Remshalden-Grunbach und Winterbach gesperrt. Die B49 Limburg Richtung Gießen ist zwischen Wetzlar-Gabenheim und der A45 Wetzlar-Ost nach einem Unfall gesperrt. In Bremen die Martini-Straße Tiefer Brille ist zwischen Bredenstraße und Kurze Wallfahrt nach einem Feuerwehreinsatz in beiden Richtungen gesperrt. Das war's soweit von den Straßen. Allen unterwegs eine gute Fahrt.
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0: Mit Thorsten Buschmann und die 80er, das war natürlich auch ganz viel Fernsehgucken immer. Wir erinnern uns da gerne an Filme, an Serien von damals. Die Frage ist nur, erinnern wir uns auch an die Titelmelodien? Gleich spielen wir wieder unser kleines Flashback-Quiz und vielleicht könnt ihr es ja erraten.
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0: Musik aus Kassel, jawohl, mit Taxi, war damals übrigens auf dem Plattenlabel von Otto Walkes unter Vertrag und haben dann einen Hit geschafft damit. Wir müssen kurz auf die Straße gucken, Vorsicht bitte auf der A81, Singen Richtung Stuttgart im Kreuz Böblingen-Holb ist nach einem Unfall die rechte Spur gesperrt, fahrt da bitte vorsichtig. Und jetzt geht's ums Fernsehgucken. Beziehungsweise, das ist schon das Quiz, das wir von euch wissen wollen. Kennt ihr denn diese Melodie hier? Klingt doch sehr schön. Haben wir wahrscheinlich alle früher sehr, sehr oft gehört, wenn wir diese Serie geguckt haben. Jetzt kommt die Melodie. Es ist nur die Frage, welche Erinnerung kriegt ihr da an welche Serie? Könnt ihr es zuordnen? Zu was gehört das denn bitte schön? Dann gerne melden. 06131 92 93 94 95.
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0: Ja, Queen wissen wenigstens, wie ein Lied aufzuhören hat. Princess of the Universe. Und wir können es auflösen.
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0: Wir spielen mit euch eine Runde Flashback und ich habe euch eine Titelmelodie von einer Fernsehserie vorgespielt, die ihr wahrscheinlich alle schon mal gesehen habt. Die Frage ist nur, könnt ihr euch denn tatsächlich daran erinnern? So hat's geklungen.

0: Ja, also das klingt für Jürgen so, dass er schreibt, hab ich garantiert nicht gesehen. Aber vielleicht ja doch, vielleicht kann er es ja einfach nicht zuordnen. Thomas aus Düsseldorf hat sich aber gemeldet. Hallo Thomas.
1: Hallo, guten Abend.
0: Was ist es denn für eine Serie? Du hast es sofort gewusst.
1: Ja, es ist die ZDF-Serie Die Wicherts von nebenan.
0: Warum bist du so schnell da drauf gekommen?
1: Die Melodie ist mir im Kopf geblieben. Ich habe komischerweise die Serie, ja, vielleicht zur Hälfte verfolgt, aber die Melodie hat sich irgendwie eingebrannt.
0: Spricht jetzt nicht so ganz für die Serie. Ne? Ich weiß nicht mehr, worum es ging, aber die Melodie, die hat sich eingeprägt. Aber das kann
1: ist
0: vielleicht,
1: so, ja.
0: Das kann vielleicht tatsächlich so. Einen Grund haben, denn weißt du, wer hinter dieser Titelmelodie steckt? Das ist Christian Bruhn gewesen, der damit beauftragt wurde. Und man muss dazu sagen, Christian Bruhn ist einer der erfolgreichsten Musikmacher in Deutschland überhaupt über die Jahrzehnte gewesen.
1: Der hat viel gemacht, ja.
0: Der hat ganz viele Hits gehabt. Guck mal, ich habe mal so ein paar zusammengeschnitten, die man zum Beispiel aus den 60ern zum Teil dann auch noch kennt. Hier.
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0: Guck mal, du bist ja eher der Profi, ne?
1: Und traf die Deutsche.
0: Und ich glaube, alleine dafür, dass er Marmor, Stein und Eisenbrich geschrieben hat, hat er eigentlich wahrscheinlich ausgesorgt gehabt. Aber er ist dann in den 70ern so auf die Idee gekommen, man kann ja auch ein bisschen Musik fürs Fernsehen machen und hat dann auch für ganz viele Fernsehserien Musik geschrieben. Zum Beispiel für die hier.
1: 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Hey, hey,
0: das ist auch von ihm, ja.
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0: also man merkt, er hat was übrig für Ohrwürmer.
1: 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Captain Future.
0: So, Captain Future auch noch, ne? Alles Christian Bruhn, alles von ihm. Und dann hat er das ZDF gesagt, hey, wir haben diese Serie, die Wicherts von nebenan, kannst du uns doch auch mal was für die Ewigkeit schreiben? Und siehst du, bei dir ist es hängen geblieben. Also der Mann hat immer noch wirklich richtig was drauf. Also aus seiner Feder ist das gewesen. Wahrscheinlich hat sich's deshalb bei dir auch im Kopf eingebrannt.
1: Das ist gut möglich.
0: Du hast aber einen Wunsch, der geht in eine ganz andere Richtung. Was dürfen wir für dich spielen?
1: Genau. Und zwar hätte ich gerne von Robert Palmer Looking for Clues.
0: Das machen wir jetzt total gerne für dich. Also jetzt gerne das Jackett nochmal anziehen. Hat immer diese dicken Schulterpolster drin gehabt. Ne? Also Robert Palmer, hören wir jetzt. Looking for Clues. Und dir vielen Dank fürs Mitmachen und
1: vielen
0: fürs
1: Dank
0: Auflösen.
1: Euch.
0: Und schöne Grüße nach Düsseldorf. Ne?
1: Dankeschön und Gruß zurück. Bis dann.
0: Bis dann. Tschüss.

Wir müssen kurz auf die Straße schauen. Vor Sie bitte auf der A1 Osnabrück Richtung Bremen. Zwischen Neunkirchen-Vörden und Rastplatz Hohldorf befindet sich eine ungesicherte Unfallstelle. Fahrt da bitte vorsichtig.

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1: Um 23 Uhr mit Ramin Movazakian. Die US-Regierung hat sich nach Angaben des Iran dazu bereit erklärt, eingefrorene Gelder in Höhe von 12 Milliarden Dollar freizugeben. Beide Seiten hätten dies bei den Friedensverhandlungen in der Schweiz beschlossen. Auch in anderen Punkten gibt es Einigkeit, berichtet Marc Geisler aus unserer Nachrichtenredaktion.
2: Laut iranischen Angaben soll für die Durchfahrt von Schiffen in der Straße von Hormus ein Kommunikationskanal zwischen Teheran und Washington entstehen. Auf diese Weise soll ein erneuter Konflikt in der Meerenge vermieden werden. Das US-Finanzministerium hat bestätigt, dass Sanktionen gegen iranisches Öl für 60 Tage aufgehoben werden. Im Gegenzug will das Mullah-Regime die Zusammenarbeit mit der Internationalen Atomenergiebehörde fortsetzen. Die Gespräche zwischen dem Iran und den USA sollen nach amerikanischen Angaben in den nächsten Wochen auf Fachebene fortgesetzt werden.
1: Die EU-Kommission will in Brüssel mit den Taliban über verstärkte Abschiebungen von afghanischen Straftätern verhandeln. Wie eine Sprecherin des belgischen Außenministeriums bestätigte, wurden dafür 5 Vertretern der Radikal-Islamisten die Einreiseerlaubnis erteilt. Zuvor habe es eine Sicherheitsprüfung gegeben. Wann die Gespräche in Brüssel stattfinden sollen, wurde nicht mitgeteilt. Der Bundesverband der deutschen Industrie rechnet mit einem schwächeren Wachstum als zu Jahresbeginn. Der Verband hat seine Prognose für das laufende Jahr deutlich gesenkt und fordert Reformen. Jörn Kersten berichtet.
3: Nur noch 0,4% Wirtschaftswachstum prognostiziert der Bundesverband der deutschen Industrie in diesem Jahr statt 1% zu Jahresbeginn. Damit einhergehend Arbeitsplatzabbau, Insolvenzen und Investitionsentscheidungen zugunsten anderer Standorte. Bei einem Wachstum von unter 0,5% werde sich der Abbau ungebremst fortsetzen, warnte BDI-Präsident Peter Leibinger. Die Lage der Industrie sei kritisch, aber nicht hoffnungslos. Was fehle, sei die politische Richtung, um einen Weg aus der Krise zu finden.
1: Lionel Messi ist neuer Rekordtorschütze bei Fußball-Weltmeisterschaften. Der Argentinier erzielte beim 2:0-Sieg gegen Österreich sein 17. und 18. WM-Tor und löst damit Miroslav Klose ab. Der deutsche Ex-Nationalspieler gratulierte sofort. Der Süddeutschen Zeitung sagte er, Messi sei für ihn der beste Fußballer aller Zeiten. Zudem betonte Klose, es sei ohnehin nur eine Frage der Zeit gewesen, bis der Rekord gebrochen werde. Er freue sich, dass es Messi getan habe. Das Wetter für Deutschland. In der Nacht klingen letzte Gewitter langsam ab und es bleibt meist klar. Die Temperaturen liegen bei 22 bis 9 Grad. Auch morgen wieder viel Sonnenschein. Am Nachmittag bilden sich vor allem in der Mitte sowie im Osten und Südosten einzelne kräftige Gewitter. Dazu werden es 24 bis 36 Grad. Die Zeit 23.03 Uhr.
4: Der ARD-Verkehrsservice, Vorsicht bitte auf der A1 Osnabrück Richtung Bremen zwischen Neunkirchenförden und Rastplatz-Rohldorf. Das ist eine ungesicherte Unfallstelle. Die A7 Hamburg Richtung Hannover. Im Dreieck Hannover-Nord ist die Überleitung zur A352 in Richtung Hannover-West wegen einer Unfallschadensbeseitigung noch bis Freitag gesperrt. Die A8 Stuttgart Richtung München ist zwischen Mühlhausen und Märklingen wegen eines defekten Gefahrgut-LKW gesperrt. Dadurch momentan auch Stau ab Kirchheim-Tech-Ost. Die A29 Oldenburg Richtung Ahlhorner Heide. Im Kreuz Oldenburg-Ost ist die Überleitung zur A28 in Richtung Bremen wegen der Beseitigung einer Ölspur gesperrt. Die A261 von der A7 zur A1 im Buchholzer Dreieck ist die Überleitung zur A1 in Richtung Hamburg wegen Bauarbeiten noch bis Freitag früh gesperrt. Die B29 Stuttgart Richtung Ahlen ist zwischen Remshalden-Kronbach und Winterbach gesperrt. In Bremen die Martini-Straße, tiefer Brill ist zwischen Bredenstraße und Kurze Wallfahrt nach einem Feuerwehreinsatz in beiden Richtungen gesperrt. Und jetzt noch ganz aktuell, Vorsicht bitte auf der A6 Heilbronn Richtung Nürnberg zwischen Neuenstein und Kupferzell, da liegt eine Plane. Also einiges los auf den Straßen, ich wünsche euch allen aber unterwegs eine gute Fahrt.
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4: Mit Thorsten Buschmann. Der Montagabend, der bringt uns alle wieder zurück in die 80er und es ist immer schön, wenn wir so ein bisschen was von euch zurückkriegen, damit wir auch wissen, wie es denn so ankommt. Anne Schreiber aus Koblenz hat uns zum Beispiel gerade ins Studio gemeldet, aktuelle Sendung. Ganz großes Dankeschön für diese wunderbare Musikauswahl. Uwe Müller aus der heißen Südpfalz schreibt, hat was zu möppern. Er sagt nämlich, also das Hey-Hey-Wiki hättet ihr ruhig ausspielen können. Ja, das hatten wir ja eben hier kurz angespielt, um mal so zu zeigen, was Christian Bruns so alles gemacht hat. Aber hey, Wiki ist 1974. Das müssen wir noch in eine andere Show irgendwie reinhieven. Schauen wir mal. Thomas Krotz aus Bad Urach, der hat sich jetzt gerade wahnsinnig gefreut, schreibt da nur, ja, mit ganz vielen A, Princess of the Universe, Ausrufezeichen, ganz, ganz, ganz viele, ist also da ganz begeistert. Also wir freuen uns, habt gerne teil, nehmt teil an dieser Sendung und eine Stunde haben wir noch, wo wir uns ein bisschen reinbeamen in die 80er. Ich wünsche euch ganz viel Spaß.
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0: Attraction und Perfect.
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0: Oh, und davon gab es in den 80ern eine ganze Menge. Und für ein paar davon hat auch Bryan Adams gesorgt. Zum Beispiel für das Album Reckless. Es ist am 5. November 1984 rausgekommen. Und das Datum ist in dem Fall was Besonderes. Das war nämlich damals der 25. Geburtstag von Bryan Adams. Ganz junger Typ damals noch. Das heißt also quasi, jedes Mal an seinem Geburtstag wird er daran erinnert, dass damals dieses Album rausgekommen ist. Gut, vielleicht reicht aber auch ein Blick auf sein Konto, um sich daran zu erinnern. Da sind ja auch wirklich absolute Monster-Hits drauf, wie zum Beispiel der hier. Ja, Summer of 69 war damals auf diesem Album drauf, legendär. Oder auch das hier. Auch das ein Riesenhit damals für Bryan Adams, Somebody. Und Katharina Heinius aus dem ARD Musikclub-Team. Bryan Adams ist ja natürlich jemand, der eine besondere Stimme hat. Der hat so diese Rockröhre, der hat auch manchmal richtig ordentlich Power mit in den Songs drin. Er gilt aber auch ein bisschen als der Balladenkönig. Und Somebody, das gehört ja auch irgendwie mit zu seinen absoluten Top-Schmusse-Songs, oder?
3: In jedem Fall. Er singt ja davon, dass er jemanden gesucht hat zwischen dem Feuer und der Flamme, also seine große Liebe. Es ist eine 1:1 Liebeserklärung. Musikalisch ist der Song auch sehr klar. Simpel möchte ich nicht sagen, weil das könnte auch abwertend verstanden werden, was es nicht ist. Bryan Adams komponiert sehr eingängig, das meine ich mit klar. Die Songs sind musikalisch betrachtet nicht kompliziert und genau das ist auch die große Stärke von Bryan Adams. Er schreibt bewusst eine Rockballade, also klingt der Song auch zu 100% nach Rockballade. Somebody ist also in seiner ganzen Struktur und auch Aussage wirklich ein Geschenk für eine ganze Generation an Coverbands. Der Song macht Spaß zu spielen und kommt beim Publikum auch immer gut an.
0: Und es soll ja auch Menschen geben, die sagen, bei Summer of 69 hätte das auch schon funktioniert, dass viele Coverbands den nachspielen. Aber ich glaube, das noch öfter, das jetzt nicht so auf Bryan Adams Somebody. Das wollen wir jetzt auf jeden Fall mal in seiner Originalität hören. Bryan Adams Somebody.

Brian Adams on Somebody im AD Musikclub 80er. Wir müssen kurz auf die Straßen schauen. Vorsicht bitte auf der A6 Nürnberg Richtung Heilbronn. Zwischen Öhringen und Bretzfeld, da liegt ein Gegenstand auf allen Fahrstreifen. Fahrt da bitte vorsichtig.

Delegation und Heartache Number One. Und es gibt schon wieder eine neue Gefahrenstelle. Vorsicht bitte auf der A81 Heilbronn Richtung Stuttgart in Höhe Ludwigsburg Süd. Steht ein unbeleuchtetes Fahrzeug. Fahrt da bitte vorsichtig. 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Und in den 80ern gab es ja auch immer wieder Songs, die einfach erfolgreich waren, weil sie lustige Texte hatten. Ja? Das war eingängig, das hat Spaß gemacht. Und solche Songs haben wir uns auch immer wieder gerne aufgegriffen hier in unserem 80er Musikclub. Unter anderem haben wir da schon Jürgen von der Lippe gehört. Wir haben Mike Krüger gehört. Und heute geht es um Raimund Thielecke. Er sagt euch nichts. Okay, also er hat 1989 anscheinend sehr viel Spaß gehabt an diesem Song hier. Das war ein großer Hit. 1989 ging bis auf Platz 2 in den Charts mit hoch von Technotronic. Pump Up the Jam. Und Raimund Thielecke hat sich damals gedacht, auch komm, lass doch mal eine deutsche Version draus machen. Und da hat er sich unter dem Namen Werner hingesetzt und hat seine eigene Version davon gemacht, von diesem Lied. Hat dann aber Ärger gekriegt, weil Werner, das war ja schon besetzt von der Comicfigur. Also ging es ein bisschen hin und her und er durfte den Namen Werner nicht benutzen. Hat dann gesagt, okay, ich gebe mir noch einen Nachnamen. Ich heiße dann eben Werner Wichtig. Und mit Werner Wichtig und Pump Up das Bier hat das dann geschafft, diese Nummer sogar bis auf Platz 1 in Deutschland hochzubringen. Also super erfolgreich damals gewesen. Er hat es noch ein paar Mal danach versucht, hat unter anderem dann auch eine deutsche Version von Let's Talk About Sex von Salt and Pepper gemacht. Hat alles nicht funktioniert und tatsächlich dann nur 3 Jahre später, 1992, ist er dann schon gestorben im Alter von 30 Jahren an den Folgen eines Herzinfarkts. Ansonsten hätten wir vielleicht ja doch noch andere lustige Lieder von ihm gehört. Seinen großen Hit, den wollen wir jetzt hören. Werner Wichtig, Pump ab das Bier.

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0: Jane Wheatland singt über die Rush Hour. Ja, wenn ich mir die Verkehrsmeldungen so angucke, scheint die auch gerade jetzt um 11:30 zu sein, oder? Ist der ARD Verkehrsservice, warum auch immer der jetzt nach unten ging. Gut, ich lese euch mal vor. Vorsicht bitte, auf der A63 Mainz-Kaiserslautern zwischen Niederolm und Saulheim sind Personen auf der Fahrbahn. Vorsicht im Rhein-Lahn-Kreis, auf der Kreisstraße zwischen Schweighäuser-Mühle und Oberwies laufen Rinder auf der Fahrbahn. Vorsicht bitte, auf der A81 Heilbronn Richtung Stuttgart in Höhe Ludwigsburg-Süd steht ein unbeleuchtetes Fahrzeug. Die A8 Stuttgart Richtung München ist zwischen Mühlhausen und Märklingen wegen eines defekten Gefahrgut-LKW gesperrt, dadurch Stau ab Eichelberg. Die A44 Kassel Richtung Eisenach ist zwischen Waldkapell und Sontra West wegen Bauarbeiten noch bis 4 Uhr gesperrt. Die A49 Kassel Richtung Gießen ist zwischen Neuental und Schwalmstedt nach einem Unfall gesperrt. Bremen, die Martini-Straße, tiefer Brill ist zwischen Bredenstraße und kurze Wallfahrt nach einem Feuerwehreinsatz in beiden Richtungen gesperrt. So, jetzt schauen wir mal, ob das jetzt wieder geht. Ja, geht.
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0: Mit Thorsten Buschmann. Eine halbe Stunde haben wir noch. Da bleiben wir weiter drin in den 80ern. Und wie war es mal wieder ein bisschen zu rocken mit den 80ern? Def Leppard hätten wir jetzt hier mit Pour Some Sugar on Me.

Da haben wir nämlich wieder was für euch rausgesucht. Da muss ich nicht so viele Knöpfe drücken, das läuft nämlich ganz lange am Stück. Maximal heißt immer, es gibt ja die normalen Versionen, die man so kennt. Und dann gibt es immer die Versionen, die einfach noch viel, viel länger sind. Und da haben wir jetzt nämlich heute was von den Simple Minds. Kennt ihr alle, Don't You Forget About Me. Eigentlich auch interessant, dass die Nummer ja auch den Simple Minds damals den Durchbruch international gebracht haben. Also dass man auch in den USA was mit anfangen konnte. Und es war eigentlich daran geschuldet, dass der Regisseur des Films The Breakfast Club so Spaß dran hatte, unbekannte No-Name-Bands aus Europa, was quasi für ihn wahrscheinlich also ein kultureller Anspruch war, gerne mit in Filme mit reinnehmen wollte. Und da ist er auf die Simple Minds gekommen, hat gedacht, hey, guck mal, das sind so ein paar Schotten, die machen ganz nette Musik. Und die hat er dann einen Song extra schreiben lassen für The Breakfast Club. Es war dieser Film ein Hit und plötzlich, von heute auf morgen, war die Band dann auch ein Hit und hatte diesen absoluten Überhit. Don't You Forget About Me gibt's in kürzeren Versionen. Wir haben jetzt eine ganz, ganz lange für euch, nämlich die Simple Minds Don't You mit 6 Minuten 31 gibt es das jetzt. Also viel Spaß wünschen wir damit, unsere Maximalversion.

0: Musikclub 80er mit Mink DeVille und Each Word's a Beat of My Heart. Schon wieder meine Gefahrenstelle. Vorsicht bitte auf der A1 Osnabrück Richtung Bremen. Zwischen Lohne, Dinklage und Vechta, das ist eine ungesicherte Unfallstelle. Fahrt da bitte vorsichtig. Ansonsten macht einfach das Radio laut. Ob ihr unterwegs seid, ob ihr zu Hause seid oder ob ihr jetzt gerade in Seligenstadt in eurem Garten sitzt und das Radio anhabt. So wie der Rainer. Hallo Rainer.
1: Ja, hallo.
0: Die Nachbarn haben sich noch nicht beschwert bei dir?
1: Nö, bis jetzt noch nicht, nö.
0: Okay, das heißt aber vielleicht auch einfach, weil die Musik so gut ist, ne?
1: Ganz genau.
0: Selbstverständlich, so zurück in die 80er. War das dein Jahrzehnt, wo du so richtig groß geworden bist und alles erlebt hast?
1: Ja, eigentlich mein Jahrzehnt war eigentlich mehr die 60er Jahre, die 70er, aber auch schon die 80er Jahre. Aber die 80er Jahre, also mit Tom Petty, war für mich absolute Spitze.
0: Von Tom Petty werden wir jetzt auch gleich was hören, ja. Was du dir gewünscht hast. Was ist denn das Erste, an was du denkst, wenn du an die 80er denkst? Gibt's da was, was dir spontan einfällt?
1: Ja, I Won't Back Down zum Beispiel von Tom Petty.
0: Okay, das ist bei dir dann ganz klar ganz vorne. Was ist denn das, was für dich Tom Petty so ausmacht? Warum ist er so besonders?
1: Ja, ich finde den einfach, der zum Beispiel, der hat zum Beispiel Bob Dylan als Vorbild immer schon gehabt. Bob Dylan mochte ihn auch. Und
0: das will ja was heißen, ne?
1: Also also wenn man erstmal mit Bob Dylan, wenn man Bob Dylan hat und der einen auch mag, das ist schon toll. Und ich, wie gesagt, der ist viel zu früh verstorben, der Dings. Der ist ja nun mit 66, der ist ja nicht so alt geworden. 66 war er ja, der Tom Petty, der hätte schon noch einige Jahre leben können, ne?
0: Aber zum Glück hat er auch.
1: Die Musik lebt eigentlich immer von ihm.
0: Ich wollte gerade sagen, zum Glück hat er viele tolle, große Hits rausgebracht. Ja. Und dann wollen wir uns das doch jetzt anhören, wo du so von schwärmst. Tom Petty, I Won't Back Down. Dann kannst du jetzt das Radio vielleicht noch einen Ticken lauter machen, wenn die Nachbarn sich sowieso nicht beschweren, ist alles gut. Draußen im Garten bei dir. Genießt den Sommerabend noch ein bisschen.
1: Ja,
0: wir haben ja noch ganze 7 Minuten 80er Musikclub. Also gib Gas, jetzt für dich. Tom Petty, I Won't Back Down.
1: Das finde ich aber klasse, dass er das spielt. Singe ich richtig gut.
0: Machen wir gerne.
1: Toll, einfach. Ne?
0: Schönen Abend noch. Tschüss,
1: ja,
0: Rainer.
1: Ich euch auch. Danke.

0: Kim Wilde und Checkered Love, und das war der ARD Musikclub 80er an diesem Montag. Ich bin Thorsten Buschmann, sagt tschüss. Vielen Dank für alle, die sich gemeldet haben, die mitgemacht haben, und bis zum nächsten Mal.
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2: Um 0 Uhr mit Cedric Bies. Der Bundesverband der deutschen Industrie rechnet mit einem schwächeren Wirtschaftswachstum als noch Anfang des Jahres. Der Verband hat seine Prognose für das laufende Jahr deutlich gesenkt und die Bundesregierung aufgefordert, Reformen auf den Weg zu bringen. Jörn Kersten berichtet.
3: Nur noch 0,4% Wirtschaftswachstum statt 1% zu Jahresbeginn. Damit einhergehend Arbeitsplatzabbau, Insolvenzen und Investitionsentscheidungen zugunsten anderer Standorte. Bei einem Wachstum von unter 0,5% werde sich der Abbau ungebremst fortsetzen, warnte BDI-Präsident Peter Leibinger. Die Lage der Industrie sei kritisch, aber nicht hoffnungslos. Das Fundament sei intakt mit Weltklasseunternehmen, einem starken Mittelstand und gut ausgebildeten Fachkräften. Was fehle, sei die politische Richtung, um einen Weg aus der Krise zu finden.
2: Israel will weiter Truppen im Libanon stationieren, obwohl Iran fordert, dass sie abgezogen werden. Israels Premierminister Netanyahu hat gesagt, dass die Soldaten so lange in der Region bleiben, wie Israel das als notwendig ansieht. Außerdem hätten die Einsatzkräfte volle Handlungsfreiheit, um gegen jede Bedrohung vorzugehen. Vor einigen Tagen hatte die israelische Regierung angekündigt, die Angriffe auf die pro-iranische Hisbollah im Libanon zu reduzieren. Iran verlangt aber einen vollständigen Stopp der israelischen Angriffe. In der kanadischen Stadt Montreal sind 3 Menschen durch Schüsse getötet worden. Die Polizei schreibt auf der Plattform X, dass die Opfer ein Zivilist, ein Polizist und ein mutmaßlicher Angreifer sind. Eine weitere Polizistin wurde verletzt. Die Hintergründe des Vorfalls sind noch unklar. Passiert ist er im jüdisch geprägten Stadtteil Côte de Neige. Im Moment untersuchen die Ermittler, ob es sich um einen gezielten Anschlag handelt. Bei der Fußball-Weltmeisterschaft hat Weltmeister Argentinien sein 2. Spiel gewonnen, mit 2:0 gegen Österreich. Beim Spiel stand vor allem wieder ein argentinischer Spieler im Fokus, berichtet WM-Reporter Michael Küster.
4: Lionel Messi ist bislang der Ausnahmespieler dieser Weltmeisterschaft. Beim 2:0 seiner Argentinier erzielte der 38-Jährige erneut alle Tore für den Titelverteidiger und ist jetzt mit insgesamt 18 Treffern alleiniger WM-Rekordtorschütze. Argentinien steht mit diesem Sieg vorzeitig im 16. Finale. In derselben Gruppe treffen um 5 Uhr früh Algerien und Jordanien aufeinander. Beide dürfen sich nach ihren Auftaktniederlagen keinen Ausrutscher mehr erlauben. Außerdem kann ab 2 Uhr Norwegen mit Superstar Erling Haaland die K.O.-Runde klarmachen. Voraussetzung dafür ist ein Sieg über den Senegal.
2: Das Wetter. In der Nacht gibt es in Deutschland ein paar Wolken und ein paar letzte Gewitter lösen sich noch auf, bei Temperaturen zwischen 22 und 9 Grad. Am Tag dann viel Sonne und höchstens ein paar lockere Wolken. Am Nachmittag kann es von der Mitte bis in den Osten aber noch Gewitter geben. Die können teilweise auch kräftiger ausfallen. Die Temperaturen steigen wieder auf 24 bis maximal 36 Grad. Es ist 0:03 Uhr.
5: Schönen Dank für die ersten Worte des neuen Tages. Heute ist Dienstag, der 23. Juni. Und hier hören Sie die 2000. ARD-Hitnacht des Mitteldeutschen Rundfunks. Und auch diese beginnt wieder mit dem Verkehrsservice in der ARD-Hitnacht. Die Autobahn 4 ist zwischen Kurdersdorf und Niederseifersdorf wegen Wartungsarbeiten gesperrt. Die Autobahn 8 Salzburg Richtung München ist zwischen Neuenkirchen und Bergen wegen einer Nachtbaustelle gesperrt. Die Umleitung führt über die U6, U8 und die U10. Die A8 Richtung Stuttgart Richtung München ist zwischen Mühlhausen und Merklingen wegen eines defekten Gefahrgut-LKW gesperrt, dadurch Stau ab Eichelberg. Die A14 Magdeburg Richtung Halle ist zwischen Schönebeck und Kalbe wegen eines umgestürzten LKWs gesperrt. Die A44 Kassel Richtung Dortmund ist zwischen Soest und Werl Süd wegen Bergungsarbeiten aktuell gesperrt. Die A44 Kassel Richtung Eisenach ist zwischen Waldkappel und Sontra West wegen Bauarbeiten gesperrt diese Nacht. Bis um 4 soll es dauern. Die Autobahn 71 Suhl Richtung Erfurt ist zwischen Suhl, Zellermeles und Oberhof wegen Tunnelwartungsarbeiten gesperrt heute Nacht. Und in Berlin läuft eine Brandschutzübung, deswegen ist die Autobahn 111 zwischen Weidmannslusterdamm und Schulzendorfer Straße in beiden Richtungen gesperrt. Gute Fahrt in den neuen Tag hinein. Bleiben Sie munter mit der richtigen Sendung im Radio.
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5: Mit Hanno Bauer in Magdeburg. Und ich freue mich, weil sich unser Roland, unser Statistiker, gemeldet hat, telefonisch. Ja, wir standen schon mal im Kontakt, als es die 1500. Sendung gab, und gleich telefonieren wir.

0: Hier ist die ARD Hitnacht, 2000. Ausgabe, also jedenfalls dann, wenn wir die Ausgaben des Mitteldeutschen Rundfunks zugrunde legen. Und wer sich damit ganz genau auskennt, ist Roland in Stuttgart, der sich in der letzten Stunde schon per E-Mail bei mir gemeldet hat. Hallo Roland.
1: Hallo Hanno, hallo alle zusammen da draußen.
0: Das ist ja wirklich eine interessante Geschichte. Also erstmal habe ich, glaube ich, noch keinen erlebt, der seit Anfang an mitzählt. Wie kam es denn dazu? Also letztes Jahr war ich ja schon total baff, als ich gelesen habe, was, das ist, soll jetzt die 1500. Ausgabe sein. Also ich glaube, bei uns im Haus hat sich da keiner die Mühe gemacht, das mitzuzählen. Aber es stimmte ja dann tatsächlich. Und dass es heute die 2000. ist, habe ich jetzt mal einfach daraus abgeleitet und sehe jetzt plötzlich eben eine E-Mail von dir vor mir. Also wir dürfen du sagen, oder?
1: Ja, selbstverständlich.
0: Also wer so viel ARD Hitnacht hört, der ist einfach auch Mitglied der Radiofamilie, obwohl du ja gar nicht so oft schreibst bei uns.
1: Nee, eigentlich nicht.
0: Genau.
1: Ich höre eher mehr zu oder so.
0: Ja, ne, so, dafür ist es ja eigentlich auch gemacht.
1: Genau.
0: Roland, einfach, wie kommt man denn auf eine Idee, so eine Sendung so statistisch so genau auszuwerten?
1: Oh, das ist eine lange Geschichte. Meine Radioarbeit begann in meinen Jugendzeiten beim Saarländischen Rundfunk in Saarbrücken und da habe ich dann immer protokolliert, wer wo welche Sendung moderiert hat. Eine lange Zeit hatte SR3 Saarlandwelle die ARD Hitnacht inne mit Dieter Exter und anderen und das ging dann über den NDR dann über und dann habe ich dann weiter protokolliert und das kam dann auch auf den MDR. Und ja, so kam es eben zu dieser Statistik. Ja,
0: also erstmal Dankeschön dafür, für diese sozusagen ehrenamtliche Tätigkeit im Sinne der ARD Hitnacht. Also das ist ja lobenswert, muss ich mal sagen. Und dann tatsächlich jede Nacht gehört. Nee, kann man da gar nicht jede Nacht eine Sendung hören, oder wie?
1: Doch, ja, kann man. Wenn man nebenher noch ein bisschen was arbeitet und so. Und ja, doch, geht. Ja.
0: Ach ja? Ja, und dann stand ja in der E-Mail, dass es meine 320. ARD Hitnacht ist. Also das ich hatte ja vorher schon ein bisschen überlegt, ehrlich gesagt, ob es nicht irgendwo auch, also wie viel das bei mir gewesen sein könnten. Und also ich wäre im Leben nicht drauf gekommen, dass heute die 320. ist. Also auch das ist genau protokolliert sozusagen irgendwo.
1: Auch das ist protokolliert irgendwo und in der letzten Stunde hat mich auch der Gedanke beschäftigt, wie viele Sendungen hast du denn sonst noch gemacht? Und da gab es dann außer den 276 aus Sachsen-Anhalt 43 aus Thüringen und eine einzige aus Sachsen.
0: Und das war die Silvester-Sendung, genau, aus Sachsen. Die ist ja gar nicht so lange her. Ja, genau, das war mein Debüt sozusagen, das erste Mal im Studio da in Sachsen zu sein. Was im Übrigen sehr, sehr schön war. Also jetzt bin ich, glaube ich, auch der einzige MDR-Mitarbeiter, der alle drei Hörfunkstudios mal irgendwann mal kaputt gespielt hat, sozusagen.
1: Ja, genau.
0: Ich hatte schon überall die Finger dran. Mein Gott, das kann sonst nur mein Chef besagen. Also, ja, das soll ich ja nicht mehr erzählen.
1: Das ist die Vielfältigkeit der absoluten Profis.
0: Ja, ach ja, dankeschön. Ich bin auf jeden Fall wirklich also sehr, sehr erfreut darüber, dass wir jetzt mal miteinander Kontakt hatten. Ich glaube, ich hatte es schon mal versucht irgendwo so voriges Jahr, als da die 1500. anstand, aber irgendwie hat es dann gerade nicht geklappt mit den Telefonen. Auch heute wäre es beinahe nicht geklappt. Aber schön, dass es zu wissen, dass da jemand im Hintergrund ist, der jedes Wort genau mitzählt, was ich hier von mir gebe und andere Kolleginnen und Kollegen natürlich auch. Wer hat denn eigentlich die erste Sendung gemacht? Ich kann mich ja nicht mehr erinnern. Die kam von...
1: Oh, da müsste ich jetzt gerade mal nachschauen in meiner Statistik.
0: Ja,
1: ja, das ist...
0: Also die kam ja aus Sachsen, ne? Die allererste, das war, wie gesagt, einen Tag schon vor Silvester, damit wir dann also nicht erst Silvester anfangen sozusagen mit den,
1: alles durchzuprobieren. Ja, das habe ich hier auf dem Schirm. Das war denn insgesamt 1081. ARD-Hitnacht vom Namen her, die erste vom MDR Sachsen am Donnerstag, den 31.12.2020. Der Moderator war Heiko Rasch und
0: krass.
1: Genau.
0: Ja.
1: Und du warst dann die Nummer 5 am Montag, den 4.1.
0: Das kommt hin, genau, weil Sachsen ja natürlich erstmal diese Woche dann zu Ende gesendet hat und damit waren wir dann in Sachsen-Anhalt dran. Ja, fantastisch. Stimmt einfach alles. Und ich bedanke mich nochmal. Wie verrückt. Einfach über diese Kontaktaufnahme habe ich mich echt sehr gefreut. Und für diese ganze Statistik im Hintergrund und...
1: Ja,
0: jetzt müsste ich eigentlich eine Torte nach Stuttgart schicken.
1: Ja, es hat mich sehr gefreut, dass ich auch mal live über den MDR was sagen durfte.
0: Ja, genau. Zu gegebenem Anlass auf jeden Fall. Ja, also dann wünsche ich weitere schöne 2000 Nächte auf jeden Fall in den nächsten paar Jahren mit uns.
1: Ja, danke ebenso. Natürlich, und ich melde mich dann wieder beim nächsten Rundenjubiläum.
0: Ja, wunderbar. Und am besten vorher schon mal Bescheid sagen, weil, wie gesagt, manchmal verschläft man es dann auch einfach. Also ich sage jetzt mal, bei einer Serie oder sowas im Fernsehen oder sowas, da wird das ja meistens, da kann man das ja dann alles nachverfolgen. Aber bei einer Radiosendung, die sozusagen Nacht für Nacht vor sich hinsendet, ja, da hat das meistens dann gar keiner auf dem Schirm.
1: Ja, genau, das ist ein bisschen komplexer.
0: Dank Roland in Stuttgart wussten wir es. Und ich sage nochmal danke, wünsche jetzt eine schöne Nacht. Bis dann.
1: Das Gleiche wünsche ich auch.
0: Danke. Ciao, ciao.

0: so viele E-Mails kommen gerade rein über ard-hetdacht@mdr.de. Ich weiß gar nicht, ich werde alle lesen, ich werde, und das verspreche ich, alle beantworten. Aber ich weiß nicht, ob ich alle irgendwie zu Gehör bringen könnte. Aber das hier von Heiko aus Krawinkel, ja, na, das habe ich gelesen und freue mich sehr darüber. Hallo lieber Hanno, hat er geschrieben, am wöchentlichen Wechsel der Sendeorte und ihren Moderatoren wird mir immer wieder klar, wie schnell die Zeit vergeht. Liebe Grüße aus Krawinkel und eine gute Sendung. Es ist einfach schön, von einem Moderator aus Fleisch und Blut durch die Nacht begleitet zu werden. Das gibt Radio die Seele, die es braucht. Ach, dankeschön, das geht so gut runter, weil ich finde das ganz genauso. Also Menschen, die moderieren, sind einfach ja da und sind auch die, die alles irgendwie miteinander verbinden. Und deswegen habe ich mich auch für diesen Beruf entschieden. Und dass es eine Seele gibt im Radio, ist ja gut, auch wenn es nur so eine schwarze wie meine ist.
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0: Und damit jetzt Musik, die ich immer wieder gerne spiele, in zwei verschiedenen Versionen. Wir spielen heute die von The Boss Hoss und den Common Linnets. Wir hören Jolene.

ob nun von Dolly Parton oder in dieser Version. Ich glaube, es gibt noch mindestens 30 andere Versionen dieses Liedes. Nur spielen wir die hier gerade nicht in dieser Sendung. Hier ist die ARD-Hitnacht. Jolene auf jeden Fall immer der Hammer. Und dieser hier auch für den Hutus. 500 Miles Away from Home. Und die ganz kurze E-Mail. Noch Glückwunsch zum Jubiläum. Von Alrun, die geschrieben hat, hallo Herr Bauer, herzlichen Glückwunsch zur Jubiläumssendung. Ihr dürft nicht fehlen. Mein Lieblingsspruch, Nachtschwärmer oder Frühaufsteher.

0: Ja, ja, so manche Nacht ist ein bisschen länger manchmal, ja. Also nicht immer ist die Aufmerksamkeit ganz hoch. Aber heute ist es überhaupt kein Problem, denn ich habe Studiogast Brigitte bei mir im Studio, die sogar hier schon mal war im Studio. Und ich finde das immer schön, wenn mal jemand da ist. Und du hast mir ja sogar was mitgebracht.
1: Ja, ein kleines Geschenk zur 2000. Sendung.
0: Und das ist nämlich ein kleines Blumentöpfchen mit einer 2 drinne und 3 Nullen drinne. Ja, und das sieht wirklich sehr hübsch aus. Steht jetzt hier auf meinem Moderationstisch.
1: Das sind kleine Kerzen, die du natürlich hier im Studio nicht anstecken darfst.
0: Ja, eben, genau. Also dann kommt hier sofort das Hausmanagement. Also ich meine, die werden jetzt wahrscheinlich schlafen, aber sobald hier jemand irgendwo ein Streichholz anzündet oder ein Feuerzeug rausholt, auch nur aus der Tasche und das anguckt oder auf den Tisch legt, kann ich mir vorstellen, kommen die hier sofort um die Ecke gezischt. Also egal, wo die Menschen wohnen, das gäbe also richtig Ärger. Aber es sieht so hübsch aus. Also ich freue mich richtig. Also eine Torte müssen wir uns dann später natürlich auch noch gönnen, ja.
1: Die gönnen wir uns morgen Nachmittag.
0: Sehr schön, nach dem Ausschlafen. Ja, also Dankeschön erstmal dafür, fürs kleine Mitbringsel. Und das, wenn das hier auf dem Tisch steht, dann werden dann auch all die Kollegen fragen, was ist denn das? Warum steht denn das? Wer ist denn 2000 geworden?

0: Supertramp, it's raining again. Ja, wo denn? Also auf dem Niederschlagsradar sehe ich überhaupt nichts von Regen und dafür aber die Temperaturen, die immer noch tropisch sind. 0.30 Uhr damit, Zeit für den Verkehrsservice in der ARD-Hitnacht. Die aktuellsten Meldungen sind diese. A1 Osnabrück Richtung Bremen ist zwischen Lohne und Dinklage und Vechta, ist zwischen Lohne, Dinklage und Vechta nach einem Unfall gesperrt. Die Autobahn 4 ist zwischen Kurtersdorf und Niederseifersdorf wegen Wartungsarbeiten gesperrt bis in den Morgen. Die Autobahn 7 Flensburg Richtung Hamburg ist zwischen Bordesholm und dem Dreieck Bordesholm wegen einer Ziege auf der Fahrbahn gesperrt. Na, wer hat die denn aus dem Stall gelassen? Schnell zurück in den Stall, du. Die Autobahn 8 Salzburg Richtung München ist zwischen Neukirchen und Bergen wegen einer Nachtbaustelle bis 5 Uhr früh gesperrt. Die Umleitung führt über die U6, U8 und U10. A8 Stuttgart Richtung München zwischen Eichelberg und Mühlhausen 3 Kilometer Stau. Die Sperrung im weiteren Verlauf wurde jedoch soeben aufgehoben. Die Autobahn 14 Magdeburg Richtung Halle ist zwischen Schönebeck und Kalbe wegen eines umgestürzten LKW gesperrt. Die A44 Kassel Richtung Dortmund ist zwischen Soest und Werl Süd wegen Bergungsarbeiten gesperrt. Die Autobahn 44 Kassel Richtung Eisenach ist zwischen Waldkappel und Sontra West wegen Bauarbeiten gesperrt bis 4 Uhr. Die A71 Suhl Richtung Erfurt ist zwischen Suhl-Zellermelis und Oberhof wegen Tunnelwartungsarbeiten gesperrt. Berlin, die Autobahn 111 ist zwischen Weidmannslusterdamm und Schulzendorfer Straße in beiden Richtungen gesperrt wegen einer Brandschutzübung. Und neu dazu gekommen ist auch diese Meldung noch. Die Autobahn 215 Kiel Richtung Neumünster ist zwischen Blumenthal und dem Dreieck Bordesholm gesperrt. Ihnen unterwegs eine gute, störungsfreie Fahrt durch die Nacht. Bleiben Sie munter.
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0: Mit Hanno Bauer in Magdeburg. Gestern um diese Zeit, da hatten wir doch auch Chris Rea, oder? Mit Julia. Heute ist die andere Tochter dran, Josephine. Wir hören Chris Rea. Viel Spaß. Oh, so geniale Musik.

So, kurze Unterbrechung. Es gibt nämlich einen Falschfahrer und ich hätte Roland mal fragen sollen, wie viele Falschfahrer es gab in den ganzen Sendungen. Achtung bitte, auf der Autobahn 8 zwischen Dachau, Fürstenfeldbruck und Adelzhausen ist ein Falschfahrer auf der Straße. Bitte ganz rechts fahren, nicht überholen. Auf der Autobahn 8 zwischen Dachau, Fürstenfeldbruck und Adelzhausen ist ein Falschfahrer unterwegs. Vorsicht hier in beiden Richtungen.

Na, der Falschfahrer, der ärgert uns ja besonders. Achtung bitte, jetzt gibt's eine Korrektur zu der Falschfahrermeldung von eben auf der Autobahn 8. Jetzt ist er nämlich zwischen dem Dreieck München-Eschenried und Dasing unterwegs. Also, wurde gerade eben nochmal korrigiert auf meinem Bildschirm. Achtung bitte, der Falschfahrer auf der Autobahn 8 zwischen Dreieck München-Eschenried und Dasing. Kommt Ihnen ein Falschfahrer entgegen? Vorsicht hier in beiden Richtungen.

weil es so sein muss. Gibt's bei uns nochmal die Falschfahrerwarnung? Achtung bitte auf der Autobahn 8 zwischen dem Dreieck München-Eschenried und Dasing kommt ein Falschfahrer entgegen. Bitte ganz rechts fahren, nicht überholen. Vorsicht hier in beiden Richtungen. Ein Falschfahrer gemeldet von der Autobahn 8 zwischen Dreieck München-Eschenried und Dasing. Und ja, hier wurde die Meldung jetzt gerade nicht nochmal korrigiert. Eben war das ja geschehen. Das passiert sowieso und da werden wir ja sehr häufig gefragt, wie kommt sowas eigentlich, dass also erstmal die Meldungen so schnell zu uns reinkommen und dann auch so oft. Also erstmal, wir sind ja alle Bundesländer zusammen in der Nacht, ja. Also dann tagsüber ist es ja so, dass jedes Bundesland für sich sendet sein Programm. Da sind es natürlich dann erstmal schon dort nicht so viele Falschfahrer. In der Nacht sind es dann natürlich dadurch, dass wir eben die Falschfahrermeldungen für ganz Deutschland reinbekommen. Statistisch gesehen natürlich schon mal mehr und dann ist es natürlich auch so, dass die Polizei das eingibt. Also wie zum Beispiel jetzt eben dieses von der Autobahn 8. Wir haben es in derselben Sekunde quasi vor uns und müssen das dann auch auf die Musik lesen. Kann natürlich sein, dass dann irgendwo ein Schreibfehler drin ist oder vielleicht noch ein alter Textbaustein, der vielleicht gerade noch im Verkehrscomputer bei den Polizeibeamten dann drin war. Dazu sorgt, dass dann die Stelle vielleicht nicht richtig ist, die gemeldet wurde, wie das offensichtlich hier gerade der Fall war. Und dann wird eben nochmal schnell nachkorrigiert. Kommt immer wieder mal vor. Ich wollte es Ihnen mal erklären, wie es funktioniert. Deswegen gerade getan. In der ARD nach 2000. Ausgabe. Und falls Sie irgendwelche Fragen haben zur Sendung, wie sowas funktioniert. Gestern kam ja schon mal eine Nachfrage zu den Falschfahrern. Erkläre ich auch gerne. Und zwar ehrlichen Herzens. Westernhagen jetzt, es geht mir gut. Köln.

0: Kann eigentlich nicht sein, schreibt sie. Ich höre ja bei jeder Frühschicht. Und das waren allein dieses Jahr im April mindestens 2700, wenn ich richtig gezählt habe. Worauf mit Frühschicht gehören kein Verlass ist. Im Juni darf ich nur tagsüber arbeiten und Satire schreiben, auch schön. Dann kann ich abends so wie jetzt mal reinhören, wer moderiert und dann die Sendung am nächsten Tag nachhören wie so ein Freak. Glückwunsch zu 2000 Folgen und auch noch viele weitere. GZSZ werdet ihr wohl mindestens überleben. Liebe Grüße aus Hamburg, deine Kollegin Jenny. Jenny, ich grüße ganz lieb zurück. Na klar, also wir werden mindestens die Lindenstraße.
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0: Liebe Kollegin beim NDR und auch Fan dieser Sendung, finde ich super. Und jetzt Musik von Rupert Holmes, einer meiner Lieblingslieder, eines meiner Lieblingslieder aus den 70er Jahren. Der Bauer braucht mal eine neue Tüte Deutsch.

ARD Hitnacht, 2000. Ausgabe des MDR. Und es kommen so viele Glückwünsche rein. Zum Beispiel von Sven, der geschrieben hat, herzlichen Glückwunsch zur 2000. Aber musste es auch außerhalb dafür so hot werden? Ja, wir haben die Hitzewelle nicht bestellt, aber passt irgendwie dazu, oder? Auf jeden Fall schreibt Sven noch, ich wünsche eine angenehme Nacht. Muss gleich an der Matratze horchen, da ich morgen wieder fit sein muss. Ich wohne unterm Dach und es ist tatsächlich very hot. Zudem habe ich keine Idealmaße. Also Tauwetter für Dicke. Schöne Grüße aus dem eigentlich kühlen Norden aus Celle. Ich grüße ganz lieb zurück und ja, ich kann es langsam auch körperlich nachvollziehen. Nachtdienst macht nämlich nicht unbedingt schlanker, habe ich festgestellt über die Jahre. Ja, die nächste E-Mail aus Längerich von Mario und Iris und Malu, dem kleinen Dackelhund. Sie haben geschrieben, guten Abend, lieber Hanno, wir wünschen dir und deinem Studiobesuch, ja genau, Brigitte ist hier, wir wünschen eine entspannte 2000. ARD-Hitnacht. Wenn wir uns recht erinnern, kam die erste Hitnacht des MDR aus Dresden und wurde von Gerald Lerch moderiert. Ha, da haben wir es nämlich. Ich hatte ja unseren Statistiker Roland dazu gefragt, ob er sich vielleicht erinnert. Aber er muss dann auch erstmal in der Statistik graben. Also Roland, jetzt nicht weiter graben. Wir wissen jetzt, Gerald Lerch war es und vom MDR aus Dresden. So, 1999 Sendungen später sitzt du mit Damenbesuch in Magdeburg und moderierst die 2000. Sendung. Ach, das ist aber schön ausgedrückt. Wir wünschen uns gerne noch 2000 Sendungen mehr und sagen danke an alle Teams der ARD Hitnacht für gute Musik, die Begleitung durch so manche schlaflose Nacht, da es heute Abend etwas kühler ist und die letzte Nacht temperaturbedingt nur 2 Stunden Schlaf mit sich brachte. Packen wir uns jetzt in die Haier und können leider nicht weiter dabei sein. Macht weiter so, wir hören gerne zu. Ich grüße ganz lieb und ich freue mich immer, wenn ihr dabei seid und wenn ihr zuhört und E-Mails schreibt. Iris und Mario in Längerich und Malu bitte auch nochmal schön über den Kopf streicheln, wenn es jetzt ins Bett geht. Hier ist die 2000. ARD Hitnacht. Ich glaube, ich habe es schon mal erwähnt. Ein oder zweimal in dieser Sendung. Aber was jetzt für Musik kommt, das erwähne ich jetzt zum ersten Mal. Paul Young nämlich, Come Back and Stay.

Ganz Date. Das ist ja wie mit dieser Sendung. Natürlich bleiben wir die ganze Nacht und kommen jede Nacht wieder. Und Pilotin Daniela aus Oberhausen, München, also Einsatzort ist meistens München, Wohnort ist Oberhausen, hat sich auch zu unserer Radiofamilie gefunden und hat jetzt auch ihren Glückwunsch geschrieben. Lieber Hanno, ein Jubiläum habt ihr heute. Ihr von der Hitnacht seid nette Leute, darum macht weiter so. Das wünsche ich sehr und gratuliere dem Team vom MDR. Die Hitnacht höre ich von Anfang an und bin seit letztem Jahr im Mai Mitglied der weltweiten Radiofamilie. Ich gratuliere von ganzem Herzen und möchte euch bitten, macht weiter so. Ich sende dir, lieber Hanno, deinem heutigen Studiogast Brigitte aus Bischofsheim, Claudia aus Stuttgart sowie der weltweiten Radiofamilie viele liebe herzliche Grüße. Heute mal von meinem Zuhause, derzeit in Oberhausen. Eine schöne Nacht und eine tolle Jubiläumssendung wünsche ich allen, eure Pilotin. Liebe Überfliegerin, ich grüße zurück.

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1: Um 1 Uhr mit Cedric Bies. Die USA haben sich offenbar bereit erklärt, eingefrorenes iranisches Geld in Höhe von 12 Milliarden US-Dollar freizugeben. Das meldet Iran. Beide Seiten sollen sich darauf bei den Friedensverhandlungen in der Schweiz geeinigt haben. Worin sich beide Staaten noch einig sein sollen, berichtet Marc Geißler aus unserer Nachrichtenredaktion.
2: Laut iranischen Angaben soll für die Durchfahrt von Schiffen in der Straße von Hormus ein Kommunikationskanal zwischen Teheran und Washington entstehen. Auf diese Weise soll ein erneuter Konflikt in der Meerenge vermieden werden. Das US-Finanzministerium hat bestätigt, dass Sanktionen gegen iranisches Öl für 60 Tage aufgehoben werden. Im Gegenzug will das Mullah-Regime die Zusammenarbeit mit der Internationalen Atomenergiebehörde fortsetzen. Die Gespräche zwischen dem Iran und den USA sollen nach amerikanischen Angaben in den nächsten Wochen auf Fachebene fortgesetzt werden.
1: Das Wirtschaftswachstum in Deutschland könnte deutlich geringer ausfallen als noch Anfang des Jahres gedacht. Damit rechnet der Bundesverband der deutschen Industrie. Er hat seine Prognose für das laufende Jahr gesenkt von 1% auf 0,4. Außerdem hat der Verband die Bundesregierung aufgefordert, Reformen auf den Weg zu bringen. Im Moment fehle ein politischer Plan aus der Krise. Bei der Fußball-Weltmeisterschaft ist das Spiel Frankreich gegen Irak wegen eines schweren Unwetters unterbrochen worden. Seit etwa einer Stunde beim Stand von 1:0 für Frankreich. Außerdem haben die Verantwortlichen den Zuschauerraum evakuiert. Die Menschen waren aufgefordert worden, sich im Inneren des Stadions in Sicherheit zu bringen. Bei der WM gelten klare Unwetterregeln. Wenn ein Blitz im Umkreis von 13 Kilometern rund ums Stadion einschlägt, müssen Spielfeld und Tribünen sofort geräumt werden. Deutschlands Innenverteidiger Nico Schlotterbeck will trotz seiner Verletzung bei der Fußballnationalmannschaft bleiben. Schlotterbeck hat sich im Spiel gegen die Elfenbeinküste einen Bänderriss im Sprunggelenk zugezogen und fällt mehrere Wochen aus. Sein Mitspieler Nadim Amiri sieht darin auch eine Motivation für das Team, berichtet Desiree Krause aus den USA.
3: Nadim Amiri lag beim Physiotherapeuten neben Schlotterbeck, als er die Nachricht erhielt. Er ist einfach leer, beschreibt er die Gefühlswelt seines Teamkollegen. Der Ausfall tue weh, aber sei auch noch mehr Motivation, ist bei der WM zu bringen, so der Mainzer. Dass Schlotterbeck den Wunsch geäußert hat, trotzdem bei der Mannschaft zu bleiben, spricht laut Sportdirektor Rudi Völler für den Teamgeist der deutschen Fußballer. Deren abschließendes Vorrundenspiel am Donnerstag gegen Ecuador wird von Tori Penzo gepfiffen. Die US-Amerikanerin ist nach Stephanie Frappart erst die zweite Schiedsrichterin, die bei einer Männer-WM zum Einsatz kommt.
1: Das Wetter. In der Nacht gibt es in Deutschland ein paar Wolken und ein paar letzte Gewitter lösen sich auf bei Temperaturen zwischen 22 und 9 Grad. Am Tag dann viel Sonne und höchstens noch ein paar lockere Wolken. Am Nachmittag kann es von der Mitte bis in den Osten Gewitter geben, die auch kräftiger ausfallen können. Die Temperaturen steigen dann wieder auf maximal 24 bis 36 Grad. Die Zeit, es ist jetzt 1:03 Uhr.
4: Dankeschön in unsere vier Nachrichtenredaktionen, die zeitgleich immer zu hören sind in ganz Deutschland. Das wäre einfach mal ein Dankeschön nach Hamburg, ein Dankeschön an den WDR in Köln, ein Dankeschön nach Baden-Baden zum SWR und ein Dankeschön auch natürlich an die Kollegen beim RBB in Berlin. Und damit jetzt gemeinsam wieder zusammen, hier ist der Verkehrsservice in der ARD-Hitnacht für ganz Deutschland. Entwarnung erstmal von der Autobahn 8, keine Falschfahre mehr zwischen Dreieck München-Eschenried und Dasing. A1, vor der Norderelbbrücke in beiden Richtungen 1 Kilometer Stau wegen eines Schwertransportes. Die A4 ist zwischen Kodersdorf und Niederseifersdorf wegen Wartungsarbeiten gesperrt heute Nacht. Die Autobahn 8, Salzburg Richtung München, ist zwischen Neukirchen und Bergen wegen einer Nachtbaustelle gesperrt. Umleitung die U6, U8 und U10. Die A44 Kassel Richtung Dortmund ist zwischen Soest und Werl Süd wegen Bergungsarbeiten gesperrt. Die A44 Kassel Richtung Eisenach ist zwischen Waldkappel und Sontra West wegen Bauarbeiten bis 4 Uhr gesperrt. Die Autobahn 71 Suhl Richtung Erfurt ist zwischen Suhl-Zalameles und Oberhof wegen Tunnelwartungsarbeiten gesperrt. Und in Berlin die Autobahn 111 ist zwischen Weidmannslusterdamm und Schulzendorfer Straße in beiden Richtungen bis 5 Uhr früh wegen einer Brandschutzübung gesperrt. Gute Fahrt unterwegs.
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4: Mit Hanno Bauer und Martina aus Siegen hat geschrieben: Hallo, liebes Hitnacht-Team, ganz liebe Grüße. Herzlichen Glückwunsch zur 2000. Hitnacht-Sendung. Macht weiter so. Eure Stammhörerin Martina. Martina, ganz liebe Grüße nach Siegen.

Hier ist die 2000. ARD-Hitnacht des Mitteldeutschen Rundfunks jedenfalls. Und Dietrich hat geschrieben, meinen herzlichsten Glückwunsch zu eurem Jubiläum. Wir hören jeden Abend den ARD-Abend und dann natürlich auch die ARD-Nacht. Einfach tolle Musik. Dankeschön für die kurze E-Mail. Ich grüße ganz lieb zurück. Ich weiß gar nicht wohin, aber auf jeden Fall liebe E-Mails liest man doch am liebsten.

0: Hier ist die 2000. ARD-Hitnacht und ich bin nicht allein im Studio, sondern Brigitte, meine Studiofreundin, so nennen wir uns schon, also Studiofreundin, Studiofreundin, weil sie ja auch schon zweimal hier war, ist bei mir im Studio und wir staunen gerade, wie viel E-Mails reinkommen. Das ist krass, oder? Das ist
1: schon Wahnsinn, ja.
0: Ja, also es sind noch 33 Ungelesene und es werden immer mehr. Und ich komme ja gar nicht so schnell hinterher. Also wenn Musiken laufen, nutze ich das natürlich, um zu überfliegen. Und ich bedanke mich natürlich erstmal schon ganz herzlich für das große Interesse an der Sendung, ja. Und das ist ja dann auch irgendwie schon ein Zeichen dafür, dass es gut ankommt. Und wenn ich dann reinlese in die E-Mails, wie zum Beispiel hier von Elke aus Ludwigshafen, sie hat geschrieben, hallo Hanno, ich hoffe, es war am See einigermaßen zu ertragen und es gelang ein erholsamer Schlaf. Genau, ich hatte ja erwähnt, dass ich am See bin und dann kam tatsächlich 13 Uhr, als ich ausgeschlafen habe, Brigitte schon dort mit hin, mit ihrem kleinen Autochen angefahren. Sie hat ja nächste Woche, warum bist du hier? Klassentreffen war es irgendwie so.
1: Klassentreffen
0: am Donnerstag, und das regelmäßig immer so um diese Zeit.
1: Die treffen sich alle 3 Monate.
0: In deiner niedersächsischen Heimat.
1: Wolfsburg.
0: Ja, genau. Und deswegen liegt dann Magdeburg einfach mit auf dem Weg. Deswegen hat es bis jetzt immer mal geklappt. Und ja, ich freue mich dann natürlich auch ganz doll darüber. Und ja, dann saßen wir nämlich am See und haben geklönt und haben dann die ganze Zeit erzählt. Und
1: nichts von der Hitze gespürt.
0: Nichts von der Hitze gespürt. Das fand ich auch erstaunlich, ehrlich gesagt. Ja, dass man draußen so unter Pappeln so einfach sitzen kann am Nikripper See. Und das war ein richtig wunderschöner Nachmittag, also ja, muss ich wirklich mal sagen. Und wir haben so viel gelacht und du immer dabei, Klicker, Klicker, Klicker. Du bist ja die Strickoma. Was hast du heute gestrickt?
1: Socken.
0: Socken wieder
1: wie
0: mal.
1: Wie immer.
0: Ja, für?
1: Für Obdachlose.
0: Ja, also immer irgendwie für einen guten Zweck auch, ne?
1: Ja.
0: Also,
1: ja. Aber oder für die Aktion Grüne Socke. Das sind die für Frauen, die an Gebärmutterhalskrebs erkrankt sind. Ja. Die kriegen das, also grün, die Farbe der Hoffnung, deswegen kriegen die grüne Socken.
0: Ich finde das total sympathisch und ich meine, das ging ja bei dir auch so zack, zack, zack, also nebenbei, ohne dass du das da irgendwie mal hingucken musst. Also
1: das war jetzt auch glatt rechts gestrickt, das kann ich auch ohne hinzugucken.
0: Ja, glaube ich, aber ich meine, also man braucht sich da offensichtlich so konzentrieren darauf nicht. Also ich weiß, Mutti hat dann immer Maschen gezählt, wenn sie mal gestrickt hat. Also ich glaube, sie strickt zurzeit nicht mehr, näht aber gerne.
1: Wenn man ein Muster strickt, dann muss man auch schon mehr aufpassen, aber das war jetzt am Fuß, da stricke ich nur glatt rechts und das geht im Schlaf quasi.
0: Also auf jeden Fall ganz raffinierte Aschen hat die Brigitte drauf, habe ich heute festgestellt. So, jetzt gucken wir aber mal weiter in die E-Mail. Auf jeden Fall schreibt Elke noch herzlichen Glückwunsch für den 2000. Ich kam eher zufällig wegen der Änderung der Umstellung der Nachtsendung von den Regionalen dazu, finde es aber seither schön und besser. Also ein Sekt Bitterol heute auf Sie. Elke, ich grüße ganz lieb zurück und Dankeschön, neu reingekommen zu sein in die Radiofamilie zu uns.
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0: Was ist denn heute los? Gerade eben hatten wir schon Sabrina mit Boys. Und jetzt kommen auch noch die Wild Boys um die Ecke. Duran Duran in der ARD-Hitnacht.

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Genau, für sie machen wir das hier. Die Nachtsendung. Nacht für Nacht. Für alle Radiohörer, die munter bleiben wollen oder müssen in ganz Deutschland. Hier ist die ARD-Hitnacht. Und ja, bevor wir die ARD-Hitnacht wurden, also quasi vor 2000 Sendungen, gab es diese Sendung ja auch schon. Da war sie noch nicht deutschlandweit, aber wir hatten erst die MDR-Dreiländernacht und dann hatten wir die MDR-Musiknacht. Also die lief im Prinzip auch schon seit Jahren und Jahrzehnten. Und ich weiß, meine allererste Nachtsendung habe ich moderiert 1994, das ist doch schon, ein bisschen ist das schon her, also es sind auch schon ein paar Jahrzehnte, also es ist meine 320. ARD-Hitnacht, wie Roland das vorhin gerade rausbekommen hat, aber tatsächlich sind es also dann doch schon ein paar Sendungen mehr und es macht einfach Spaß, in der Nacht für sie da zu sein. Und viele, die damals schon dabei waren, also damals haben wir natürlich für das Sendegebiet des MDR ausschließlich gesendet, die sind auch heute noch dabei, wie Hiltrau zum Beispiel im Katzenstübchen. Und wir kennen uns auch persönlich, weil wir uns schon getroffen haben. Und sie hat auch geschrieben, lieber Hanno, Glückwunsch zur 2000. Sendung. Noch viele mit dir wünschen wir uns und dir immer Freude beim Moderieren. Heiße Grüße aus dem Katzenstübchen. Hiltraut, ich grüße ganz lieb zurück. Und Rosi aus Leipzig hat auch geschrieben, na dann gratuliere ich auch zur 2000. Möge die Sendung noch lange erhalten bleiben. Und vielleicht wird ja auch wieder ein Mitmachen möglich für solche technischen Embryos wie mich durch das gute alte Telefon zum Beispiel. Ja, Rosi, ich weiß, das ist natürlich, telefonieren ist für Blinde und Sehgeschädigte natürlich immer das Allerbeste, um mitzumachen. Ist ein bisschen schwierig, weil wir natürlich auch keine Sendeassistenz, keine Begleiter haben. Und das heißt also, dass ich also während des Moderierens noch telefonieren müsste. Das ist, ich sag mal, das mit den E-Mails, das ist schon teilweise etwas unübersichtlich. Aber ich kann auf jeden Fall bestätigen, ja, wir sind dran. Wir haben ja diese Nummer im ARD-Abend und vielleicht lässt sich da auch für die Nacht was machen. Wir haben es neulich diskutiert und vielleicht wird ja was draus. Ich drück die Daumen. Dankeschön auf jeden Fall für die vielen, vielen Nächte zuhören.

0: Ups, ist ja schon wieder nach halb. 1.31 Uhr steht auf der Uhr. Das ist der Break für die aktuellen Verkehrsnachrichten. Und die gehen wieder los auf der Autobahn 4. Hier ist zwischen Kodersdorf und Niederseifersdorf wegen Wartungsarbeiten gesperrt. A8 Salzburg Richtung München. Hier ist zwischen Neukirchen und Bergen wegen einer Nachtbaustelle gesperrt. A44 gleich zweimal dabei. Kassel Richtung Dortmund. Zwischen Soest und Werl Süd ist wegen Bergungsarbeiten gesperrt. Und Kassel Richtung Eisenach ist zwischen Waldkappel und Sontra West wegen Bauarbeiten gesperrt. Die Autobahn 71 Suhl Richtung Erfurt ist gesperrt zwischen Suhl-Zellermeles und Oberhof und in Berlin die Autobahn 111 zwischen Weidmannslusterdamm und Schulzendorfer Straße. Ihnen unterwegs eine gute Fahrt.
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0: Diesmal nicht nur mit Hanno Bauer im Studio, sondern auch mit meiner Studiofreundin Brigitte. Es ist immer schön, jemanden dabei zu haben. Und es waren schon mehrere Leute hier. Ja, auch darüber können wir gleich mal erzählen.

0: in der ARD-Hitnacht mit True Faith. 1.40 Uhr ist es gleich schon wieder und wir feiern die 2000. ARD-Hitnacht und Brigitte aus Bischofsheim ist mein Studiogast. Ich freue mich so, dass du da bist und wollte eigentlich mal fragen, erinnerst du dich eigentlich noch, wie du zur ARD-Hitnacht gekommen bist? Also jeder hat ja da so seine eigene Geschichte. Manche haben einfach nur eingeschaltet und haben dann irgendwann mal geschrieben, sind dann Mitglied der Radiofamilie geworden. Wie war es bei dir?
1: So genau kann ich mich gar nicht mehr erinnern, da ich aber immer Schlafprobleme habe.
0: Okay.
1: Und dann, um alle Geräusche um mich rum auszublenden.
0: Und wir machen das noch viel schlimmer.
1: mache ich dann das Radio an. Und was mir dann auch oft immer aufgefallen ist, dass vermehrt in den Nachtsendungen diese Geisterfahrer auftauchen.
0: Ach ja, dann hattest du eine E-Mail geschrieben?
1: Mit den Geisterfahrern.
0: Ja.
1: Ich sage immer, ich kann das nicht nachvollziehen, wie man falsch rum auf einer Autobahn fahren kann.
0: Doch, daran kann ich mich erinnern. Also gerade zu den Geisterfahrern, da kommen also ganz, ganz viele E-Mails rein, weil alle das nicht nachvollziehen können, vor allem warum es so viele sind. Also warum die Geisterfahrer sind, verstehe ich auch nicht. Ich glaube, da sind einige Mutproben dazu. Das hatte ich dir auch zurückgeschrieben.
1: Das kann sein, ja.
0: Oder Brille vergessen hatte ich dir. Naja, ich meine, ich weiß, wie es ist, aber Geisterfahrer bin ich dadurch noch nie geworden. Genau. Und dann haben wir einfach so ein bisschen weitergeschrieben und das ist immer sehr angenehm, wenn dann also dann auch so ein gewisses Feedback kommt oder auch mal Themen vorgegeben werden oder, also gerade diese Hörerbeteiligung ist ja wirklich auch das Allerschönste. Und dann eben dein Klassentreffen irgendwo in Wolfsburg, ja, und dann hattest du gefragt, darf ich da mal vorbeikommen? Ich bin immer offen für sowas und freue mich dann auch, ja, und dann warst du hier. Und dann, ich erinnere mich gerade in dieser Nacht, als du da warst, was war auch sehr schön. Du hast einfach nur geredet, ohne Mikrofonscheue, das muss man
1: ja auch. Das weiß ich auch noch. Du hast mich gefragt, ich soll was von zu Hause erzählen,
0: genau,
1: wie es bei uns ist. Dann habe ich gesagt, bei uns ist nichts Besonderes. Wir

0: ein Thema. Da hat sie sich also hier bei uns beteiligt. Ja. Und da haben wir dann auch noch hier im Studio so ein bisschen drüber gegackert.
1: Und da habe ich, das sage ich heute auch oft immer noch, ich hatte ja einen Hund, die ist jetzt schon fast 21 Blackie, ne? Jahre, lebt sie nicht mehr, Blackie, kleiner Mischling. Hm. Und das gab es damals halt eben noch nicht. Das hätte ich zu gerne dann auch gemacht. Ich finde das so goldig, wenn Hunde schwimmen. Und wir waren mit Blackie auch mal mit meinem damaligen Freund am Ammersee. Und der ist ziemlich flach. Du kannst lang reinlaufen und dann geht dir das Wasser nur bis an die Knie. Und dann,
0: das ist herrlich für Hunde.
1: Und dann hat er sie auf den Arm und dann hat er sie losgelassen. Und dann kamen sie mit verdrehten Augen auf mich zu.
0: Schwimmen. Ja, der wollte mich umbringen.
1: Und dass die dann in Schwimmbäder das so zum Saisonende machen mit den Hunden. Also das finde ich so toll. In Wolfsburg weiß ich, die schreiben das in Facebook oft immer. Ja. Eintritt pro Pfote 50 Cent.
0: Ja, Eintritt pro Pfote 50 Cent. Das wären dann, ach, ich kann es nicht rechnen. Fehlen mir jetzt die Finger dazu. Auf jeden Fall Claudia. Claudia in Stuttgart ist natürlich auch immer wieder dabei und hat auch heute Nacht schon geschrieben. Gleich kommen wir zu ihrer E-Mail nach George McRae und Rock Your Baby.

Schön immer das hohe C üben hier mit George McRae. Rock Your Baby. Also Musik zum Mitsingen oder zum Mitschreien haben wir natürlich auch immer im Angebot hier in der ARD Nacht. 1.45 Uhr ist es und Claudia aus dem Ländle hat Grüßle geschrieben, wie sie unterschrieben hat, ja, und hat geschrieben, passt ja der Tag. Heute heiß, viel Schweiß, wer weiß, wie viel Schweißtropfen fielen in den 2000 Sendungen wegen Aufregungen oder verhinderten Missgeschicken. Herzlichen Dank jedenfalls, dass ihr uns Hörern die Nächte verschönert, die nicht immer einfach sind, wo wir vielleicht auch mal schweißgebadet aufwachen und oder die Arbeit uns Schweiß auf die Stirn treibt. Und dass Hanno heute durch die Jubiläumssendung führt, ist so cool. Da komme ich erst gar nicht zum Schwitzen heute. Das ist aber lieb. Und ja, das mit den verhinderten Missgeschicken. Ich habe doch ihn hier, meinen Plappi, der auch zur Sendung gehört und der ins Studio gekommen ist, noch namenlos, weil die Bowling-Crew in Seelze, die auch immer am Radio sind, einfach gesagt haben, ey, der braucht was im Studio. Einen Assistenten oder einen Affistenten, besser gesagt, dem Hanno da immer Zucker geben kann. Also auch dahin nach Seelze zu Peter und zu Charlotte und Johannes und deren Äffchen Eierkopf. Oh, jetzt kriege ich die ganzen Namen gar nicht mehr zusammen. Coco, Eierkopf und wie hieß denn der andere Aff? Also auf jeden Fall herzlichen Dank.

0: zurück, dass ihr mir hier meinen Klappi ins Studio geschickt habt. Der freut sich immer und immer, wenn ich ihm Bananen zuwerfe, ganz besonders.
1: Ah, jetzt, zack,
0: wieder getroffen. Wunderbar. Und er hat sie gefangen. Der ist einfach nur geschickt, der Kerl. Und mein bester Assistent hier im Studio. Mein Assistent Plappi. Immer dabei. Mein Maskottchen.

Andreas ist auch einer, der immer dabei ist eigentlich. Also jedenfalls, solange er beim Wachdienst war, mit dem er jede Nacht unterwegs war. Und jetzt hat er allerdings die Stelle gewechselt und hat geschrieben: Hallo Hanno, viele Grüße an das gesamte Team der ARD Hitnacht und Glückwunsch zum Jubiläum. Ebenso natürlich dir zur 320. Nachtsendung. Ja, 320. Komm, also das sind jetzt die ARD-Hitnächte. Vorher seit 1994 sind es natürlich schon ein paar mehr gewesen. Auf jeden Fall, Andi hat noch geschrieben, bei uns in Nebra sind es immer noch 23 Grad und da genieße ich natürlich die ARD-Hitnacht. Und ich wünsche allen eine schöne Woche. Haltet durch bei dieser Hitze. Und Andi ist nämlich jetzt nicht mehr beim Sicherheitsdienst, sondern ist bei einem Schwimmbad angestellt und sorgt dafür, dass dort kein Unglück passiert, dass keiner untergeht, und freut sich sehr über den neuen Job. Und gerade jetzt im Sommer ist das doch bestimmt eine wunderbare Sache, dort zu sein. Auf jeden Fall herzlichen Glückwunsch nochmal zum neuen Job, Andi. Und auch wenn wir uns jetzt nachts vielleicht nicht mehr so oft hören, ich freue mich immer, diese Grüße zu lesen, und hoffe, dass dir auch die Nachtsendungen weiter gefallen. Ich habe heute

Bye. Na dann bye. Sarah Connor. Bye-bye heißt es jetzt auf jeden Fall für diese Stunde. Ja. Allerdings gibt's noch genau 1,5 Minuten Zeit für einen zumindest halben Oldie. Und das werden die hier. Hello. New York Groove. Bis zu den 2 Uhr Nachrichten.

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1: Um 2 Uhr mit Cedric Bies. NATO-Generalsekretär Rutte reist heute in die USA. Kurz vorher hat US-Präsident Trump nochmal die europäischen NATO-Partner kritisiert. Er hat ihnen wieder mangelnde Unterstützung im Krieg gegen Iran vorgeworfen. Die USA hätten über mehrere Jahre viel Geld ausgegeben, um Europa zu beschützen. Umgekehrt seien wichtige Partner aber nicht da gewesen. Konkret hat er dabei Großbritannien, Deutschland und Italien genannt. Die Staaten hatten sich unter anderem deshalb nicht direkt militärisch an dem Angriff beteiligt, weil es dafür kein UN-Mandat gab. US-Vizepräsident Vance hat sich erstmals nach den Gesprächen mit dem Iran geäußert. Er sagte, die Gespräche seien gut vorangekommen. Sie seien eine gute Grundlage für ein endgültiges Abkommen. Patricia Wern berichtet.
2: Mehrere Aspekte seien ihm dabei wichtig. Es müsse ein Weg gefunden werden, die Straße von Hormuz offen zu halten. Zudem sei ein wichtiges Ziel, die Gefechte zwischen Israel und der Hisbollah-Miliz dauerhaft zu beenden. Es werde viel Arbeit erfordern, bis die territoriale Integrität und Souveränität des Libanon sowie die Sicherheit Israels wirklich erreicht seien. Anschließend hob der US-Vizepräsident besonders hervor, dass Teheran zugestimmt habe, wieder Inspektoren der Internationalen Atomenergiebehörde in den Iran zu lassen. Das sei der erste Schritt zur dauerhaften Denuklearisierung oder dauerhaften Beendigung eines Atomwaffenprogramms im Iran.
1: Die EU-Kommission will in Brüssel mit den Taliban über mehr Abschiebungen von afghanischen Straftätern verhandeln. Eine Sprecherin des belgischen Außenministeriums hat gesagt, dass dafür 5 Vertretern der Radikal-Islamisten eine Einreiseerlaubnis erteilt wurde. Vorher habe es eine Sicherheitsprüfung gegeben. Die Visa für die Delegation aus Afghanistan gelten außerdem nur für einen Tag und nur für Belgien, sagt die Sprecherin.